0: sahen die AfD zwar deutlich vor der CDU von Ministerpräsident Schulze, zur absoluten Mehrheit fehlte demnach aber ein Stück. Schulzes Ziel ist es, die absolute Mehrheit der AfD zu verhindern und im Amt zu bleiben. Unklar ist, ob und mit wessen Unterstützung er regieren kann. Aktuell regiert die CDU gemeinsam mit SPD und FDP.
1: In Moskau sind am Abend die US-Unterhändler Witkow und Kushner mit dem russischen Präsidenten Putin zusammengekommen, um über einen Frieden in der Ukraine zu sprechen. Offenbar legten die Vertreter aus Washington neue Vorschläge vor, über die im Vorfeld nichts bekannt wurde. Heute reisen Witkow und Kushner weiter nach Kiew. Katharina Jetter.
2: Russland hat erklärt, man werde ab Mitternacht 3 Tage lang keine Angriffe auf Kiew fliegen. Die Ukraine hat angekündigt, dass sie in diesem Zeitraum gar keine Luftangriffe fliegen werde. In den vergangenen Monaten lagen die diplomatischen Gespräche auf Eis, weil Washington sein Augenmerk auf den Krieg gegen den Iran gerichtet hatte.
1: Bei der Absicherung und Prüfung der Berliner IT-Systeme nach dem massiven Hackerangriff gibt es teils erhebliche Differenzen zwischen Landes- und Bezirksebene. So lehnt es der Bezirk Lichtenberg ab, das von der Senatskanzlei engagierte US-Unternehmen CrowdStrike auf die Server des Bezirkes zu lassen. Sebastian Schöbel.
3: Die Software, die das Unternehmen nutzt, um Berlins IT-Systeme nach dem Hackerangriff zu prüfen, sei auch ein umfassendes Überwachungsinstrument, heißt es in einer Mitteilung des Bezirks an den Senat, die dem RBB vorliegt. CrowdStrike könne damit sämtliche Rechner und den kompletten Datenverkehr überwachen und sei möglicherweise auch nie mehr zu entfernen, so die Befürchtung. Betroffen seien nicht nur die dienstlichen Daten, sondern auch die von Bürgerinnen und Bürgern, heißt es. Der Senat müsse die gesamte Verantwortung für den Einsatz übernehmen und auch alle damit verbundenen Kosten tragen, so das Lichtenberger Bezirksamt.
1: Union Berlin hat in der Fußball-Bundesliga eine deutliche Auswärtsniederlage kassiert. In Leverkusen verlor Union mit 0:4. Außerdem spielten Schalke München 0:0, Hoffenheim Dortmund 2:3, Mönchengladbach Elversberg 3:4, Bremen Leipzig 3:1 und Paderborn Freiburg 0:1. In der zweiten Liga holte Energie Cottbus einen Auswärtspunkt. Die Lausitzer spielten in Wolfsburg 4:4. Die deutschen Basketballerinnen gewannen bei der Weltmeisterschaft in Berlin gegen Japan mit 74:58 und warten damit die Chance aufs Weiterkommen. Soweit die Nachrichten, mehr Informationen auf rbb24.de. Das Wetter: bis zum frühen Morgen ziehen die Schauer in Richtung Südosten ab und es klart auf bei 12 bis 10 Grad, tagsüber freundlich und trocken bei 20 bis 22 Grad.
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5: Guten Abend.

Ja, da hat einer richtig Spaß im Studio, ein bisschen rumzuspielen. Und das ist Colin Caulfield, der unter dem Namen Young Man dieses tolle Album rausgebracht hat. Boy, aus dem hörten wir hier auf Radio 1 Up So Fast. Und er wird abgelöst von Laura Misch. Ja, Laura ist die Schwester von Tom. Und der Track heißt Soften. Ihr neues Album immer noch Lithic, eins der, sagen wir mal, meist frequentierten Alben hier in der Radio 1 Late Night Lounge. Laura Misch.

0: Ein Song aus den 60er Jahren von Joni Mitchell, hier im quasi modernen Gewand der 70er, vorgetragen von The Singers Unlimited auf ihrem Album A Cappella 2 aus dem Jahr 1975. Und wir wechseln zu einem Sänger aus Südafrika, neues Album im Juni erschienen, Dingubani von Bongiseva Mabandla, aus dem hören wir Dikulule, das heißt wohl Depression.
1: Der Kolonel.

Die Trekkies unter Ihnen wissen, es gibt zwei Titel gleichen Wortschatzes im Star Trek-Universum. Beyond Antares heißt dieser Titel von Leonard Nimoy aus dem Jahr 1975, aus 1967, aus seinem Album Leonard Nimoy Presents Mr. Spock's Music from Outer Space, Beyond Antares. Gibt aber auch eine Disco-Version aus den 70ern, hat mit diesem Song gar nichts zu tun, hat trägt nur den gleichen Titel, Beyond Antares von Nichelle Nichols, der Uhura aus der Ur-Enterprise. Vielleicht läuft das auch irgendwann mal hier, oder ist vielleicht sogar schon. Das hier ist Laura Misch aus ihrem neuen Album Lithic, mit Track Breathing und danach gleich Kairos, Laura Misch auf Radio 1.

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Das war ganz wunderbare Musik von Philipp Johann Timm aus seinem Album The Red Door, der Track Halle Julia. Und das hier ist aus dem neuen Rowan-Album Make Up Terra, I Like.

aus dieser kurzen Zeit in den 80ern, wo jeder irgendwie Jazz machen wollte und croonen. Nicht vielen ist es gelungen, Sting schon. Ja, ist ja auch nicht verboten, einen Song zu spielen, der so heißt wie eine sehr gute Musiksendung auf Radio 1, oder? Sister Moon von Sting, 1987. Als nächstes Felix Antonio, der ist ziemlich müde. Tired.

Das ist Musik von einem Künstler, über den ich in letzter Zeit öfter mal stolpere, angenehm stolpere, von Sholto. Yep. Sholto ist Oscar Robertson aus London. Oder auch O.S. Robertson, Sholto. Hier zu hören mit Temptress aus dem Album The Sirens aus dem dem Jahr 2025. Und Sirens, Sirenen, hört man auch singen bei Sarah Davachi. Auf ihrem neuen Album The Wheel of Tongues, aus dem hören wir Songs of the Smiles, Figure 3, Follies.

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2: Um 3 Uhr mit Milat Kupay. Russlands Präsident Putin hat die US-Gesandten Witkoff und Kushner in Moskau empfangen. Rund 3 Stunden dauerte das Gespräch. US-Präsident Trump hatte im Vorfeld erklärt, Witkoff und Kushner hätten einen neuen US-Plan zur Beendigung des Krieges dabei. Aus der Nachrichtenredaktion Betül Sarikaya.
3: Kreml-Berater Uschakow sprach vor der Presse von nützlichen und konstruktiven Gesprächen über eine Reihe von Vorschlägen für eine Friedenslösung. Die Amerikaner hätten versprochen, Putins Einschätzungen in Kiew einfließen zu lassen, um eine dauerhafte Vereinbarung zur Beendigung des Krieges zu erreichen. Der Nachrichtenagentur TASS zufolge haben Witkoff und Kushner Moskau inzwischen verlassen. Sie werden für Gespräche in Kiew erwartet, die im Laufe des Tages stattfinden sollen.

0: Im Rahmen der diplomatischen Mission wollen Russland und die Ukraine die gegenseitigen Angriffe bis Montag aussetzen.
1: Der Bund unterstützt das Land Berlin bei den Ermittlungen zum Hackerangriff auf Teile der Verwaltung. Nach Angaben des Bundesinnenministeriums sind unter anderem das Bundeskriminalamt und der Verfassungsschutz beteiligt. Eine kriminelle Hackergruppe hatte mehr als 1,4 Millionen Dateien im Darknet veröffentlicht, darunter Personalakten aus dem Berliner Verwaltungsbetrieb, Protokolle und Passwörter. Die Marine der iranischen Revolutionsgarden hat nach eigenen Angaben in der Straße von Hormus drei Öltanker angegriffen. Diese seien auf unerlaubten Routen unterwegs gewesen, heißt es in einer Mitteilung aus Teheran. Zudem seien in anderen Gebieten drei US-Schiffe attackiert worden. Zuvor hatte das US-Militär drei iranische Öltanker angegriffen. Die Tanker gehörten nach US-Angaben zu einem Schattennetzwerk, das zur Finanzierung der Revolutionsgarden beiträgt. Sie wurden demnach dauerhaft außer Gefecht gesetzt. In der Fußball-Bundesliga bestreitet der Hamburger Sportverein heute sein erstes Heimspiel in der neuen Saison. Am Nachmittag trifft er auf Mainz 05. Aus der NDR-Sportredaktion Stefanie Lavoie.
2: Die Hamburger, die zum Auftakt in Dortmund verloren hatten, empfangen im ersten Heimspiel der Saison Mainz und möchten es den Bremern nachmachen, die Leipzig überraschend mit 3:1 besiegten. Aktueller Tabellenführer ist Freiburg nach dem 1:0 in Paderborn. Die Freiburger lösten damit Bayern München ab. Der Rekordmeister hatte saisonübergreifend seit September 24 an der Spitze gestanden, kam gegen Schalke und den starken Torhüter Loris Karius allerdings nicht über ein 0:0 hinaus. Dortmund war mit 3:2 in Hoffenheim erfolgreich, Elversberg siegte in Mönchengladbach 4:3 und Leverkusen gegen Union Berlin 4:0.
1: Das waren die Nachrichten. Und das Wetter in Deutschland, tagsüber meist trocken, ein Wechsel aus Sonnenschein und Wolken oder Wolkenfeldern, in der Südhälfte heiter bis sonnig, 19 bis 29 Grad, 3:03.
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4: So soll das sein. Guten Abend.

Ja, ganz wunderbare neue Library-Musik. Ich habe schon gedacht, das gibt's gar nicht mehr, dass Leute sowas machen, aber gibt es tatsächlich wieder. Und zwar hier von einem internationalen Team von Frank Maston aus Los Angeles, der in Paris sitzt und dort seine Musik macht und sich in der Schweiz getroffen hat mit einem französischen Musiker, nämlich mit Greg Foad. Greg Foad, der einer von sich selber behauptet, einer der führenden Jazzpianisten in UK ist. Greg Foad und Maston gemeinsam ihr Album Moving Images, fantastische Library Musik, ist schon ausverkauft, die Vinylplatte, aber finden Sie bestimmt irgendwo noch zum Download. Und das wird abgelöst von Bee of Briss, die, wie der Name schon fast sagt, aus Bristol kommt, mit einem Instrumentaltrack Avarice aus ihrem Album Song So Good. Damit willkommen zu einer neuen Ausgabe der Radio

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1: Mussten Sie da nicht auch dran denken, hier bei Rachel Kitchloom, dieser wunderbaren Harfenistin aus London, Jazz, Ambient und alles andere auf ihrem Album Flirty Ghost, Rachel Kitchloom, die auch gemeinsam mit Sholto und David Barden diesen Track hier gemacht hat mit dem Titel Truncate. Das nächste ist von Roan aus seinem neuen Album Megaptera. Keine Ahnung, wie er möchte, dass man das ausspricht. Der Titel Breach.

Ja, meinetwegen hätten Sie das Tempo gar nicht mehr anziehen müssen. Mir gefällt logischerweise der ganz slowe, super verlangsamte Teil hier am besten bei The Entertainer. Klassischer Song, der Clou. Sie erinnern sich an den Film? Hier in der Version von Singers Unlimited aus ihrem dritten A Cappella-Album A Cappella 3 1980. Ja, ja. Und das hier ist ein Album mit nur 3 Tracks. Da ahnen Sie wahrscheinlich, dass die alle nicht ganz kurz sind. Das Album stammt vom wunderbaren Label White Lab Racks. Die Künstler Laurel Morgan and Yorkshire Modular Society. Das Album heißt Grandmother You. Und so heißt auch dieser Track auf Radio 1. Und der dauert eine Weile.

Ich hatte, glaube ich, erwähnt, dass dieser Track etwas länger ist, oder? Hatte ich auch gesagt, dass er viele so psychedelische Botschaften enthält. Also ich höre zum Beispiel hier immer, warum weinst du? Hören Sie mal genau hin. Und Sie hören mit Sicherheit was ganz anderes, oder? Laurel, Morgan und Yorkshire Modular Society. Das Album heißt Grandmother Jew und so heißt auch dieser Track. Und wir sind jetzt auf der Hälfte angekommen.

auch nicht genau sagen, ob das ein Hühnerstall ist da im Hintergrund oder menschliche Stimmen auf dieser abgefahrenen und etwas längeren Nummer. Grandmother Jew von Lauren Morgan und Yorkshire Modular Society aus dem gleichnamigen 3-Track-Album, erschienen bei White Lab Racks. Und das war sie dann auch, die Radio 1 Late Night Lounge. Mein Name ist Stefan Karkowski. Schreiben Sie mir an latenightlounge@snafu.de. Und Richtung Nachrichten schaukelt uns Mark Barrett aus seinem neuen Album The Exit Diaries mit Variation 1.

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4: Um 4 Uhr mit Milat Kupay. In Sachsen-Anhalt wird heute ein neuer Landtag gewählt. Knapp 1,7 Millionen Wahlberechtigte sind zur Stimmabgabe aufgerufen. Aus der Nachrichtenredaktion Torben Müller.
5: Wie stark schneidet die AfD ab? Kommt sie erstmals an die Regierung? Das sind die Fragen, die heute in Deutschland und auch im Ausland viele Beobachter interessieren. Die in Sachsen-Anhalt vom Verfassungsschutz als rechtsextremistisch eingestufte Partei mit ihrem Spitzenkandidaten Siegmund hat es zu ihrem Ziel erklärt, eine Alleinregierung zu stellen. Die Umfragen sahen die AfD zwar deutlich vor der CDU von Ministerpräsident Schulze, zur absoluten Mehrheit fehlte demnach aber ein Stück.
4: Die Gespräche zwischen dem russischen Präsidenten Putin und den US-Unterhändlern Witkoff und Kushner in Moskau sind beendet. Heute werden die Gesandten von US-Präsident Trump in Kiew erwartet. Aus der Nachrichtenredaktion Friederike Hoppe.
6: Konkrete Einzelheiten zu dem Treffen sind bislang nicht öffentlich. Putins Berater Uschakow bezeichnete die Gespräche jedoch als konstruktiv. Trump hatte im Vorfeld angekündigt, Witkoff und Kushner wollten neue Vorschläge zur Beendigung des Krieges in der Ukraine vorlegen. Als nächste Station für Kushner und Witkoff ist Kiew vorgesehen. Auch dort werden Gespräche im Laufe des Tages erwartet. Wegen der diplomatischen Bemühungen hatten Russland und die Ukraine angekündigt,

0: angekündigt, Luftangriffe für 3 Tage auszusetzen.
1: Die Marine der iranischen Revolutionsgarden hat nach eigenen Angaben in der Straße von Hormus 3 Öltanker angegriffen. Diese seien auf unerlaubten Routen unterwegs gewesen, heißt es in einer Mitteilung aus Teheran. Zudem seien in anderen Gebieten 3 US-Schiffe attackiert worden. Zuvor hatte das US-Militär 3 iranische Öltanker angegriffen. Sie wurden demnach dauerhaft außer Gefecht gesetzt. In der Fußball-Bundesliga bestreitet der Hamburger Sportverein heute sein erstes Heimspiel in der neuen Saison. Am Nachmittag trifft er auf Mainz 05. Aus der Sportredaktion Stefanie Lavoie.
2: Die Hamburger, die zum Auftakt in Dortmund verloren hatten, empfangen im ersten Heimspiel der Saison Mainz und möchten es den Bremern nachmachen, die Leipzig überraschend mit 3:1 besiegten. Aktueller Tabellenführer ist Freiburg nach dem 1:0 in Paderborn. Die Freiburger lösten damit Bayern München ab. Der Rekordmeister hatte saisonübergreifend seit September 24 an der Spitze gestanden, kam gegen Schalke und den starken Torhüter Loris Karius allerdings nicht über ein 0:0 hinaus. Dortmund war mit 3:2 in Hoffenheim erfolgreich, Elversberg siegte in Mönchengladbach 4:3 und Leverkusen gegen Union Berlin 4:0.
1: Das waren die Nachrichten. Und das Wetter in Deutschland, tagsüber Sonne und Wolken im Wechsel, in der Südhälfte oft sonnig, maximal 19 bis 29 Grad und am Montag 21 bis 32 Grad, die Zeit 4:03.
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4: Schönen guten Abend.

My Eyes von Moon Destroys, eine junge Alternative Progressive Metal Band aus Atlanta, Georgia, die heute ihr neues Album veröffentlicht haben, das zweite Studioalbum für Moon Destroys. Es hört auf den Titel Omni und es wird ein Schwerpunkt sein in der heutigen Ausgabe von Sounds and Stories. Ich lasse aber zwei Schwergewichte aufeinander krachen, denn die nächste Band, ja, würde man wahrscheinlich eher als New Metal verstehen. Das ist eine Band, die eine Sängerin hat, ebenso wie Linkin Park jetzt in der Neudefinition. Und vielleicht haben sich Linkin Park bei In This Moment aus Los Angeles auch die Besetzung der Frontfrau abgeguckt, weil es ja hervorragend läuft bei Linkin Park. Und es läuft auch nicht schlecht bei In This Moment, eine Band, die es auch schon seit knapp 15 Jahren gibt und die schon in den Vereinigten Staaten von Amerika kommerziell sehr erfolgreich unterwegs ist. I Want to Believe featuring Dayseeker, das sind In This Moment.

Es ist und bleibt einfach so. Bei Ärger oder innerer Unruhe hilft Metal hervorragend. In dem Fall Alternative Metal, Metalcore, könnte man auch sagen, zu In This Moment aus Los Angeles, angeführt von der, ich weiß nicht, ob sie deutschstämmig ist, aber hat den deutschen Nachnamen Brink. Mariah Brink in L.A. ist die Sängerin, die mit dem wirklich kräftigen Organ. Und ich glaube, diese Band, wie gesagt, ist schon seit 2007 mit dem Debütalbum am Start gewesen. Also gibt sie hier seit knapp 20 Jahren. Und ich glaube schon, dass sie bei der Neubesetzung von Linkin Park eine ganz wesentliche Rolle gespielt hat, dass man eben dort sehen konnte. Und nicht nur dort, es gibt natürlich mehrere, gerade im Metal-Bereich gibt es natürlich eine Menge Frauen eigentlich als Frontsängerin, mehr als im Rock. Würde ich denken, wenn man ein richtiges Organ hat, ist man bei so einer Screamo-Metalcore-Band eigentlich auch genau richtig. Also 2007 erschien das Debütalbum von In This Moment Beautiful Tragedy, der Nachfolger ein Jahr später The Dream, schon in den US Billboard Charts. Höhepunkt bisher im Jahre 2014 das Album Black Widow ging bis auf Platz 8 der US Charts. Bei uns, wie gesagt, muss man noch ein bisschen arbeiten. In This Moment ist hier nicht so populär, weil auch der Sound nicht so wirklich populär ist, abgesehen, sagen wir mal, momentan von Linkin Park. Wir kommen also zurück auf diese beiden Metal-Schwerpunkte, auf die neuen Alben von Moon Destroys und In This Moment, hören jetzt aber die wunderschöne neue Single von Dive. Gerade erschienen, sie heißt Kid.

kaputte Speaker, das sind Kulk aus Wien, angeführt von der Multi-Instrumentalistin Sophie Löw, haben sie heute ihr viertes Album veröffentlicht mit Titel Smogstar. Man könnte also sagen, das ist eine Neo-Shoegaze-Band, und die internationale Neo-Shoegaze-Band Dive haben wir zuvor gehört mit der neuen Single Kid. Und auch wieder da sind The Hives. Zunächst mal mit einer Live-EP, die in Mexiko aufgenommen wurde und am 23. Oktober als limitierte 10-Inch erscheinen wird. Also ein Sammlerstück schon jetzt. Und The Hives machen es hier wie die Toten Hosen. Wenn die in Argentinien sind, dann holen sie ja auch immer befreundete Musiker und Musikerinnen von legendären, in dem Fall argentinischen Punkbands. The Hives haben das auch gemacht und haben Mickey Udubro von der mexikanischen Punk-Legende Molotov auf die Bühne gebeten. Und gemeinsam hat man dann Legalize Living aufgenommen, was heute als Single aus dieser Live-EP, die am 23. Oktober erscheint, veröffentlicht wurde.

Here She Comes, das sind Airborne aus Victoria, Down Under, also aus Australien. Und diese Band gibt es auch jetzt seit knappe 20 Jahren. 2007 haben sie Runnin' Wild, ihr Debütalbum, veröffentlicht. Und da könnte man vielleicht noch sagen, naja, die erinnern so ein bisschen an AC/DC. Aber eigentlich ist es wirklich eine Band, die für Ersatz sorgt, also für die vielen Jahre, in denen AC/DC keine Alben veröffentlicht haben. Da waren dann Airborne einfach mal am Start und haben gesagt, Leute, klar, das sind unsere absoluten Helden, AC/DC, da kommen wir auch nicht wirklich ran, aber wir lieben ihren Sound und wir wollen den einfach kultivieren und kauft auch unsere Platten auch, die könnt ihr neben die AC/DC-Platten stellen. Und Airborne sind mit diesem Konzept doch sehr erfolgreich geworden. Also muss man sagen, die letzten 4 Alben in den deutschen Top 10 Albumcharts, und das ist weltweit so. Selbst in den Staaten haben sie es mit 3 Alben schon in die Billboard-Charts geschafft und UK ist am Start. Also dieses Konzept ist aufgegangen. Man könnte es jetzt böserweise Plagiat nennen oder Trittbrettfahrer oder so, aber nehmen wir es doch einfach positiv. Airborne sind eine Alternative zu AC/DC für die Jahre, wenn AC/DC nichts machen, oder sagen wir mal ehrlich, sie haben es schon noch drauf, die Jungs um Angus Young, aber sie sind natürlich nicht jünger geworden und von daher vielleicht auch eine wichtige Ergänzung für AC/DC-Fans. Airborne, hier nochmal mit Kid in a Candy Store. Das Album übrigens heute erschienen, das 6. Studioalbum der Australier, ist selbst betitelt Airborne, Kid in a Candy Store.

Days, eine wirklich musikalisch überraschende neue Single der australischen Band Coffin. Die stehen natürlich eigentlich auch für rohe Energie, kompromisslosen Rock'n'Roll. Eine Band, die es ebenfalls seit 20 Jahren gibt, also so wie Airborne und ebenfalls aus Australien stammen. Sie werden live auftreten im Berliner Cassiopeia am 30. November. Coffin, und der Bandname steht bekannterweise für Children of Finland Fighting in Norway.

Shame. Das sind In This Moment aus Los Angeles von ihrem heute veröffentlichten neuen Studioalbum Witch. Und davor gehört die Band Moon Destroys aus Atlanta, Georgia vom erst zweiten Studioalbum Omni. Eine Band, die man Alternative Metal ausweisen könnte, aber man könnte auch von Post Grunge oder von Riff Doom Psychedelia sprechen. Zum Stoner Rock ist es dann auch nicht weit. Das ist natürlich das Tolle, dass hart spielende Bands heute sehr eklektisch sein können und wie im Fall von In This Moment auch eine ausgesprochene Vorliebe für das Covern von Songs haben. Hier zum Beispiel ist ein Song, den ich erstmal nur am Titel erkannt habe, Wrapped Around Your Finger. Da hören alle The Police Fans natürlich auf. Und die zweite Nummer überlasse ich Ihnen jetzt mal bis zu den Nachrichten als kleinen Quiz. Hier sind In This Moment mit Wrapped Around Your Finger und einer weiteren großartigen Abend.

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2: Um 5 Uhr mit Milat Kupay. In Sachsen-Anhalt wird heute ein neuer Landtag gewählt. Knapp 1,7 Millionen Wahlberechtigte sind zur Stimmabgabe aufgerufen. Aus der Nachrichtenredaktion Torben Müller.
3: Wie stark schneidet die AfD ab? Kommt sie erstmals an die Regierung? Das sind die Fragen, die heute in Deutschland und auch im Ausland viele Beobachter interessieren. Die in Sachsen-Anhalt vom Verfassungsschutz als rechtsextremistisch eingestufte Partei mit ihrem Spitzenkandidaten Siegmund hat es zu ihrem Ziel erklärt, eine Alleinregierung zu stellen. Die Umfragen sahen die AfD zwar deutlich vor der CDU von Ministerpräsident Schulze, zur absoluten Mehrheit fehlte demnach aber ein Stück.
2: Die Gespräche zwischen dem russischen Präsidenten Putin und den US-Unterhändlern Witkoff und Kushner in Moskau sind beendet. Heute werden die Gesandten von US-Präsident Trump in Kiew erwartet. Aus der Nachrichtenredaktion Friederike Hoppe.
4: Konkrete Einzelheiten zu dem Treffen sind bislang nicht öffentlich. Putins Berater Uschakow bezeichnete die Gespräche jedoch als konstruktiv. Trump hatte im Vorfeld angekündigt, Witkoff und Kushner wollten neue Vorschläge zur Beendigung des Krieges in der Ukraine vorlegen. Als nächste Station für Kushner und Witkoff ist Kiew vorgesehen. Auch dort werden Gespräche im Laufe des Tages erwartet. Wegen der diplomatischen Bemühungen hatten Russland und die Ukraine angekündigt, Luftangriffe für 3 Tage auszusetzen.
2: In Indonesien hat ein Vulkanausbruch zu erheblichen Problemen im Flugverkehr geführt. Wie das Innenministerium mitteilte, setzte der Anak Krakatau bereits am Freitag Vulkanasche frei. Nach Angaben der Wetterbehörde erreichte die Aschewolke mittlerweile eine Höhe von 15.000 Metern. Hunderte Flüge, auch internationale Verbindungen, mussten deshalb gestrichen werden. In der Fußball-Bundesliga bestreitet der Hamburger Sportverein heute sein erstes Heimspiel in der neuen Saison.

0: Am Nachmittag trifft er auf Mainz 05. Aus der Sportredaktion Stefanie Lavoie.
1: Die Hamburger, die zum Auftakt in Dortmund verloren hatten, empfangen im ersten Heimspiel der Saison Mainz und möchten es den Bremern nachmachen, die Leipzig überraschend mit 3:1 besiegten. Aktueller Tabellenführer ist Freiburg nach dem 1:0 in Paderborn. Die Freiburger lösten damit Bayern München ab. Der Rekordmeister hatte saisonübergreifend seit September 24 an der Spitze gestanden, kam gegen Schalke und den starken Torhüter Loris Karius allerdings nicht über ein 0:0 hinaus. Dortmund war mit 3:2 in Hoffenheim erfolgreich, Elversberg siegte in Mönchengladbach 4:3 und Leverkusen gegen Union Berlin 4:0.
0: Das waren die Nachrichten. Das Wetter in Deutschland, tagsüber Sonne und Wolken im Wechsel, in der Südhälfte oft sonnig, maximal 19 bis 29 Grad und am Montag heiter bis wolkig bei 21 bis 32 Grad. 5:03.
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3: Hallo und herzlich willkommen zurück.

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Eine großartige Single von Nine Inch Nails aus dem letzten Jahr war die Single-Auskopplung aus dem Soundtrack zu Tron Ares, den Nine Inch Nails, also Trent Reznor, komplett geschrieben haben, beziehungsweise hat. Und damit ist auch das kleine Quiz aufgelöst. Something I Can Never Have ist natürlich ebenfalls ein Titel von Nine Inch Nails. Und damit zurück zu Moon Destroys und einem Track namens Flowers. Ja, die ist schon richtig grungig, ne, die Nummer. Post-Grunge, Stoner Rock, Alternative Metal.

starkes Outro. Das sind Muse mit Cryogen vom aktuellen Album The Wow Signal. Und dieses Wow Signal führt Muse ja auch nach Berlin zur gleichnamigen The Wow Signal European Tour. Freuen wir uns auf den Auftritt von Muse am 18. November in der Berliner Uber Arena, präsentiert von Radio 1. Ist dieses Konzert aber leider schon komplett ausverkauft. Gut, dass wir Präsentator sind. Da geht ja immer noch einiges kurz vor dem Konzert im Tagesprogramm von Radio 1 und oft auch in den Musikspecials. Leider schon ausverkauft. Muse am 18. November in der Berliner Uber Arena. Bei dem ganzen Sound, bei den ganzen Heavy Riffs habe ich spontan richtig Lust bekommen auf diesen alten Klassiker. Hier sind Soundgarden und Rusty Cage.

Destroys und Evasion und man könnte schon auf die Idee kommen, dass sie beim zuvor gehörten Track Rusty Cage von Soundgarden sich das Gitarrenriff abgeguckt haben, aber es macht ja nichts, ist ja eine junge Band aus Atlanta, Georgia und besser, man verwendet einen wirklichen Hammerriff, als man hat keinen zu bieten, nicht wahr? Und diese Band ist ja noch im Entwicklungsstadium, allerdings eben knietief, auch im Stoner Rock. Man könnte sie, wie gesagt, eine Alternative Metal, eine Post-Grunge-Band, eine riffgetriebene Psychedelic-Band nennen. Da gibt es eben viele Genres, die Moon Destroys aus Atlanta, Georgia bedienen, beziehungsweise zumindest ankratzen. Omni heißt ihr zweites Studioalbum, das gestern erschienen ist. Und nächste Woche gibt es dann das neue Album von Block Party. Ich bin jetzt nur verhalten optimistisch, muss ich sagen. Das Album wird heißen Anatomy of a Brief Romance, wird natürlich Schwerpunkt nächste Woche in Sounds and Stories, aber von den 4 Singles gefallen mir eigentlich bislang nur 2 und da würde ich sogar auch noch sagen, die sind auch noch alle schlechter als alle Songs vom Debütalbum. Also Block Party versuchen anzuknüpfen an die erfolgreichen Zeiten, ebenso wie Interpol. Beide Bands ja im Double Billing am 11. November in der Uber Arena präsentiert von Radio 1. Das sind so vielleicht die letzten Gitarrenhelden der Nullerjahre. Für mich gehörten beide Bands damals zu den absoluten Lieblingsbands, Interpol und Block Party natürlich. Dann auch mit dem maßgeblichen Debütalbum Silent Alarm. Nun ja, sind wir weiterhin gespannt und hören jetzt zumindest mal die 2 Singles, die mir wirklich gut gefallen. Irgendwie ist Kelle Okereke aufs Schwein gekommen, also zumindest in beiden Tracks Coming On Strong und Pickwick spielen Schweine eine große Rolle. Bin mal gespannt, was er dazu dann im Interview zu erklären hat, wenn die Jungs im November nach Berlin kommen.

Blockparty mit zwei neuen Tracks, Pickwick und davor gehört Coming On Strong. Das Album erscheint nächsten Freitag, Anatomy of a Brief Romance, und wird Schwerpunkt sein, hier in Sounds and Stories, aber verbunden dann sicherlich doch mit vielen großen alten Hits von Blockparty, wie zum Beispiel diesem wunderbaren Lied This Modern Love. Vom Debütalbum Silent Alarm. Blockparty gemeinsam mit Interpol am 11. November, präsentiert von Radio 1 in der Uber Arena.

0: Marianne, die neue Single von Fontaines D.C., hat eine Menge Gefühl zu bieten. Die Iren können es natürlich auch wesentlich heftiger. Nicht umsonst gehören sie zu den großen Post-Punk-Hoffnungen der letzten Jahre und haben es auch kommerziell geschafft. Denn ihr nächster Auftritt führt sie am 2. November, präsentiert von Radio 1, in die Max-Schmeling-Halle. Fontaines D.C. hier mit der neuen Single Marianne und auch die Schotten Arab Strap, eine hervorragende Indie-Rock-Band seit vielen, vielen Jahren, haben gestern nachgelegt, ihr neues Album veröffentlicht. Das heißt Half-Told Tales und daraus hören wir Fighting for You, Arab Strap.
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Good Fortune, das sind Citizen aus Toledo im US-Bundesstaat Ohio, eine Band, die auch verortet werden kann zwischen Alternative Rock und Shoegazing. Diese Band gibt's auch seit 15 Jahren und sie haben in diesem Jahr mit Halcyon Blues ihr neues Album veröffentlicht. Daraus haben wir gehört Good Fortune und auch die Queens of the Stone Age, haben eine prima neue zweite Single Insignificant Other.

Insignificant Other. Das ist die neue Single der Queens, der Queens of the Stone Age. Und damit geht die heutige Sendung Sounds and Stories zu Ende. Ich möchte darauf hinweisen, dass es dann nächsten Freitag ein großes Block-Party-Special geben wird. Anlass klar, das neue Album, auch der gemeinsame Auftritt mit Interpol in der Uber Arena, aber auch eine Feierstunde für, sagen wir mal, die Fans von Gitarrenmusik der Nullerjahre. Klar, dass das neue Interpol-Album dann auch nochmal eine Rolle spielen wird. Und in 2 Wochen, das ist schon terminiert, gibt es die alljährliche Ausgabe von Down Under. Martin Rabbitz, Musiker und Booker von Trinity Music, wird wie jedes Jahr sein Stell-Dich-Ein hier geben, weil er war auch inzwischen wirklich wieder in Australien zwischen dem letzten und diesem Jahr und hat dort wieder die australische Musikszene gecheckt, vor allem natürlich mit Schwerpunkt Punkrock. Das also in 2 Wochen das alljährliche Down Under Special. Und ich warte ja seit mehr als 2 Monaten auf eine neue Single von PJ Harvey. Aber was ist los, Polly Jean? Es gibt diese wunderbare Nummer, die wir jetzt zum Abschluss hören werden, Voyager. Aber ansonsten noch nichts Neues. Ich hoffe, das ändert sich bis zur nächsten Woche. Vielen Dank fürs Zuhören. Tschüss, sagt MC Lücke. Kommen Sie gut durch die Woche und haben Sie ein schönes Wochenende.

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2: Um 6 Uhr mit Michael Mellinger. Guten Morgen. In Sachsen-Anhalt wird heute ein neuer Landtag gewählt. Rund 1,7 Millionen Wahlberechtigte sind zur Stimmabgabe aufgerufen. Im Mittelpunkt steht die Frage, wie stark die AfD abschneidet und ob sie erstmals in einem Bundesland an die Regierung kommt. Der Ausgang der Wahl hat über das Bundesland hinaus politische Bedeutung und wird auch international mit großem Interesse verfolgt. Nach einem Treffen von US-Gesandten mit dem russischen Präsidenten Putin in Moskau haben sich beide Seiten positiv geäußert. Es sei um konkrete Pläne für die nächsten Schritte zur Beendigung des Ukraine-Krieges gegangen, teilte das Weiße Haus mit. Heute werden die US-Unterhändler in der ukrainischen Hauptstadt Kiew erwartet. Betül Sarikaya.
3: Kreml-Berater Uschakow sprach vor der Presse von nützlichen und konstruktiven Gesprächen über eine Reihe von Vorschlägen für eine Friedenslösung. Die Amerikaner hätten versprochen, Putins Einschätzungen in Kiew einfließen zu lassen, um eine dauerhafte Vereinbarung zur Beendigung des Krieges zu erreichen. Im Rahmen der diplomatischen Mission wollen Russland und die Ukraine die gegenseitigen Angriffe bis Montag aussetzen.
2: Der Bund unterstützt das Land Berlin bei den Ermittlungen zum Hackerangriff auf Teile der Verwaltung. Laut Bundesinnenministerium sind unter anderem das Bundeskriminalamt und der Verfassungsschutz beteiligt. Eine kriminelle Hackergruppe hatte am Freitag mehr als 1,4 Millionen Dateien im sogenannten Darknet veröffentlicht. Der Tagesspiegel berichtet, darunter seien auch Dateien besonders schützenswerter Einrichtungen. Nach den Anschlägen auf die Stromnetze in Brandenburg und Nordrhein-Westfalen sucht die Polizei den Sabotageverdächtigen jetzt mit Fahndungsfotos. Sie sind auf der Internetseite der Brandenburger Polizei zu sehen. Dem 48-Jährigen aus NRW werden 2 Bekennerbriefe zugeschrieben. Darin begründet er die Angriffe damit, dass er die Energieerzeugung aus fossilen Energien beenden wolle. Das bayerische Raumfahrtunternehmen ESA Aerospace hat einen neuen Startversuch mit seiner Trägerrakete erfolgreich abgeschlossen. Die Spectrum hob am späten Abend in Norwegen ab. Es ist der erste Orbitalflug, der von europäischem Boden ausging. Die Rakete hat nach Unternehmensangaben 5 kleine Satelliten und ein technologisches Experiment an Bord. Im Abendspiel der Fußball-Bundesliga hat Aufsteiger Schalke zu Hause gegen Meister Bayern München 0:0 gespielt. Die deutschen Basketballerinnen haben bei der Heim-WM in Berlin ihren ersten Sieg gefeiert. Gegen Japan

0: gewannen sie 74-58. Soweit die Nachrichten. 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Das Wetter. Heute ein Wechsel aus Sonne und Wolken und überall trocken, maximal 20 bis 22 Grad. Im Nordosten anfangs noch recht windig. Aktuell in Berlin-Kreuzberg 14.
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2: Na gut. Von den Brandenburger Fernstraßen liegen uns keine Meldungen über größere Störungen vor. Stadtverkehr Berlin, die Köpenicker Landstraße ist stadtauswärts zwischen Dammweg und Eichbuschallee nach einem Unfall gesperrt. Tempelhof, die Gottlieb-Dunkelstraße, ist an der Kreuzung Eschersheimer Straße wegen eines Polizeieinsatzes gesperrt. Grunewald und Nikolassee zwischen 8 und 15 Uhr findet der Jedermensch-Triathlon statt. Folgende Straßen sind deswegen gesperrt: der Wannsee-Badweg, der Kronprinzessinweg zwischen Hüttenweg und Spanischer Allee sowie die Hafenchaussee zwischen Schildhorn und Kronprinzessinweg. Nach einer Gashavarie ist die Storkower Straße gleich hinter der Möllendorfstraße in Richtung Prenzlauer Berg bis Mitte des Monats gesperrt und zur S-Bahn wegen Kabel- und Gleisbauarbeiten fahren bis heute Betriebsschluss keine Züge auf der Ringbahn zwischen Hermannstraße und Treptower Park sowie zwischen Neukölln und Baumschulenweg und auf der S25 und 26 zwischen Teltowstadt und Lichterfelde Ost, meine Damen und Herren.
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2: Das bin ich. Schönen guten Morgen. Freue mich, dass Sie alle mit dabei sind. Und das richtet sich jetzt natürlich nur an die, die auch wirklich mit dabei sind. Die meisten Leute in Berlin und Brandenburg schlafen hoffentlich am Sonntag früh um 6. Als heute mein Wecker ging, fiel mir wieder ein Wecker ein, den ich hatte. Das muss so in der 4. oder 5. Klasse gewesen sein. Und zwar war das ein Alf-Wecker. Und immer wenn also die Weckzeit dran war, in meinem Fall war das glaube ich um 7, dann sagte der Alf-Wecker zu mir: bleib ruhig liegen, morgen ist auch noch ein Tag. Bleib ruhig liegen, morgen ist auch noch ein Tag. Ja, daran habe ich viele, viele Jahre nicht gedacht. Und mein nächster Gedanke war dann aber, dass ich jetzt hier Ihren Alf machen würde. Also bleiben Sie ruhig liegen. Das richtet sich jetzt natürlich nur an die, die einen Radiowecker haben. Da weiß ich nicht, da liegen mir keine Zahlen vor, wie viele Leute einen Radiowecker haben, der um 6 anspringt und anfängt einen voll zu labern. Aber für den Fall, dass es bei Ihnen so ist: bleiben Sie ruhig liegen, morgen ist auch noch ein Tag. Und zwar ein Werktag.

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1: Lieber Herr Christoph Drösser, heute stellen wir Ihnen mal eine Frage über Haare. Stimmt's, dass sich die Struktur unserer Haare alle 7 Jahre verändert? Dies ist eine Hörerinnenfrage von Kerstin Walter. Mal sehen, was Christoph Drösser dazu zu sagen hat.
2: Diese Weisheit hat unsere Hörerin von ihrer Friseurin, die ihr das beim Haareschneiden erzählt hat. Und die muss es ja eigentlich wissen, oder? Ich habe trotzdem meine großen Zweifel. Grundsätzlich misstraue ich allen Behauptungen, in denen von 7 Jahren die Rede ist. Das klingt mir doch arg symbolisch. Zum Beispiel habe ich hier schon in der Anfangszeit von Stimmt's den Mythos widerlegt, dass sich die Zellen unseres Körpers alle 7 Jahre erneuern. In Wirklichkeit ist das von Zelltyp zu Zelltyp sehr unterschiedlich. Was ist mit Haaren? Die haben ja eine begrenzte Lebensdauer, bevor sie ausfallen. Und die liegt bei den Kopfhaaren tatsächlich zwischen 3 und 7 Jahren. Da liegen die 7 Jahre also eher am oberen Ende. Wir haben also nach 7 Jahren sicherlich komplett andere Haare auf dem Kopf, aber die müssen ja nicht anders aussehen. Natürlich verändern sich Haare im Laufe des Lebens. Das ist ein weitgehend gradueller Prozess. Die Haare werden dünner, die Färbung lässt nach und vor allem bei Männern fallen ganz viele Haare aus. Es gibt ein paar Phasen im Leben, wo sich so ein Wandel relativ schnell vollziehen kann. Da ist die Pubertät erstmal zu nennen. Da leiden viele Jugendliche unter besonders fettigem Haar. Bei Frauen gibt es bei jeder Geburt eine Veränderung. Die kriegen nämlich in der Schwangerschaft erstmal volleres Haar und nachher fallen dann Haare aus, aber nach spätestens 1 Jahr hat sich das wieder normalisiert. Und dann ist tatsächlich bei Frauen rund um die Wechseljahre eine starke Veränderung zu bemerken. Auch da können die Haare relativ schnell ergrauen, dünner werden und sich strohiger anfühlen. Aber dafür, dass die Haare wirklich alle 7 Jahre plötzlich anders aussehen und sich anders anfühlen würden, dafür gibt es keinerlei Belege. Haare altern und verändern sich, aber eher graduell als in bestimmten Zeitintervallen.
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All Night, so heißt dieses Stück. Aber die Nacht, man kann es ganz deutlich hinter mir sehen, die Nacht hat sich erledigt und ist der Sonntag, der 6.9. geworden. Und jetzt haben wir die Fleet Foxes mit Mykonos.

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1: Die Kita meines Sohnes ruft an. Herr Lehmann, sagt die Erzieherin, es sind 31 Grad und die Sonne brennt. Ja, ja, die Klimakrise, sage ich und räuspere mich. Ich unterhalte mich mit Ihnen ja gern über das Wetter, aber ich bin gerade sehr beschäftigt. Ich nehme noch einen Schluck von meinem Erdbeer-Daiquiri und strecke mich auf dem Liegestuhl aus. Ihr Sohn trägt einen Schneeanzug. Ja, heute Morgen war alles in der Wäsche. Ziehen Sie ihm doch den Anzug einfach aus. Er trägt nichts darunter, sagt die Erzieherin. Wie gesagt, es war wirklich alles dreckig. Er hat außerdem eine Skimaske und Handschuhe an. Wir hatten auch keine Sonnencreme da. Und bei kleinen Kindern soll man da ja aufpassen. Ich ziehe ihm jetzt eine kurze Hose und ein T-Shirt von Fabian an. Dessen vorbildliche Eltern haben immer Ersatzkleidung in der Kita deponiert. Das würde ich Ihnen auch empfehlen. Im Fach Ihres Sohnes lag nur noch eine einzelne Socke und ein winziger Babybody mit der Aufschrift, wer das liest, ist doof. Ein Geschenk von Opa, sage ich. Aber die Erzieherin hat schon aufgelegt. Als ich später meinen Sohn von der Kita abhole, trägt er das Paw Patrol T-Shirt, das er schon immer haben wollte. Er strahlt. Guter Plan, Papa, sagt er. Und wir geben uns High Five.
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1: Die Sie sehr herzlich grüßt um 6:34 Uhr am Sonntag, den 6. September.
2: Derne.

Tom Misch haben Sie gehört auf Radio 1 mit Slow Tonight. Und jetzt kommen wir zu einem Song von Bob Dylan, den ich wahnsinnig gerne mag. Ein kurzer, alter Song von Bob Dylan mit Namen I Want You.

Also Bob Dylan hat man ja gehört mit I Want You und jetzt direkt im Anschluss den Song Don't You Want Me von unter anderem Cat Power. Die hatte vor 3 Jahren ein Bob Dylan Coveralbum veröffentlicht, Cat Power. Aber mehr noch und fast deutlicher zu hören in diesem Song, Michelle DiGiocello war auch mit in diesem Song dabei bei Don't You Want Me. Und das natürlich eine Coverversion des Human League Klassikers Don't You Want Me von 1981.

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2: Um 7 Uhr mit Michael Mellinger. Guten Morgen. In Sachsen-Anhalt wird heute ein neuer Landtag gewählt. Etwa 1,7 Millionen Wahlberechtigte sind aufgerufen, ihre Stimme abzugeben. Im Mittelpunkt steht die Frage, wie stark die AfD abschneidet und ob sie erstmals in einem Bundesland an die Regierung kommt. Der Ausgang der Wahl hat über das Bundesland hinaus politische Bedeutung und wird auch international mit großem Interesse verfolgt. Im Berliner Tiergarten ist der Gedenkbaum für die Opfer des Anschlags auf den Christopher Street Day herausgerissen worden. Nach Polizeiangaben hat das eine Streife in der Nacht bemerkt. Ingo Jansen, RBB 24.
3: Der Baum wurde den Angaben zufolge aus dem Erdreich gedrückt, die Wurzeln liegen frei, der Staatsschutz hat die Ermittlungen übernommen. Erst Anfang der Woche wurde auch die Regenbogenbank schwer beschädigt, die nach dem Anschlag aufgestellt wurde. Das Bezirksamt Mitte hat die Bank daraufhin komplett abbauen lassen. Sie soll repariert werden.
2: In Moskau sind am Abend die US-Unterhändler Witkow und Kushner mit dem russischen Präsidenten Putin zusammengekommen, um über einen Frieden in der Ukraine zu sprechen. Offenbar legten die Vertreter aus Washington neue Vorschläge vor, über die im Vorfeld nichts bekannt wurde. Heute reisen Witkow und Kushner weiter nach Kiew. Katharina Jetter.
4: Russland hat erklärt, man werde ab Mitternacht 3 Tage lang keine Angriffe auf Kiew fliegen. Die Ukraine hat angekündigt, dass sie in diesem Zeitraum gar keine Luftangriffe fliegen werde. In den vergangenen Monaten lagen die diplomatischen Gespräche auf Eis, weil Washington sein Augenmerk auf den Krieg gegen den Iran gerichtet hatte.
2: Nach den Anschlägen auf die Stromnetze in Brandenburg und Nordrhein-Westfalen sucht die Polizei den Sabotageverdächtigen jetzt mit Fahndungsfotos. Sie sind auf der Internetseite der Brandenburger Polizei zu sehen. Dem 48-Jährigen aus NRW werden 2 Bekennerbriefe zugeschrieben. Darin begründet er die Angriffe damit, dass er die Energieerzeugung aus fossilen Energien beenden wolle. Das bayerische Raumfahrtunternehmen ISA Aerospace hat einen neuen Startversuch mit seiner Trägerrakete erfolgreich abgeschlossen. Die Spectrum hob am späten Abend in Norwegen ab. Es ist der erste Orbitalflug, der von europäischem Boden ausging. Die Rakete hat nach Unternehmensangaben unter anderem 5 kleine Satelliten an Bord. Im Abendspiel der Fußball-Bundesliga hat Aufsteiger Schalke zu Hause gegen Meister Bayern München 0:0 gespielt. Die deutschen Basketballerinnen haben bei der Heim-WM in Berlin ihren ersten Sieg gefeiert. Gegen Japan gewannen sie 74:58. Soweit die Nachrichten. 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Das Wetter. Heute ein Wechsel aus Sonne und Wolken und überall trocken, maximal 20 bis 22 Grad, im Nordosten anfangs noch recht windig. Aktuell in Berlin-Kreuzberg 14 und in Baruth-Mark 11 Grad. Auch morgen ein trockener Sonne-Wolken-Mix bei wärmeren 23 bis 26 Grad. Die Zeit 7.03 Uhr.
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5: Von den Brandenburger Landfernstraßen liegen uns keine Meldungen über größere Störungen vor. Stadtverkehr Berlin-Tempelhof, der Kreuzungsbereich Gottlieb-Dunkelstraße und Escher.

0: Herzheimer Straße ist gesperrt. Die Polizei ist dort im Einsatz. Wittenau, wegen eines Halbmarathons gibt es heute Vormittag Sperrungen im Bereich zwischen dem Reinickendorfer Rathaus, der Holzhauser und Wittestraße. In Grunewald und Nikolassee findet der Jedermensch-Triathlon statt. Von 9 bis 11 Uhr sind folgende Straßen gesperrt. Der Kronprinzessinnenweg zwischen Hüttenweg und Spanischer Allee, die Havelchaussee bis zum Grunewaldturm und der Wannsee-Badweg. Tiergarten, Kurfürstenstraße Richtung Zoo zwischen Schildstraße und Landgrafenstraße ist an einer Baustelle nur eine Spur frei. Und noch eine Meldung zur S-Bahn. Wegen Kabel- und Gleisarbeiten fahren bis heute Betriebsschluss keine Züge. Auf der Ringbahn zwischen Hermannstraße und Treptower Park sowie zwischen Neukölln und Baumschulenweg und auf der S25 und S26 Teltow Stadt und Lichterfelde Ost.
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0: Um 7:04 Uhr und hier kommt für Sie Carla Bruni und Kelke Schuss.

0: vor sechs ist es hier bei Radio 1. Auch heute wieder gibt es eine neue Folge der Hörbar Rust. Und zwar heute mit einem Schauspieler, der so heißt, wie er aussieht. Clemens Schick.
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2: Der Schauspieler Clemens Schick ist heute hier zu Gast. Warum war es deiner Mutter wichtig oder eurer Mutter, dass ihr alle auf unterschiedliche Schulen geht?
3: Ich glaube, sie wollte, dass wir unseren eigenen Weg gehen und dass wir uns nicht gemeinsam stark machen. Oder sie wollte, dass wir uns alleine durchkämpfen müssen. Dadurch, dass ich mit meinem Zwillingsbruder der Jüngste war, hatten wir den weitesten Schulweg.
2: Was dir aber gar nichts ausgemacht hat. Fandst du ganz gut, ne?
3: Das hat mein Leben geprägt. Also ich war sehr, sehr schlecht in der Schule. Und zu Hause war auch nicht immer die beste Stimmung. Let's put it that way. Und der Schulweg war für mich immer so ein Raum der Freiheit. Heute habe ich begriffen, dass ich sozusagen da meinen Beruf angefangen habe. Ich habe Geschichten inszeniert, mir Rollen zugeschrieben, beschrieben. Was ich mache, war oft der Held. Hatte auf dem Schulweg eine gute Zeit, bis dann irgendwann das Schulgebäude näher kam. Hölderlin-Gymnasium. Jedes Jahr versetzungsgefährdet. Viele, viele Klassenkonferenzen. Und wenn man heute auf die Website geht, bin ich ein ehrenvoller Abgänger.
2: Bist du nicht mit deinem Zwillingsbruder hin und her gegangen zur Schule und von der Schule? Warst du allein oder hast du dich vielleicht sogar von ihm gelöst, um allein zu sein für deine...
3: Nein, aber dadurch, dass wir auf unterschiedlichen Schulen waren, hatten wir natürlich auch...
2: Auch ihr seid... Ja. Ja. Ich verstehe.
3: Deswegen hatten wir... Wir waren in der Grundschule zusammen, aber im Gymnasium waren wir getrennt. Und dass ich aufs Gymnasium gegangen bin, war schon ein großer Fehler. Ich bin, das gab es damals noch, ich bin von der Grundschule auf die Hauptschule empfohlen worden, weil ich wirklich einfach schlecht war in der Schule oder faul oder ich hatte auch eine Legasthenie und also es war so schwierig, zäh. Aber ich kam aus einer Familie und da musste man aufs Gymnasium und dann habe ich Aufnahmeprüfung gemacht und nochmal und irgendwie habe ich das dann bestanden. Aber es war eigentlich ein großes Missverständnis.
2: Hast du denn gewusst, was ein Schauspieler überhaupt ist?
3: Ja, und das war das Tolle an unserer Schule. Wir hatten eine ganz tolle Musiklehrerin. Ich glaube, die hieß Berger Joost, wenn ich mich richtig erinnere. Wir haben zum Beispiel einfach die Drei-Groschen-Oper gemacht. Das waren meine ersten Berührungen mit Theater. Das war ganz toll. Und weil ich eben so schlecht in der Schule war, gab es für mich so zwei Fächer, wo ich hingeflohen bin. Das war diese Theater-AG, das ist jetzt kein Fach in dem Sinne. Und Sportunterricht.
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0: Und jetzt ist es schon 7.22 Uhr am Sonntag früh. Ja, vor 25 Jahren, am 11. September 2001, da lenken Terroristen Flugzeuge ins World Trade Center und ins Pentagon. Knapp 3000 Menschen sterben und schnell kommt raus, die Terrororganisation Al-Qaida mit dem Anführer Osama bin Laden steckt dahinter. Aber bis heute gibt es noch viele offene Fragen, die den 11. September betreffen. Und mit einer dieser Fragen setzt sich die Podcast-Serie Staatsgeheimnis 9-11, die Saudi-Connection, intensiv auseinander.
1: Welche Rolle spielte die Regierung Saudi-Arabiens bei den Terroranschlägen vom 11. September 2001?
2: Who blew up the World Trade Center? It wasn't the Iraqis, it was Saudi. Take a look at Saudi Arabia.
1: Eine Frage, die in den USA bis heute wie ein Staatsgeheimnis behandelt wird.
3: We've seen an active cover-up by the United States government of the Saudi Arabian role's involvement in 9/11.
1: Die saudische Regierung dagegen sagt, wir haben mit den Terroranschlägen nichts zu tun.
4: There is no involvement of the Saudi government or Saudi government officials in the events of 9/11.
1: Es geht um geheime Dokumente, Tonbänder und Videos, die jahrelang unter Verschluss waren.
5: No doubt in my mind that Al-Qaida tasked him to do this casing video.
6: It's all fucking theater.
1: Hunderte Angehörige der Opfer der Terroranschläge ziehen vor Gericht gegen Saudi-Arabien.
7: There was a state sponsor and it's the Kingdom of Saudi Arabia.
1: Sie wollen Aufklärung und Milliardenentschädigung.
8: As a 9/11 community, we set the historical facts right until we get justice and closure.
0: Es geht also um mehrere Milliarden Dollar Entschädigung und im vergangenen Jahr hat das erste Mal ein Richter entschieden, dass die Klage zulässig ist und dass es tatsächlich zu einem großen Gerichtsprozess kommen kann. Aber gegen diese Zulassung hat Saudi-Arabien nun Berufung eingelegt. Ausgang? Offen. 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Ah!

0: Das ist der feine Herr Childish Gambino, den wir hier gehört haben, mit Red Bone auf Radio 1 um 7.03 34.
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0: Ja, schön, dass Sie mit dabei sind. Es ist 7:30, hinter mir ein strahlend blauer Himmel, aber so hat das gestern auch angefangen. Ein strahlend blauer Himmel, ein zartes Versprechen ja gewissermaßen, ja, an denjenigen, der wach wird und sich entschließt, an diesem Tag teilzunehmen. Und dann ging das gestern hin und her, immer war abwechselnd strahlend blauer Himmel und dann Edge-Badge und dann Weltuntergang, Wind, Regen, bei uns um die Ecke ist ein Baum abgeknickt, krachend auf neben ein Auto gefallen. Also mal sehen, ob das heute wieder so wird. Aber also bis jetzt sieht es erstmal alles sehr, sehr vielversprechend nach gerade optimistisch aus. Ah, genau. Und hier kommt Nightbus mit Way Past Three.

0: Last Three von The Night Bus auf Radio 1. Ein Mensch, der weiß, dass ihm nicht mehr viel Zeit bleibt, ehe er vor seinen Schöpfer tritt, der kann sich in Berlin in den Wünschewagen setzen und sich einen letzten bescheidenen Wunsch erfüllen lassen. Möglich macht das unter anderem Stefanie Selz, und mit der habe ich in dieser Woche ein Gespräch geführt darüber, ja, was der Wünschewagen eigentlich ist.
1: Der Wünschewagen ist ein umgebauter und speziell ausgestatteter Krankenwagen, mit dem wir schwerstkranken Menschen am Ende ihres Lebens einen letzten Herzenswunsch erfüllen.
0: Und wie entstand diese Idee? Also gab es da so einen ganz konkreten Anlass?
1: Es gab tatsächlich ein ganz konkretes Vorbild aus den Niederlanden. Dort wurde nämlich schon 2007 die Stitching Ambulance Vents in Rotterdam gegründet, die dort damals schon Herzenswünsche von sterbenskranken Personen erfüllte. Und der ASB Ruhr übernahm dann das Konzept und startete das Projekt Wünschewagen 2014 hier in Deutschland. Und in Berlin wurde das Projekt dann 2016 an den Start gebracht, weswegen wir eben dieses Jahr dann auch schon 10-jährige Jubiläum feiern dürfen. Und ja, natürlich passt so ein Herzensprojekt wie der Wünschewagen wunderbar zum ASB Berlin. Denn als Hilfsorganisation und Wohlfahrtsverband unterstützen wir durch unsere Angebote Menschen in den unterschiedlichsten Lebenslagen, übernehmen Verantwortung und stärken damit das soziale Miteinander hier in Berlin.
0: Und was muss ich mir da so vorstellen? Was sind das für Wünsche? Wo wollen die Leute nochmal hinfahren, kurz bevor es zu Ende geht?
1: Die Wünsche, ja, die an uns gerichtet werden, die sind sehr, sehr vielfältig, genauso wie wir Menschen das auch sind. Und trotzdem sind es meistens so die ganz einfachen und auch sehr bescheidenen Wünsche. Dabei geht es ganz häufig um Liebe, um Menschen, um Natur, um Freiheitsgefühle, um tiefe Emotionen. So ist es ganz häufig so, nochmal den letzten Blick aufs Meer zu haben oder auch beim Abiball des Kindes dabei zu sein oder das Gefühl, nochmal die Lieblingsmannschaft im Stadion anzufeuern. Für viele Menschen geht es, glaube ich, darum, mit ihren Lieblingsmenschen nochmal zusammen zu sein oder Lieblingsorte zu besuchen und sich dort zu verabschieden.
0: Wer hilft Ihnen denn dabei und wie schaffen Sie es, diese Wünsche zu erfüllen? Das ist ja auch ein Organisationsaufwand.
1: Ja, tatsächlich. Wir haben einen ganz wundervollen Pool von Ehrenamtlichen. Also das sind unsere medizinisch geschulten WunscherfüllerInnen, die diese Wunschfahrten begleiten, diese Wunschfahrten durchführen. Und es gibt ein kleines hauptamtliches Team hier beim ASB Berlin, das die Fahrten organisiert, alle Projektfäden, sage ich jetzt mal, zusammenhält, damit die Fahrten an den Start gehen können und damit auch das Projekt weiterhin kostenfrei für die Wünschenden und die Begleitpersonen durchführbar ist, denn unser Projekt ist zu 100% spendenfinanziert.
0: Das wäre meine nächste Frage gewesen. Wie finanziert sich der Wünschewagen? Es ist spendenfinanziert.
1: Genau.
0: Können Sie mir eine Seite nennen, auf die ich mich bewegen kann, wenn ich zum Beispiel gerne spenden würde?
1: Genau, wir haben unsere allgemeine Website www.wünschewagen.de/Berlin. Dort gelangt man zum Projekt und dort gibt es auch Spendenmöglichkeiten. Entweder tatsächlich direkt für den Berliner Wünschewagen, da freuen wir uns natürlich sehr, das kommt direkt bei uns an. Aber es gibt natürlich auch die Möglichkeit, bundesweit zu spenden, denn es gibt bundesweit auch insgesamt 23 Standorte des Wünschewagens momentan. Und ja, da ist jeder Standort für jeden Cent dankbar. Denn nur so schaffen wir es, diese Wunschfahrten am Laufen zu halten, umzusetzen. Und je mehr Spenden wir generieren, umso mehr Wünsche können wir natürlich auch umsetzen.
0: Und morgen wird dann das 10-jährige Jubiläum gefeiert, und zwar im Fotografiska, vielen vielleicht noch bekannt als Tacheles damals. Was passiert da?
1: Ja, dort haben wir ganz, ganz viele WegbegleiterInnen des Projektes eingeladen. Natürlich unsere Ehrenamtlichen, die stehen selbstverständlich im großen Fokus, denn ohne sie wäre das ganze Projekt nicht machbar. Aber wir wollen dort einen Blick zurückwerfen, aber natürlich auch nach vorne und den ganzen Projekt nochmal, das ganze Projekt nochmal würdigen.
0: Dann, ja, wenn Sie sich jetzt angesprochen gefühlt haben, wenn Sie das Gefühl haben, Mensch, da würde ich aber gerne was dazugeben, wünschewagen.de/Berlin wäre Ihre Adresse. Diese Spende würde dann gleich mehrere Menschen glücklich machen. Und ich bedanke mich ganz herzlich fürs schöne Gespräch bei Stefanie Selz, Projektkoordinatorin des ASB Wünschewagen in Berlin.
1: Herzlichen Dank.
0: Bis bald. Tschüss.
1: Tschüss.

um 7 Uhr und 50 Minuten, C Emily Play. Und das hier ist schon, glaube ich, so ein engerer Freund von Radio 1. Sein Name Bulgarian Car Trader. Außer dass er ein toller Musiker ist, ist er auch noch ein ganz charmanter Tänzer in My Zone.

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1: Das Kirill and Friends Berlin Festival. Der russische Regisseur Kirill Serebrennikov hat ein neues Festival ins Leben gerufen. Das Kirill and Friends Berlin Festival mit einem vielseitigen Programm an unterschiedlichen Orten der Stadt. Heute Abend ist im Schiller-Theater Legende zu sehen. Eine Hommage an den russischen Regisseur Sergei Paradjanov von Kirill Serebrennikov. Legende ist inspiriert von der Welt dieses sowjetisch-armenischen Filmregisseurs Paradjanov. Dessen Werke spiegeln die ethnische Vielfalt der Region rund um den Kaukasus wider und erwecken deren Geschichten und Legenden zum Leben. Das Kirill and Friends Berlin Festival an verschiedenen Orten der Stadt heute Abend mit dem Stück Legende von Kirill Serebrennikov um 19 Uhr im Schiller-Theater. Weitere Infos dazu auf radio1.de.

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1: Um 8 Uhr mit Michael Mellinger. Guten Morgen. In Sachsen-Anhalt wird heute ein neuer Landtag gewählt. Etwa 1,7 Millionen Wahlberechtigte sind aufgerufen, ihre Stimme abzugeben. Im Mittelpunkt steht die Frage, wie stark die AfD abschneidet und ob sie erstmals in einem Bundesland an die Regierung kommt. Der Ausgang der Wahl wird auch international mit großem Interesse verfolgt. Im Berliner Tiergarten ist der Gedenkbaum für die Opfer des Anschlags auf den Christopher Street Day herausgerissen worden. Nach Polizeiangaben hat es eine Streife in der Nacht bemerkt. Ingo Jansen, RBB 24.
2: Der Baum wurde den Angaben zufolge aus dem Erdreich gedrückt, die Wurzeln liegen frei, der Staatsschutz hat die Ermittlungen übernommen. Erst Anfang der Woche wurde auch die Regenbogenbank schwer beschädigt, die nach dem Anschlag aufgestellt wurde. Das Bezirksamt Mitte hat die Bank daraufhin komplett abbauen lassen, sie soll repariert werden.
1: Der Bund unterstützt das Land Berlin bei den Ermittlungen zum Hackerangriff auf Teile der Verwaltung. Laut Bundesinnenministerium sind unter anderem das Bundeskriminalamt und der Verfassungsschutz beteiligt. Eine kriminelle Hackergruppe hatte am Freitag mehr als 1,4 Millionen Dateien im sogenannten Darknet veröffentlicht, nachdem der Senat eine Lösegeldzahlung verweigerte. Die US-Gesandten Witkoff und Kushner reisen heute weiter nach Kiew. Gestern haben sie in Moskau rund 3 Stunden lang mit dem russischen Präsidenten Putin gesprochen. Ein Kreml-Berater sagte, es seien nützliche und konstruktive Gespräche über eine Reihe von Vorschlägen für eine Friedenslösung gewesen. Die EU will Grönland stärker an sich binden. Dazu reist Kommissionspräsidentin von der Leyen heute nach Nuuk, um eine EU-Grönland-Erklärung zu unterzeichnen. EU-Korrespondentin Katrin Schmidt.
3: Zu der EU-Grönland-Erklärung gehören voraussichtlich neue Hilfen in Höhe von rund 200 Millionen Euro. Das EU-Geld soll in die kritische Rohstoffindustrie, erneuerbare Energien, Unterwasserkabel, Satellitenverbindungen und zum Beispiel auch Rechenzentren in Grönland investiert werden. Brüssel versucht damit, sich noch stärker als verlässlicher Partner zu positionieren, gerade auch nachdem US-Präsident Trump wiederholt gedroht hatte, die Kontrolle über die arktische Insel zu übernehmen und dabei auch militärische Gewalt zwischenzeitlich nicht ausgeschlossen hatte.
1: Im Abendspiel der Fußball-Bundesliga hat Aufsteiger Schalke zu Hause gegen Meister Bayern München 0:0 gespielt. Die deutschen Basketballerinnen haben bei der Heim-WM in Berlin ihren ersten Sieg gefeiert. Gegen Japan gewannen sie 74:58. Soweit die Nachrichten. 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Das Wetter. Heute ein Wechsel aus Sonne und Wolken und überall trocken, maximal 20 bis 22 Grad, im Nordosten anfangs noch recht windig. Aktuell in Berlin zwischen 12 und 14 und in Brandenburg zwischen 10 und 12 Grad. Auch morgen ein trockener Sonne-Wolken-Mix bei wärmeren 23 bis 26 Grad. Die Zeit, es wird 8.03 Uhr.
4: Verkehr. Von den Brandenburger Fernstraßen liegen uns aktuell keine Meldungen über größere Störungen vor. Stadtverkehr Berlin, Tempelhof, der Kreuzungsbereich Gottlieb-Dunkelstraße und Eschersheimer Straße ist gesperrt. Die Polizei ist dort im Einsatz. Wittenau, wegen eines Halbmarathons, gibt es heute Vormittag Sperrungen im Bereich zwischen dem Reinickendorfer Rathaus, der Holzhauser und der Wittestraße. In Grunewald und Nikolassee findet der Jedermensch-Triathlon statt. Von 9 bis 11 Uhr sind folgende Straßen gesperrt. Der Kronprinzessinnenweg zwischen Hüttenweg und Spanischer Allee, die Havelchaussee bis zum Grunewaldturm und der Wannsee-Badweg. Tiergarten Kurfürstenstraße Richtung Zoo zwischen Schildstraße und Landgrafenstraße ist an einer Baustelle nur eine Spur frei. Und noch eine Meldung zur S-Bahn. Wegen Kabel- und Gleisarbeit.

0: Zeiten fahren bis heute Betriebsschluss keine Züge auf der Ringbahn zwischen Hermannstraße und Treptower Park sowie zwischen Neukölln und Baumschulenweg und auf der S25 und S26 zwischen Teltowstadt und Lichterfelde Ost. So, jetzt muss ich mal, ja, doch, alles da.
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0: Ich habe gerade eben eine Nachricht bekommen von jemandem, dem ich ein Buch gegeben habe und merkte dann, wie ich mich sehr darüber gefreut habe, dass die Person so schreibt, tolles Buch, danke für die Empfehlung, Caro. Und ich dachte noch so, ja, wer kann, der kann. Aber im nächsten Moment fiel mir ein, der Moment mal, ist es nicht aber doch sehr, sehr stark, sich schmücken mit fremden Federn, weil ich habe das Buch überhaupt nicht geschrieben. Ich habe das Buch lediglich für gut befunden. Und genau, da fiel mir ein, also wenn es an der Stelle gut angekommen ist und wenn das Buch mir gut gefallen hat, dann könnte es ja vielleicht auch Ihnen gefallen, so dass ich Ihnen jetzt nicht das Buch, sondern einen ganzen Autor gerne mal ans Herz legen möchte. Sein Name ist Heinrich Steinfest. Ich habe gerade mal gezählt, etwas über 20 Bücher hat er seit den 90er Jahren veröffentlicht. Die meisten sind Kriminalromane und na, das, was ich bis jetzt gelesen habe, hat mich derartig glücklich gemacht und vielleicht auch ein bisschen klüger, als ich vorher war. Ja, dass ich also mir wünschen würde für alle, dass sie auch mal Heinrich Steinfest lesen. Und ich kann mir zum Beispiel im Moment nicht vorstellen, dass es irgendwen gibt, der diese Bücher nicht gut findet. Aber falls Sie einen zur Hand nehmen und sagen, nee, also das war überhaupt nichts für mich, dann können Sie mir natürlich sehr gerne eine Mail schreiben hier an meine rbb-Adresse caroline.corneli@rbb-online.de und begründen, warum Heinrich Steinfest nichts für Sie ist. Allerdings, wenn Sie es gut finden, müssen Sie mir keine Mail schreiben, weil dann gehören Sie sicherlich zur ganz großen Mehrheit der Leute, die diesen Autor zu schätzen wissen. So.

0: Auf Radio 1 hatte ich kurz vergessen, wie der Sender heißt. Sie sind echte Hingucker, über die wir jetzt reden.
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0: Echte Hingucker, wahre Überlebenskünstlerin und von vielen Fensterbänken nicht wegzudenken. Die Rede ist von Orchideen. So beliebt und vielfältig, dass es ihnen zu Ehren alle 2 Jahre eine eigene Schau im Botanischen Garten Berlin gibt. Was diese Pflanzen so besonders macht, warum einige als Lügner und Betrüger gelten und welche Rolle Pilze in ihrem Leben spielen, das alles habe ich die vergangene Woche Thorsten Laute gefragt. Er ist Gartenbetriebsleiter im Botanischen Garten Berlin und alle 2 Wochen hier unser Mann für die Botanik. Und die erste Frage war, was ist das Faszinierende an Orchideen, Thorsten Laute?
2: Ja, also Orchideen sind wirklich, wirklich faszinierend. Also kaum eine andere Pflanzenfamilie besitzt so eine große Vielzahl an Farben und Formen wie die Orchideen. Form und Struktur ist extrem variabel. Da variieren die Blüten auch teilweise zwischen einigen Millimetern bis zu mehr als 20 Zentimeter bei einer Frauenschuhart. Die bilden mit über 28.000 bekannten Arten die größte Pflanzenfamilie bei den einkeimblättrigen Pflanzen. Es gibt natürlich ganz beeindruckende Orchideen in den Tropen, die wir da noch alle hier kennen, in den Blumenläden. Aber auch in Deutschland und hier in Berlin-Brandenburg wachsen Orchideen, die sogenannten heimischen Orchideen dran. Und die Orchideen sind allerdings sehr, sehr stark bedroht, gerade in den Tropen, ne, durch Abholzung, aber auch durch übermäßige Sammeln und bei uns in Europa auch durch intensive Landwirtschaft.
0: Also kurz gesagt, what's not to love an Orchideen? Was unterscheidet denn die tropischen, von denen du gerade schon gesprochen hast, von den heimischen Orchideen und haben die überhaupt Gemeinsamkeiten?
2: Die Unterschiede sind erstmal, dass in den Tropen die meisten Orchideen wachsen hoch oben in den Baumkronen. Also die wachsen auf anderen Pflanzen, deswegen sagt man auch Aufsitzerpflanzen oder Epiphyten, weil sie halt auf anderen Bäumen sitzen. In luftigen Höhen, da kriegen sie genügend Licht, aber sind trotzdem noch vor praller Sonne geschützt. Die Nährstoffe, die sie eigentlich brauchen, die normalerweise andere Pflanzen aus dem Boden holen, die holen sich aus dem Regenwasser, aus Staubpartikeln und den verrottenden Pflanzenteilen dabei. Ne, es gibt aber auch in den tropischen, es gibt in Tropen aber auch Arten, die dann auf dem Boden wachsen. Die heimischen bei uns, die in Berlin-Brandenburg, die wachsen alle im Boden oder auf dem Boden und nicht auf den Bäumen. Knabenkräuter zum Beispiel kennt man, ne, vielleicht. Aber gemeinsam nur, die Gemeinsamkeit, die sie alle haben, ist aber, dass die Samen in der Natur nur mit Hilfe einer Pilzpartnerschaft zum Keimen kommen.
0: Ach komm, also keine Orchidee ohne Pilz oder wie? Das musst du genauer erklären. Wie funktioniert das?
2: Ja, die Orchideen haben ganz, ganz winzige Samen. Und die sind im Gegensatz zu den Samen der meisten anderen Pflanzen, haben die jetzt kein Nährgewebe um sich herum. Also so wie ein Apfel teilweise oder so. Sondern diese Nährstoffe, die sie dann zum Keimen eigentlich benötigen, die ziehen sie dann aus einem Pilz. Und der Pilz geht dann in den Samen rein und da können die Samen dann praktisch die Nährstoffe draus beziehen. Und sobald dann die Orchideen aber Blätter ausgebildet haben, liefern sie die Nährstoffe wieder zurück an den Pilz. Also eine richtige Symbiose.
0: Ja, verstehe. Ne?
2: Und es gibt aber einige Orchideen, die nutzen das ganze Leben lang aus. Und gibt dann auch Orchideen, die täuschen dann die Bestäuber richtig. Die locken sie mit unterschiedlichen Tricks an zu den Blüten. Ne? Manche Orchideen sehen anderen Blüten ähnlich, aber manche sehen auch aus wie andere Insekten, also wie Bestäuberweibchen und duften dann teilweise auch so. Und manche sehen auch wirklich aus wie kleine Bienen.
0: Darf ich mal was fragen, Thorsten? Ja. Sind Orchideen deine Lieblingspflanzen?
2: Würde ich jetzt so nicht unbedingt sagen. Sind wunderschön, aber es gibt so viele andere tolle Pflanzen.
0: Ja gut, du bist ja auch der Leiter da vom Botanischen Garten. Ich meine, du hast sie alle gleich lieb, ich verstehe. Aber mit einem kleinen Überhang Richtung Orchidee, das habe ich schon rausgehört. Apropos, ihr habt ja vom 11. bis 13. September die Orchideenschau bei euch im Botanischen Garten. Was gibt's da zu sehen?
2: Da haben wir bei uns einen neuen Glashof, auf gut 1000 Quadratmeter, zeigt die Deutsche Orchideengesellschaft wieder. So eine Schaubiete, die sie gestellt haben, mit ganz vielen Orchideen da drin. Da gibt es natürlich Klassiker von Orchideen, aber Raritäten, richtige Diven kann man da noch sehen. Man kann den Fachleuten dort Fragen stellen. Man kann aber auch gerne bei uns durch die Gewächshäuser gehen und mal angucken, wie die wilden Orchideen, wie die so in der Natur wachsen. Es gibt aber auch viele Stände von nationalen und internationalen Orchideengärtnereien. Es gibt eine Orchideentaufe, man kann Künstlerin beim Malen zuschauen und es gibt noch einen wunderbaren Kurzvortrag von meinem Kollegen, dem Max Fussern, zu den heimischen Orchideen.
0: Sag noch mal was zu Orchideentaufe. Darf man da selber denen einen Namen geben oder sowas in der Art?
2: Nee, ne? Nein, das wird dann natürlich schon von der Orchideengesellschaft gemacht.
0: Okay, aber man kann dabei sein, wenn die benannt werden, so?
2: Genau.
0: Oh, die Orchideenschau findet vom 11. bis 13. September statt im Botanischen Garten. Und darüber hinaus gibt es jeden Sonntag im Botanischen Garten spannende Führungen, Spaziergänge dann je nach Wetterlage. Ich bedanke mich sehr herzlich bei Thorsten Laute für diese wahnsinnig vielfältigen Informationen über die Orchidee, weil das mit den Pilzen haben mit Sicherheit die wenigsten gewusst. Herzlichen Dank.
2: Gerne. Bis dann.
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1: Farin Urlaub hat nach 12 Jahren wieder ein reguläres Studioalbum hingelegt. Es trägt den Namen Ein Lächeln im Gesicht. Und man bekommt das, was man bei ihm schon erwarten kann. Verzerrte Gitarren und viel Liebe zu Produktionsdetails. Jetzt wird hier gleich die Stereophonie voll ausgenutzt. Beim Wort Hallo.
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1: Das Wort war zunächst im linken, dann im rechten Stereokanal zu hören, dann in der Mitte. Für mich wird damit direkt klar gemacht, das Album hört man bitte nicht auf dem Smartphone, sondern auf einer richtigen Anlage.
2: 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Sag einfach ja, dann leg ich los.
1: Kurz Stopp. Und jetzt kommt hier im ersten Track, der Dein Leben heißt, das, was für Farin Urlaub sehr typisch ist. Er arbeitet mit interessanten Textwendungen. Also er wiegt einen erstmal hier positiv in Sicherheit.
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1: Jetzt kommt Folgendes.
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1: Für einen ersten Track wäre das bei anderen schon ausreichend genug, aber bei Farin Urlaub kommt jetzt zum Ende hin hier noch ein sakraler Gesang hinzu. Mit Möwen im Hintergrund. Die sind aber leise gemischt. Jetzt gehen wir zu Track 2 von dem Album, wurde schon als Single veröffentlicht, Happy to be Deutsch. Mit viel 80er-Jahre-Charme. Das liegt am Groove, den geraden Drums, aber natürlich auch hier an diesem Synthesizer-Sound. Klingt nach einem monophonen, also einstimmigen Analoginstrument, bei dem man eine einfache Wellenform klanglich verändern konnte. Sehr beliebt Anfang der 80er Jahre in der neuen deutschen Welle. Und der Drumcomputer hier ist mit kleinen Nuancen, die sich immer wieder unterscheiden, lebendig gehalten worden. Und der Bass macht das Ganze dicht und fett. Jetzt kommen wir mal zum Text.
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0: ironisch und kritisch, wie man es von ihm erwarten kann. Ganz witzig finde ich die Hintergrundgeschichte, dass Farin Urlaub den Song in seinem Home-Studio auf Sizilien einsang und er immer wieder laut I'm so happy to be Deutsch sang. Das sorgte wohl für irritierte Blicke seiner italienischen Nachbarn. Apropos Nachbarn, Track Nummer 4 auf dem Album, So sehr, endet mit einem auf dem Handy aufgezeichneten Streit seiner Nachbarn. Hat schon was. Track Nummer 6 namens Nein, Nein, Nein klingt auch gut. Dem Ganzen wurde nämlich eine Cumbia zugrunde gelegt. Das ist eine Musikrichtung und ein Paartanz aus Kolumbien. Mein persönlicher Favorit auf dem Album ist aber Track Nummer 8. Mit dem Titel Irgendwas von Bach, wegen des witzigen Textes und auch wegen des 50er Jahres Slapback-Effekts hier auf der Gesangsstimme.
1: Das nimmt kein gutes Ende hier.

0: Eigentlich gibt es zu jedem Song von dem Album etwas zu sagen. Dafür reicht an dieser Stelle die Zeit nicht. Ich bin gespannt, wie das Album bei den Fans ankommt. Farin Urlaub hat mit seinen Songs für Die Ärzte und seinen Soloplatten die Messlatte nun mal sehr hochgelegt. Selbst schuld. Aber wenn man überlegt, was sonst so gerade die Charts dominiert, ist Ein Lächeln im Gesicht auf jeden Fall ein gutes Album.
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0: Der gute alte Moby mit Porcelain, ein Lied aus dem Jahr 2000, der uns hier so wunderschön softig in diesen Sonntag reinschaukelt. Und so softig und liebevoll hat er das gemacht, dass man sich fast der Illusion hingeben könnte, dass alles total in Ordnung ist. So wie damals. Wobei, vielleicht war damals auch nicht alles total in Ordnung. Aber jetzt ist auf jeden Fall eine etwas kompliziertere Zeit. Und danke Moby dafür, dass wir also 3 Minuten 29 dieses wunderbare Frühjahrgefühl hatten.
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0: Na,

0: She fell in love on the dance floor. Freedom Fry, so gehört auf Radio 1. Ich habe einen Hund mit 4 sehr kurzen Beinen. Das ist ein handelsüblicher Dackel. Den haben wir einmal im Wandlitzsee ins Wasser gestellt. Dann kam irgendwie eine klitzekleine Welle und auf einmal hob der Hund so ab, weil er ja mit den Beinen jetzt nicht mehr auf der Erde war. Und dann guckte er so komisch, als wollte er sagen, Alter, ich glaube, ich schwimme. So, aber richtig gut gefallen hat es ihm nicht. Menschen, deren Hunde das lieber mögen, die können sich freuen. Das Hundeschwimmen der Berliner Freibäder ist nämlich zurück. Zum Ende der Sommersaison dürfen Hunde in einigen Freibädern wieder ins Wasser. Und heute ist es soweit. Nach der Premiere im vergangenen Jahr bieten die Bäderbetriebe auch heute an diesem Spätsommertag ein Hundeschwimmen, zum Beispiel in Spandau, an. Und ich spreche jetzt mit der lieben Frau Jennifer Heide, die das nämlich mit organisiert hat. Guten Morgen.
1: Guten Morgen.
0: Ich weiß von Ihnen, dass Sie gesagt haben, das sei eine der schönsten Veranstaltungen gewesen, an der Sie ja je teil hatten. Warum war das so unheimlich schön, die Hunde da im Wasser zu sehen?
1: Ja, das stimmt, weil es gab unendlich viele Glücksmomente. Man hat das Glück förmlich gesehen in den Gesichtern der Tiere, in den Gesichtern der Menschen. Es war ein super friedlicher Badetag.
0: Und
1: uns ein Gewusel.
0: Ja, und die Hunde haben auch gelacht, habe ich gehört. Das passiert ja manchmal, ja, dass man sie ansieht und denkt, ja, die lachen doch gerade.
1: Auf jeden Fall. Also sie waren sehr erregt, freudig, haben mit dem Schwanz gewackelt, waren glücklich, sind reingesprungen, wieder rausgekommen, wieder reingesprungen. Also es sah aus wie kleine Kinder, die gespielt haben im Wasser. Es war wunderbar.
0: Aber ich meine, wieso eigentlich das Ganze? Die Hunde könnten doch in jeden See springen.
1: Absolut, das verstehen wir. Aber ich glaube, es ist nochmal eine andere Situation, das vielleicht in seinem Lieblingsfreibad zu machen oder generell in einem Freibad.
0: Ja, das natürlich wahr. Wenn sich jetzt welche streiten, welche Hunde, gibt es da einen Streitschlichter? Oder wenn es ja, da irgendwie Stress gibt?
1: Ja, also wir sind da schon gebrieft vor Ort, haben auch ab und zu Hundetrainer mit dabei. Aber aus unseren Erfahrungen haben wir gemerkt, dass die Hunde ein sehr gutes Sozialverhalten haben. Und wir gehen auch davon aus, dass man als Hundebesitzer schon weiß, ob sein Hund halt oder ihr Hund verträglich ist mit anderen Hunden. Ah. Und dementsprechend, es gab keine großen Rangeleien.
0: Ja, wahrscheinlich sind die auch tatsächlich, die Hunde, die das mögen, so aufgeregt, dass sie dabei sein dürfen, dass sie für einen Moment vergessen, dass sie sich manchmal auch mit anderen Hunden zoffen. Was muss man denn da eigentlich bezahlen? Gibt es da ein Hundeticket?
1: Ja, und zwar bezahlt der Hund bei uns 4 Euro und der Begleiter oder die Begleiterin 2 Euro.
0: Geht der Mensch dann auch mit hinein?
1: Nein, wir haben uns aus Sicherheitsgründen nur dafür entschieden, die Vierbeiner reinzulassen. Sollte natürlich mal Not am Mann sein. Ein Hund muss gerettet werden, sagen
0: ist ja
1: wir natürlich
0: klar.
1: Nicht.
0: Da denkt ja genau, keiner länger nach und
1: absolut,
0: springt da sofort rein. Und wie ist es eigentlich mit dem Chlor? Ist es irgendwie ungesund für die Hunde, nicht, dass sie anfangen, das zu trinken?
1: Da muss man sich gar keine Gedanken machen. Da wir uns jetzt schon zum Ende der Sommersaison hin befinden, sind die ganzen Wasseraufbereitungsanlagen natürlich ausgeschaltet. Das Chlor hat sich schon längst abgebaut und das ist super unbedenklich für die Hunde.
0: Aha. Tja, dann steht ja jetzt eigentlich einem wunderbaren Badeerlebnis heute für Sie und Ihren Hund. Nichts mehr im Weg. Im Freibad in Berlin-Starken findet das heute statt ab 10 Uhr. Der Eintritt kostet pro Hund, haben wir schon gehört, 4 Euro und 2 Euro pro Mensch. Und dann gab es aber noch was man unbedingt dabei haben muss, nämlich einen Heimtierausweis, um Himmels Willen, da wüsste ich gar nicht, ob ich sowas habe, einen aktuellen Impfausweis und eine gültige Haftpflichtversicherung, richtig?
1: Genau, richtig. Also der Heimtierausweis, da steht ja meistens der aktuelle Impfstand drin. Also uns ist wirklich wichtig, dass wir einen aktuellen Impfnachweis sehen von der Tollwutschutzimpfung. Das ist wichtig.
0: Ja, natürlich, damit die Hunde sich nicht gegebenenfalls beieinander anstecken. Das sehe ich ein, dass es wichtig ist und eine gültige Haftpflichtversicherung. Ja, dann ich bedanke mich sehr herzlich und wünsche Ihnen heute wahnsinnig viel Spaß beim Hundeschwimmen im Freibad in Berlin-Starken. Bis zum nächsten Jahr.
1: Ja, vielen lieben Dank. Bis dann.

Tja, jetzt ärgern Sie sich auch, was? Also wenigstens die, die nicht beim Radio 1 Parkfest waren. Denn dort ist Odd Beholder nämlich aufgetreten und das war wunderschön. Und die nicht dabei waren, die haben, ich sag das jetzt einfach mal so, wie es ist, die haben was verpasst. Also seien Sie schlau und seien Sie dann im nächsten Jahr dabei, wenn es wieder heißt Radio 1 Parkfest. These things, they make us sentimental.

dieser Song. Hier geht's gleich weiter mit 2:1 mit dem Themenkomplex Jung und Alt. Da fällt mir Gauda ein. Den gibt es in Jung und Alt. Und dieser Tag, der ist jung. Und Finger und Oswald, die sind gleich da.

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1: Um 9 Uhr mit Michael Mellinger. Guten Morgen. In Sachsen-Anhalt hat am Morgen die Landtagswahl begonnen. Fast 1,7 Millionen Menschen können bis 18 Uhr ihre Stimme abgeben. In den Umfragen liegt die AfD deutlich vor der CDU, die bisher den Ministerpräsidenten stellt. AfD-Spitzenkandidat Siegmund hat eine Alleinregierung zum Ziel erklärt. Der Landesverband wird vom Verfassungsschutz als gesichert rechtsextremistisch eingestuft. Der Ausgang der Wahl wird bundesweit auch im Ausland mit Interesse beobachtet. Im Berliner Tiergarten ist der Gedenkbaum für die Opfer des Anschlags auf den Christopher Street Day herausgerissen worden. Wie der Lagedienst der Polizei dem RBB mitteilte, hat es eine Streife in der Nacht bemerkt. Jetzt ermittelt der Staatsschutz. Erst Anfang der Woche wurde auch die gegenüberstehende Sitzbank in Regenbogenfarben zerstört. Die US-Gesandten Witkow und Kushner reisen heute nach Kiew. Gestern haben sie in Moskau rund 3 Stunden lang mit dem russischen Präsidenten Putin gesprochen. Dass sie jetzt erstmals auch die ukrainische Hauptstadt besuchen, um mit Präsident Zelensky zu sprechen, gilt als diplomatischer Fortschritt. Aus Kiew Peter Sawicki.
2: Trotz mehrfacher Appelle der ukrainischen Seite hatten die Vertrauten von US-Präsident Trump eine Reise in die Ukraine bislang nicht unternommen. Offen ist allerdings, welche inhaltlichen Ergebnisse vom jetzigen Treffen zu erwarten sind. Russland hatte zuvor angekündigt, Luftangriffe auf die ukrainische Hauptstadt für 3 Tage einzustellen. Ähnliches hatte umgekehrt zuvor Volodymyr Zelensky erklärt.
1: Der Iran hat nach eigenen Angaben in der Straße von Hormus 3 Öltanker angegriffen. Sie seien auf einer nicht genehmigten Route unterwegs gewesen, teilten die Revolutionsgarden mit. Zuvor hatten die USA 3 iranische Öltanker beschossen, von denen einer nach Militärangaben inzwischen gesunken ist. Er sei aber nicht mit Öl beladen gewesen, hieß es. Im Landesmuseum für moderne Kunst in Cottbus wird heute der Brandenburgische Kunstpreis verliehen. Die Landesregierung hat ihn neu aufgestellt. Er wird nur noch alle 2 Jahre verliehen. Dafür konnte das Preisgeld angehoben werden. Es sollen Künstlerinnen und Künstler ausgezeichnet werden, die eine starke Verbindung zu Brandenburg haben. Im Abendspiel der Fußball-Bundesliga hat Aufsteiger Schalke zu Hause gegen Meister Bayern München 0:0 gespielt und die deutschen Basketballerinnen haben bei der Heim-WM in Berlin ihren ersten Sieg gefeiert. Gegen Japan gewannen sie 74:58. Soweit die Nachrichten. 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Das Wetter. Heute ein Wechsel aus Sonne und Wolken und überall trocken, maximal 20 bis 22 Grad. Im Nordosten anfangs noch recht windig. Aktuell in Berlin zwischen 12 und 14 und in Brandenburg zwischen 10 und 13 Grad. Auch morgen ein trockener Sonne-Wolken-Mix bei wärmeren 23 bis 26 Grad. Die Zeit 9.03 Uhr.
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3: Von den Brandenburger Fernstraßen haben wir aktuell keine Meldungen über größere Störungen. Stadtverkehr Berlin-Tempelhof, der Kreuzungsbereich Gottlieb-Dunkel-Straße und Eschersheimer Straße ist gesperrt. Dort ist die Polizei im Einsatz. Wittenau, wegen eines Halbmarathons gibt es heute Vormittag Sperrungen im Bereich zwischen dem Reinickendorfer Rathaus, der Holzhauser und der Wittestraße. In Grunewald und Nikolassee findet der Jedermensch-Triathlon statt. Bis 11 Uhr sind folgende Straßen gesperrt. Der Kronprinzessinnenweg zwischen Hüttenweg und Spanische Allee, die Havelchaussee bis zum Grunewaldturm und der Wannsee-Badweg. Fendpfuhl nach einer Gas-Havarie ist die Storkower Straße gleich hinter der Möllendorfstraße in Richtung Prenzlauer Berg bis Mitte des Monats gesperrt. Bauarbeiten gibt es bei der S-Bahn. Bis heute zum Betriebsschluss fährt die Ringbahn nicht zwischen Hermannstraße und Treptower Park, sowie zwischen Neukölln und Baumschulenweg und die S25 und 26 nicht zwischen Teltow Stadt und Lichterfelde. Ostradio 1 wünscht gute Fahrt.
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4: Na, da sind wir ja wieder.
5: Bonjour.
4: Oh, was bitte? Klingt eine Mischung wie Französisch und Portugiesisch.
5: Bonjour.
4: Oui. Oder wer ist Bonjour?

0: Modest Mouse, Float On. Es ist 9.08 Uhr, Sie hören 2 auf 1. Unser Thema heute ist jung und alt. Ich weiß nicht, wie es dir geht, ich fühle mich heute ganz besonders alt.
1: Naja, das weiß ich, also sagen wir mal so, ich würde sagen, geistig fühle ich mich so mittelalt.
0: Ja. So wie ein mittelalter Gauder. Ja? Na, also riecht noch nicht doll, bringt aber auch nichts.
1: Nee, ich bin ja, ich würde anders sagen, ich bin so durchwachsen alt, also im Kopf. Also ich werde dir mal was sagen. Ich habe heute Morgen, also wieder echt coole Ideen gehabt für so, was man mal machen könnte und sollte.
0: Oh oh.
1: Also nee, das macht mir, also da würde ich sagen, es, die Kreativität sprüht. Und dann habe ich beim Reingehen hier beim RBB, wir haben ja so komische Checkkarten, die man ranhalten muss, habe ich einen Abholzettel gefunden und konnte mich verdammt nochmal nicht mehr erinnern, wofür der Abholzettel war. Es ist mir dann eingefallen. Aber da habe ich dann gedacht, es gibt so einen jungen Teil meines Gehirns, der sprüht vor Fantasie, und ein Alter, der weiß weder, warum er in die Küche gegangen ist, noch woher der Abholzettel ist. Das fand ich irre. Und der Körper natürlich, da muss ich sagen,
0: komplett Schrott.
1: Das würde ich nicht sagen, aber der wird natürlich über die Jahre nicht besser. Also konnte man voraussehen.
0: Ja.
1: Aber es ist dann trotzdem nicht schön.
0: Du kannst sozusagen mit Körperpflege und regelmäßigem Duschen verhindern, dass er Patina ansetzt, aber trotzdem hat er natürlich gewisse Verschleißerscheinungen.
1: Sagen wir mal so, ich gehe ja gerne weg. Ich fühle mich also grundsätzlich eher Patina. Also ich weiß nicht, ob das jetzt, da siehst du ein bisschen, was funktioniert im Sprachzentrum noch.
0: Ja,
1: aber ich dusche, aber ich denke eher so an die Verschleißerscheinungen, die ich neulich beim Orthopäden auf dem Röntgenbild gesehen habe, weißt du?
0: Ja.
1: Wo der dann so sagte,
0: da war meine Bandscheibe.
1: Naja, er sagte, das ist diese Verschleißerscheinungen, die sind aber ganz normal in ihrem Alter. Wenn sie jetzt Halbzeit hätten, dann müssten sie schon 112 werden. Und da habe ich gesagt, wieso hätten? Also das hat mich ja ein bisschen sehr gewundert.
0: Wieso müssten?
1: Ja, vor allem, ich habe gedacht, ich habe gerade so mit 50 mein erstes Lebenstrimester abgeschlossen. Ich setze doch sehr auf die moderne Medizin.
0: Ja, und ich meine, du hast ja noch nicht mal deinen Lebensbachelor und willst ja auch noch Master machen.
1: Ja, ich will sogar habilitieren. Also das habe ich alles noch vor mir.
0: Doktor Leben.
1: Doktor, genau. Wie wahre ist Leben, oder? Dr. Wiff oder so, ich weiß es nicht genau. Ja, und du fühlst dich aber heute nur alt?
0: Also ich fühle mich heute, also ich habe die ganze Woche schon so Rücken.
1: Ja.
0: Also so, weißt du, wenn ich mal länger als 3,7 Minuten sitze, Rücken. Wenn ich im Bett liege, Rücken. Also so schlafen gehen und ausruhen, nein. Ja. Bewegen, ja gut, im Fitnessstudio sein, perfekt, aber ich kann den ganzen Tag im Fitnessstudio rumlungern, da gucken die jungen Leute. So, ne? Dann wenig Schlaf, apropos junge Leute, gestern relativ epische Party bei uns zu Hause. Beide Kinder noch mit einer Freundin haben großflächig eingeladen und deswegen war ich halt um 2 Uhr nachts erst im Bett, und das rächt sich bei so einem...
1: Ich habe mal eine Frage.
0: Also bei so einem alten Mann wie mir.
1: Wie scheiße war denn die Party, dass um 2 Uhr schon Erwachsene schlafen konnten?
0: Naja, nee, ich glaube, das war ganz gut. Und ich weiß auch nicht warum, aber um 2 Uhr ging es dann langsam zu Ende. Also als wir ankamen, wir haben uns ja so gegen...
1: Aber es war schon eine Party und kein Rollenspielabend.
0: Nee, das war schon eine Party. So ungefähr 110 Leute und richtig Bambule. Und wenig Abriss. Alter. Also relativ wenig Kollateralschäden. Ich habe jetzt noch nichts Größeres gefunden. Und insofern, nee. Also alles gut. Also
1: bin
0: so
1: froh, dass ihr einen großen Garten habt. Aber mal sehen, wen du heute noch im Bambus findest.
0: Was wir zum Thema Jung und Alt wirklich mit Ihnen vorhaben, erfahren Sie gleich. Und vielleicht kriege ich ja während der Sendung noch eine Zwischenmeldung, wenn zu Hause aufgeräumt wird, ob wirklich noch wer im Bambus liegt.
1: Wenn Schnapsleichen im Bambus liegen, dann posten wir das auf Facebook.

0: 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Heute
1: ist unser Thema Jung und Alt.
2: Wir sprechen drüber, was beim Altern wirklich in unserem Körper passiert und wie nah wir an einer echten Anti-Aging-Pille sind. Nicht nach dieser Hallo-Wach-Pillen, die Sie immer nehmen am Samstagabend.
1: Ja, und wir stellen uns die Frage, wer eigentlich für eine immer älter werdende Gesellschaft bezahlen soll.
2: Also wir nicht, weil wir altern ja mit dem.
1: Ja, wir sind ja die Alten.
2: So, und wir reden über Käse, der sich eigentlich genau wie wir beim Älterwerden verändert. Manchmal riecht er dann auch wie wir.
0: Und jetzt viel Spaß bei 3 Runden, 2 auf 1.
1: Apropos riechen, hier im Radio 1 Studio ist die Klimaanlage kaputt. Ach,

0: So ein schöner Song.
1: Was ein Schunkellied, oder?
0: The Van, die Bleachers. Oh, und jetzt auch noch die Mundharmonika. Da schmilzt das Herz.
1: Warte, kommt noch eine Cowbell? Schade.
0: Nee.
1: Ach, wäre geil gewesen. So als so Kuhweidenmäßig. Egal.
0: Ja, aber also liebe Bleachers, auf dem Parkfest beim 25. Geburtstag von 2 auf 1, Laurina Schräder hat so wahnsinnig gut die Cowbell gespielt. Also wenn ihr mal eine braucht, einfach anrufen. Es ist 9.19 Uhr, Sie hören 2 auf 1 und unser Thema heute ist zwar frisch, aber das Thema heißt jung und alt.
1: Ja, und wie alt man wirklich ist, das steht nicht nur in Ihrem Personalausweis, liebe Hörerinnen und Hörer. Denn ob jung oder alt, das lässt sich auch an biologischen Parametern festmachen, wie man das messen kann. Und wie wir es womöglich beeinflussen können, darüber sprechen wir jetzt mit Sebastian Grönke vom Max-Planck-Institut für die Biologie des Alterns. Wunderschönen guten Morgen, Herr Grönke.
2: Guten Morgen.
0: Guten Morgen. Also ich würde das ja so messen, Stöhnkoeffizient. Man guckt, wie oft jemand aufsteht oder sich hinsetzt und wie oft er dabei stöhnt. Und dann gibt es so eine Tabelle, wo man abliest, wie alt er ist. Sie machen das bestimmt anders. Aber sagen Sie uns mal, was passiert bei uns auf zellulärer Ebene, wenn wir altern?
2: Ja, ganz allgemein kann man sagen, dass also Altern ist ja mit einem Funktionsverlust verbunden und auf zellulärer Ebene, ja, also je älter wir werden, desto schlechter funktioniert unser Körper. Mhm. Und auf zellulärer Ebene kann man das daran sehen, dass sich da Schäden anreichern. Also zum Beispiel an unserem Erbgut, der DNA, reichern sich Schäden an, aber auch an anderen Biomolekülen. Und die führen im Endeffekt dazu, dass unsere Zellen schlechter funktionieren, die Organe und im Endeffekt dann der ganze Körper.
1: So, jetzt gibt's ja so Apps oder im Fitnessstudio auch so Hightech-Wagen, die sagen mir dann mein biologisches Alter und ich hasse die Dinger. Wie messen Sie das biologische Alter als Profi?
2: Ja, also es gibt verschiedene Wege, das zu machen. Die genaueste ist eigentlich, die wir zumindest in der Forschung häufig verwenden, ist die sogenannte epigenetische Uhr. Mhm. Und die basiert darauf, dass man kleine chemische Veränderungen an der DNA, also an unserem Erbgut, die nennt man DNA-Methylierung, die kann man relativ leicht messen und die verändern sich mit dem Alter. Und mit diesen DNA-Methylierungen kann man relativ genau das biologische Alter vorhersagen.
0: Okay.
2: Und interessanterweise erlaubt das sogar vorherzusagen, wie lange man noch zu leben hat, basierend auf diesen, also es ist schon sehr, man muss dazu sagen, das funktioniert aber in erster Linie sehr gut, wenn man, ich sag mal so, Bevölkerungsstudien macht, also mit größeren Gruppen auf Individuen-Ebene, also wenn man das jetzt so einen Test macht, dann ist das noch relativ ungenau und das ist jetzt nicht so, dass man sagen kann,
0: du stirbst morgen. Okay,
2: ich habe jetzt
1: genau, ich wollte gerade fragen, Herr Grönke, wie viel Zeit haben Sie denn noch? Das ist doch immer Selbsttests in der Forschung. Da haben Sie also Respekt vor.
0: Sehr schön. Finde ich in Ordnung. Also jetzt ist natürlich die Frage, wir Menschen wollen doch eigentlich immer Dinge verändern. Wie gut können wir denn jetzt schon solche Alterungsprozesse beeinflussen? Also klar, wir können viel schlafen, uns viel bewegen, gut essen und so weiter. Aber mir geht es jetzt darum, haben Sie schon einen Wirkstoff, der mich demethylisiert?
2: Sagen wir so, wenn Sie eine Maus wären, dann könnte man sagen, dann hätten wir auf jeden Fall viele Wirkstoffe, womit wir das deutlich länger leben lassen können. Im Menschen gibt es noch keinen Wirkstoff, von dem wirklich nachgewiesen ist, dass er auch den Menschen länger leben lassen kann.
1: Aber es gibt im Moment viele, die so rumgehen, die auch viele nehmen, ne, von die davon ausgehen das, aber ist noch nicht erwiesen.
2: Das sind dann aber in erster Linie sind das Sachen, die basieren dann wirklich auf Tierexperimenten, also in erster Linie auf Mausstudien und wo dann die Hoffnung ist, dass das im Menschen genauso funktioniert. Aber es fehlen halt die großen Studien, die wirklich gezeigt haben, im Menschen funktioniert das auch und wenn ich das nehme in der und der Konzentration, dann werde ich länger leben. Also das gibt es im Moment noch nicht.
0: Jetzt sind Sie ja Wissenschaftler. Wissenschaftler hassen solche Fragen, aber ich stelle sie trotzdem. Also was sagt Ihr Bauchgefühl, Ihr Animus sozusagen, wenn ich das nehme, ist die Chance größer, dass ich ein bisschen länger lebe oder ist die Chance größer, dass ich bestimmte Arten Krebs entwickle, weil ich eben doch anders funktioniere als eine Maus?
2: Also es gibt auch, sagen wir es so, es gibt auch schon Wissen, also auch ernstzunehmende Wissenschaftler, die schon selber bestimmte Medikamente nehmen. Ich selber mache das nicht.
0: Okay, warum nicht?
2: Ja, weil ich denke, dass es gibt die meisten oder auch gerade die, das sind ja wirklich Medikamente, also das ist jetzt nicht irgendwelche Nahrungsergänzungsmittel, über die ich rede. Das heißt, die können auch deutliche Nebenwirkungen haben und da kommt es wirklich auf die Dosierung an, das wissen wir auch aus den Tiermodellen. Also man muss wirklich die richtige Dosierung treffen, wenn man falsch dosiert, kann man wirklich schlechte Nebeneffekte hervorrufen. Und deshalb würde ich erst darauf warten, dass wirklich die entsprechenden Studien durchgeführt werden. Und zum Beispiel in den USA laufen jetzt auch erste Studien an mit Wirkstoffen, die sich als vielversprechend in der Maus gezeigt haben. Und wenn man da dann, ich sag mal, Ergebnisse hat, dann kann man vielleicht damit anfangen, sowas zu nehmen. Aber im Moment denke ich, hat man kann ja allein durch seine, ich sag mal, die die Umstellung seines Lifestyles kann man viel bewirken. Und dann sollte man darauf warten, dass man wirklich Medikamente erst dann einnimmt, wenn man wirklich weiß, dass sie auch in dem Kontext funktionieren. Und das ist ja auch bei anderen Krankheiten so. Von daher würde ich das fürs Altern jetzt genauso halten.
0: Ja, das ist doch super. Also da haben wir doch, sagen wir mal, da leite ich mal eine Verhaltensregel für mich ab von dem, was Sebastian Grönke gesagt hat. Jetzt erstmal noch ein bisschen mit dem Lifestyle warten, bis dann die Studien da sind. Und dann weiß man vielleicht, wie viel man wovon nehmen soll und kann sein Leben verlängern. Also das sind doch erstmal gute Nachrichten. Wir werden zwar nicht besser im Alter, aber wir stehen kurz davor, Dinge zu haben, die den Prozess dann ein bisschen verlangsamen. Sebastian Grönke vom Max-Planck-Institut für Biologie des Alterns in Köln. Darüber, was beim Altern in unserem Körper eigentlich passiert und womit sich dieser Prozess dann vielleicht nicht ganz aufhalten, aber doch verlangsamen lässt. Dankeschön.
1: Danke, Grönke. Tschüss.
2: Jo, ciao.

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2: Eine freundliche und trockene Mischung aus sonnigen und wolkigen Abschnitten gibt es heute. Die Höchstwerte später 20 bis 22 Grad mit schwachem bis mäßigem West- bis Nordwestwind. Die Temperaturen am Vormittag 13 bis 17 Grad.
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2: Auf Radio 1 von den Brandenburger Fernstraßen gibt es nichts Großes zu melden. Zum Stadtverkehr Berlin-Tempelhof, der Kreuzungsbereich Gottlieb-Dunkelstraße und Eschersheimer Straße ist gesperrt. Die Polizei ist dort im Einsatz. Wittenau, wegen eines Halbmarathons gibt es heute Vormittag Sperrungen im Bereich zwischen dem Reinickendorfer Rathaus, der Holzhauser und der Wittestraße. Im Grunewald und Nikolassee findet der Jedermensch-Triathlon statt. Bis 11 Uhr sind folgende Straßen gesperrt. Der Kronprinzessinnenweg zwischen Hüttenweg und Spanische Allee, die Havelchaussee bis zum Grunewaldturm und der Wannsee-Badweg. Westend auf dem Messegelände und am Funkturm findet die IFA nutzen Sie bitte zur An- und Abreise die öffentlichen Verkehrsmittel, da es nur wenige Parkplätze gibt.
3: Stanzen Sie den Nutzen bitte vorsichtig.
2: Nutzenarzt. Bauarbeiten bei der Erzbahn. Bis zum Betriebsschluss fährt die Ringbahn nicht zwischen Hermannstraße und Treptower Park, sowie zwischen Neukölln und Baumschulenweg und die S25 und 26 nicht zwischen Teltower Stadt und Lichterfelde Ost. Radio 1 Würz, kurz nach Fahrtsnab.
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2: Ich bin Generation C64, mein Sit ist kaputt.
3: Sprich mir nach. Guten Morgen.
2: Kurz Motz.

0: Joshua Eden, It Always Was. Es ist jetzt 9.33 Uhr, Sie hören 2 auf 1, unser Thema ist heute jung und alt.
1: Das stimmt, unser Gehirn ist das Organ, das uns wahrscheinlich am meisten ausmacht, aber es bleibt nicht ein Leben lang dasselbe. Von den ersten Lebensjahren bis ins hohe Alter verändert sich unser Denkorgan ständig. Was dabei eigentlich passiert, ob wir überhaupt noch das Gehirn haben, mit dem wir mal gestartet sind, oder was wir tun können, damit das Hirn möglichst lange fit ist, in Anführungszeichen, bleibt in Anführungszeichen. Darüber sprechen wir mit dem unglaublich hirnfitten Dr. Magnus Heyer. Schönen guten Morgen, Magnus.
0: Hallo, Magnus.
2: Ich grüße euch. Guten Morgen aus St. Heinoldi in Dortmund.
0: Halleluja. Guten Morgen.
1: Sag mal, du bist dort aber nicht als Neurologe. Ich wollte gerade sagen, du bist dort als Teil des Johann Sebastian Bach Chors, richtig?
2: Ja, aber ich werde zum Neurologen, wenn jemand umkippt. Das geht ganz schnell.
0: Okay. Ja, okay. Da hoffen wir mal nicht drauf, aber wir fragen uns jetzt natürlich in unserer Sendung Jung und Alt, wie verändert sich unser Gehirn im Laufe des Lebens? Wir haben ja über die Zellen im Allgemeinen gerade schon gehört, die altern halt.
1: Edge. Aber das Gehirn wird wahrscheinlich immer besser.
2: Es sind nicht die Zellen allein, die unser Problem sind. Es sind Teile des Gehirns sonst. Also sind die Nervenzellen, die werden etwas weniger. Das ist aber irrelevant, das ist keine große Zahl.
1: Ja.
2: Viel, viel empfindlicher sind die Synapsen. Das sind die Verbindungen zwischen den Nervenzellen. Mhm. Da tut sich was. Oder die Umhüllung der Axone, der Verbindung. Also die Verbindung zwischen den Nervenzellen haben eine Hülle. Und dann gibt es noch Gliazellen, die sorgen für die Ernährung. Und das alles altert. Das ist hochkomplex. Und
1: altert oder reift?
2: Nee, warte. Nein. Gute Aussage. Das alternde Hirn, also wenn ich zusammenfassen sollte, was dann passiert, dann würde ich sagen, das alternde Gehirn verliert Tempo. Das ist tatsächlich so. Wir werden im Alter langsamer. Mhm. Also diese unerträglichen jungen Leute, die kommen dann zu der Lösung schneller als wir. Aber wir kommen auch zu der Lösung. Und aber zwei andere Dinge passieren. Wir gewinnen an Erfahrung, klar, Wissen, ne? Und das alles addiert sich. Und wir kriegen im Alter eine emotionale Stabilität, größere.
1: Oh, das ist schon mal schön.
2: Finde ich auch.
1: Jetzt sag mal, also der Volksmund, ja, also in diesem Fall der Volksmund, mein Vater hat immer gesagt, ich bin schon ein bisschen verkalkt, wenn ihm Sachen nicht eingefallen sind. Ein Onkel von mir in den USA, der hat es noch charmanter formuliert, der hat gesagt, er hat jetzt Alzheimer-Leid, wenn ihm was nicht einfällt. ist an diesen beiden Dingen irgendwas dran? Also gibt es Prozesse, die tatsächlich so eine Art Verkalkung sind, von denen wir sprechen könnten? Oder ist es so, dass man sagen kann, naja, so ein bisschen dement ist eben irgendwann jeder?
2: Es gibt, wie gesagt, mehrere Orte, wo man suchen kann, nach den Ursachen, dass sich was verändert. Und da gibt es eine ganz interessante, es wird aber relativ neu diskutiert, das sind die sogenannten Mitochondrien. Das sind diese Kraftwerke der Zelle, das kennt man auch aus dem Biologieunterricht. Gibt es in allen Zellen des Körpers, ne? Oben, unten, rechts, links, aber eben auch im Gehirn. Und es sieht so aus, dass alternde Mitochondrien, das ist eine erstaunlich unabhängige Einheit vom Rest des Körpers, die leben in uns. Also leben tun sie nicht, aber die sind in den einzelnen Zellen und haben eine Symbiose, sind sie eingegangen. Und wenn die altern und wenn die Energieversorgung nicht mehr hundertprozentig funktioniert, dann scheint es so zu sein, dass speziell in den Synapsen, den Verbindungen zwischen Hirnzellen, dass es dort haken kann. Also das zum Beispiel ist ein Vorgang, das ist kein Entweder-Oder, kein Alzheimer. Alzheimer ist eine Krankheit.
1: Ja.
2: Alzheimer heißt nicht altern, Alzheimer ist eine Krankheit. Aber das Altern hat ja eben auch einige Symptome und das könnte eine der Erklärungen sein.
0: Okay, da kommt man jetzt also drauf. Das heißt, wir müssen jetzt irgendwie die Mitochondrien peppeln. Wie machen wir das?
2: Gar nicht. Da haben wir keine Chance.
0: Nein. Wir möchten das.
2: Ja, ihr möchtet. Sehr schön. Ich habe doch eben kurz im Radio mitgekriegt, mein Vorredner hat euch doch auch nicht befriedigt in der Richtung.
1: Ne? Nee, der hat gesagt, wir müssen noch ein bisschen warten, die Studien laufen. Du bist ja viel weniger befriedigend, sagst du, keine Chance.
2: Moment, wenn ein Wissenschaftler sagt, wir müssen noch ein bisschen warten, die Studien laufen, das ist nicht, dass es übermorgen verfügbar ist.
0: Ja, okay, aber du sagst, Mitochondrien kannst gleich auf Schrott schmeißen. Weißt du, das hilft
2: Moment, Nein. Die positive Nachricht ist die, das alternde Gehirn verändert sich. Ja, das ist so. Vielleicht sind es die Mitochondrien unter anderem, vielleicht sind es viele, viele andere Faktoren, die zusammen wirken. Okay. Aber diesen Veränderungsprozess kann man nutzen. Das heißt, man kann das alternde Gehirn, es baut sich um. Es baut sich eigentlich nicht ab, sondern um. Und diesen Umbau kann man unterstützen. Und diesen Umbau kann man unterstützen, indem man sich Herausforderungen stellt. Also man muss sich das Gehirn wie ein hungriges Organ vorstellen. Es sucht nach Erfahrungen, Eindrücken, neuen Dingen. Mhm. Und wenn es die kriegt, dann wird es die auch verarbeiten. Wenn es die aber nicht kriegt,
1: Das ist schön. Das ist gut. Das heißt, nicht immer das Gleiche machen, Reize setzen, verreisen, Leute treffen, Dinge erleben, auch mal eine Musik hören, die einem sonst nicht so gefällt. Das finde ich ganz super. Und deswegen jetzt für alle Leute, die keine Klassik-Fans sind, aber im Rheinland, wann singt ihr los und was wird heute gegeben beim Bachchor in der Reinholdikirche?
2: Also heute singen wir nur ganz wenig los, weil wir bei einem Gottesdienst singen. Aber Buxtehude, das ist schon ziemlich schön. Aber in zwei Wochen halte ich in derselben Kirche einen Vortrag, was wiederum sehr schön ist in der langen Nacht der Museen. Und insofern, raus aus der Komfortzone, rein in die Kirche, neue Erfahrungen sammeln. Ja. Zu mir, am besten zu mir.
0: Nehmen Sie den Tipp, den Hinweis von dem Mann aus Castrop-Rauxel war, der Ihnen Buxtehude ans Herz legt.
1: Ja, du, also.
2: Das war jetzt gar nicht schlecht.
0: Vielen Dank, Magnus Heyer. Schönen Sonntag.
1: Sven,
0: viel Spaß.
1: Sich eben der Herausforderung jeden Sonntag. Danke, Magnus.

0: Big Thief hier mit All Night, All Day. Es ist 9.43 Uhr. Sie hören All Day Long 2 auf 1, beziehungsweise Radio 1. Das ist schön. Unser Thema heute bei 2 auf 1 ist jung und alt.
1: Ja, und die Bevölkerung in Deutschland und Europa, die wird immer älter und immer dringlicher wird die Frage, wer zahlt jetzt eigentlich für wen? Also die Jüngeren finanzieren die Renten der Älteren. Soweit, so gut. Während sie selbst aber gar nicht wissen, ob am Ende noch genug für sie selber übrig bleibt, unser nächster Gast forscht genau zu diesem Thema und hat im letzten Jahr ein Buch dazu veröffentlicht. Nach uns die Zukunft. Er ist Präsident des Deutschen Instituts für Wirtschaftsforschung Berlin. Und jetzt ist er hier auch bei uns im Studio zugeschaltet. Herzlich willkommen bei 2 auf 1, Marcel Fratscher.
2: Hallo, guten Morgen.
0: Guten Morgen. Also, eigentlich ist es so, seit ich zur Schule gegangen bin, hören wir immer demografischer Wandel und das kommt auf uns zu und so weiter und so fort. Wie dramatisch ist das denn bei uns in Deutschland und in Europa im Vergleich, sagen wir mal, zu anderen Weltregionen?
2: Das ist mit in Deutschland am dramatischsten in der Welt. Japan ist uns da noch ein Stück weit voraus, da kann man das ganz gut sehen, dass auch ganz viele ältere Menschen arbeiten und wie das die Gesellschaft verändert. Wir werden in den nächsten 40, 50 Jahren 20, 25 Millionen Menschen verlieren, die es weniger geben wird. Das ist ja nicht per se schlecht. Es ist ja nicht besser, mehr Menschen zu haben als weniger. Aber dieser Übergang, also viel unseres Wirtschaftssystems und auch gerade der Sozialsysteme, sind halt letztlich ein Generationenvertrag zwischen Jung und Alt. Also die jungen Menschen zahlen für die Alten mit, bei der Rente, Gesundheit, Pflege. Und in Europa haben wir mit Italien mit die älteste Gesellschaft und das heißt auch für viele Unternehmen beispielsweise ist ja ein Riesenproblem, wenn sie nicht mehr die Leute haben, die Beschäftigten haben, dann werden sie verschwinden, weil sie schlichtweg nicht mehr produzieren können. Und das wird in den kommenden 5 Jahren schon anfangen zu passieren, denn wir werden in den kommenden 10 Jahren 5 Millionen Babyboomer mehr in Rente verlieren, als junge Menschen nachkommen.
1: Okay, das wird ein Riesenproblem und Sie forschen zu dem Thema. Was bedeutet das denn jetzt ganz konkret für unsere Wirtschaft und auch unseren Wohlstand, den wir ja wirklich haben in Europa?
2: Das heißt erstens, dass eine Menge Unternehmen nicht mehr da sein werden, verschwinden werden und das ist dann auch wieder für andere Beschäftigte ein Riesenproblem. Wenn sie keine Kolleginnen und Kollegen mehr haben, dann haben sie auch ein Problem mit Arbeitslosigkeit, wenn das Unternehmen zumacht.
0: Klar.
2: Das zweite ist in der Gesundheit, in der Pflege. Das sehen wir schon heute. Wenn sie ältere Angehörige haben, Mutter, einen Vater, die gepflegt werden müssen und sie können das nicht alleine, dann wird es immer schwieriger, überhaupt Menschen zu finden, die das tun. Sprich Zuwanderung, werden wir sicherlich auch mal dazu kommen. Das heißt, wir sind so stark auf Zuwanderung für viele der Dinge unserer Daseinsfürsorge angewiesen. Bei der Pflege, bei der Grundversorgung. Und die Menschen, die zuwandern, machen ja ganz häufig Jobs, die Deutsche nicht machen wollen. Und es heißt auch beispielsweise bei den Sozialsystemen, wir können nicht mehr sagen, die Leute gehen hier mit 65, 66 in Rente, leben dann aber nochmal 20 Jahre und die junge Generation muss die Rente zahlen. Das heißt, Steuern und Abgaben werden dadurch explodieren. Das ist auch ein wirtschaftliches Problem, wenn die Unternehmen immer mehr Sozialabgaben zahlen müssen. Also der Kuchen, den sie nachher verteilen können, der Wohlstand wird damit schrumpfen. Das sind jetzt mal ein paar Beispiele, wie das richtig, richtig auch wirtschaftlich problematisch ist.
0: Jetzt beschäftigt sich ja Ihr Buch mit Zukunft. Zukunft ist auch was, wo ich, sagen wir mal, öfter drüber nachdenke. Und ganz persönlich muss ich sagen, ich freue mich ja eher, wenn ich lange arbeiten darf, solange ich auch arbeiten kann. Nun bin ich auch in einem Job, wo ich keine Stahlträger schleppen muss, ist ja ganz klar. Jetzt finde ich ganz interessant, Sie haben gesagt, es gibt weniger junge Leute. Was ja eigentlich bedeuten würde, die junge Generation müsste optimistisch sein, sagen, hey, von den Jobs, die es gibt, und selbst wenn ein paar Firmen zumachen, ich kann mir die ja praktisch aussuchen. Jetzt ist es aber so, dass über 80% der Menschen in Deutschland davon ausgehen, dass es den Generationen in Zukunft schlechter gehen wird als den Eltern. Woher kommt denn dieser Pessimismus, der ja anscheinend durch die Bank weg existiert? Und ist der berechtigt?
2: Das ist für mich die wichtigste Zahl. Also, ne, das ist ein ganz klarer Bruch unseres Generationenvertrags, der ja immer hieß, und ich glaube, jeder von uns hat das von seinen Eltern mal gehört, meinen Kindern soll es mal besser gehen als mir, oder zumindest nicht schlechter. Ja, ich bin schwer überzeugt, die junge Generation hat völlig recht mit ihren Sorgen und Ängsten. Okay. Wir haben Krieg in Europa. Wann hatten wir das zum letzten Mal in dieser Bedrohungslage? Der Klima- und Umweltwandel wird existenziell bedrohend für viele. Nehmen Sie das Thema Wohnen in der Stadt. Viele realisieren, das kann ich mir gar nicht mehr leisten, da eine Familie zu gründen und in meinem Kiez wohnen zu bleiben. Oder auch das Thema Arbeit. Jeder, der heute 50 ist, sage ich mal, der konnte relativ sicher sein, die Ausbildung, die ich gemacht habe, da konnte ich mein Leben lang drin arbeiten, brauchte auch nicht so viel Neues dazulernen. Heute kann sich jeder junge Mensch sicher sein, dass er ständig weiterlernen muss, sich wahrscheinlich mehrmals wieder neu erfinden muss und auch mit künstlicher Intelligenz ist gar nicht abzusehen, was das mit Arbeit macht, ob die Menschen überhaupt benötigt werden. Und wir sehen schon jetzt erste Anzeichen, dass durch KI selbst Leute, die eine sehr gute Ausbildung haben, sagen, es wird schwieriger, hier einen Job zu finden, weil die Unternehmen sagen, das kann ich viel günstiger und einfacher mit einer KI machen. Also die Unsicherheit über die Zukunft in jeglicher Hinsicht, von Krieg, geopolitisch, Klima und Umwelt, aber eben auch das Soziale und Arbeit, also in jedem der Bereiche ist diese Unsicherheit, diese Bedrohungspotenzial ungleich höher als das vor 20 oder vor 40 Jahren.
1: Ja, Herr Fatscher, was jetzt tun? Also gibt es irgendwie Nachbarländer in Europa, wo wir sagen, die haben einen ganz guten Ansatz, da sollten wir mal abgucken, oder was macht man jetzt?
2: Ja, ich denke, wir brauchen einen neuen Generationenvertrag. Wir brauchen einfach eine Verbindlichkeit, dass die ältere Generation, und das tut mir leid, hören jetzt manche nicht gerne, letztlich zur Last der jungen Generation leben und sagen, okay, nach uns die Sintflut, da spielt ja der Titel des Buches drauf an, nach uns die Zukunft, sondern wirklich verbindlich sagen, wir machen drei Dinge. Wir geben der jungen Generation das Versprechen, wir geben euch alle Qualifikationen, alle Unterstützung, die ihr braucht, um ein selbstbestimmtes Leben leben zu können, soweit das möglich ist. Zweitens, wir investieren wirklich in Nachhaltigkeit und garantieren euch, dass wir so viel für Klima und Umwelt tun, dass auch in 5 Generationen dieser Planet noch lebenswert ist. Und wir tun auch was für sozialen Zusammenhalt und diese soziale Spaltung, die wir sehen. Wir haben heute Wahl in Sachsen-Anhalt und diese Polarisierung, diese Unzufriedenheit, wir versuchen auch wieder mehr für soziale Gerechtigkeit, für Solidarität, für Gemeinschaftssinn zu tun. Diese drei Versprechen, das ist, was ich als essentiell sehe, eine Verbindlichkeit herstellen. Und nochmal die Frage, dran können wir uns orientieren? Ich gebe die nordischen Länder, Norwegen, Finnland, Dänemark, Schweden und Island, die das wirklich hervorragend machen, wo wir uns eine Menge von abschneiden können, auch was Chancengleichheit betrifft, die haben auch ihre Probleme, will ich nicht kleinreden, aber es gibt Vorbilder, wo wir wirklich mal über unseren Tellerrand hinausschauen könnten und nicht immer meinen, wir wissen das eh am besten in Europa. Also es gibt eine Menge anderer europäischer Länder, die das sehr gut machen.
0: Wir können was machen, wir müssen auch was machen, sagt Marcel Fratscher, Präsident des Deutschen Instituts für Wirtschaftsforschung Berlin. Wir sprachen mit ihm über die demografischen Herausforderungen einer alternden Bevölkerung. Und wenn Sie mehr Ideen haben wollen, was wir machen müssen, dann lesen Sie doch sein zuletzt erschienenes Buch Nach uns die Zukunft. Wir sagen ganz herzlichen Dank.
1: Vielen Dank, schönen Sonntag.
2: Danke.

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0: oder CDU, die bisher den Ministerpräsidenten stellt. AfD-Spitzenkandidat Siegmund hat eine Alleinregierung zum Ziel erklärt. Der Landesverband wird vom Verfassungsschutz als gesichert rechtsextremistisch eingestuft. Die US-Gesandten Witschkow und Kushner werden heute in Kiew erwartet. Gestern haben sie in Moskau rund 3 Stunden lang mit dem russischen Präsidenten Putin gesprochen. Ein Kreml-Berater sagte, es seien nützliche und konstruktive Gespräche über eine Reihe von Vorschlägen für eine Friedenslösung gewesen. Dass die Gesandten von US-Präsident Trump jetzt auch erstmals die ukrainische Hauptstadt besuchen, um dort mit Präsident Zelensky zu sprechen, gilt als diplomatischer Fortschritt. Im Berliner Tiergarten ist der Gedenkbaum für die Opfer des Anschlags auf den Christopher Street Day herausgerissen worden. Nach Polizeiangaben hat es eine Streife in der Nacht bemerkt. Ingo Jansen, RBB 24.
1: Der Baum wurde den Angaben zufolge aus dem Erdreich gedrückt, die Wurzeln liegen frei, der Staatsschutz hat die Ermittlungen übernommen. Erst Anfang der Woche wurde auch die Regenbogenbank schwer beschädigt, die nach dem Anschlag aufgestellt wurde. Das Bezirksamt Mitte hat die Bank daraufhin komplett abbauen lassen, sie soll repariert werden.
0: Die ehemalige BSW-Führung in Thüringen bereitet die Gründung einer neuen Partei vor. Ex-Landeschefin und Finanzministerin Wolf will darüber heute in Weimar mit aktiven und ehemaligen Parteimitgliedern beraten. Ziel sei, dass die neue Partei im Oktober funktionsfähig ist. In der vergangenen Woche hatten 13 der 15 BSW-Landtagsabgeordneten erklärt, dass sie aus der Partei austreten. Hintergrund ist ein Dauerstreit mit dem Bundesvorstand. In Cottbus wird heute der Brandenburgische Kunstpreis verliehen. Er geht an Künstlerinnen und Künstler, die nach Auffassung der Jury mit ihrer Arbeit die Kunstlandschaft des Landes repräsentieren und eine starke Verbindung zu Brandenburg haben. Florian Ludwig, RBB 24, Cottbus.
2: Für den Kunstpreis hat sich das Land ab diesem Jahr ein neues Konzept überlegt. Dazu gehört auch, dass der Preis heute in Cottbus verliehen wird. Außerdem wird der Kunstpreis nun nur noch alle 2 Jahre vergeben. Dafür konnten die Preisgelder auf insgesamt 55.000 Euro angehoben werden. Ausgewählte Werke der Künstler sind heute im Landesmuseum in Cottbus zu sehen. Dazu gibt es Performances und Musik.
0: Soweit die Nachrichten. 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Das Wetter. Heute ein Wechsel aus Sonne und Wolken und überall trocken, maximal 20 bis 22 Grad, im Nordosten anfangs noch recht windig. Aktuell in Berlin und Brandenburg zwischen 13 und 15 Grad. Auch morgen ein trockener Sonne-Wolken-Mix bei wärmeren 23 bis 26 Grad. Die Zeit 10.03 Uhr.
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4: Von den Brandenburger Fernstraßen keine aktuellen Meldungen. Stadtverkehr Berlin-Tempelhof, der Kreuzungsbereich Gottlieb-Dunkelstraße und Eschersheimer Straße ist gesperrt. Die Polizei ist dort im Einsatz. In Grunewald und Nikolassee findet der Jedermensch-Triathlon statt. Bis 11 Uhr sind folgende Straßen gesperrt. Der Kronprinzessinnenweg zwischen Hüttenweg und Spanischer Allee, die Havelchaussee bis zum Grunewaldturm und der Wannsee-Badweg. Wittenau, wegen eines Halbmarathons gibt es heute Vormittag Sperrungen im Bereich zwischen dem Reinickendorfer Rathaus, der Holzhauser und der Wittestraße. Westend, die IFA ist für die Besucher auf dem Messegelände und am Funkturm geöffnet. Es gibt kaum Parkplätze. Am besten benutzen Sie die öffentlichen Verkehrsmittel. Bauarbeiten gibt es bei der S-Bahn. Bis heute zum Betriebsschluss fährt die Ringbahn nicht zwischen Hermannstraße und Treptower Park sowie zwischen Neukölln und Baumschulenweg. Und die S25 und 26 fahren nicht zwischen Teltowstadt und Lichterfelde. Ost. Radio 1 wünscht gute Fahrt.
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4: Alt und älter, oder? Dumm und dümmer? Alt und älter, guten Tag.
5: Ja, Tag.

0: Die Manic Street Preachers mit The Everlasting. Es ist 10.11 Uhr, Sie hören 2 auf 1. Unser Thema heute ist jung und alt.
1: Ja, das stimmt. Und ich muss dir sagen, eine Sache, die ich wunderschön fand, ich glaube, das kann man auch auf YouTube sehen oder so noch. Es gab mal in Schwarz-Weiß gedreht so eine Reihe von Interviews mit sehr, sehr alten Menschen. Also die sahen wirklich so 80, 90 aus.
0: Ja.
1: Und die Interviewer haben diese Menschen gefragt, was möchtest du später mal machen im Leben? Und das war super, geil, weil das die keiner mehr fragt. Und die haben ganz positiv reagiert. Und interessanterweise, zumindest die Leute, die sie in diesen Interviews hatten, die hatten alle Ideen. Entweder echte Ideen, Pläne, die sie noch hatten, oder vielleicht war das auch eher ein Spaß, so nach dem Motto, das würde ich aber gerne machen, wenn ich noch 50 Jahre hätte oder einen jungen Körper.
0: Das hätte ich gerne gemacht haben gewollt, wenn ich es früher gerafft hätte.
1: Vielleicht. Und die Gespräche waren aber alle toll. Das war keine Verarsche oder so. Ne? Das ist, das hat mir total gut gefallen. Und diese Idee, dass man immer noch was vorhat, finde ich halt sehr, sehr, sehr schön.
0: Herr Finger, nach 25 Jahren 2 auf 1, wo sehen Sie sich in 5 Jahren?
1: In 5 Jahren? Hm? Da dann noch nicht die Zwangsrentenregelung des RBB für mich gilt hier. Also am Sonntag
0: aber
1: hier.
0: Ja, nicht nur. Also anders. Hast du noch Pläne, wo du sagst, da mache ich nochmal was völlig Neues oder plätschert das so vor sich hin?
1: Also sagen wir mal so, ich habe ja manche Pläne, was zu machen, schon seit 30 Jahren und hoffe, dass ich da Teile von umgesetzt bekomme.
0: Ja.
1: Du weißt ja, dass ich, glaube ich, also ernstzunehmend 2 Buchprojekte angefangen habe. Eins will ich zumindest fertigstellen. Und ich würde sehr gerne irgendwann nochmal einen Film drehen. Ja, also das wäre tatsächlich so ein Traum.
0: Die neue ChatGPT-Version kann das wohl innerhalb von einer halben Stunde. Also
1: einen Film drehen.
0: Sag einfach, was drin sein soll und dann hast du es in 3D.
1: Danke. Ich meinte jetzt schon wirklich, also mit Menschen.
0: Mit Kamera und einem Zip und Zap.
1: Mit echten
0: Kamera
1: Menschen.
0: Hau doch mal
1: echten,
0: ab.
1: Mit richtig tollen Schauspielerinnen und Schauspielern. Ehrlich gesagt, selbst wenn irgendwann eine KI die Dinger so hinbekommen würde, dass ich sage, was ich mir jetzt nicht vorstellen kann, das ist für mich perfekt, glaube ich, dass ich ja scharf bin auf den Prozess. Also auf das Arbeiten mit Menschen. Wir haben Hörspiele früher zusammen gemacht. Ja? Stell dir mal vor, wir könnten Experten für 2 auf 1 aus der Retorte uns produzieren lassen von der KI. Was bestimmt einfacher wäre noch, als so einen Film zu drehen. Würden wir das machen wollen? Nee, das würden wir nicht machen wollen, weil wir das wegen der Menschen machen. Ja? Also ich finde, KI hat durchaus auch in kreativen Bereichen absolut seine Berechtigung, weil man eben viel günstiger Sachen produzieren kann oder hinterher nochmal den Look
0: ändern.
1: Oder auch
0: Sachen machen kann, die man sich sonst nicht hätte leisten können zu machen.
1: Ne? Möglicherweise und man kann darüber diskutieren, wenn für die letzten 3 Einstellungen irgendein Darsteller verstorben ist oder zu alt ist, um was zu machen, und man kann das generieren und es gibt aber sozusagen, ansonsten kann man den Film gar nicht veröffentlichen. Darüber kann man diskutieren, aber ich würde tatsächlich die Arbeit mit Leuten machen. Ja. Ich glaube, das wäre der große Spaß. Und bei dir?
0: Also ich hätte tendenziell so eine Vision von die Arbeit ohne Leute, nämlich so ein wunderschönes rotes Holzhaus direkt an einem eigenen schwedischen See mit einer geilen Backstube. Da würde ich dann Sauerteigbrot backen und in dem See, da würde ich dann wahrscheinlich so Flusskrebse züchten und dann würde ich...
1: Das wäre dann deine Arbeit?
0: Das wäre dann meine Arbeit, aber so entspannt.
1: Du wärst so Flusskrebszüchter?
0: Ja, genau. Und nebenbei Angler und aber eben Sauerteigbrotbäcker und die Kombination dann, das geilste Sauerteig mit dem besten Flusskrebssalat, das dann großflächig anbieten.
1: Da hätte ich Spaß. Du wärst dann Restaurateur.
0: Nee, ja, weiß ich nicht, ja, aber so.
1: Naja, also bist du Bäcker und stehst um 3 Uhr auf und backst hunderte dieser Brote oder was?
0: Ich stehe nicht um 3 Uhr auf. Also ich meine, ich backe ja heute schon die Brote, ich stehe ganz normal auf und dann sind die halt einfach mal um 9 fertig. Vorher muss ich es nicht anbieten.
1: Ich wollte darauf hinaus, dass du vielleicht dann doch, das als Beruf zu machen, vielleicht dann doch eine gewisse romantische Vorstellung hast,
0: ökonomisch nicht hinhauen würde. Nee, also genau, ökonomisch haut es nicht hin, deswegen werde ich das nicht tun, keine Sorge, ich bleib dir hier erhalten. Mir fehlt ja auch noch die passende Immobilie in Schweden, also falls einer so ein Haus verschenken will, Cola ja nicht, weißt du so. Ich
1: aber muss Brot am See sein mit Flusskrebsen.
0: Ja, na klar. Sonst macht es ja keinen Sinn. Ich backe auch Brot dafür. Also ist kein Problem.
1: Lass doch das mit den Flusskrebsen einfach weg, dann kannst du das Leben doch heute schon führen. Also gut, du musst dein Haus rot streichen lassen, aber
0: dann brauche ich noch einen See. Also muss ich ein ziemlich großes Loch buddeln und irgendwie die Havel umleiten oder die Spree oder den Keltokanal.
1: Oder du fährst an den See.
0: Schwierig.

0: Alan Braxe featuring Annie.
1: Sagen Sie, trinken Sie?
0: Never coming back. Nee, im Moment nicht. Es ist 10.18 Uhr, Sie hören 2 auf 1. Unser Thema heute ist jung und alt.
1: Genau, und wenn Sie sich so richtig alt fühlen, dann denken Sie doch einfach mal drüber nach, wie alt das Universum ist. Und schon fühlen Sie sich jung, also so richtig jung. Wir sprechen über alte und jüngere Dinge im Universum mit Astronom Manfred Geider vom Deutschen Zentrum für Luft- und Raumfahrt. Schönen guten Morgen, Herr Geider.
0: Schönen guten Morgen.
2: Schönen guten Morgen nach Berlin.
0: So, wir sind alte Säcke, haben wir gerade festgestellt, fühlen uns auch so. Aber wie alt ist denn überhaupt das Universum selbst, Herr Geider? Gibt es da aktuelle Erkenntnisse?
2: Die Astronomen gehen heute von einem Wert aus von 13,8 Milliarden Jahren.
0: Okay.
2: So das Älteste, was es überhaupt gibt. Denn alles findet ja im Universum statt.
1: Und wissen wir das denn jetzt ganz genau mit diesen 13,8 Milliarden Jahren? Denn das Alter des Universums wurde ja doch auch immer mal wieder anders angegeben, ne?
2: Ja, also das ist kein absolut exakter Wert, sondern das hängt einmal mit dem kosmologischen Modell zusammen, das man anlegt. Das hängt mit den verschiedenen Beobachtungen zusammen. Aber es ist inzwischen so, als ich anfing zu studieren vor den 70er, 80er Jahren, da gab es zwei Gruppen, die sich mit dem Alter des Universums beschäftigten. Und die Schweizer Gruppe, die kam immer auf einen Wert von 100 Kilometer pro Megaparsec und Sekunde. Das ist die sogenannte Hubble-Konstante. Und eine französische Gruppe auf einen Wert von 50. Und daraus gab es dann so eine Abschätzung des Alters irgendwo zwischen 10 und 20 Milliarden Jahren. Und da sind wir aber heute schon viel weiter und viel präziser unterwegs, dass wir das schon etwas besser eingrenzen können. Aber zurzeit ist es so, dass sich zwei Werte herauskristallisiert haben. Der eine liegt so bei um 67 Kilometer pro Sekunde und 67 Kilometer pro Megaparsec und Sekunde für die Hubble-Konstante und der andere um 72 herum. Und daraus ergibt sich auch wiederum eine Differenz für das Alter des Universums. Und das Spannende ist, dass diese Werte, die wir heute haben, diese beiden Pole, dass die ziemlich genau ist und dass die Fehlergrenzen sich nicht überlappen. Das war ja früher bei den damaligen Beobachtungsmethoden noch nicht der Fall gewesen. Mhm. Also da wäre das eine möglich gewesen wie auch das andere, weil die Fehlerbalken, die Fehlergrenzen so groß waren. Und das führt heute zu der Überlegung, ob man nicht das kosmologische Modell, was wir an das Universum legen, ob man das nicht verändern muss.
0: Okay, also da bleiben wir dran und Sie halten uns auf dem Laufenden. Wenn das passiert, Herr Geider, dann wird hier quasi die Astronomie neu geschrieben. Aber jetzt tun wir mal so, als wäre das Universum der Dachboden und wir stöbern jetzt da oben mal rum und gucken mal nach den richtig alten Dingen. Also was kreucht, fleucht, fliegt, existiert denn da so? Was sind die ältesten Dinge, Phänomene oder Entitäten, die noch im Universum rumschwirren aktuell?
2: Naja, die ältesten Dinge, das sind die Kernbausteine, die Protonen, die Wasserstoffkerne und die Heliumkerne und auch das Deuterium. Denn das ist irgendwann ganz zu Beginn des Universums entstanden. Da muss es gewisse Randbedingungen gegeben haben. Und in unserem Körper existieren zum Beispiel 2 bis 3 Gramm Deuterium, das ist schwerer Wasserstoff. Mhm. Und das ist ein Nachweis in unserem eigenen Körper, dass es irgendwann vor 13,8 Milliarden Jahren einen heißen, dichten Anfang der Welt gegeben hat.
1: So, jetzt wollen Sie uns sagen, dass in unseren Körpern Stoffe sind, die mit dem Universum ganz am Anfang entstanden sind, dass wir also auch ein bisschen uralt sind und uns zurecht so fühlen?
2: Ja.
1: Toll.
2: Genau so ist es.
1: Ja, das ist ja eine irre Erkenntnis. Gibt's auch im Gegensatz zu uns vergleichsweise junge Dinge im Universum? Und damit meine ich jetzt nicht Moleküle, die sich hier auf der Erde formen, sondern so Phänomene von der Größe von Sternen und Planeten. Entstehen die noch oder können wir den ganzen Sachen nur sozusagen beim Verfall zusehen?
2: Nein, sicher. Die Sternentstehung ist noch nicht abgeschlossen. Das können wir auch beobachten. Da gibt es ganz tolle Beobachtungen mit Radioteleskopen und so im Infrarotbereich, dass man bei sehr jungen Sternen so Staubgasscheiben sieht. Das ist mit dem ALMA-Teleskop in Chile aufgenommen worden. Das sind so einige hundert frühe Sterne mit ihren protostellaren Scheiben drumherum. Und man erkennt in diesen Scheiben auch so gewisse Lücken. Und jetzt ist die Vermutung, man weiß es noch nicht genau, dass da schon neue Planeten entstanden sind, die praktisch wie man so Schnee im aufrollt zu einem dicken Ball, dass die dort so die kleinen Staubkörnchen, dass die sich dann schon zu Planeten zusammengeschlossen haben. Aber das ist noch nicht sicher. Es können noch andere Effekte sein, es können Resonanzen sein, es kann durch Magnetfelder entstanden sein. Da brauchen wir noch eine bessere Auflösung für diese Objekte, und das wird sicherlich so in den kommenden Jahrzehnten dann auch der Fall sein.
0: Auf jeden Fall ist Bewegung drin im Universum und Leben. Astronom Manfred Geider vom Deutschen Zentrum für Luft- und Raumfahrt über junge und alte Dinge im Universum. Vielen, vielen Dank, Herr Geider.
1: Dankeschön.
0: Und hier kommt Roger Murphy mit The Universe.

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2: Ich habe genau hingehört. Wetter singing in the dead of Vormittag. Genau. Also heute gibt's freundliche und trockene Dinge. Es ist sonnig, mal ein paar wolkige Abschnitte, aber die Höchstwerte 20 bis 22 Grad. Aktuell die Temperaturen bis 17 Grad.
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2: 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Vorsicht auf der A10 nördlicher Berliner Ring Richtung Dreieck Barnim. Hinterm Dreieck Pankow steht ein defektes Fahrzeug. A10 westlicher Berliner Ring Richtung Dreieck Werder. Hinter Potsdam Nord ist ein Fahrzeug auf der rechten Spur liegen geblieben. A10 westlicher Berliner Ring Richtung Dreieck Havelland. Zwischen Dreieck Werder und Großkreuz ist eine Baustelle. Hier gibt es Stau mit plus 10 Minuten. Zum Stadtverkehr Berlin. Tempelhof, der Kreuzungsbereich Gottlieb-Dunkelstraße und Eschersheimer Straße ist immer noch gesperrt. Die Polizei ist dort im Einsatz. In Grunewald und Nikolassee findet der Jedermensch-Triathlon statt. Bis 11 Uhr sind folgende Straßen gesperrt. Der Kronprinzessinnenweg zwischen Hüttenweg und Spanische Allee, die Havelschosssee bis zum Grunewaldturm und der Wannsee-Badweg. Wittenau. Wegen eines Halbmarathons gibt es heute Vormittag Sperrungen im Bereich zwischen dem Reinickendorfer Rathaus, der Holzhauser und Wittestraße. Westend, die IFA ist für die Besucher auf dem Messegelände und am Funkturm geöffnet. Es gibt viele Fernseher, aber kaum Parkplätze. Am besten benutzen Sie also die öffentlichen Verkehrsmittel. Radio 1 wünscht gute Fahrt.
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2: Du, vielleicht geh ich mal zur IFA und kauf mir einen neuen Videorekorder.
3: VHS oder Beta?
2: Na, 2000.
3: Wunderbar. Moin.
2: Tag.

0: Al Green hier mit is a one beautiful thing. Es ist 10:36 Uhr. Sie hören zwar auf eins, unser Thema heute jung und alt.
1: Ja, jung, reif, mittelalt, alt, das macht bei Käse einen entscheidenden Unterschied. Wieso manche Käse nach wenigen Tagen schon im Verkaufsregal landen und andere erst nach Jahren der Reifung, wie die Reifung eigentlich genau funktioniert und ob man einfach jeden Käse alt werden lassen darf, das besprechen wir mit dem Meisteraffineur, Volker Waldmann aus Erlangen. Wunderschönen guten Tag, Herr Waldmann.
2: Guten Tag, hallo.
0: Guten Tag. Erzählen Sie uns doch mal, was unterscheidet denn so einen jungen, frischen Hüpferkäse eigentlich von einem, der jahrelang gereift ist? Also geschmacklich haben wir es alle sicher schon mal probiert, aber jetzt von dem, was im Käse passiert, von der Herstellung, vom Prozess.
2: Naja, es ist so, jeder Käse, ob jetzt Frischkäse, Weichkäse oder Hartkäse, hat natürlich seinen Reiz. Und wir als Affineure, wir versuchen natürlich immer auszureizen und zu testen, wie lange ist es denn möglich, den jeweiligen Käse reifen zu lassen. Wir haben mal nur festgestellt, dass gerade Frischkäse, wenn sie dann ihre Molke, ihre Feuchtigkeit verlieren, oftmals ein bisschen über den eigentlichen und gedachten Geschmack hinweg reifen und dann nicht mehr so schmecken, wie man sich das als Käseliebhaber vorstellt. Es gibt aber durchaus Hartkäse, die bei mir bis zu 25 Jahre gereift sind. Die natürlich dann komplett in ihrer Teigstruktur komplett trocken wurden, sodass man sie gar nicht mehr klassisch, wie man das kennt, mit einem Messer schneiden konnte, sondern gar mit einem Trüffelhobel ganz hauchdünnen, feinen Chips hobeln musste. Die Käse waren sehr konzentriert im Geschmack, haben natürlich auch nicht mehr so nach dem eigentlichen Käse geschmeckt, aber trotz alledem dünn gehobelt war das also wirklich eine absolute Delikatesse, die wir da haben reifen lassen.
1: Okay, Herr Waldmann, was passiert bei einem Käse, wenn er reift?
2: Also das Erste ist mal natürlich die klimatische Bedingung. Das heißt, der Käse verliert erstmal an Feuchtigkeit. Wenn er vom Bauern ausgeliefert wird, zu mir als Affineur geliefert wird, ist er meist noch sehr feucht, sehr nass, trägt sehr viel Wasser und Molke. Und diese Molke verliert er im Laufe des Reifeprozesses ganz deutlich und dadurch wird der Geschmack des Käses konzentrierter. Der Milchzucker, der sich in der Milch befindet, verwandelt sich im Laufe der Zeit in feine Salzkristalline, so dass man dieses typische knirschige Geräusch zwischen den Zähnen hat, wenn man einen gereiften Hartkäse zum Beispiel isst.
0: Sehr schön. Jetzt frage ich mich, wie viel davon ist sozusagen objektivierbar, also dass man sagt, dann ist er am besten oder jetzt ist er auch schlecht geworden und wie viel ist Geschmack? Weil zum Beispiel in Frankreich so ein Camembert und so, den fassen die ja erst an,
1: wenn es MHD deutlich überschritten
0: ist. Wochen nach dem Ablauf des MHD und so.
2: Das ist ja wirklich absolut Geschmackssache und das ist ja das Reizvolle, gerade bei dem Produkt, was ich jetzt hier vertreibe, dem Produkt Rohmilchkäse, weil, wie der Name schon sagt, aus roher Milch hergestellt, entwickelt sich so ein Käse, dass er über Wochen, Monate, Jahre oder Jahrzehnte, wie ich schon gesagt habe, entwickelt sich das und der Geschmack ist massiv unterschiedlich. Ich selbst zum Beispiel habe vor kurzem erst in meiner Käseseminare einen Gast gehabt, die mich erklärt habe, oh, der Camembert ist auf den Punkt gereift, vielleicht sogar einen kleinen Tick drüber, wie er sein sollte, also er ist sehr kräftig, ich bezeichne das mal als ein bisschen animalisch und dann guckte mich der Kunde ganz trocken an oder der Gast ganz trocken an und sagt, Herr Waldmann, das ist für mich gar nicht reif genug. Und dann habe ich ihn gefragt, ja, was ist denn für Sie dann reif? Sagt er, wenn ich den nochmal 2 Wochen auf die eingeschaltete Heizung lege, dann ist er für mich reif. Da habe ich selbst nicht kurz gestuckt und habe gesagt, okay, für mich persönlich, dann schmeckt er eigentlich nicht mehr nach Camembert, aber er mochte es gerne, wenn es extrem stark ist und die Rinde schwarz wird.
0: Und der Kunde lebt wahrscheinlich allein, aus gutem Grund. Aber jetzt sagen Sie uns mal, also es gibt doch trotzdem einen Punkt, wo ein Käse dann vielleicht auch nicht mehr gut ist, oder? Ich meine, so nach dem Motto, klar kennen wir alle, du, dein Käse ist schimmelig, nee, das ist Stilton oder so, aber es gibt doch auch Dinge, wo man dran erkennt, wo man sagen, den esse ich auch nicht mehr.
2: Also ich probiere wirklich jeden Käse, aber tatsächlich ist es so, dass bei dem Thema Schimmel natürlich beim Käse oft die meisten dann einmal kurz mal zucken und dann auch bei mir mal anrufen oder mich dann fragen, ob das noch essbar ist, weil mit Schimmel assoziiert man ja immer gleich Verderb. Das ist beim Rohmilchkäse aber anders. Sie müssen sich eigentlich immer die Frage stellen, wenn Sie einen schimmeligen Käse zu Hause haben, ist der aus pasteurisierter Milch, also aus totgekochter Milch oder ist er aus Rohmilch? Mhm. Wenn die Antwort ist Rohmilch, dann sage ich, können Sie diesen Käse, wenn er sauber aufbewahrt wurde, ohne Bedenken selbst mit dem Schimmel essen.
1: Schwarzschimmel findet nicht statt, oder?
2: Ein Penicillium Glaucum-Schimmel oder ein grüner Schimmel oder ein gelber Schimmel ist beim Rohmilchkäse ein völlig natürlicher Reifeschimmel. Der ist nicht toxisch. Ein weißer Schimmel auf einem Camembert, wie ich schon gerade sagte, ein weißer Schimmel auf einem Camembert ist ja auch ein Edelschimmel, ein Penicillium Camemberti. Also es ist oftmals, was bei uns im Kopf vorgeht, die Psychologie, die einfach sagt, okay, nein, sobald der blau ist, schmeiße ich ihn weg. Das tut mir im Herzen immer weh, weil bei mir knapp 60% aller Käse einen bläulichen und gelblichen Reifeschimmel in meinen Reifekammern aufweist und ich diesen Käse natürlich auch an die Gastronomie oder aber auch an Privatkunden versende.
1: Ja genau, versenden an Privatkunden, gutes Stichwort. Also man kann erstmal finden, was Sie da machen unter www.waldmann mit Doppel-N hinten.de. Wenn ich mir jetzt so ein von Ihnen losgeschickt perfekt gereiften Käse kaufe und den genau da halten will, weil Sie sind ja der Affineur und ich bin ja nur der Esser. Wie stelle ich das zu Hause am besten an? Also wie bewahre ich richtig geilen Käse gut auf?
2: Also die besten klimatischen Bedingungen ist immer die Gemüseschale Ihres Kühlschranks, wo Sie zwischen 7 und 9 Grad haben sollten. Dann bekommen Sie den Käse von uns perfekt eingepackt, sodass, wenn Sie ihn erhalten, innerhalb von 24 Stunden bei uns mit einer Schnellspedition erhalten, können Sie den Käse, wenn Sie ihn nicht schneller essen, mindestens 3, wenn sogar 4 Wochen zu Hause in diesen klimatischen Bedingungen aufheben.
0: Es sei denn, Sie haben ganz spezielle Bedürfnisse, dann packen Sie ihn einfach 2 Wochen auf die Heizung. Wir sprachen mit Meister-Affineur Volker Waldmann über jungen und alten Käse und die Reifungsprozesse da drin. Vielen herzlichen Dank.
1: Vielen Dank, Herr Waldmann.
2: Gerne, schönen Sonntag.
1: Tschüss.

0: Hallo, guten Morgen, Deutschland.
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2: Habemus Everem.
3: Richtig.
2: Es gibt die neuen Folgen.
3: Genau, Horst Evers, unser Experte im roten Hemd, schreibt lustige Geschichten, liest sie selber vor, hat er auch wieder getan im kleinen Sendesaal des RBB. Klar, ist schon ein Weilchen her. Wir haben jetzt wieder nach der Sommerpause tolle neue Geschichten von ihm. Und natürlich ist Horst Evers auch jemand, der sich mit den großen Themen des Lebens beschäftigt, zum Beispiel mit dem Thema Glück.
4: Es klingelt an der Tür. Ich gehe hin und öffne. Vor mir stehen zwei junge Frauen in meinem Alter. Ja. Die eine strahlt mich an, die andere spricht. Guten Tag, haben Sie schon einmal darüber nachgedacht, wann Sie glücklich sind?
5: Weiß nicht, wenn mal keiner klingelt.
4: Die eine Frau lacht, die andere überreicht mir nun eine Broschüre. Vielleicht wollen Sie da mal reinschauen. Bin misstrauisch. Frage: Sind Sie Team Gott oder Team Telefonanbieter? Team Gott. Aber eigentlich sind wir natürlich nur Botschafterin oder wie man heute wohl eher sagen würde, Influencerin. Ah, jetzt verstehe ich. Vor meiner Tür stehen tatsächlich zwei analoge Gott-Influencerinnen, die mir ihren Content als Broschüre in die Hand drücken. Alles klar. Nehme meinen Stift, schreibe zweimal Like auf die Broschüre und gebe sie ihnen zurück. Hier, zwei Likes von mir. Stimmt so. Komm. Die beiden gucken sich kurz an. Dann sagt die eine: Okay, wir sind doch von der Telefongesellschaft. Wir behaupten doch meistens, von Gott zu kommen, damit uns die Leute nicht direkt die Tür vor der Nase zuschlagen. Nicke verständnisvoll und schlage dann die Tür vor der Nase zu. Schade, ich fand die beiden nett und hätte gern mit ihnen noch ein bisschen über Glück und Gott nachgedacht. Was ist Glück? Also die wohl bekannteste moderne Definition von Glück kommt ja, wie ich denke, nach wie vor von Harald Junke. Der soll ja tatsächlich mal gesagt haben, Glück ist keine Termine und leicht einsitzen. Nach wie vor schön. Im letzten September wurde ja hier in Berlin der Harald-Junke-Platz eingeweiht. Ein kleines Dreieck mit einer noch kleineren Tafel vor einem ganz kleinen Trinkwasserspender. Ich weiß, viele fanden das ein bisschen popelig, war weil so schlicht, ohne Statue, Monument oder sowas. Ich dagegen finde den Platz, so wie er ist, sehr gelungen. Klar, er macht nicht viel her, wirklich nicht. Also wer mal hinkt, gerade im Moment, wo schon wieder was ist. Ne, aber ich glaube, auch Junke wäre mit dem Platz, so wie er ist, sehr einverstanden gewesen. Was soll er denn mit einem Denkmal oder Tempel? Ne? Dann doch lieber was, was den Menschen Freude bereitet. Trinkwasser, gratis. So geht Freude. Also ich an seiner Stelle hat auch eher sowas in der Art gewollt. Ein Ort, den die Menschen eben glücklicher verlassen, als sie hingegangen sind. Eine öffentliche Toilette zum Beispiel. Und zwar gratis und trotzdem sauber. Das ist ein schönes Denkmal. Wäre vermutlich auch richtig gut besucht. In der Innenstadt? Ich glaube schon. Ein Geheimtipp, wo sich die Leute richtig auf den Besuch freuen, ihn oft gar nicht erwarten können, wäre ein echter Sehnsuchtsort. Ein Gedenkklo. Kann es ein schöneres Denkmal geben? Klar, ich weiß, manche finden das jetzt sicher seltsam, wenn nicht gar unappetitlich, das mal so als Traum. Aber wenn ich das mal mit den Träumen anderer Leute vergleiche, also nehmen wir jetzt beispielsweise nur mal Putin oder Trump. Was die für Träume haben, was für Zeug und was die bereit sind, der Welt, den Menschen dafür anzutun. Also und nützt ja nicht mal was. Denn trotz allem, also ich sag mal so, Trump und Putin mögen ja einiges sein, aber glücklich? Ne. Glücklich sind die nie, bei aller Liebe. Also so sieht keiner aus, der seine innere Mitte gefunden hat. Mein Großvater hat gerne behauptet, er wäre ja reicher als alle diese Millionäre. Also vielleicht kurze Erklärung für die Jüngeren. Zu Zeiten meines Großvaters hießen Milliardäre noch Millionäre. Das hat sich dann irgendwann geändert wegen Kapitalakkumulation und so, führt zu weit. Mein Großvater behauptete also, reicher zu sein als alle diese Milliardäre. Denn er, sagte er, habe was, was die alle nicht hätten und auch niemals besitzen würden. Denn er habe genügend Geld. Ja, und da hat er wahrscheinlich auch einfach nur Glück.
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1: Das Kirill and Friends Berlin Festival. Der russische Regisseur Kirill Serebrennikov hat ein neues Festival ins Leben gerufen. Das Kirill and Friends Berlin Festival mit einem vielseitigen Programm an unterschiedlichen Orten der Stadt. Heute Abend ist im Schiller-Theater Legende zu sehen. Eine Hommage an den russischen Regisseur Sergei Paradjanov von Kirill Serebrennikov. Legende ist inspiriert von der Welt dieses sowjetisch-armenischen Filmregisseurs Paradjanov. Dessen Werke spiegeln die ethnische Vielfalt der Region rund um den Kaukasus wider und erwecken deren Geschichten und Legenden zum Leben. Das Kirill and Friends Berlin Festival an verschiedenen Orten der Stadt heute Abend mit dem Stück Legende von Kirill Serebrennikov um 19 Uhr im Schiller-Theater. 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
1: Um 11 Uhr mit Michael Mellinger. Guten Tag. In Sachsen-Anhalt wird heute ein neuer Landtag gewählt. Fast 1,7 Millionen Wahlberechtigte sind zur Stimmabgabe aufgerufen. In letzten Umfragen lag die AfD

0: rund 3 Stunden lang mit dem russischen Präsidenten Putin gesprochen. Ein Kreml-Berater sagte, es seien nützliche und konstruktive Gespräche über eine Reihe von Vorschlägen für eine Friedenslösung gewesen. Es ist das erste Mal, dass die Gesandten von US-Präsident Trump die ukrainische Hauptstadt besuchen. Das gilt als diplomatischer Fortschritt. Im Berliner Tiergarten ist der Gedenkbaum für die Opfer des Anschlags auf den Christopher Street Day herausgerissen worden. Wie der Lagedienst der Polizei dem RBB mitteilte, hat es eine Streife in der Nacht bemerkt. Jetzt ermittelt der Staatsschutz. Erst Anfang der Woche wurde auch die gegenüberstehende Sitzbank in Regenbogenfarben zerstört. In Cottbus wird heute der Brandenburgische Kunstpreis verliehen. Er geht an Künstlerinnen und Künstler, die nach Auffassung der Jury mit ihrer Arbeit die Kunstlandschaft des Landes repräsentieren und eine starke Verbindung zu Brandenburg haben. Florian Ludwig, RBB 24, Cottbus.
1: Für den Kunstpreis hat sich das Land ab diesem Jahr ein neues Konzept überlegt. Dazu gehört auch, dass der Preis heute in Cottbus verliehen wird. Außerdem wird der Kunstpreis nur noch alle 2 Jahre vergeben. Dafür konnten die Preisgelder auf insgesamt 55.000 Euro angehoben werden. Ausgewählte Werke der Künstler sind heute im Landesmuseum in Cottbus zu sehen. Dazu gibt es Performances und Musik.
0: Bei israelischen Angriffen im Südlibanon sind nach Angaben aus Beirut mindestens 4 Menschen getötet worden. Etwa 20 seien verletzt worden, teilte das Gesundheitsministerium mit. Die israelische Armee begründete die Angriffe damit, dass die libanesische Hisbollah-Miliz israelische Soldaten mit Drohnen attackiert habe. Das sei ein grober Verstoß gegen die Waffenruhevereinbarungen, hieß es. Soweit die Nachrichten. 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Das Wetter. Heute ein Wechsel aus Sonne und Wolken und überall trocken, maximal 20 bis 22 Grad, im Nordosten anfangs noch recht windig. Aktuell in Berlin und Brandenburg zwischen 15 und 17 Grad. Auch morgen ein trockener Sonne-Wolken-Mix bei wärmeren 23 bis 26 Grad. Die Zeit 11.03 Uhr.
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3: So. Da muss ich nochmal hochscrollen.
4: Oh!
3: Vorsicht auf der A10 nördlicher Berliner Ring Richtung Dreieck Barnim. Hinterm Dreieck Pankow steht ein defektes Fahrzeug. A10 westlicher Berliner Ring Richtung Dreieck Werder. Hinter Potsdam Nord ist ein Fahrzeug auf der rechten Spur liegen geblieben. A10 westlicher Berliner Ring Richtung Dreieck Havelland. Hier gibt es zwischen Dreieck Werder und Großkreuz an einer Baustelle Stau. Zum Stadtverkehr Berlin. Tempelhof, der Kreuzungsbereich Gottlieb-Dunkel-Straße und Eschersheimer Straße ist gesperrt. Die Polizei ist dort im Einsatz. In Grunewald und Nikolassee findet der Jedermensch-Triathlon statt. Bis 11 Uhr sind folgende Straßen gesperrt. Der Kronprinzessinnenweg zwischen Hüttenweg und Spanischer Allee, die Havelchaussee bis zum Grunewaldturm und der Wannsee-Badweg. Wittenau, wegen eines Halbmarathons gibt es heute Vormittag Sperrungen im Bereich zwischen dem Reinickendorfer Rathaus, der Holzhauser und der Wittestraße. Und Westend, die IFA, ist für die Besucher auf dem Messegelände unterm Funkturm geöffnet. Es gibt kaum Parkplätze. Am besten nutzen Sie die öffentlichen Verkehrsmittel. Radio 1 wünscht gute Fahrt.
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5: Tag zusammen.
3: Bonjour.

0: Golden Gate, On and On von Madison Cunningham. Es ist 11.11 Uhr, Sie hören 2 auf 1. Unser Thema heute ist Jung und Alt.
1: Cunning ist doch so sehr schlau und planend und berechnend, ne?
0: Ja, aber Cunningham.
1: Und Ham ist Schinken. Also ist es Schinkenberechnen?
0: Das ist Schinkenberechnen.
1: Das frage ich mich. Das ist doch ein schöner Nachname eigentlich.
0: Schinkenberechnen ist toll.
1: Schinkenberechnen finde ich gut. Wie stellst du dir denn nach deiner Karriere als Krebszüchter und Brotbäcker deinen alten Teil vor?
0: Also ich bleibe dann natürlich in diesem Haus, also bisher gingen noch keine Schenkungsangebote ein, liebe Hörer. Ja, Hörer
1: komisch,
0: reißen,
1: ne?
0: Reißen sich mal am Riemen.
1: Gerade in diesen wirtschaftlich großartigen Zeiten von heute, wo die Leute eigentlich alle mehr haben, als sie brauchen.
0: Ich würde dann einfach sitzen.
1: Ja.
0: Also sitzen und gehen, also im Wald, der um den See rum ist, spazieren gehen, Pilze sammeln, Blaubeeren einsammeln, sitzen am Steg mit Angel im Wasser oder im Boot.
1: Das hat sich aber ganz schön verändert. Also ich erinnere mich, dass du Zeiten hattest, wo du gesagt hast, wenn wir ganz, ganz alt sind, dann wohnen wir in einer reinen Männer-WG und spielen den ganzen Tag Videospiele.
0: Ja, aber ich glaube, ich will lieber raus.
1: Achso, du willst draußen im Garten sitzen mit so einer Decke und Videospiele spielen?
0: Ja, oder auf so einem Schaukelstuhl auf der Veranda, weißt du so. Ja, irgendwie sowas in dieser Richtung. Ich habe aber auch so eine andere Vision, dass wir dann, wenn die Kinder aus dem Haus sind und dreisterweise ihr eigenes Leben leben, meine deutlich bessere Hälfte und meine Wenigkeit in einem total nett selber ausgebauten Schulbus durch die Lande fahren und nur so im Winter irgendwo richtig drin sind und sonst
1: so
0: draußen.
1: Was ist denn mit den ganzen Freunden, die du da überzeugt hast, die sich jetzt alle im Alter Zeit für die videospielende Männer-WG genommen haben?
0: Moment, die zwei, weil ich meine, man ist ja zu dritt beim Skat. Ja, also du und noch einer.
1: Ja, was ist denn mit uns?
0: Also
1: nicht, dass wir damals gesagt hätten, wir finden es eine gute Idee, aber stell dir mal vor, wir hätten gesagt, das ist eine gute Idee und hätten unser ganzes Leben darauf ausgerichtet.
0: Ja gut, aber dann hättet ihr auch schon Pläne für diese WG und könntet mich ja wiederum überzeugen.
1: Nee, weil du machst das ja alles. Also das war ja alles auf deinem Mist gewachsen.
0: Na, also dann würde ich sagen, blöd gelaufen für deinen alten Teil.
1: Okay, verstehe.
0: Fall. Aber du in meinem von jetzt zuhörenden Geschenken Schwedenhaus direkt am eigenen See ist auf jeden Fall Platz für dich.
1: Ich wollte einfach
0: dann könnten wir von da aus auch senden.
1: Ich wollte eigentlich nur wissen, ob man sich auf dich verlassen kann. Aber jetzt, wo ich weiß, wie du zu deinen Versprechungen stehst, kriegst du das Haus jetzt von mir nicht.
0: Irgendwas ist ja immer.

0: Lightning Dust, a pretty picture um 11.19 Uhr. Auch wir sind hier ein tolles Bild, wie wir hier im Studio stehen. Ach, schade, Sie können es ja nur hören. 2 auf 1 ist unsere Sendung und unser Thema heute ist jung und alt.
1: Und wer dieses Programm regelmäßig hört, der hat es auf jeden Fall schon mitbekommen. Es gab ein großes Urteil gegen Meta in den USA. Jede Menge Schadenersatz muss der Konzern bezahlen. Es ging um junge Menschen, Social-Media-Sucht und psychische Folgen. Wir sprechen darüber mit dem Anwalt für Medienrecht Christian Säumecke von der Kanzlei Wilde Beuger Säumecke, der sogar im Urlaub extra Zeit für uns hat. Da sind wir sehr dankbar. Wunderschönen guten Morgen, Christian.
2: Hallo, schönen guten Morgen.
0: Guten Morgen, Christian. Gegen wen hat Meta da eigentlich verloren?
2: Meta hat verloren gegen alle Bundesstaaten der USA. 18 Milliarden zahlen die denen im Rahmen eines Vergleichs. War aber clever, weil die wollten 200 Milliarden haben, weil Meta gegen Jugendschutzvorschriften verstößt und gezielt sich süchtig macht, hat man jetzt festgestellt.
1: Okay, das ist jetzt erstmal eine richtig große Summe, 17 Milliarden, aber du hast gerade schon gesagt, 200 hätten es werden können. Wie kommt es zu so horrenden Summen? Liegt es daran, dass das in den USA geklagt wurde? Wären es in, ich sag mal, Deutschland eher so 17 Euro geworden? Oder wie kommt sowas zusammen?
2: Also tatsächlich war es so, dass es gar kein Schadenersatzprozess war von einzelnen Leuten, sondern der Staat hat geklagt. Mhm. Da laufen noch hunderte Verfahren von Eltern, deren Kinder sich ja teilweise sogar umgebracht haben oder deren Kinder Essstörungen erlitten haben. Das läuft weiter. Aber hier hat man sich jetzt geeinigt, zunächst mal mit den Staatsanwälten, die ansonsten ja vielleicht den einen oder anderen sogar ins Gefängnis geschickt hätten, weil man sagt, dieses Doomscrolling, also man hört niemals auf oder die ganzen Schönheitsfilter oder diese ganzen Push-Benachrichtigungen, die Meta da rausschickt, die machen süchtig und das macht ihr gezielt so. Und es gibt auch gar keine Chronologie, sondern man kriegt immer nur das, was einen am meisten interessiert, angezeigt. Auch das sind süchtig machende Faktoren, die verboten sind.
0: Und du hast ein ganz wichtiges Stichwort gerade gesagt, ihr macht das gezielt. Ich glaube, das ist so ein bisschen auch eine Parallele zu dem, was früher über die Tabakindustrie sozusagen als Urteil reingebrochen ist. Die wussten schon viel, viel länger als alle anderen, wie schlimm das ist, was sie verkaufen, und Meta eben auch. Die wussten, was ihre Algorithmen mit den jungen Leuten machen und haben es trotzdem oder sogar extra gemacht.
2: Ja, und wir Juristen nennen das Vorsatz. Das Interessante ist, jetzt gibt es Beschränkungen. Da, es ging gar nicht um die 18 Milliarden den Staaten. Es geht darum, dass jetzt Jugendliche in den USA künftig nur noch 2 Stunden am Tag die Meta-Produkte, also Instagram oder Facebook, nutzen dürfen und dass nach 15, 30 und 90 Minuten immer eine Zwangspause eingelegt wird. Mhm. In den Schulzeiten gibt es keine Erinnerungen mehr und nachts gibt es auch keine Erinnerungen mehr. Das ist etwas, was ganz neu jetzt in den nächsten Monaten kommen soll. Der Vergleich ist auf 10 Jahre angelegt und Meta sagt, wir verkürzen das sogar auf 1 Stunde am Tag, wenn andere mitziehen, also wenn TikTok mitzieht, wenn YouTube mitzieht. Und vielleicht noch ein Funfact am Rande. In China macht TikTok das schon lange. Da ist seit 5 Jahren, kriegen die nur 40 Minuten am Tag TikTok, kriegen nur Bildungsinhalte, kriegen ganz andere Inhalte als hier. Das heißt, die essen Spinat in China, für Vitamine, und wir kriegen hier Opium, ja, und die Kinder werden addicted, also werden in irgendeiner Weise süchtig gemacht. Mhm. Riesennummer eigentlich. Ja. Und die Europäische Union, die brummt denen jetzt auch fleißig Strafen auf. Also da donnert es von allen Seiten gerade.
1: So, jetzt reden wir immer über die jungen Leute. Über welche Altersklassen reden wir denn da genau? Nicht, dass jetzt
0: bis 55.
1: Genau, dass jetzt gerade dem 24-Jährigen das Handy in seine Müslischale fällt.
2: Also erstmal, ich weiß jetzt nicht, wie viele Zuhörer ihr in den USA habt, ja, aber es geht jetzt zunächst einmal ja um die USA. Und da geht es darum, dass 14- bis 17-Jährige diese Beschränkungen haben sollen. Unter 14 sowieso keine Nutzung der Dienste. Allerdings, ich muss auch ehrlich sagen, einem 17-Jährigen jetzt Instagram wegzunehmen oder das zu beschränken, das wird wahrscheinlich auch schwierig werden. Ja. Und Studien aus China zeigen, die Eltern machen in China sogar mit. 60% fälschen den Kindern die Ausweise, damit die Kinder TikTok wieder nutzen können, damit die Eltern ihre Ruhe haben.
0: Ja, jetzt, also jetzt, auch verrückt. Jetzt kann man sich das, also natürlich, ich bin ja auch so ein Vater und dann denkt man, man will den Leuten ja, dann will den Kindern auch nicht den sozialen Zugang abschneiden und so weiter und so fort. Aber mal ganz ehrlich, also wenn wir wissen, dass dieses Doomscrolling schlecht ist, dann sollte das doch nicht nur in den USA geändert werden und dann sollte das doch eigentlich auch nicht nur für Kinder und Jugendliche geändert werden, weil ich kenne genug Instagram und Facebook und TikTok-Leichen auch unter den Erwachsenen. Was sagt denn dein Empfinden dazu? Und was sagt vielleicht auch dein juristischer Instinkt, ob sich das irgendwann nochmal ausweiten wird?
2: Ja, also mein Empfinden sagt, mein Sohn ist 19, für den gilt das ja alles nicht, aber der hat schon 5-mal TikTok gelöscht, weil er sagt, Papa, das macht süchtig. Der hat das auch für sich entschieden, das zu löschen. Aktuell ist er wieder in so einer Löschensphase. Da sieht man, es gibt ja auch Leute, die mit dem Rauchen nicht aufhören können. Die Parallelen sind schon sehr nah. Die wieder auffangen wieder an. Und das hat auch die Europäische Union erkannt. Wir haben hier den Digital Services Act. Und wenn die jetzt nicht damit aufhören, alle süchtig zu machen, müssen die 6% ihres weltweiten Jahreseinkommens Umsatzes, und die haben echt viel Jahresumsatz, abgeben als Strafe. Also dann wird es noch viel, viel teurer als die 18 Milliarden, die sie da zahlen. Also viel teurer.
1: Wir sprachen mit dem Anwalt für Medienrecht Christian Solmecke von der Kanzlei Wilde Beuger Solmecke über das Urteil gegen Meta in den USA, das gerade ergangen ist, weil der Konzern wusste, wie sein Algorithmus auf junge Menschen wirkt. Mal sehen, was weltweit daraus wird. Christian, erstmal vielen Dank und noch einen schönen Urlaub.
0: Dankeschön.
2: Danke, ciao.
0: Ciao.

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4: Das ist nicht schlecht heute. Relativ sonnig, manchmal auch bewölkt. Die Temperaturen erreichen Spitzenwerte von 20 bis 22 Grad, momentan bis 17 Grad.
5: Spitzenwerte.
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4: Auf Radio 1, A10 nördlicher Berliner Ring Richtung Dreieck Barnim hinter dem Dreieck Pankow steht ein defektes Fahrzeug. A10 östlicher Berliner Ring Richtung Dreieck Barnim hinter Erkner hat es einen Unfall gegeben. Hier gibt es Stau, plus 10 Minuten. A10 westlicher Berliner Ring Richtung Dreieck Haveland zwischen Dreieck Werder und Großkreuz ist eine Baustelle. Hier Stau, plus 20 Minuten. Und in beiden Richtungen auf dem westlichen Berliner Ring müssen Sie an der Baustelle Havelbrücke auch jeweils 20 Minuten mehr einplanen. Stadtverkehr Berlin, A115 stadteinwärts. An der Baustelle Kreuz Zehlendorf gibt es Stau, plus 10 Minuten. Und Wittenau, wegen eines Halbmarathons gibt es Sperrungen im Bereich zwischen dem Reinickendorfer Rathaus, der Holzhauser und Wittestraße. Westend, um 13.30 Uhr spielt Hertha gegen Magdeburg im Olympiastadion. Vor und nach dem Spiel müssen Sie mit Staus rund ums Stadion rechnen. Es gibt kaum Parkplätze. Nutzen Sie die öffentlichen Verkehrsmittel. Radio 1 wünscht gute Fahrt.
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6: Ja, Mahlzeit together.
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0: Superspace sind das mit Superspace Feeling in der House-Version. So viel Zeit muss sein, diese Info ging raus an Sie, liebe Hörerinnen und Hörer. Auch die Info, dass es jetzt 11.35 Uhr ist und traditionell Zeit hierfür.
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0: Spielen wir mit Ihnen zum Thema Alt und Jung. Jetzt anrufen 0331 70 99 111. Wer mitspielt und gewinnt, geht ins House of Tales, die Mutter aller Escape Rooms. Mutter. Wir schicken Sie in den Escape Room Checkpoint Charlie. Am Checkpoint Charlie können Sie also nicht verpassen. Sie können in der Zeit zurückreisen, in die Zeit des Kalten Krieges bzw. des Eisernen Vorhangs und können sich dann entscheiden, auf welcher Seite Sie stehen wollen, während Sie sich 60 Minuten lang durch diesen Raum durchrätseln. Mit bis zu 3 Begleitpersonen Ihrer Wahl können Sie dann dahin gehen. Jetzt anrufen 0331 70 99 111.
2: Ja, bitte? Mutter der Escape Rooms
0: ja.
2: Plus Checkpoint Charlie? Ja. Ist das sowas wie Charlies Tante?
0: Richtig.
2: Ach ja.
0: Achso, Sie können auch gucken, wie es da aussieht. Also, es wird natürlich nicht zu viel verraten. houseoftales.de.

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1: Zum Thema Jung und Alt spielen wir mit Ihnen. Und zwar spielen jetzt gegeneinander die Tammy. Hallo Tammy.
2: Hallo.
1: Und die Sus. Hallo Sus.
3: Grüße, hallo.
4: Guten Tag Tammy. Wie jung oder alt fühlst du dich denn heute?
2: Heute fühle ich mich ganz jung.
4: Sehr gut. Also sag mal, dein psychologisches Alter heute, 15?
2: Oh, nee, sagen wir mal 35.
4: 35, ganz jung, 35, auch nicht schlecht. 35, da habe ich früher gedacht, Mann, die alten Leute. Sus, wie ist es mit dir? Fühlst du dich heute alt oder jung?
3: Ich fühle mich immer wie ein Kind noch.
4: Okay, in welchem Alter? Also so Krabbelkind oder schon älter?
3: Ja, so jugendlich, so 20, so rum.
1: Ja, ein Kind mit 20 ist schön.
4: Jugendliche, naja, ich kann dir sagen, also meine jugendlichen Kinder sind ungefähr in dem Alter, da würde ich auch mal sagen, sind Kinder. Nicht ihnen ins Gesicht natürlich, nee, aber die hören ja unsere
1: Sendung. Aber übers Radio.
4: Deine Kinder sitzen am Radio und hören den ganzen Tag zu, ja?
1: Warte, wie spät ist es? 11.39 Uhr, die pennen noch, die Pfeifen.
4: Siehst du? Okay, ja, meine Kinder interessieren sich dann für andere Dinge, aber außer der uns bei der Redaktion hilft. Aber der muss ja ein bisschen. So, ihr beiden, der Sven fühlt sich heute immerhin jung genug, um die Regeln des Spiels zu erklären, hoffe ich.
1: Ja, und zwar wird die Sus gleich entscheiden, wer von euch beiden anfängt. Die kriegt dann die erste Frage, muss sie mit Ja oder Nein beantworten. Tut sie dies richtig, ist sie erstmal weiter dran. Wenn nicht, ist die andere dran. Oft geht es eine Weile hin und her bis zur alles entscheidenden siebten Frage. Und wenn die dran ist, sie richtig beantwortet, gewinnt sie. Und wenn nicht, staubt die andere einfach so ab und geht ins House of Tales in den Escape Room Checkpoint Charlie. Also Sus.
4: Moment, ich habe erstmal vor der Frage, Sven. Du hast es gut erklärt, aber du hast gesagt, wenn die dran ist. Aber die spielt doch gar nicht mit.
1: Die spielt nicht mit? Okay, warte, wenn die wo dran ist.
4: Ach, danke, jetzt habe ich es verstanden.
1: Hast du es? Gut. Also Sus, wer soll anfangen, Tammy oder du?
3: Oh, ich fang mal an.
1: Du fängst an?
3: Ja.
1: Gut.
4: Also Sven, so richtig zackig bist du auch nicht.
1: Ich hab verstanden, heute fangen wir an. Ja klar fangen wir an, wir fangen immer an.
4: Das ist nicht wahr. So, also Sus, die älteste jemals offiziell verifizierte Person der Geschichte wurde 122 Jahre alt, ja oder nein?
3: Nee.
4: Doch. Doch, ja? Sus, ja. Und zwar war es die 1997 verstorbene Französin Jeanne Calment. Hat bis heute den Rekord. Tammy ist dran. Tammy, eine Galapagos-Riesenschildkröte, kann ein Alter von bis zu 175 Jahren erreichen und ist damit das am längsten lebende Wirbeltier der Welt. Ja oder nein?
2: Ja.
4: Nein. Also, weil sie wird zwar so alt, aber der Rekordhalter bei den Wirbeltieren ist der Grönlandhai und der kann 400 bis 500 Jahre alt werden. Sagt er. Sus ist dran.
5: Drei.
4: Sus, der Jungfernflug bezeichnet in der Luftfahrt den allerersten Flug eines neuen Flugzeugtyps. Ja oder nein?
3: Ja.
4: Ja, genau so ist es. Heißt Erstflug oder Jungfernflug. Du bist weiter dran.
5: Vier.
4: Sus, Carl Gustav Jung schaffte es bei der Olympiade 1952 als erster Mann der Welt, einen 100-Meter-Sprint in unter 13 Sekunden zu laufen. Ja oder nein?
3: Ja.
4: Nö. Carl Gustav Jung, auch als C.G. Jung bekannt, war Psychiater und Begründer der analytischen Psychologie.
1: Weißt du, wie schnell er gelaufen ist, Freund?
4: Ja, aber ich
1: aber
4: weiß,
1: nicht bei den Olympischen Spielen.
4: Genau, Tammy ist dran. Tammy, die Jugendorganisation der CDU-CSU, also die Junge Union, ist die größte politische Jugendorganisation Europas, ja oder nein?
2: Größte? Ich sage mal nein.
4: Ja, hätte ich auch gedacht, aber ja wäre richtig. 90.000 Mitglieder sind's und sie ist zahlenmäßig auf Platz 1. Sus ist dran.
5: 6.
4: Sus, das Verfahren zum Recycling von Altpapier wurde 1774 von einem deutschen Universitätsprofessor erfunden. Ja oder nein?
3: Nee.
4: Doch. Und halt dich fest, nicht nur diese ganze Geschichte klingt komisch, sondern der Name auch. Justus Klapproth mit C und TH erfand die Technik, bei der aus bedrucktem Papier die Druckfarbe rausgewaschen wird und daraus dann neues Papier hergestellt. Und Tammy kriegt jetzt
5: die siebte Frage.
4: Aber nach den bisherigen, sagen wir mal, Anzeichen der Kompetenz.
1: Ist alles offen.
4: Bei beiden Mitspielerinnen würde ich sagen, wir haben es 50-50, ja? So, Tammy, der Kalender mit 365 Tagen stammt aus dem alten Ägypten, ja oder nein?
2: Nein.
4: Habe ich ja gesagt, 50-50. Also ich kann dir sagen, Tammy, die Ägypter orientierten sich am Wasserstand des Nils sowie dem Aufgang des Sterns Sirius und kamen tatsächlich mit den 365 Tagen raus. Und zu Sus dürfen wir sagen,
5: wir haben den ganzen gewonnen.
6: Du bist wirklich ein klasse Typ.
7: Das hast du wirklich richtig gut gemacht.
1: Also, Sus, du gehst hin ins House of Tales in den Escape Room Checkpoint Charlie mit bis zu 3 Begleitpersonen deiner Wahl. Da hast du eine Stunde Zeit, dich da rauszurätseln aus diesem wirklich wunderschönen und spannenden Escape Room. Du kannst dir das Ganze angucken unter houseoftales.de. Bleib dran, wir brauchen deinen kompletten Namen und eine Mailadresse. Und euch beiden vielen, vielen Dank fürs Mitmachen.
2: Danke auch.
1: Schönen Sonntag.
4: Dankeschön.

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2: Ich fühle mich immer jünger, obwohl ich werde alt. Im Winter schwitze ich häufig, im Sommer ist mir kalt. Ich werde abends müde, morgens schlafe ich ein. Werd in Gesellschaft prüde und aufgeregt allein. Ich frage mich, ich Ochse, so oft ich eben kann, ob man das Paradoxe nicht paradoktern kann.
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2: Das war's mit 2 auf 1. Uns hören Sie nächste Woche wieder und wir schalten hier gleich live raus und rüber zum Radio 1 Kommentatoren-Talk.
3: Das ist völlig richtig. Jetzt ist er da. Der Herbst der Entscheidungen ist der Titel heute. Der Einmarsch der Gladiatorinnen, der Kommentatorinnen und Kommentatoren erfolgt dann ab 12. Marco Seifert domptiert sie und wir wünschen dabei viel Spaß und Vergnügen.
2: Bis nächste Woche dann. Tschüssi.
4: Tschüss.

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1: Schönen guten Tag. Herzlich willkommen. Schön, dass Sie da sind. Hallo. Da sind wir wieder. Zurück aus der Sommerpause. Ich nehme an, Sie waren auch alle so 2 bis 3 Monate in der Karibik. Ich nicht übrigens, ja. Rechtzeitig zur wohl am meisten beachteten Wahl in Deutschland seit sehr, sehr langer Zeit, auf jeden Fall in diesem Jahr. In diesen Minuten wird in Sachsen-Anhalt gewählt und viele Beobachterinnen und Beobachter sprechen von einer historischen Wahl. Ich verstehe das schon angesichts der Umfragewerte der AfD. Andererseits ist

0: dass die AfD heute die absolute Mehrheit holt? Ja, okay, Gegenprobe, wer glaubt's nicht? Oh, hui, das ist, das ist ja ein Ergebnis von 97% zu 3% ungefähr. Wir reden heute über diese Wahl, die gerade läuft, und über all ihre Auswirkungen, vielleicht ja auch auf die Wahl hier in Berlin in 2 Wochen, mit tollen Kommentatorinnen und Kommentatoren und gleich 2 Premieren. Sie ist freie Journalistin, die gebürtige Rostockerin, war unter anderem 2. Chefredakteurin beim SWR und Leiterin der ARD-Chefredakteurskonferenz. Gerade ist ihr Buch erschienen, 2. Wende, warum Ostdeutschland uns alle angeht. Hier ist für Sie Marieke Reimann.
1: Hallo.
0: Die 2. in der Runde kennen Sie aus vielen Fernsehauftritten. Die gebürtige Bonnerin ist Chefredakteurin digital bei Funke. Sie ist Gastgeberin des Podcasts Ammann Unframed, wie mag sie nur heißen, den gerade erst ein AfD-Politiker wütend verlassen hat. Wir freuen uns auf Melanie Ammann. Nummer 3 in der Runde war schon öfter dabei. Der gebürtige Dresdner ist Leiter des Leipziger Büros der Zeit. Ich freue mich auf Cornelius Pollmer. Ein treuer Begleiter unseres Talks ist der Mann, der gerade den Ton für diese Veranstaltung heute setzt. In seiner Kolumne fordert er nämlich, dass im Westen Konsequenzen gezogen werden, wenn die AfD in Sachsen-Anhalt gewinnt. Titel der Kolumne: Dann macht euer Zeug halt alleine. Hier ist der Leiter des Politikressorts bei RTL und NTV, Nikolaus Blome. Komplettiert wird die Runde von dem Mann, der politische Autor des Spiegel ist. Er moderiert den Spiegel-Talk-Spitzengespräch und hat die Sommerpause unseres Talks genutzt, um zu heiraten. Herzlichen Glückwunsch, Markus Feldenkirchen. Wofür man so alles eine Sommerpause nutzen kann. Erstmal möchte ich mich nochmal besonders bei Marieke Reimann bedanken, dass sie heute hier ist, denn sie hat unsere Einladung angenommen, obwohl sie heute Geburtstag hat. Happy Birthday, herzlichen Glückwunsch. Cornelius Pollmer, fangen wir heute mal mit Ihnen an. Ich habe Sie in dieser Woche in einem Interview mit Corbinian Frenzel bei Deutschlandfunk Kultur gehört. Da haben Sie versucht, die Aufregung um die heutige Wahl ein bisschen runterzudünnen. Sie haben sinngemäß gesagt, auch morgen werden die Ärzte ihre Praxen öffnen und die Bäcker ihre Filialen. Also lassen wir das heute mit dem aufgeregten Talk?
2: Nee, das überhaupt nicht. Aber es ist doch schon mal ein Anfang zu wissen oder zu glauben, dass morgen das alltägliche Leben auch ein bisschen weitergeht. Und ich erwarte diesen Tag heute auch schon seit einer längeren Zeit in einer Weise, die anders ist als bei anderen Landtagswahlen. Bin auch aufgeregter als sonst, aber am Ende sind Wahlen immer auch nur ein Zwischenstand und die Zukunft ist nicht komplett, aber weitgehend offen. Und das darf man sich auch nochmal in Erinnerung rufen.
0: Melanie Ammann, ich habe es gesagt, Sie haben gerade für Ihren Podcast einen AfD-Politiker aus Sachsen-Anhalt getroffen und dann ist der irgendwann einfach gegangen. Was ist passiert?
3: Ich weiß auch nicht. Also mich hat es überrascht, obwohl er es ja ein paar Mal angedroht hat schon während des Gesprächs. Und ich dachte, also ich kann es ja hier vielleicht verraten, ich dachte noch während des Podcasts davor so, ich kriege den irgendwie nicht zu fassen.
0: Wir reden vom möglichen zukünftigen Bildungsminister von Sachsen-Anhalt, ne?
3: Ich dachte noch, ich bin vielleicht nicht kritisch genug, ich muss noch mehr nachhaken und dann war es für ihn aber schon zu viel. Also ich, er ist sehr fragil.
0: Sagen wir mal so. Frau Reimann, die Unterzeile Ihres Buches ist, warum Ostdeutschland uns alle angeht. Ja, warum denn?
4: weil wir gerade in Sachsen-Anhalt, wo heute gewählt wird, einfach eine demografische Entwicklung in verschiedensten Bereichen sehen als Zuspitzung, die die Soziologin Katja Salomo, die ich in meinem Buch auch zitiere, als demografischste Verschiebung der Welt sozusagen beschreibt, weil Überalterung, Abwanderung vor allen Dingen von Frauen, Geburtenrückgang und damit einhergehend auch ein hoher Männerüberschuss, vor allen Dingen im ländlichen Osten, einherkommt. Und diese Faktoren spielen zwangsläufig darauf ein, dass wir natürlich die Probleme haben, vor denen dann der Westen perspektivisch auch stehen wird, wenn nämlich eine ältere Generation, was

0: wir jetzt schon erleben, vermehrt in Rente gehen wird, wir einen starken Fachkräftemangel haben und sich dann auch die Frage stellt, nicht nur nach dem Wirtschaftswachstum oder dem Wirtschaftsstagnieren, sondern auch nach dem Instandhalten der Infrastruktur vor Ort. Weil wenn Menschen nicht mehr da sind, die zum einen dort wohnen, um Busse, Cafés zu nutzen, aber auch Menschen nicht mehr da sind, um zum Beispiel Arztpraxen wieder zu eröffnen oder zu übernehmen, dann ist das eine Frage danach, wie können dann Leute, die noch vor Ort sind, weiter gut in diesen Orten leben. Und das ist sozusagen dann meine Unterzeile, weil der Westen, wir sehen das schon in einigen Gebieten, natürlich auch vor diesem Problem steht und auch dort schon manchmal die Antwort sich in den Wahlzetteln des Kreuzchens sozusagen in Richtung AfD niederschlägt.
1: Also geht der Osten voran?
0: Das haben Sie jetzt gesagt.
2: Ja. Markus Feldenkirchen, ich habe es gerade schon gesagt, rund 500.000 Menschen werden in einem Land mit 83 Millionen Einwohnern heute die AfD in Sachsen-Anhalt zur stärksten Partei wählen. Davon ist wohl auf jeden Fall auszugehen. Ist die Aufregung Ihrer Meinung nach angemessen?
3: Ja, also es ist ja wirklich niemand nicht aufgeregt. Dahinter steckt so ein bisschen, wie Sie die Frage beantworten, wie man es selber sieht. Ist das mit der AfD, insbesondere in Sachsen-Anhalt, nun eine Geschmackssache, dass man sagt, die sind mir ein bisschen zu vulgär, die sind auch mehr gegen Ausländer als ich, deshalb finde ich das nicht schön, aber das ist alles in Ordnung. Oder aber ist das gefährlich, dieses Projekt? Sowohl was die Inhalte sind die Inhalte gefährlich, sind die Personen so seltsam, so radikal, dass sie gefährlich sind? Und wenn Sie zu der Antwort kommen, das ist gefährlich, dann ist das natürlich eine Zäsur in unserer Nachkriegsgeschichte, nicht nur Nachwendegeschichte, sondern Nachkriegsgeschichte, sollte die Partei dort nicht nur stärkste Kraft werden, das hat sie in Thüringen schon geschafft, sondern tatsächlich auch an die Macht kommen, an die alleinige Macht. Ja, und das ist, glaube ich, die Sache. Ich halte diese Partei für gefährlich, ich halte ihre Protagonisten für gefährlich, da können sie noch so viel Kindergeburtstag statt Wahlkampf machen, aber die Personen und ihre persönlichen Hintergründe sind mir viel zu radikal, als dass ich es ungefährlich finden könnte. Und dass ihre Vorstellung von Gesellschaft und dem Umgang mit Minderheiten in dieser Gesellschaft finde ich auch gefährlich. Und deshalb ist das etwas im negativen Sinne sehr Besonderes.
2: Nikolaus Blume. Wichtiger Hinweis, der Applaus galt der Aussage von Markus Feldenkirchen und nicht dem Namen Nikolaus Blume, weil ich den schon reingerufen hatte.
4: Ich wollte mich nochmal bedanken.
2: Sie haben gerade halb Ostdeutschland gegen sich aufgebracht mit Ihrer Forderung, dem Osten das Geld zu kürzen. Wenn die AfD und ihre vielen Wähler die Ex-DDR zum wahren Deutschland verklären wollen, ist es Zeit, dass der zahlende Westen dagegen hält. Was genau fordern Sie?
4: Es ist mir eine Prognose gewesen, dass ich glaube, dass wenn die AfD da wirklich regiert, das ist eine der Prämissen, die da auch gerne überlesen worden ist in diesen beiden Texten, also wenn sie wirklich alleine regiert und so weit entfernt ist das ja gar nicht, da hat Markus Feldenkirchen ja recht, dann wird es eine West-Ost-Ost-West-Debatte geben. Wir waren hier alle schon mal und wir haben hier schon mehrfach mal diskutiert über ein Verbotsverfahren. Wer das für eine gute Idee hält, wird nicht schweigen können oder sich zumindest nicht weigern können, sich ein paar Gedanken zu machen, was es bedeutet, einem rechtsextremistischen Regierungsexperiment, nicht nur Parteiexperiment, sondern Regierungsexperiment beizuwohnen und das mit einem Solidarbeitrag und anderen Fragen A zu finanzieren und B ja irgendwann auch entscheiden zu müssen, wo eine AfD-Regierung, wenn sie, wie es ich glaube, ihr Programm umsetzt, an den Stellen, wo sie das kann, entweder so aus dem, wie soll man sagen, demokratischen Sektor langsam über sich herausdriftet, einerseits, moralisch, politisch, oder aber auch richtig Bundesrecht bricht, was sie auch im Programm stehen hat. Was machen wir denn dann? Und das mal quasi nur einmal in den Raum gestellt zu haben.
2: Was machen wir denn dann? Heißt, dann kriegt da keiner mehr Geld, dann werden da keine Brücken saniert, dann sollen sie das alle selber machen. Und dieses Wir-Sie ist ja auch schon ein interessanter Ansatz.
4: Naja, noch einmal, die Frage war, behalten wir ein konkretes Beispiel. Im AfD-Programm steht mehr oder minder klar, Sachsen-Anhalt nimmt keine Flüchtlinge mehr auf. In diesem internen deutschen Verteilungsschlüssel sagt Sachsen-Anhalt, ohne uns, könnt ihr selber machen. Machen wir nicht. Damit würden die Bundesrecht brechen, dann müsste sich der Bund was einfallen lassen. Und alle anderen würden anfangen, darüber zu diskutieren, ey, was soll das jetzt? Und dann sind sie sehr schnell beim Geld. Sie sind aber auch bei anderen Fragen, die übrigens alle in der Verfassung mindestens so genau kodifiziert sind, wie ein Verbotsverfahren. für eine Partei. Also ich war jetzt ernsthaft überrascht, dass die Leute sagten, das wäre jetzt Erpressung des Wählers. Aber ich wollte mehr darauf hinweisen, dass es keine Konsequenz, also es gibt keine Handlung auf diesem Planeten, die ohne Konsequenzen ist.
2: Melanie Ammann und dann Cornelius Pollmer.
1: Aber es gibt jetzt gleich...
4: Das ist jetzt dein Applaus.
1: Ja, genau. Nee, ich glaube, der galt tatsächlich, die drei Leute galten tatsächlich dir. Also der Herr Blome war früher mein Chef, deswegen duze ich ihn. Und habe auch noch so einen Rest, du hast auch noch so einen Rest Autorität auf jeden Fall bei mir. Trotz okay, dieser Aussage.
2: Haben Sie den Job seinetwegen dann gewechselt?
1: Nee, er ist ja vor mir gegangen. Also ich, an mir lag es nicht.
2: Das stimmt, Entschuldigung für den kleinen Ausflug.
1: Ich hätte damals ja nie widersprochen, wenn du so eine These aufstellst.
2: Zurück zum Thema.
1: Heute habe ich gleich zwei schlechte Nachrichten. Die erste ist, ich weiß nicht, ob dir das bewusst ist, aber das, was du gerade vertreten hast, wird auch von einem grünen Finanzminister vertreten.
4: Das weiß ich.
1: Von einem grünen.
4: Daniel Bayaz.
1: Ja. Genau.
4: Der einzig kluge Grüne.
1: Das ist das eine. Ja, klug, weil, also der ist wirklich klug. Das zweite ist, es geht juristisch nicht. Also es ist so, dass der Länderfinanzausgleich, die 2 Milliarden, die Sachsen-Anhalt da kriegt, die kann man nicht einfach canceln. Auch nicht für Leute, die das Recht brechen, auch nicht für Leute, die politisch missliebige Forderungen einstellen. Da würden wir dann im Bund auch zu Rechtsbrechern quasi, wenn wir das einführen. Und ich weiß nicht, ob das nicht Feuer mit Feuer bekämpfen wäre, oder?
4: In einer Konferenz, wenn wir noch gemeinsam an einem Blatt arbeiten würden, würde ich dich jetzt darauf hinweisen, liebe Melanie, dass Bayern gegen den Finanzausgleich geklagt hat.
1: Ja, das geht natürlich.
4: Das heißt, da ist tektonisch schon eine ganze Menge in Bewegung. Jetzt bin ich mal gespannt, wie das ausgeht. Unter der Prämisse noch einmal, die ich ja gemacht habe, diese Regierung kommt überhaupt ins Amt und dann benimmt sie sich mal platt gesagt gründlich daneben.
1: Also du würdest erst mal klagen, dann kann ich dir die Kanzlei von den Till Schneider empfehlen, vielleicht können die helfen.
2: Ich würde gerne den, weil ich ihn ja so angekündigt habe, gebürtigen Dresdner dazu mal hören.
5: Also es ist natürlich richtig, wenn man die Prämissen erst mal akzeptieren muss, die dieser Forderung vorauslaufen, aber ich weiß nicht, ob man dem politischen Problem, auch der Ernsthaftigkeit dieses Problems gerecht wird, wenn man wie so ein Vater, der schnell an die Enden seines Erziehungsvermögens gekommen ist, einfach sagt, es gibt jetzt kein Taschengeld mehr. Das halte ich für eine A, unterkomplexe Lösung des Problems und B, weiß ich auch gar nicht, ob, also es gibt ja auch andere Wege, das subtiler anzugehen und die werden ja auch längst beschritten. Also der Bundesrat zum Beispiel hat seine Geschäftsordnung schon vor einem Jahr geändert, um Sachsen-Anhalt dann so ein bisschen in so einen Schubskreis zu bringen, sollte dort die AfD regieren. Es gibt Bundesbehörden, die sich jetzt schon Gedanken darüber machen, ob sie gewisse Informationen vorenthalten etc. Und es klingt natürlich gut zu sagen, die kriegen dann kein Geld mehr. Aber ich glaube, damit trägt man eher zu einer Verstetigung des Problems bei, als zu seiner Lösung.
4: Gut, dann biete ich noch ein Argument an, beziehungsweise einen Hinweis. Die AfD selber, übrigens Herr Till Schneider, von dem haben wir die ganze Zeit geredet, der Mann, der das AfD-Programm in weiten Teilen dort geschrieben hat. Und wenn Sie sich mal wirklich gruseln wollen, müssen Sie das mal in Ruhe lesen. Im Ernst. Und der hat im Landtag gesagt, aus diesem Schuldentopf, also sogenannten Sondervermögen, sind ja extra Schulden, aus dem 100 Milliarden an die Länder gehen, würden ungefähr noch einmal so 2,5 Milliarden an das Land Sachsen-Anhalt gehen. Und er hat gesagt, wenn die AfD allein regiert, wird dieses Geld der Schande nicht angefasst. Geld der Schande. Da definiert sich, glaube ich, gerade selber jemand, beziehungsweise die AfD aus dem Konsens, aus dem Kommand der Bundesrepublik, die ein föderaler Staat ist, heraus. Und sagt, euer Geld könnt ihr behalten, sage ich, okay, bin
5: aber
4: ich bei.
5: Das sagt sie natürlich in einem Moment, wo sie noch ganz einfach einer reinen Lehre anhängen kann und noch nicht vor der Verantwortung steht, wirklich ein Land am Laufen zu halten. Ne?
2: Sie hören uns ja gerade auf Radio 1, Sie können uns auch auf YouTube sehen, auf radio1.de und im rbb-Fernsehen in diesem Moment. Und ich versuche gerade, weil wir kennen uns noch nicht so gut, Marieke Reimanns Gesicht zu deuten. Ich würde jetzt erstmal sagen, ich lese nicht 100%ige Zustimmung zu den Aussagen von Nikolaus Blome heraus, bin aber nicht ganz sicher.
0: Ja, also ich bin erstmal für jedes Gedankenkonstrukt offen, egal von wem das kommt. Deswegen höre ich auch interessiert zu, habe auch den Artikel gelesen. Was ich an dem Artikel, abgesehen von der Schlagzeile, interessant war, war, dass Herr Blome darin schrieb, hinter vorgehaltener Hand würde man schon lange im Westen das sagen, was er jetzt in seine Kolumne geschrieben hätte. Ich habe diese vorgehaltene Hand, ich war selbst lange Chefredakteurin in westdeutschen Medienhäusern, nicht gesehen. Die Hand war nie vorgehalten in Runden, wo man sich sicher war, dass da nicht ein Ostdeutscher, ich zum Beispiel, gesessen hat, war das gang und gäbe, dass sowas gesagt wurde.
2: Es fällt mir schwer, Nikolaus Blome kurz zur Seite zu treten, ja. aber zumindest,
4: nicht schwächer, was ich gesagt habe.
2: Zumindest, wenn man in sozialen Medien auch unterwegs ist, hört man so eine Wahrnehmung oder liest man, also er ist nicht komplett alleine mit dieser Meinung, wollte ich nur sagen. Da gibt es schon Menschen,
0: das ist ja das, was ich gerade meinte. Er ist nicht damit alleine und er bestätigt, glaube ich, das, was viele, vor allen Dingen Medienmanager in Westdeutschland schon denken und was ich ja zum Teil auch in der Berichterstattung, mit der ich mich stark auseinandergesetzt habe, aus der medienwissenschaftlichen Perspektive, auch wiederfindet. Es ist aber wirklich eine destruktive Debatte, die mich wirklich sprachlos macht, weil ich dachte, dass wir diese Art von dekonstruktiven Debatten überwunden hätten, weil der Artikel hätte genauso vor 30 Jahren geschrieben werden und nun ist er aber 36 Jahre nach der Wiedervereinigung geschrieben worden und er ist ja auch nicht alleine mit so einer Art von Artikel, der stark auf eine Pauschalisierung der Ostdeutschen, die dort so und so wählen würden, abzielt und das ist halt wirklich für diejenigen, die sich vor allen Dingen im ländlichen Osten für die Demokratie einsetzen, die aus der Zivilgesellschaft in ihrem Ort von Neonazis bedroht werden, die damit zu tun haben, dass Fördermittel gestrichen werden, nicht nur durch Demokratie leben, sondern auch durch andere Fördermittel, die wegfallen, wirklich etwas, wo ich sagen muss, das sucht seinesgleichen, weil die dann auch noch sozusagen an den Pranger gestellt werden für den Mist, den die anderen bauen. Mhm. Und vielleicht noch...
2: Ja.
0: Also... Als Ostdeutsche selbst muss man sich ja permanent mit der Frage auseinandersetzen, hast du auch diese ostdeutsche Identität, wie die jetzt alle rumlaufen, diese verklärten Ostalgiker? Ich habe diese nicht. Cornelius versucht auch permanent auf diese Frage zu beantworten. Auch eine ostdeutsche Identität ist mannighaft. Also auch die setzt sich in der Sozialwissenschaft, nennt man das Nested Identities, setzt sich sozusagen jedes Individuum aus unterschiedlichen Identitäten zusammen. Das gilt auch für Ostdeutsche. Auch Ostdeutsche sind nicht nur weiß, männlich, rechtsextrem und haben so einen Deutschland-Schlapphut auf.
4: Noch ein
0: Spiegel. Und vielleicht noch eine Sache.
2: Ein letzter Punkt.
0: Nein. Die haben ja auch alle geredet. Noch eine Sache zum Länderfinanzausgleich. Es gibt nur 4 Geberländer. Hamburg, Hessen, Bayern und Bavü. Das sind die Länder, die nicht davon profitieren, weil sie reingeben. Alle anderen Länder, darunter auch viele westdeutsche Länder, profitieren davon. Was machen wir denn da? Wenn dann Rheinland-Pfalz zum Beispiel, wo die AfD auch 20% hatte am Anfang dieses Jahres, sich das auch nochmal anders entwickelt.
2: Um ihn zu verteidigen an der Stelle, er sprach ja, wenn die regieren, da sind wir in Rheinland-Pfalz ein Stück von weg. Glaube ich.
0: Warum Ostdeutschland uns alle angeht, sagt er.
1: Ja, und ich wollte
2: ganz kurz, bevor es hier, Markus Feldenkirchen sitzt da so, gießt sich noch ein Wasser ein, scheint in sich zu ruhen. Können Sie schlichten?
3: Ja, ich glaube, dass man bei der Fraktion Blome eine nachträgliche Emotionalisierung jetzt beobachten kann, die bei unseren ostdeutschen Brüdern und Schwestern vorher schon eingetreten ist. Insofern sind wir da jetzt emotional bei dem, also es ärgert mich auch, wie die Gegenseite ist, so auf Augenhöhe angelangt. Das ist kein gutes Zeichen für den Stand der inneren Einheit, aber es ist, glaube ich, so ein Gegenwartsbefund. Ich fände es am besten, ja, wenn die Drohung von Herrn Tillschneider, wir wollen euer korruptes Westgeld gar nicht haben, wenn er da auch konsequent bliebe im Fall der absoluten Mehrheit und sich dann einfach über die Jahre zeigt, den Bürgerinnen und Bürgern, ob sie ökonomisch und im Sinne der sozialen Absicherung und dem Bildungs- und Forschungsangebot, was es in dem Land gibt, dann eine bessere Zeit haben als das, was sie jetzt als total unmöglich beklagen oder nicht. Und dieses Experiment, das würde ich tatsächlich mit relativer Gelassenheit betrachten, weil ich bin mir sicher, dort wird dann kein Aufbruch entstehen. Ein Bundesland, was sich quasi von den föderalen Strukturen, auch den finanziellen Zuflüssen unseres bundesrepublikanischen Systems abkoppelt und dann noch eine Bundespartei, die sich aus dem Europakontext, dem EU-Kontext abkoppelt, das wäre wirklich die freie Fahrt in den Arbeiter- und Bauernstaat, wieder die Selbstversorgung in Sachsen-Anhalt. Und ich bin mir skeptisch, dass die Bürgerinnen und Bürger bei der nächsten Wahl die AfD dafür dann loben würden.
1: Entschuldige, das ist doch zynisch. Ich meine, das betrifft doch auch die Leute, die nicht AfD wählen. Die werden dann bestraft dafür. Also du bestrafst mit so einer Maßnahme, bestraft man ja nicht den Tillschneider oder die AfD, sondern du bestrafst die Leute, die jeden Tag über diese diese Straßen fahren und eh schon mit einer AfD-Regierung genug gestraft wären. Und mich erinnert das auch so ein bisschen an die Position...
3: Wenn von außen der Hahn abgedreht wird. Ich meinte jetzt, wenn von innen selbstbestimmt der Hahn...
1: Ja, aber das ist doch für die Leute dasselbe Ergebnis. Ich meine, das ist doch für die Bürger jetzt...
2: Nikolaus Blume, ich habe bei Markus...
1: Aber nicht von denen, die nicht AfD gewählt haben.
2: Nikolaus Blume, ich habe bei Markus Feldenkirchen auch rausgehört, Männer wie Sie sind einfach zu emotional. Ist da was dran?
4: Das ist auch so eine Altersfrage. Ich würde nur gerne noch mal darauf hinweisen, dass die Debatte Ost-West, West-Ost, die hat es wahrscheinlich die ganze Zeit immer gegeben, aber richtig Schwung hat sie ja, sagen wir mal so, mit dem Aufstieg der AfD, mit Herrn Höcke bekommen. Diese Partei definiert sich als den Osten. Einer der zentralen Slogans ist, der Osten ist anders. Da wird ein gemeinschaftliches Identitätsgefühl ja hervorgerufen, vielleicht auch freigelegt, zumindest aber massiv befördert und produziert. Das heißt, die Debatte Osten-Westen ist von der AfD ausgegangen. Wollen wir das wenigstens mal zur Kenntnis nehmen?
1: Nein, und das hätte schon viel früher die Debatte.
4: Nein, Moment, aber das Wiederaufleben davon. Wir sind, ja, meinetwegen auch so. Aber die machen das inzwischen wirklich groß. Wir sind das Volk. Der Osten ist anders. Der Osten geht voran. Alles definiert aus Sicht der AfD den Osten. Und jetzt antwortet mal plötzlich der Westen. Ja, und das ist dann schlimm und das ist dann verboten. Das verstehe ich nicht.
1: Ja, wenn du auf dem Niveau der AfD antwortest, finde ich, ist es schon illegitim. Oder?
4: Also ich würde jetzt nicht vorschlagen, jetzt wird es echt ein bisschen billig, Entschuldigung.
1: Aber du hast ja selber den Vergleich aufgemacht, oder? Du hast ja selber gesagt, ja, die AfD kommt mit der Simson und ich komme mit der Kolumne, oder? Ja.
4: Also jetzt, nein, meine Kolumne ist nicht, mit Diesel betrieben.
3: Das Ganze, was die AfD macht, wie sie die gesamtgesellschaftliche Befindlichkeit, die psychosoziale Verfasstheit unserer Gesamtgesellschaft, wie sie das jetzt instrumentalisiert, das hat natürlich ein Vorspiel und einen Nährboden. Und da kann ich auch selbstkritisch sagen, als ich ganz frisch zum Spiegel kam, das ist 20 Jahre her, da gab es einen Titel, da stand eine Riesensumme, was weiß ich, 200.000 Milliarden oder was auch immer. Damit war Transfergelder in den Osten gemeint. Wofür? Und das war natürlich auch nicht ein verrückter, durchgeknallter Chefredakteur vom Spiegel, der sich das ausgedacht hat, sondern es traf auch eine Stimmungslage im Westen, die von Eliten im Westen geäußert wurde und wo natürlich ein Gefühl der Zurücksetzung im Osten virulent wurde. Und das ist jetzt so ein bisschen die vulgäre Payback-Time.
2: Ich würde gerne, vor allem, weil er gerade abgewunken hat, als ich ihn fragte, ob er was dazu sagen will, mit einem Blick. Das passte nämlich zu dem, was ich von Cornelius Pollmer gehört habe. Er hat gerade auch in dieser Woche gesagt, ich war die Ost-West-Debatten eigentlich leid. Ja. Diskutieren Sie deswegen jetzt nicht mit?
4: Also was machen Sie hier eigentlich?
5: Also vielen Dank.
2: Steht auf und geht.
1: So muss ich mit mir nicht umgehen lassen.
5: Ich bin es tatsächlich ein bisschen leid, weil ich habe schon länger gedacht, wir kommen in dieser Ostdebatte wahrscheinlich nicht mehr weiter. Aber dass wir uns einfach um 180 Grad drehen und so zurücklaufen, das macht mich ein bisschen müde. Und Markus Feldenkirchen hat gerade den Spiegeltitel erwähnt. Da muss man ja gar nicht so weit zurückgehen. Also ich erinnere mich auch, das ist keine 10 Jahre her, ein Titel, wo drauf stand, so ist er, der Ossi, in so einer etwas zu verschnörkelten Schrift. Ja. Und dieses Handstreich... Verzeihung, ja, waren es 5. Dieses Handstreichartige, mit dem man über Köpfe, Herzen und Emotionen von Menschen hinweg einfach so locker, flockig sagt, die sollen jetzt mal einen Mund halten. Und hier ist übrigens nochmal unsere Schablone, wie wir uns unser Land vorstellen. Und entweder ihr nehmt die so an oder wir wollen euch hier nicht mehr. Das macht mich tatsächlich ein bisschen müde, weil also viele, viele, viele Menschen, mich eingeschlossen, die reden sich seit Jahren den Mund fusselig in der kleinen Erwartung, das ist, glaube ich, keine große Erwartung, dass man diese Diskussion mit einem Mindestmaß auch an Interesse für Menschen, die unter anderem in Sachsen-Anhalt leben, führt, dass man ein Mindestmaß aufbringt, sich da mal in andere hineinzuversetzen, und dass das immer wieder dann so gebrochen wird mit so Pauschalforderungen, das macht mich ein bisschen traurig.
2: Mhm. Dieser Talk zeichnet sich ja dadurch aus, dass wir ernsthaft seriös diskutieren, dann wird wieder gelacht, dann diskutieren wir wieder ernsthaft seriös und wir haben im Vorfeld telefoniert und das war auch ein...
0: Ich muss jetzt wieder seriös.
2: Nein, genau. Ja. Ich wollte gerade das Gegenteil sagen. Das war ein, was wir da geführt haben, ein auch, glaube ich, recht launiges Telefonat. Und
0: ich fand's nett.
2: Jetzt bei diesem Thema ist Ihnen aber nicht zum Lachen zumute. Wobei ja, es gibt ja den Punkt, also Ulrich Siegmund hat in diesem Wahlkampf in Sachsen-Anhalt sehr stark auf die ostdeutsche Identität gesetzt. Da wurde immer an den Stolz appelliert, Ostdeutscher oder Ostdeutsche zu sein. Warum geht das so gut auf?
0: Das geht so gut auf, weil es von, die Frage ist eigentlich, was haben die anderen etablierten demokratischen Parteien verpasst, dass es für die AfD so gut aufgeht? Und das ist, lässt sich ganz einfach beantworten. Sie haben nach der Wende die Nachwendegeneration und die Nachwendeempfindsamkeit, wie auch immer, der Ostdeutschen, vor allen Dingen diese strukturelle Schieflage, einfach links liegen gelassen, im wahrsten Sinne des Wortes. Und das kann man, und ich möchte auch weg von dieser Emotion, weil ständig so, ihr seid emotional, wir sind emotional, werden emotionale Leitartikel, die aber hinter einer Paywall sind, geschrieben. Also man muss erstmal das Geld haben, diese Artikel dann auch lesen zu können oder ein Abonnement haben. Da frage ich mich eh immer, sind das eigentlich Debatten, die nur wir hier in unseren journalistischen Intellektokreisen führen, weil wir diese Abonnements haben oder lesen wirklich alle FAS, FAZ, Spiegel und Co. und können sich so viele Abos leisten. Ja, ich weiß, das würde ich jetzt auch noch sagen. Aber es lässt sich schon auch nachzeichnen, dass die AfD, ehemals ja als Oberlehrer eurokritische Partei gegründet, schnell gefunden hat, es gibt da ein Ventil, in das wir reinstoßen können, damit wir möglichst gut schnell Neuwähler gewinnen können. Und sie haben sich schon mit der Asyldebatte, die mit der sogenannten Geflüchtetenkrise 2015 ja aufbrach, wir wissen warum, auf dieses Thema Nachwendeidentität, vermeintliche Nachwendeidentität, weil es ist keine, mit der ich mich identifiziere, draufgesetzt, weil sie einfach dort so lag und man wusste, okay, ich kann damit Leute begeistern. Und es ist ja auch so, das muss man ja wirklich sagen, dass gerade sozusagen mit der AfD und ihrem Vorortsein, weil wenn man sich dann auch nochmal die Parteibüroverteilung der einzelnen Parteien anguckt, spricht das auch Bände. Die AfD hat fast 50% ihrer Parteibüros, vor allen Dingen im ländlichen Osten. Alle anderen etablierten Parteien 9-10%. Also auch da wieder so ein Kalkül, wo man schon auch nachzeichnen kann, hier wurde irgendwie was angelegt, was ich total für opportunistisch halte. Natürlich sind Höcke und Co., das sind alles West-AfD, vor allen Dingen Männer, die da jetzt sozusagen sich auf eine Simson setzen und Bratwurst essen und sagen, Mensch, ich war schon immer Ossi, ich habe es bloß vorher nicht gewusst.
4: Ja. Und aber warum kaufen das 40% der Ossis?
0: Dann sind da aber Menschen, vor allen Dingen im ländlichen Osten, die suchen wirklich nach einem Gemeinschaftsgefühl, was es dort nicht mehr so gibt. Und dann geht die AfD dahin und macht Volksfeste, Skatabende, Romi-Abende, Pipapo. Ich erinnere mich noch gut an einen Bürger aus Zedenick, der von der Zeit interviewt wurde in einem Video. Der zeigte fuchtelnd auf den Marktplatz Zedenick, kleiner Ort in Brandenburg, war gerade Bürgermeisterwahl. Er sagte, ja, wen soll ich denn hier auch wählen, wenn da niemand steht außer AfD? Und da stand nur AfD. Linke nicht da, SPD nicht da, Union nicht da, Grüne sowieso nicht da. Wen soll ich denn hier wählen? So, und ich glaube, das hat mich so fasziniert, dieser Mann, weil er noch ausdrücklich gesagt hat, ich bin nicht rechts und so, aber ich weiß auch nicht weiter.
2: Nikolaus Blome dazu.
4: Ja. Also die Analyse stimmt, dass offenkundig die AfD es geschafft hat, der Linken, also PDS oder wie sie dann im Laufe der Zeit immer gehießen hat, dieses Image Kümmererpartei abzulaufen. Also früher sind offenkundig die Leute, die einen Rentenantrag kompliziert ausfüllen mussten, ins Bürgerbüro der Linken gegangen, haben sich da helfen lassen und heute ist es das Bürgerbüro der AfD. In Jana Hensels Buch, das ich sehr schätze, die war, glaube ich, hier kürzlich auch mal mit auf dem Podium, da stand, dass der Osten nach der Wende, also einmal 1990 haben sie alle gleich gewählt in Osten und West und dann hat der Osten eine ganze Zeit lang viel linker gewählt, wegen der PDS und die auch zum Teil in Regierungsverantwortung gebracht und jetzt wählt er viel rechter als Westen. Aber er wählt immer wie irgendwie en bloc. Also es ist schon eine gemeinschaftliche, als gäbe es da eine, wie soll man sagen, innere Verbindung, dass der ganze Osten so wählt, minus Berlin, wie er halt wählt. Und wie man das wieder zurückkriegt, wird nur von unten funktionieren. Offenkundig ist das Spiel von unten verloren worden, auf den Marktplätzen der kleinen Gemeinden. Und da werden die wieder hin müssen, wenn sie das jemals wieder gewinnen wollen. Das, so einfach ist das schon. Aber ich frage mich auch, wer das Personal dafür noch hat. Und übrigens, wo die AfD das Personal her hatte, das zu machen.
2: Aber dieses Ziel zu erreichen, bevor Cornelius Pöllmer gleich dran ist, dazu trägt so eine Kolumne wie Ihre nicht bei.
4: Wissen Sie, ich mache keine Politik, falls Ihnen das entgangen sein sollte. Ich bin Journalist, so wie Sie. Ja, also wenn ich Politiker wäre, müsste ich hier nicht sitzen. Insofern glaube ich...
2: Sie müssen übrigens hier nicht sitzen, weil ich... Aber,
4: naja, aber jetzt wird es ja langsam ein bisschen...
1: Also, langsam gehen alle.
4: Ja.
1: Ende
4: ja.
1: Nur noch zu dritt mit mir auf der Seite.
4: So viele Tilschneiders im Raum. Jetzt aber mal im Ernst. Was heißt das, trägt das dazu bei? Ich finde interessant, wie das Echo auf diese Kolumne, zwei waren es ja, ich mache nie Fortsetzungskolumnen, das zweite Mal habe ich es dann nochmal versucht zu erklären und dann ist es auch immer ein Fehler des Autors, wenn die Leute nicht gleich verstehen, was man sagen wollte, geschenkt. Aber glauben wir wirklich, eine Landesregierung AfD löst keinen neuen Schwung einer West-Ost-Debatte aus? Glauben wir das wirklich? Dann können wir es an der Stelle beenden. Ich glaube das nicht. Ich glaube, dass dann es richtig losgeht. Und ich befürchte, dass weder die CDU, diese Schnarchtassen, noch irgendeine andere Partei, die viel zu klein ist, um es im Rücken zu haben, auf diese Debatte vorbereitet ist, sie in einem gewissen Rahmen zu halten, damit sich nicht komplett eskaliert. Und natürlich, also man kriegt auch so eine Kolumne noch ab und zu mal Post und dann gibt es halt negativ und positiv. Dieses Mal war es wie eine, also wirklich wie die alte Grenzlinie, die Briefe von links der Grenzlinie waren, ja super, endlich sagt es mal einer, aus dem Westen. Aus dem Osten, wie könnt ihr nur, sollen wir wieder, wie Herr Chrupalla auf einer Wahlkampfveranstaltung dann sagte, man jetzt will uns der Blome auch noch die Bananen wegnehmen. Hat er ernsthaft gesagt?
3: Ja. Es war ein guter Gag, muss man sagen.
4: Naja, er sagte dann, uns reichen Äpfel und Birnen. Und jetzt bin ich mal echt gespannt, ob denn den Menschen in Ostdeutschland Äpfel und Birnen reichen, wenn wir das wieder einführen.
2: Cornelius Kolmer ist jetzt dran. Ich wollte nur eine Sache ergänzen, weil mir das in Sachen Journalismus nämlich sehr wichtig ist. Für Leute, die diese Kolumne gelesen haben und dann sagen, der Spiegel schreibt, das ist falsch und das zeichnet übrigens auch guten Journalismus aus, muss den Spiegel jetzt mal hier loben. Dann gab es nämlich eine komplett im Spiegel konträre Kolumne von Sabine Rennefanz, die den Kollegen Blome versucht hat abzuräumen. Also das ist im Spiegel, dann wird dann beides dargestellt und das zeichnet Journalismus aus, dass da unterschiedliche Meinungen auch im gleichen Blatt zu Wort kommen. So viel dazu. Cornelius Kolmer und dann Markus Feldenkirchen.
5: Also ich habe nicht die innere Spannkraft, auf alles einzugehen und auch die Obstkiste jetzt nochmal zu sortieren, aber auf eines möchte ich doch eingehen, weil ich da eine argumentative Unschärfe sehe, die ich auch gefährlich finde. Der Osten wählt en bloc, also als ob wir so eine WhatsApp-Gruppe haben und jetzt wie einst die SED beim Zettel falten, jetzt so alle AfD und ja genau. Und ich finde das auch deswegen gefährlich, weil mir in letzter Zeit auch wieder im Zuge dieser Diskussion, dass der Osten so als Bad Bank verstanden wird, wo man das AfD-Problem auch versucht ein bisschen hinzuschieben, deutlich zu kurz kommt, dass diese Partei auch im Bund signifikant gerade vorne liegt. Und ich muss mir dauernd anhören, ihr im Osten wählt alle AfD und selten höre ich jetzt eine große Diskussion darüber, dass wir, das muss man sich mal vorstellen, bundesweit mit, glaube ich, 28 Prozentpunkten diese Partei vorne liegen haben.
4: Hängt ein bisschen an den Ergebnissen im Osten. Das ist
5: Nein,
4: bundesweit
5: Entschuldigung. Naja. Das ist einfach falsch, wenn man sich mal den Anteil der wahlberechtigten Menschen anschaut, gerechnet auf die gesamte Bundesrepublik, dann waren, glaube ich, bei der Bundestagswahl 70% der Stimmen, die für die AfD kamen, kamen aus den alten Bundesländern. Da kann man nicht sagen, das Problem ist im Osten.
4: Naja.
5: Es ist auch im Osten, natürlich. Ja.
2: Dazu Nikolaus Blume und dann aber Markus Feldenkirchen. Also,
4: klar. Es gibt sicherlich mehr Stimmabgabe im Westen, der 5- oder 6-mal so groß ist wie der Osten, als im Osten, logisch. Also das ist Mathematik, da vollkommen richtig. Und trotzdem finde ich es, stell es zur Debatte, ich persönlich finde es schon einen kategorialen Unterschied, dass da jetzt die AfD im Osten, also in Sachsen-Anhalt in diesem Fall, aber in Mecklenburg-Vorpommern und ausweislich der Umfragen auch in vielen anderen ostdeutschen Bundesländern außer Berlin, kurz davor ist eine absolute Mehrheit der Mandate zu machen. Das sehe ich im Westen nicht und zwar bei weitem nicht.
5: Das ist ein anderes Argument, ja.
4: Naja gut, das ist aber, finde ich, schon ein gewisser Unterschied. Ob Sie halt eine Region haben, wo die AfD in 4 Bundesländern nahe dran ist, eine absolute Mehrheit der Mandate zu machen, oder aber eine andere große Region Westdeutschland haben, wo es immer noch halbwegs stressfrei möglich ist, eine Regierung zu bilden, und dann ist halt die AfD eine große Oppositionspartei.
5: Aber sehen Sie, das ist doch jetzt viel differenzierter als das, was Sie vorhin gesagt haben.
4: Nein, ich habe Sie korrigiert, wenn Sie es nicht
1: gemerkt
4: haben.
1: Bedanke ich mich dafür. Wenn man ein Land wie NRW runterbricht auf Regionen, die die Größe von Sachsen-Anhalt haben, ich glaube, da käme man schon auch in viel, viel größere Regionen von Wahlerfolgen der AfD, als wenn man jetzt ganz NRW nimmt oder ganz Baden-Württemberg. Ne? Wenn man nur das Ruhrgebiet anguckt oder nur, weiß nicht, die Gegend um Pforzheim oder so, dann kommt man schnell auf AfD-Wahlergebnisse in dem Umfang. Und ich möchte noch eine Sache ergänzen, weil mir ist das wirklich ein bisschen zu holzschnittartig. Es gab neulich eine Wahl bei den ganz Jungen, so bei den Schülern in Sachsen-Anhalt, so eine Testwahl. Ne? Und da würde ich sagen, the kids are all right. Da hatte mich auch meine ostdeutsche Freundin Anne Rabe, die Schriftstellerin, darauf hingewiesen. Da war die AfD bei weitem nicht stärkste Kraft. Und ich glaube tatsächlich, dass die Schüler, die gehen in eine Klasse mit Flüchtlingen zum Beispiel, und die lassen sich eben nicht so einfach da Druck betanken mit die Ausländer sind schuld und die Ausländer sind alle blöd. Und also ich glaube, dass da... Ich finde, dieses den Osten so abschreiben und sagen... Und,
4: das habe ich ja gar nicht gemacht.
1: Da würde ich mir einfach wünschen, dass das ein bisschen differenzierter betrachtet wird.
4: Bei der Gruppe der Erstwähler, AfD vorn und ja, ungefähr gleich auf Linkspartei. Ja gut, das ist eine echte Wahl, das andere ist so eine...
2: Darf ich ganz kurz einfach, auch einfach, dass man mal kurz vom Blome ablässt. Also wenn... Ich glaube, er hat es verdient, aber dennoch vielleicht ganz kurz von ablassen. Und jetzt Markus Feldkirchen.
4: Der Moderator dazu. Möchte sein Geld verdienen, heißt
3: es. Ja, es geht ja im Kern, also klar, es gibt zurzeit so eine Tendenz von westdeutschen Publizisten, die einer breiten Stimmungslage, das haben wir nicht selbst in ihren Redaktionsstuben ausgedacht, sondern ich glaube, dass es tatsächlich einen gesellschaftlichen Nährboden in Westdeutschland es gibt, insbesondere in Regionen, die strukturell auch sich abgehängt fühlen, wo wirtschaftlich nichts mehr entsteht und wo es ehrlich gesagt, auch wenn Sie das Stadtbild, was der Kanzler so gern bemüht, betrifft, einfach schlecht aussieht.
2: Ich habe es hier schon mal gesagt, ich empfehle jedem einen Trip nach Oberhausen zum Beispiel.
3: Wo es wirklich verkommen aussieht und wo man sich fragt, warum die Menschen da nicht schon zu 90% AfD wählen, um ihren Wut über die Umgebung, in der sie leben, Ausdruck zu verleihen. Was es jetzt gerade gibt, ist so eine Lust der Bestrafung. Da wird, wir haben es schon diskutiert, drüber nachgedacht, müssen wir beim Länderfinanzausgleich was ändern? Müssen wir den Solidaritätszuschlag, der wohlgemerkt auch von Ostdeutschen seit 36 Jahren gezahlt wird, mittlerweile nicht mehr von allen Alters-, nicht Einkommensgruppen, aber es gibt die nach wie vor, müssen wir das jetzt abschaffen? Dazu kurz zwei Thesen. Ich würde beim Länderfinanzausgleich gar nichts ändern, und es wurde schon darauf hingewiesen, da haben Regionen, zum Beispiel wie Bayern, nach 1949 immens von profitiert. Sie haben den wirtschaftlichen Wohlstand von heute nicht nur dem eigenen Fleiß, dem Selbstgepriesenen, zu verdanken, sondern auch wegen der Solidarität, die es in den Anfängen Bayerns wirtschaftlich gab. So. Wie gesagt, wenn sich eine AfD-Regierung in Sachsen-Anhalt den Geldhahn aus dem Länderfinanzausgleich selbst abdreht, herzlichen Glückwunsch, da werden Sie für belohnt werden. Ansonsten wäre ich auch nicht dafür, weil das sind nun mal die Spielregeln, die wir uns in der Bundesrepublik gegeben haben. Und da dann so zu sagen, ihr habt so gewählt, wie wir es nicht wollen, deshalb kommt kein Geld mehr, kann ich wirklich keinem empfehlen. Ich finde, die Spielregeln müssten auch bei einer AfD-Regierung gleich bleiben.
2: Marieke Reimann.
4: Das kommt auch ein bisschen darauf an, was die AfD-Regierung macht, ein letzter Versuch. Es kommt wirklich, es geht doch nicht darum, heute Abend um 18 Uhr zu sagen, boah, bam, das ist jetzt das Ergebnis und übermorgen drehen wir den Saft ab. Es geht darum zu schauen, und das ist die einzige Prognose, die ich stelle und von der ich allerdings fest glaube, wenn die AfD dann anfängt, ihr Wahlprogramm umzusetzen und entweder Bundesrecht bricht oder anfängt, Sachen zu machen, wo man in Deutschland sagen würde, nee, das geht jetzt eigentlich nicht mehr.
1: In Ostdeutschland.
4: Ja, in ganz Deutschland natürlich. Sagen würde, das geht jetzt eigentlich nicht mehr. Dann wird es so eine Debatte geben. Und nicht heute Abend um 18 Uhr.
1: Mich erinnert das so ein bisschen an die Debatte über die Entwicklungshilfe, wenn ich das kurz sagen darf, weil das ist nämlich genau die Position der AfD auch. Wenn die Entwicklungsländer ihre Flüchtlinge nicht zurücknehmen, dann streichen wir ihnen die Entwicklungshilfe. Und das trifft nur die Menschen, die da leben. Genauso wie wenn du der AfD-Regierung das Geld streichst, streichst du nicht der AfD-Regierung das Geld, sondern du streichst dem ganzen Land und allen Leuten das Geld.
2: Und jetzt
1: das
2: ist Marieke doch Reimann und dann Cornelius Pollmer.
0: Das ist, geht schon in die Richtung, in die ich auch wollte, dass wir wabern so die ganze Zeit darum herum, was das für den Wohlstand oder nicht Wohlstand für den Westen oder Osten bedeuten würde. Was mich viel stärker noch umtreibt, sind diese Ressentiments und der pure, offene Rassismus, der sich Bahn gebrochen hat, den die AfD erst immer so hinten angestellt hat, immer so, nein, nein, wir sind nicht und so. Und jetzt ist einfach die Gewalt offensichtlich und sie wird sogar noch betont. Und wenn wir darauf schauen, und das hat die Autoritarismusstudie zum Beispiel letztes Jahr gemacht, warum AfD gewählt wird. Hier hat rausgefunden, 61% der AfD-Wählenden in Ost und West haben ein geschlossenes ausländerfeindliches Weltbild. Also wir haben ein großes Problem mit Rassismus und Rechtsextremismus in Deutschland und ich finde, wir sind jetzt hier alles weiße Kartoffeln, die auf der Bühne sitzen. Wir haben hier niemanden vorne auf der Bühne sitzen, der wirklich von Rassismus und Rechtsextremismus per Aussehen betroffen wäre. Vielleicht ist jemand noch hier queer, dann wäre er vielleicht oder sie betroffen von dieser Situation, die dann Ressentiments durch die AfD noch mehr schüren würde. Aber ich finde, diejenigen Menschen, die Rassismuserfahrungen gemacht haben oder ständig machen, die aus migrantischen Familien kommen, die sind viel zu wenig vertreten in dieser Debatte, weil das sind die Ersten, die richtig die Koffer packen oder die zusammengeschlagen werden.
2: Verstehe ich. An dem Punkt der Debatte, fand ich, waren wir jetzt noch gar nicht, weil wir waren eher...
0: Genau.
2: Das ist ja tatsächlich das Argument, was ich auch schon häufiger gehört habe und durchaus nachvollziehen kann. Wenn Menschen sagen, ja, die sollen es doch mal ausprobieren, gucken wir doch mal, was die AfD da macht, sollen sie erst mal regieren, dann werden die sich, da kam dann immer dieses Wort entzaubern, als wären sie verzaubert oder so. Aber das können, und da bin ich an dem Punkt, weiße Kartoffeln leicht sagen, weil die dann sich das angucken würden und im Alltag möglicherweise erst mal nicht darunter zu leiden hätten. In die Richtung wollten sie mit der Diskussion...
4: Die weißen Kartoffeln,
2: ich habe von zwei Leuten Applaus gekriegt.
4: Die weißen Kartoffeln hätten natürlich darunter mittelbar massiv zu leiden, weil im Wahlprogramm der AfD zu Sachsen-Anhalt steht, kulturfremde, meint muslimische, Klammer zu, kulturfremde Ärzte sind eine Gefahr für das Patientenwohl. Jeder vierte Klinikarzt in Sachsen-Anhalt ist Ausländer. Das heißt, wenn die jetzt wirklich gehen und möglicherweise sitzen auch einige schon auf gepackten Koffern, schießen sich die weißen Kartoffeln durch den Fuß, wenn das jetzt bildlich passen würde. Ja, und machen es trotzdem. Und jetzt erklären wir mal einer, warum jemand gegen die eigenen Interessen abstimmt. Welche Kraft muss AfD-Wähler antreiben, dass sie sehenden Auges sagen, ist mir doch scheißegal, wenn meine ganzen Ärzte weg sind, ich will es trotzdem haben.
2: Bevor Marieke Reimann das Thema geweitet hat, hatte sich Cornelius Poll mal gemeldet. Das wirkt natürlich jetzt wie eine Meldung aus der Vergangenheit, aber ich bin gespannt.
5: Ich versuche Sie wenigstens in die Gegenwart, wenn nicht in die Zukunft zu holen, und zwei Punkte kurz zu machen. Der eine, was Marieke Reimann gesagt hat, das ist doch ein Beispiel, was klar macht, wie gefährlich diese Leichtfertigkeit ist, mit der manchmal in so Diskussionen gesagt wird, nehmt ihnen einfach das Geld weg. Wir reden über Menschen und wir reden sehr konkret über Menschen und das darf man nicht vergessen. Und das ist Emotionalisierung oder so, wenn man daran erinnert. Und das Zweite, jetzt haben wir gerade schon das Wort Entwicklungshilfe gehört und der Drohung, die Entwicklungshilfe wird gestrichen, wenn die Flüchtlinge nicht zurückgehen. Das ist ja auch nochmal das Krasse, wenn wir über den Osten reden, also wenn wir uns schon mal auf diesen Vergleich einlassen, die Flüchtlinge aus dem Osten, um das mal als schiefen Vergleich zu machen, die vielen Leute, die im Osten geboren wurden, die dort auf Staatskosten in die Schule gegangen sind, in die Hochschule gegangen sind, die als frisch und gut ausgebildete Steuerzahler dann in den Westen gegangen sind und dort jetzt das Steueraufkommen verbessern, die dürfen natürlich gerne bleiben und die sind dann nicht Teil der Rechnung. Wir nehmen jetzt einfach nur das Geld weg. Und das ist so eine Unterkomplexität, wo doch eigentlich schon beim Anfang des Nachdenkens klar ist, dass sie nicht zu einer guten Lösung führen kann.
2: Es wurde in diesem Wahlkampf auch viel über die Rolle der Medien diskutiert, haben wir hier heute ja auch schon ein bisschen gemacht, vielleicht mal Markus Feldenkirchen dazu. Viele Medienvertreterinnen und Vertreter seien wie Katastrophentouristen nach Sachsen-Anhalt gereist, um zu zeigen, wie schlimm da alles ist. Statt auch mal vielleicht was Positives zu zeigen, ist da was dran?
3: Wahrscheinlich. Also wenn das breit so wahrgenommen wird, ist das so. Ich bin deshalb extra nicht hingefahren, um mich diesem Vorwurf nicht auszusetzen, da bin ich ganz ehrlich. Das allerdings vor einer Wahl Redaktionen, die sich das Privileg nicht leisten können, in jeder Landeshauptstadt große Büros zu haben, dass die dann vor einer Wahl eher dahin fahren oder eher dahin.
2: Aber die Frage,
3: das ist selbst beim großartigen Bundesland Saarland der Fall.
2: Aber die Fragestellung, hatte ich zumindest den Eindruck, war bei sehr vielen, warum sind die da so rechts? Was sie ja dann dennoch möglicherweise, wenn sie so wählen, zu 40% sind und nicht zu 60%.
3: Es ist eine von vielen legitimen Fragen. Natürlich ist das eine legitime Frage. Das lasse ich mir.
2: Es ist nahezu oft die einzige.
3: Ja, das ist falsch. Ja. Warum sind die Lebensumstände so, wie sie dort sind? Welche pädagogischen, historischen, ökonomischen, sozialen Gründe hat das? Die Demografie wurde schon erwähnt, ist meiner Meinung nach die Erklärung Nummer eins für sowohl die ökonomische Situation als auch die gesellschaftliche Gesamtstimmung. Aber dass man die Frage stellt, warum ist der Anteil der AfD-Wähler noch höher als im Westen? Völlig legitime Frage, wo es aber, glaube ich, seriöse Antworten drauf gibt.
1: Und ich finde, wir sind da besser geworden. Melanie Ammann. Also ich würde sagen, vor 8 Jahren oder so, als ich noch beim Spiegel war, da waren wir dann auch geschockt, als in Thüringen ein Riesenwahlerfolg von Höcke war oder so. Und dann haben wir gesagt, beim nächsten Mal müssen wir da wirklich von Anfang an hinfahren und diese edlen Wilden genauer studieren, was da los ist und so. Und ich fand, da war das oft noch so eine paternalistische Herangehensweise, gerade bei westdeutschen Medien, ne? Also, oder bei westdeutschen Journalistinnen und Journalisten. Und ich finde, das ist besser geworden. Ich finde, man geht jetzt nicht mehr so rein. Ich finde, die Berichterstattung jetzt über Sachsen-Anhalt fand ich eigentlich, jetzt von einzelnen Meinungsbeiträgen abgesehen, sehr, ich fand die vom Bemühen um Verständnis getragen. Und ich würde sogar eher sagen, wir müssen jetzt aufpassen, dass wir nicht ins Gegenteil verfallen und mit grenzenlosem Verständnis Menschen gegenübertreten, die volljährig sind, die erwachsen sind und wo wir einfach sagen müssen, es tut uns leid, ihr findet eine Partei toll, die diese Positionen, die Frau Reimann gerade aufgefächert hat, toll finden. Und ich finde, man darf sie damit konfrontieren. Nur sozusagen, man muss sie damit konfrontieren, dass das problematisch ist und gegen die Werte des Grundgesetzes verstößt. Stattdessen ist da sowas da, wir dürfen jetzt nicht mehr sagen rechtsextrem, weil das könnte ja. Die ja verletzen, weil die dürfen ja wählen und ist ja keine verbotene Partei und verletzt nicht ihre Rechte als Demokrat. Die würde ich posten, glaube ich, die Kolumne, wenn du die schreibst. Kommt drauf an, ich möchte erst noch mal sehen. Aber ich finde, der Gedanke zu sagen, also mittlerweile haben die Leute Angst, das wurde auch schon in der Berichterstattung teilweise thematisiert, gerade die Politiker haben Angst, die AfD und ihre Positionen zu scharf zu kritisieren, weil es könnte ja als Beleidigung der Wähler aufgefasst werden. Mhm. Wo ich sage, Entschuldigung, das sind volljährige Menschen man darf ihnen das zumuten.
2: Gleich Nikolaus Böhme dazu. Ich habe aber bei Ihrer Aussage, für alle, die uns nur im Radio hören, einen etwas grimmigen Gesichtsausdruck von Cornelius Pöllmer wahrgenommen. Es war so ein bisschen... Es gibt einen Punkt, den Sie nicht so passen können.
5: Ich glaube auch, dass wir im Grundsatz weiter sind, was natürlich nicht im Einzelfall bedeutet, dass es nicht noch Ausfälle gibt. Ich glaube nur, dass wir da auch schon wieder einen Schritt weiter sind. Ich meine, wir haben jetzt den Spiegel auch gehabt mit dem Cover der gefährlichste Mann Deutschlands etc. Also ich glaube, wir sind jetzt auch nicht mehr in der Samthandschuhphase, sondern wir sind jetzt schon einen Schritt weiter. Ich kann das noch nicht klassifizieren, das wollte ich nur dazu noch sagen.
2: Gleich erstmal Nikolaus Blome und dann ist Marieke Reimann.
4: Nur ein ganz kurzes Beispiel zu dem, was Melanie Ammann sagte, um es nochmal zu illustrieren. Wir haben vergangene Woche so eine Wahlrunde, nochmal eine abschließende Wahlrunde mit allen Spitzenkandidaten gemacht, bei NTV und Radio Brocken, also auch im Radio. Und da haben wir dann eine Hörerinnenfrage eingespielt, die sagte sinngemäß, es sei doch irgendwie Mist, dass Leute, die 45 Jahre lang gearbeitet haben, eine bestimmte Rente bekommen und Leute, die gar nicht gearbeitet haben, nur von Vater Staat dieselbe Rente bekommen oder annähernd so viel Rente. Und dann sprang Herr Siegmund in der Runde, also der AfD-Spitzenkandidat, drauf und sagte, genau so ist es, deshalb müssen Sie AfD wählen, das ist so eine Ungerechtigkeit, wir werden das abschaffen. Und dann hatten wir ihn, gebe ich zu, ein ganz bisschen aufs Glatteis gelockt und ich hatte mir die Zahlen rausgesucht, wie die Renten da so sind. Und natürlich kriegen Sie, wenn Sie nicht gearbeitet haben, eine ganz andere Rente namens Grundsicherung, früher hieß das Hartz IV für Rentner, als wenn Sie 45 Jahre lang Durchschnittslohn und so weiter verdient haben. Das ist ein Mehrfaches. Das wollte der aber nicht wahrhaben. Und dann war es interessant zu sehen, wer in der Runde sich traute, der Hörerin zu sagen, also die ist nicht physisch präsent, nur ihr Einspieler war da, da haben Sie was missverstanden. Das ist nicht ganz richtig. Wenn man es genau betrachtet, ist es sogar grob falsch, was Sie da erzählt haben. Und der Einzige, der sich traute, war der Kollege von der SPD. Das war wirklich bemerkenswert. Willingmann heißt er. Macht, glaube ich, jetzt 8-9% und kommt doch nochmal zurück in den Landtag. Sah zeitweilig auch so. Der war der Einzige, der sagte, wir müssen der Frau sagen, dass sie irrt. Wir müssen zu ihr hingehen und ihr vorrechnen, dass sie irrt. Ja, und Schulze, also der Ministerpräsident, ja, man könne verstehen, dass sie das so sehe, aber in Wahrheit, und dann wurde es ganz leise. Und das, glaube ich, ist ein echtes Problem in deinem Sinne, dass man jetzt auch mal anfangen muss, den Leuten zu sagen, wisst ihr wirklich, was ihr da getan habt? Wollt ihr das so? Und wenn ihr das so wollt, ist auch okay. Aber dann gibt es, Entschuldigung, Konsequenzen.
3: Und noch eine kurze Ergänzung, weil wir über die Rolle der Medien reden.
2: Und dann ist Marieke Reimann dran. Marieke Reimann, ich kann Ihnen sagen, Sie haben es geschafft, Nikolaus Blome so aus der Reserve zu locken, dass er den größten Applaus in der Geschichte des Tippi-Talks bekommen hat.
1: Du surfst auf meiner Welle.
3: Weil wir gerade als Ergänzung noch, weil wir über die Rolle der Medien reden, es gibt natürlich mittlerweile eine neue AfD-affine Medienwelt, die in dem Milieu, über das wir reden, zu 100% Abnehmer findet und wo die etablierten Medien längst gegen ausgetauscht wurden. Und genau dieses Beispiel hat der frühere Bild-Chefredakteur Julian Reichelt in seinem neuen neurechten Fabrikat News für eine Hasstirade gegen die SPD, diesen Vertreter, der sich als einziger in dieser Runde getraut hat, an die Fakten zu erinnern, genutzt, um da zu sagen, die SPD, das sei das Beispiel dafür, dass die SPD wirklich jeden Verstand verloren hätte, weil sie diese Wählerin aus Sachsen-Anhalt nicht ernst genug nehme.
2: Jetzt Marieke Reimann.
0: Ich will noch mal was sagen zu diesem Safari-Journalismus, den ich ja auch oft kritisiere, weil ich finde auch, dass er sich momentan ändert, da gebe ich Melanie Amann recht, dass es differenzierter geworden ist. Dennoch verstetigt sich ja dieses Bild, was man im Osten auch als geneigter Leser und Leserin überregionaler Medien hat, dass da mit einem Hohn und einer Arroganz berichtet wird, weil man auch einfach weiß, wie die Repräsentationsverteilungen sind. Also wir senden hier gerade beim RBB, der für ein ostdeutsches Sendegebiet zuständig ist, beim RBB gab es noch nie einen Intendanten oder eine Intendantin mit ostdeutscher Biografie. Das Gleiche gilt für den NDR übrigens. Das finde ich schon schwierig, aber da stehen Sie nicht alleine für. In der ZDF-Geschäftsführung gibt es auch niemanden mit ostdeutscher Biografie und gab es auch nicht bisher. Das lässt sich so durchdeklinieren durch die Chefredaktion, mit denen wir ja alle schon in verschiedenster Weise in Berührung waren oder noch sind. Ich war eine von zwei Chefredakteuren in der ARD-Chefredakteursrunde von 20 anderen mit ostdeutscher Biografie. Also diese Verhältnisse, die man sozusagen als Ostdeutscher wahrnimmt in seiner Lebenswirklichkeit, die bestätigen sich dann auch noch, wenn man die Berichterstattung selbst liest. Das andere ist das Thema Wording. Wie wird eine Berichterstattung um eine Wahl zum Beispiel in einem Bundesland herum geframed? Wir haben Wahlen gehabt in Baden-Württemberg und Rheinland-Pfalz, da hat niemand von den Westwahlen gesprochen. Ich bin permanent damit konfrontiert, dass ich die Ostwahlen erklären muss, obwohl Mecklenburg-Vorpommern und Sachsen-Anhalt und Berlin, über Berlin reden wir ja fast alle gar nicht, ganz unterschiedliche Bundesländer sind. Also in Mecklenburg-Vorpommern lässt sich das, was da gerade passiert, ganz anders veranschaulichen, weil da ein ganz anderer Wahlkampf geführt wird, nämlich von einer Ministerpräsidentin, die sich permanent von ihrer Bundespartei distanziert und damit mit sehr wohl Wähler- und Wählerinnenstimmen sozusagen schafft, für sich zu gewinnen. Und das ist sowas, wenn man immer wieder auf dieses Wording schaut, auch dazu gibt es Studien, der MDR hat sich die Presse über 170 Millionen Presseerzeugnisse von 90 bis 2020 angeschaut, da kann man wirklich durchdeklinieren, ab 90 war es noch Aufschwung, wir schaffen das alle gemeinsam. Ab 91, 92 ging es bergab. Da war denn der Abgehängte, der Armutsgefährdete, der rechtsextreme Ossi und das hat sich bis heute durchgezogen. Das kann man in diesen Studien nachlesen. Das ist auch was, das ist noch nicht so ganz aufgebrochen.
2: Wir haben angesichts der Wahl in Sachsen-Anhalt, jetzt wurde er kurz erwähnt, noch gar nicht über den Spitzenkandidaten gesprochen, Ulrich Siegmund, wo viele Menschen sagen, das ist, egal ob man ihn persönlich jetzt politisch mag, das ist auf jeden Fall ein Charismatiker, das ist auf Anhieb auch ein sympathischer Mann. Ich weiß nicht, ob ihn hier schon mal jemand persönlich getroffen hat, haben Sie? Ja. Cornelius Palmer, teilen Sie diesen Eindruck, weil ich habe ihn noch nie persönlich getroffen.
5: Absolut, er hat mir sogar einen Job angeboten. Ich habe dann dankend abgelehnt, das kann ich, glaube ich, ja auch transparent machen. Ich weiß auch nicht, wie ernst gemeint das Angebot war, aber es ist wirklich faszinierend. Man trifft den und man sieht erstmal so ein menschgewordenes Lächeln. Und ich habe ihn zuletzt gesehen bei einem dieser berühmten Grillfeste im Wahlkampf. Und da war ich kurz, also das ist dann so eine, ist wirklich so, als ob Jesus da ist. Das ist so eine Schlange von Leuten, die ewig warten für ein Foto mit ihm. Da habe ich kurz mit ihm geredet und dann ist er immer ganz offen, verbindlich, freundlich und sagt dann auch am Ende zu mir, rufen Sie mich an, wenn ich noch was für Sie tun kann. Und dann rennt der 30 Sekunden später auf so eine kleine Bühne und ruft den Leuten dort erstmal zu, wenn wir gewählt werden, machen wir den MDR kurz und klein. So, und dann klatschen alle. Und also er ist da zu allen erstmal immer so, was er glaubt, was die hören wollen, auch zu Journalisten.
2: Ich wollte vor allem dazu sagen, dass ganz viele sagen, das ist auch der Siegmund-Effekt. Und dann habe ich mir mal die Umfragen angeguckt. Und vor einem Jahr, also als der Siegmund-Effekt aus dem Wahlkampf zumindest noch nicht da gewesen sein kann, lag die AfD in Sachsen-Anhalt bei 40%. So, jetzt liegt sie, je nach Institut, bei 39, 41, 42 Prozent. Also gibt es diesen Effekt gar nicht? Ist es dann doch die Überzeugung zur AfD und hat gar nichts mit diesem menschgewordenen Lächeln zu tun?
4: Ich glaube, eigentlich hätte die AfD ja in einer Wahlkampfauseinandersetzung, wo sie gestellt wird, inhaltlich gestellt wird, sacken müssen. Zumindest wäre das der normale Gang vergangener Wahlen gewesen. Und ich glaube, das mindestens hat Herr Siegmund qua persönlicher Ausstrahlung, Charisma finde ich ein großes Wort, oder hatten Sie es benutzt, weiß nicht, also qua Ausstrahlung verhindert. Und mit einem brutalen Wahlkampf, der ist auf diese Grillfeste mit, keine Ahnung was, 100 Leuten, max 50 Leuten manchmal, hat er 3 oder 4 pro Tag gemacht. Haben das die anderen Wahlkämpfer auch gemacht? Ich weiß es nicht genau, bin mir nicht so sicher. Und trotzdem liegt der Schulze, also der CDU-Ministerpräsident, bei der Frage, wer sollte die Regierung anführen, immer noch deutlich in Front im direkten Vergleich zu Ulrich Siegmund. Das wird der CDU jetzt wahrscheinlich nicht so rasend viel nutzen, aber immerhin, also ich glaube, den Faktor gibt es, aber er ist deutlich begrenzter. Was darauf schießen lässt, die Leute wollen das Programm.
2: Cornelius Bäumer?
5: Nur, also den Faktor gibt es auch. Ich teile das weitgehend, was Herr Blome gesagt hat. Und man sieht es auch daran, dass die anderen Landesverbände der AfD jetzt ja schon das übernehmen wollen. Also die AfD in Sachsen, bei denen ist jetzt schon klar, die wählen 2029 wieder. Die haben sich die Grillfeste angeguckt. Die haben sich auch die Kandidatenauswahl angeguckt. Also das hat schon Folgen, selbst wenn es sich nicht oder nicht genügend im Wahlergebnis abzeichnet. Und was den Wahlkampf angeht, wird es auch Folgen haben. Also was der Siegmund zum Beispiel auch macht, um nur mal ein Beispiel für das Grundproblem rauszugreifen, dass die AfD unsere veränderte Öffentlichkeit viel besser verstanden hat als die anderen Parteien. Der hat am Schluss bei diesen Grillfesten mit vielen Leuten, mit denen er ein Selfie gemacht hat, auch immer noch ein kleines Video gedreht und die aufgefordert, das dann ihren Freunden oder Bekannten oder Kollegen zu schicken. Das heißt, der hat eine kleine analoge Öffentlichkeit vor Ort, die oft genug auch schon ziemlich groß ist, teilweise auch ein paar tausend Leute, und der hat dann es zeitweise geschafft, mit fast jeder Begegnung in dieser Selfie-Schlange virtuell nochmal so einen kleinen Saal von 100 Kontakten oder so zu bespielen. Ja. Und all das sollte man sich, auch wenn man nicht der AfD angehört, sehr genau angucken und seine Schlüsse draus ziehen.
2: Markus Feldenkirchen? Nein.
3: Diese Zahlen, die Sie da genannt haben, die deuten natürlich erstmal darauf hin, es gäbe keinen Siegmund-Effekt. Die AfD ist dort als Protestbewegung oder was auch immer sie ist, gleichbleibend stabil. Ich glaube, es gibt diesen Siegmund-Effekt doch, weil in diesem Jahr ist ja auch innerhalb der AfD vieles passiert. Und dieses breite Jürgen-Klopp-Grinsen von Siegmund überstrahlt so ein bisschen das, was in diesem Verein dort, gerade im Landesverband Sachsen-Anhalt, los ist. Sie haben mit Herrn Tillschneider und anderen in der Partei die rechtesten Ideologen nach Björn Höcke in ihren Reihen. Das könnte manche abschrecken, wird aber von Herrn Siegmunds Grinsen überstrahlt. Und sie sind auch der korrupteste Landesverband. Die ganzen Fälle, wo da quasi Vetternwirtschaft, die Leute auf Staatskosten ihre Freunde und Verwandten versorgen. Das war fast alles Sachsen-Anhalt, zumindest in einem sehr dominanten Maß. Und das alles zu überstrahlen, da hat Herr Siegmund, da kann er sich selbst für auf die Schulter klopfen, dass das nicht so abschreckend wirkte. So. Und trotzdem hat man offenkundig in der Parteiführung der AfD in Berlin eine Riesenangst, dass Herr Siegmund, der jetzt nicht der allergrößte Profi ist, offenbar ein geschmeidiger Wahlkämpfer, aber Regierungshandeln hat er auch noch nicht geprobt, plus sein Chaos-Landesverband dort tatsächlich das erste Beispiel sind, was mit absoluter Mehrheit eine Regierung der AfD repräsentiert. Und jetzt wird ja schon vorgebaut, dass er sagt, also absolute Mehrheit würde ihm gar nicht reichen. Da könnten ja manchmal auch Leute krank werden. Er bräuchte also weit mehr als eine absolute Mehrheit. Da sieht man schon das Zurückrudern von den eigenen Machtansprüchen. Und ich glaube, das hat auch mit den Stimmen, die Sie aus Berlin hören, zu tun.
2: Wir werden im zweiten Teil über die bundespolitischen Konsequenzen und Folgen aus dieser Wahl reden, spekulieren möglicherweise. Dann haben mich die Kommentatorinnen und Kommentatoren ausdrücklich gebeten, dass sie prozentgenau tippen wollen, wie viel Prozent die AfD und die CDU holt. Sie können das dann heute Abend abgleichen. Ja. Jetzt kommt aber erstmal der Mann zu Ihnen, der auch gerade ein bisschen Ärger am Hacken hat, weil auch er sehr zugespitzt in seiner Rolle als Kabarettist Ostdeutsche kritisiert hat. Und er freut sich darauf, sich dafür jetzt hier zu rechtfertigen. Jetzt habe ich. Hier ist für Sie Florian Schröder.
6: Danke schön. rechts. Natürlich absoluter Quatsch, das ist überhaupt nicht wahr. Ich würde mich niemals als Westdeutscher zu Ostdeutschen äußern, außer zu denen, die diese fucking AfD wählen. Zu denen äußere ich mich, weil ich sage, Freunde, entscheidet euch. Wenn ihr keine Bevormundung wollt, dann wählt nicht eine Partei, die euch permanent bevormunden wird. Wenn ihr der Auffassung seid, dass ihr alles sagen wollt, dann wählt nicht eine Partei, die euch zensieren wird und euch verbieten wird, alles zu sagen. Und wenn ihr Putin geil findet, dann bitte Wiedervereinigung mit Russland. Und zwar zackig, dann seid ihr wieder eins mit dem großen Bruder. Und alle Ostdeutschen habe ich sehr, sehr lieb, außer denen. So. Und wirklich diese Hysterie, jetzt heute ist Wahl, das ist ja dann wirklich die letzte Patrone der Demokratie, wie Söder sagen würde, jetzt ist Weltuntergang. Ich muss sagen, ich kann es nicht verstehen. Ich freue mich auf heute Abend, ich bin gespannt, was passiert, aber dieses andauernde, jetzt ist vorbei, jetzt geht die Welt unter. Nein, sie geht nicht unter. Ganz ehrlich, was sind wir für eine Demokratie, wenn fucking Sachsen-Anhalt uns ans Ende unserer Möglichkeiten bringt? Was sind wir denn? Wirklich. Weißt du, 1,7 Millionen Wahlberechtigte, okay, und über 50 Millionen, die sich die Augen rahmen und sagen, was ist da los? Nein, Sachsen-Anhalt wird uns nicht töten. Das ist das Entscheidende. Sachsen-Anhalt kann gar nichts. Und der neue Ministerpräsident, selbst wenn es Ulrich Siegmund ist, weißt du, der kann keine Grundrechte ändern, der kann nicht die Bundeswehr rumkommandieren, der kann so vieles nicht. Und es wird auch kein neues 1933 von Sachsen-Anhalt ausgehen. Bitte nein, keine Sorge. Ganz ehrlich, den

gibt, ist dieses permanente, wir müssen aber lieb zu den AfD-Wählern sein. Wir müssen lieb zu ihnen sein. Wir dürfen ihnen nicht sagen, was sie für eine Scheiße machen. Das trägt bei zur permanenten Infantilisierung dieser Gesellschaft, in der alle nur noch den Staat wollen und wollen, dass der Staat alle ihre Probleme löst. Nein, der Staat hat nicht alle Probleme zu lösen. Vor allem nicht, wenn du ihn scheiße findest. Entscheide dich. Ja. Entweder oder. Aber wir dürfen das aber nicht sagen. Denn wenn wir jetzt sagen, dass die AfD-Wähler, dass das scheiße ist, was sie machen, ja, dann treiben wir die erst recht in die Arme der AfD. Was ist das eigentlich für ein Demokratieverständnis? Also zu glauben, dass jeder, egal ob Journalist, Satiriker oder sonst was, der sich gegen die AfD und das, was ihre Wähler tun, äußert, treibe sie in deren Arme. Wenn es so einfach ist, Menschen in die Arme anderer zu treiben, dann können wir das mit der Demokratie auch bleiben lassen. Dann können wir den Laden wirklich Putin schenken, weißt du? Dann können wir es einfach bleiben lassen. Natürlich nicht. Guck mal, wenn du auf der Straße läufst und du sagst zu jemandem, Achtung, da ist ein Hundehaufen, trete da bitte nicht wieder rein. Sagt er neben dir dann auch, du sagst, ich bin ein Hundehaufentreter, jetzt trete ich erst recht rein, weil du es nicht willst. Das ist doch nicht, worüber wir reden, oder? Und natürlich hat auch die mediale Blase zu der ganzen Debatte beigetragen. Hier, der gefährlichste Mann Deutschlands, Ulrich Siegmund, dieser Spiegeltitel. Und der war natürlich ohne Zweifel, ich fand ihn auch drüber, diese Dämonisierung, das hilft doch keinem, der gefährlichste Mann Deutschlands. Und dann dachte man, was kommt jetzt und so. Und so gefährlich, muss man sagen, so gefährlich ist er auch nicht. Das Umfeld ist gefährlicher. Ne? Und das hat's wirklich, das hat's in sich. Nehmen wir mal Martin Reichardt, das ist im wahrsten Sinne des Wortes die rechte Hand von Ulrich Siegmund. Ich zitiere Herrn Reichardt diese Woche bei der Generation Deutschland. Ich muss es vorlesen, weil ich muss es wörtlich sagen, es ist zu schön. Herr Reichardt sagt, Vaterstaat ist in Deutschland kein weise waltender, liebevoller alter Herr mehr. Er ist heute leider ein nach Dope stinkender, fauler Assi, der sein Geld fürs Nichtstun von der Friedrich-Ebert-Stiftung bekommt, um regelmäßig mit seinen Freunden vom öffentlich-rechtlichen Rundfunk zu saufen und die Internationale zu lallen, hat er gesagt. O-Ton, Martin Reichardt, rechte Hand von Ulrich Siegmund. Ich sage dagegen, die Opposition ist heute leider keine weise waltende Alternative mehr. Sie ist heute leider ein nach Baseballschläger, Prügelschweiß stinkender, fauler Assi aus der AfD, der sein Geld fürs Nichtstun von Herrn Müllermilch und Herrn Möbelhöfner bekommt, um regelmäßig mit seinen Freunden von News und Welt TV zu saufen und die dritte Strophe des Horst-Wessel-Lieds zu singen. Das ist die Alternative. Nach diesem Spiegeltitel, der gefährlichste Mann Deutschlands, sagte mein aktueller absoluter Lieblingsinfluencer Ulf Poschardt. Ich bin Poschardt, ich gucke immer Poschardt-Reels, wenn es sich so hinstellt. Ich liebe diesen Tonfall, dieser Nöle-Tonfall. Muss man was sagen. Und du denkst immer, er hat wieder nicht geschlafen letzte Nacht. Ich wollte mal was sagen. Und da kommt immer was ich schon wusste. Und Ulf Poschardt hat gesagt nach dem Spiegeltitel, also das ist also wirklich also ein Tiefpunkt journalistischer Ethik. Ich dachte, Moment mal, als ehemaliger Herausgeber der Welt würde ich die Begriffe Journalismus und Ethik nicht in einem Satz sagen, sondern sehr vorsichtig sein. Ja, wirklich. Und das wirklich Gefährliche an Siegmund sind natürlich die Leute dahinter. Hier unsere Freunde hier von der Hitlerjugend, nein, von heimattreuen deutschen Jugend, ne, die mal Wolfgang Schäuble verboten hat. Vier Ex-Funktionäre der heimattreuen deutschen Jugend sind rund um Ulrich Siegmund. Und ich sag's mal so, Wolfgang Schäuble, wir alle erinnern uns, der Schäuble, weißt du noch, der Innenminister ist der Schäuble. Von Schäuble verboten zu werden, da musst du dir schon was zu Schulden kommen lassen. Und die sind im Hintergrund. Oder Herr Tilschneider, der Melanie Ammanns Podcast verlassen hat, der gesagt hat, ein antideutscher Beispiel sei ein antideutscher Joschka Fischer. Und ich dachte, wenn jetzt schon Joschka Fischer, der in Rüsselsheim am Band gestanden hat bei Opel, der deutschesten Autofirma, die es gibt, wenn der schon ein Antideutscher ist, dann bin ich's auch. Und zwar super gern. Ja, das will ich mal sagen. Und jetzt ist natürlich die Frage, wie geht's weiter? Denn der Punkt ist, die Dämonisierung des Dämonisierten hilft immer nur dem Dämonisierten. Das wissen wir schon seit Goethes Faust. Mephisto war immer interessanter als der Langweiler.

0: Faust. Und jetzt muss man natürlich sagen, wenn jetzt Ulrich Siegmund der Mephisto ist und Sven Schulze ist der Faust, würde ich sagen, nee, das ist keine Faust, das ist leider noch nicht mal ausgestreckter Mittelfinger, auch wenn man es sich wünschen würde. Ja. Und wenn jetzt schon alle zurück wollen in die 90er Jahre, dann sage ich, bitteschön, 90er Jahre war eine tolle Zeit, 90er Jahre super, deutlich mehr Straftaten als heute. Und wer hat das vorgemacht? Richtig, die Rechtsextremen. Das waren die Baseballschlägerjahre, da war Sachsen-Anhalt ganz vorne als der oberrechtsextremistische Staat. Und was kam nach den Baseballschlägerjahren in den Nullerjahren? Richtig, die Baseballschläger 2.0. Und genau so ging's in den 2000er Jahren weiter. Zurück in die 90er Jahre zu wollen, das schafft nur ein Raumduftverkäufer, wenn er selber 1990 geboren ist und zurück will in eine Zeit, die er selber nicht erlebt hat. Und abgesehen davon, wenn die ganzen AfD-Leute in Sachsen-Anhalt Russland so geil finden, dann sage ich, ey, dann holt doch die russischen Soldaten nach Sachsen-Anhalt. Die können euch vielleicht auch helfen, den ganzen Frauen die 5 Kinder zu machen, die es braucht, um auf den Bevölkerungsstand von 1990 zu kommen. An dieser Stelle muss man mal bei dieser ganzen Heimattümelei, Heimatliebe, Tradition da in Sachsen-Anhalt von der AfD, muss man einmal sagen, Heimat, die schönste Definition von Heimat lieferte einst der wundervolle Ernst Bloch. Der sagte, Heimat, das ist das Licht, das aus der Kindheit scheint, der Ort, an dem noch niemand war. Das ist zum Nachdenken gedacht, liebe. Das ist bewusst so ganz kurz vor Schluss nochmal. Oh wow, Bloch. Bloch übrigens nicht 90er Jahre, bisschen früher. Und jetzt ist ja so, dass alle anderen Parteien sich wirklich bemühen, der AfD heute zur absoluten Mehrheit zu verschaffen. Hier sind gerade 33 Weingläser zu Bruch gegangen, weil man sich gedacht hat, so viel 1933 muss im Tipi heute sein. Ja? Mensch, und ich gesagt, so, und pass auf, jetzt ist es natürlich so, dass die anderen Parteien sich ja redlich bemühen, die AfD noch erfolgreicher zu machen. Der Bundeskanzler zum Beispiel war ja abgetaucht, ne? War ja gar nicht da. Also vor der Sommerpause haben alle gesagt, weg mit ihm, soll bloß nichts mehr sagen. Ab mit ihm ist er in die Sommerpause gegangen, war 3,5 Wochen weg, haben alle gesagt, ja, wo ist er denn? Ne? Warum? Ja, also bitte, warum sagt er denn nichts? Also vorher haben wir noch alle gesagt, soll nichts mehr sagen? Dann sagt er, warum sagt er nichts? Drohen am Leipziger Flughafen, Hitzetote hier, Waldbrände in Eifel. Wo ist er denn, der Kanzler? Wo ist er denn? Da kam er wieder und prompt ist er direkt hingefahren in die Waldbrandgebiete. Blöderweise hat es geregnet, sei es nicht so, Waldbrand aus, aber egal, ist er nach Hürtgenwald gefahren, hat einen geilen Satz gesagt, wörtlich hat er gesagt, meine Damen und Herren, ich rede nicht mit denen, die schreien, ich rede mit denen, die nicht schreien und arbeiten. Ich dachte, yes, geil, der erste Satz nach der Rückkehr und alles wieder kaputt gemacht. So geil, wie er das hinkriegt. Ich rede mit denen, die arbeiten, also das heißt, die schreien, arbeiten nicht. Es gibt Berufsgruppen, die würden das anders sehen, ne? Profifußballer, Ärzte im OP, ne? Da würde man widersprechen. Aber gut, und dann ist er direkt weitergegangen, weil ich gedacht habe, ich bin jetzt wieder da, neue Kommunikationsstrategie, ich habe Bock, neue Leute kennenzulernen. Und dann ist er zu RTL gegangen und hat sich gesagt, ich setze mich mit 4 ganz normalen Leuten an einen Tisch, die sich alle darin einig sind, dass ich scheiße bin. Ne? Das ist der Masochismus des Schmerz. Ne? Und einfach gesagt, komm rein, also 4 Leute und er. Also 4 Gäste gegen einen, das kennt man sonst nur aus Runden von Markus Lanz. Und dann saß er, also, und dann gab's richtig Zunder. Und ich dachte schon, Junge, wieso gibt's keinen in deinem Umfeld, der dir sagt, dass es eine dumme Idee ist, sich mit 4 Leuten an einem Tisch zu sitzen, von denen schon vorher klar ist, was sie von dir halten? Wieso gibt's da keinen? Warum sagt da keiner, Friedrich, das machst du nicht? Warum ist da keiner, der sagt, Friedrich, du und die Menschen, das wird nichts mehr in diesem Leben? Das kann man doch mal sagen, oder? Gut. Und außerdem, RTL ist nun wirklich nicht der Ort für einen Kanzler. RTL ist der Ort für die Zeit nach der Kanzlerschaft. Wenn es gut gelaufen ist, geht's zu Let's Dance. Wenn es schlecht gelaufen ist, direkt in den Kakerlaken-Vatikan. Dankeschön.
1: Lorenz Peter beim Radio 1 Kommentatoren-Talk. Du wurdest, ich habe es ja erwähnt, gerade in der Ost-West-Debatte hart angegangen, vor allem auf Social Media. Und ernsthaft gefragt, liest du das und antwortest du da oder erfährst du das jetzt von mir? Also
0: Ich erfahre es von dir. Also mir zeigt man immer nur alles Positive. Und ich bin da letztlich wie so ein Spitzenpolitiker. Ne? Immer nur die guten Nachrichten und der Rest, wir halten es von ihm fern. Sonst geht er zu RTL. Und so ist es bei mir auch.
1: Und wirklich?
0: Da, ich krieg das mit, aber für mich rauscht das durch. Also das weiß man, wenn man in meinem Job ist, wenn man den Arsch zum Fenster hängt, darf man sich nicht wundern, wenn es drauf regnet. Und ich freue mich dann, wenn hier bei in so Zeitungen, Berliner Zeitungen, Ostdeutsche Allgemeine hier, also in Putins medialen Vorposten, ne, wenn da dann so Gegenkommentare kommen, finde ich wunderbar. Ist immer schön, wenn andere Leute die Fußnoten schreiben und man es nicht selber tun muss.
1: Wenn ich es richtig gesehen habe, auch deswegen danke, dass du hier bist, trittst du heute Abend in Baden-Württemberg auf. Wie schaffst du das pünktlich?
0: Indem ich jetzt gleich losfahre. Ja. Ja. Ich muss ein bisschen fliegen und dann komme ich heran. Aber das mache ich nur für euch. Ja.
1: Dann fliegt ein bisschen gut. Vielen Dank, Florian Schröder. Können Sie erleben vom 2. bis 4. Oktober live in den Berliner Wühlmäusen. Dankeschön.
0: Vielen Dank. Vielen Dankeschön. Dank. Herzlichen Dank. Danke.
1: Danke. Und hier sind wieder unsere Kommentatorinnen und Kommentatoren, die freie Journalistin Marieke Reimann, Melanie Ammann von der Funke Zentralredaktion, Cornelius Pollmer von der Zeit, Nikolaus Blome von, ich stehe im Weg, RTL, NTV und Markus Feldenkirchen vom Spiegel. Wir sind eine Live-Sendung 2021. Fotografieren Sie sich oder das Publikum gerade?
2: Was mein Job ist.
1: Marieke Reimann hat nämlich das Handy gerade gezückt, um ein Foto zu machen.
2: Ich bin eine von diesen Modernen, die im Internet kommunizieren, so wie die AfD.
1: Sagt mir gar nichts.
0: Toll.
1: Wir sind eine Live-Sendung, deswegen die aktuellen Zahlen. Also um 12 Uhr lag die Wahlbeteiligung 2021 bei 22,4% in Sachsen-Anhalt. Dieses Mal liegt sie bei 35%. Also die Leute gehen wählen, was immer das bedeutet.
3: Es ist ja der Slogan auch Land der Frühaufsteher.
4: Es ist nicht mehr, ne? Also der aktuelle Slogan ist ja modern denken, weswegen auch die AfD sich vorgenommen hat, Deutschdenken draus zu machen. Und was alles deutsch ist, da könnten wir jetzt auch eine gute Diskussion führen. Aber vor 10 Jahren war die Wahlbeteiligung am Ende bei 44%. Da ist nicht mal mehr jeder Zweite zur Wahl gegangen. Und bei aller Erwartungsgespanntheit vor dem Ergebnis heute glaube ich, dass es per se jetzt nicht nur schlecht ist, dass viele Leute sich für diese Wahl interessieren. Ich weiß, es gibt inzwischen schon wieder Politiker aus der Union, die über Demobilisierung nachdenken und die wollen, dass wieder weniger Leute zur Wahl gehen, aber
5: ja, die AfD mobilisiert einfach aus den Nichtwählern. Und ich persönlich finde, jeder, selbst auch ein AfD-Wähler ist besser als ein Nichtwähler, denn er nimmt immerhin irgendwie teil am Spiel. Aber die AfD massiv dabei und gut dabei, aus den Nichtwählerbereichen Leute zu holen. Insofern heißt hohe Wahlbeteiligung nicht, haha, jetzt
4: das
5: geben wir es ihnen.
4: Das habe ich aber auch nicht gesagt. Ich weiß nur nicht, ob es gut ist, wenn wir irgendwann im Land leben, wo vielleicht nur noch 20% wählen gehen und von den 80 anderen Prozent wissen wir nicht, was die eigentlich so denken. Das ist, glaube ich, auch keine gute Idee.
1: Das hat wiederum aber Nikolaus Blome auch nicht gesagt.
4: Nein, nein.
6: Ihr habt es nicht gemerkt, ihr seid einfach einer Meinung. Ihr habt es nur nicht gemerkt.
5: Naja, er hat es nicht gemerkt.
1: Ja. Bevor wir jetzt sofort darauf blicken, was diese Wahl denn und ein mögliches Ergebnis für Deutschland bedeutet, hatten Sie sich ja so drauf gefreut zu sagen, machen wir es nur mit AfD und CDU, wie viel Prozent holen die jeweils? Cornelius Pollmer, Sie legen bitte vor und jetzt nicht sagen, ja, ich möchte mich da nicht festlegen, es geht ums Tippen. Ich muss auch immer tippen, wie Hertha spielt und liegt daneben.
4: Ja, und genau deswegen wehre ich mich. Also ich glaube, Magdeburg gewinnt heute 2-1 bei der Hertha.
1: Sehr gut, buhen, ja, richtig. Ja, ja.
4: Um mich hier mal richtig beliebt im Saal zu machen. Und ich sage AfD 40,34% und CDU 21,9.
1: Nikolaus Blome?
5: Ich glaube AfD unter 40 und CDU näher an 20 als an 25.
1: Ja, nehme ich hin so.
5: Was,
1: ja.
5: Ich komme gleich drauf, vielleicht nochmal zurück, können wir gleich nochmal drauf zurückkommen, wo da die Linie liegt, hinter der heute Abend um 18.01 Uhr Herr Schulze weg ist.
1: Mhm. Melanie Ammann?
2: Ja, AfD würde ich auch sagen, aber vielleicht ist es auch Wunschdenken, 38, 39, weil die haben in letzter Zeit so viel über Wahlbetrug gepostet und erzählt und schon mal habe ich das Gefühl, den Boden bereitet, dass sie vielleicht doch spüren, dass es nicht so super üppig werden könnte. Und CDU vielleicht dann 24, aber... Who knows?
1: Ich weiß, dass das nicht seriös ist, was ich hier mache. Also, aber müssen Sie mir nicht sagen. Aber
7: dass Sie das sollten ja auch lustiger sein in der zweiten Runde. Das hat doch schon mal gut funktioniert. Ich glaube, dass die AfD die 40 schafft.
1: Ja.
7: Und ich bin froh, wenn viele andere Parteien noch mit reinkommen. Sagen wir es mal so.
1: Okay.
3: AfD 39,5, also keine absolute Mehrheit. Und CDU ein bisschen besser als zum Schluss, 24,2.
1: Mhm. Nikolaus Blume, ich wollte jetzt über Gesamtdeutschland reden. Dennoch, Sie wollten unbedingt noch was loswerden, wo die Grenze liegt, glaube, dass es für eine AfD-Regierung oder welche Konstellation auch immer reicht.
5: Naja, wenn die CDU, oder Schulze, muss man dann ja sagen, sagt er auch selber ehrlich gesagt, näher an 20 als an 25 liegt, dann ist er weg. Und dann ist der Holland vollkommen offen, weil dann gibt es niemanden, der den Laden zusammenhalten könnte, was er vielleicht so halb allein auch könnte. Und wie das dann im Weiteren bei einer trotzdem mutmaßlichen, nicht absoluten Mehrheit für die AfD mit CDU-Mandatsträgern und der AfD einer Minderheitsregierung wird, kann dann exakt gar keiner mehr voraussagen. Und ob das dann Herr Merz, der sowieso schon wackelt, ist dann schafft, da habe ich auch meine Zweifel.
1: Genau, und darauf wollte ich jetzt...
5: Wusste ich doch.
1: Diese Wahl wird Deutschland verändern, das, so heißt es seit Wochen. Wie denn? Also fangen wir mit Melanie Ammann an. Was passiert ab heute Abend 20 Uhr? Also man weiß doch schon, dann kommen da die Vorsitzenden, melden sich zu Wort. Und was passiert heute Abend?
2: Also ich denke, was Merz jetzt erstmal noch rettet, egal was er sagt, weil bei ihm ist ja immer das Problem, was er sagt. Also bei ihm ist ja immer, wenn er sich meldet, das ist ja gar nicht so sehr die Sachen, die er tut, sondern die Sachen, die er sagt. Und trotzdem glaube ich, dass er, selbst wenn er irgendwas Ungeschicktes sagt, gibt es da ja noch zwei andere Wahlen, die kommen. Und ich glaube, die werden bei der CDU, das klingt jetzt sehr so parteihauptstadtmäßig taktisches Gesumse, aber ich glaube, dass das die Partei sagt, die Strecke ist noch nicht vorbei. Und bei der CDU stehen ja noch zwei weitere Niederlagen an. Also das ist ja. Also ich meine, die Herr Evers kann es vielleicht noch rumdrehen in Berlin, kann sein, kann aber auch nicht sein. Und sozusagen, und deswegen glaube ich, dass die mit dem Merz erstmal, die werden jetzt erstmal durchziehen. Also die werden jetzt, da wird keiner am Montag, das ist ja dann immer diese Gremiensitzung am Montag danach, da wird dann abgerechnet und ich glaube, in dem Fall wird noch nicht so abgerechnet.
1: Also da wird dann gesagt, ja, sicherlich kein schöner Tag für die CDU in Sachsen-Anhalt. Ja. Wir müssen jetzt mal abwarten, was in den nächsten Wochen passiert und dann werden wir auch gucken, welche Konsequenzen wir daraus ziehen und für alle im Radio. Nikolaus Blome schüttelt ununterbrochen mit dem Kopf.
2: Ich glaube, im Moment, wenn ich noch eine Sache sagen darf, Sie haben ja schlauerweise Ihren Generalsekretär zum Gesundheitsminister gemacht gerade eben. Das heißt, es wird auch kein Generalsekretär gehen müssen. Also weil unter normalen Bedingungen, wenn jetzt zum Beispiel die CDU total ablust, wäre ja auch ein logischer, das hat er sogar selber mal angedeutet, dass es für ihn natürlich, für Carsten Linnemann gefährlich geworden wäre, wenn die jetzt da, sagen wir mal, die haben 19%
1: dann
2: oder
1: muss
2: so,
1: der Generalsekretär
2: dann
1: gehen.
2: Trifft das auch so jemanden, ja. Weil natürlich theoretisch die Bundespartei der Landespartei helfen soll. Also das heißt, meine Prognose wäre, aber gleich darfst du sie pulverisieren, dass erstmal in Magdeburg sozusagen da die Explosion ist, bevor es dann in ein paar Wochen vielleicht in irgendeiner Form in Berlin passiert.
1: Nikolaus Blome und dann Marieke Reimann.
5: Das ist alles richtig. Es hat aber einen kleinen Haken. Es setzt ein gewisses Maß an taktischer Intelligenz bei der CDU-Führung voraus. Und da habe ich so meine Zweifel. Denn wenn die CDU, also wenn das jetzt nicht eine absolute Mehrheit wird, das ist jetzt mal vorausgesetzt, das haben wir ja alle, glaube ich, unterstellt, dass das nicht der Fall sein würde, absolute AfD-Mehrheit, also mit AfD-Mandaten eine absolute Mehrheit, dann ist doch die Frage, wer lässt sich am Wahlabend und in den darauffolgenden Tagen die Regierungsbildung umhängen? Also wer muss dann antworten auf die Frage, wie bilden Sie jetzt eine Regierung, Herr Siegmund? Oder wird die Frage an Herrn Schulze gestellt? Und vor Dankbarkeit, dass er überhaupt noch gefragt wird, fängt er auch an zu antworten. Das wäre der erste große taktische Fehler, den er machen könnte. Zu sagen, ja, da muss ich mal gucken, denn dann ist man sofort in der Debatte, musst du die Linkspartei mit reinnehmen und wenn ja, in welcher Form? Und dann ist es auch sofort eine Disziplinfrage zwischen Bund und Land. Und dann ist Holland offen. Dann diskutiert die CDU auf allen Gauen und allen Ebenen die Frage, kann sie mit der Linkspartei überhaupt in irgendeiner Form zusammenzugehen, anstatt den Ball dem Siegmund hinzulegen, sagen, mach mal, du hast 40%.
2: Und du meinst, die Debatte geht nicht los, wenn das nicht offensiv gespielt wird? Die Debatte wird doch losgehen.
5: Also, ich glaube, wenn man sie
2: gibt ja
5: annimmt,
2: keinen Weg, die unter dem Deckel zu halten.
5: Ja, aber wenn die CDU diese Debatte annimmt, macht sie einen Fehler, glaube ich. Sie müsste sagen, dazu äußern wir uns überhaupt nicht. Herr Siegmund hat die Wahl gewonnen, nur soll er mal machen. Wenn sie das durchhalten, liegt der Ball bei denen. Und das wäre taktisch intelligent. Insofern wird es wahrscheinlich nicht so
1: kommen. Und jetzt Marieke Reimann.
8: Ja.
7: Ich setze vielleicht mal bei taktisch intelligent an, weil ich schon sehr irritiert war, wie der Kanzler braun gebrannt im Sommerinterview auftrat und dann allen Ernstes, ich paraphrasiere das jetzt, sowas sagte wie, naja, wir müssen eine extreme AfD genau wie eine extreme Linkspartei verhindern, wo ich schon dachte, Moment, kennt er die Linkspartei in Sachsen-Anhalt? Ich halte die nicht für besonders extrem dort. Und auch nochmal, Moment, diese Partei hatte jetzt viele Monate, wenn nicht gar Jahre Zeit, sich zu überlegen. Wir steuern auf ein Ergebnis zu, wo wir offensichtlich keine Mehrheiten haben. Also mit wem gehen wir in eine Koalition? Und sich dann aber in dieses Sommerinterview zu setzen, wo er übrigens auch noch irgendwie sagte, er fuhr von Berlin nach Halle und dazwischen sei Sachsen-Anhalt, das fand ich auch interessant, weil er irgendwie so seinen Weg beschrieben hat, aber irgendwie Brandenburg zwischendurch vergessen hatte. Naja, hat man halt so,
4: gesagt, wie
7: man
4: halt so. Sachsen-Anhalt sei das schöne Land zwischen Berlin und dem Harz.
7: So war das, genau. So das hat er gesagt.
4: Ja. Genau. Das können Sie nachher im Autoatlas nochmal mit dem Finger mal also nachempfinden.
7: Das ist wie bei Journalisten, die ihren Anfahrtsweg beschreiben, aber vergessen, wo sie eigentlich ankommen wollten. Worauf ich hinaus wollte, ist diese CDU, also man kann nur noch Kopfschütteln davor sitzen, weil mit welcher Arroganz sich da so ein Kanzler in so ein Interview setzt und wieder diese Hufeisentheorie bedient. Und ich sitze davor und denke mir so, ja, wie willst du denn überhaupt zu Mehrheiten kommen? Und er weiß doch auch, dass in Sachsen und Thüringen nur so überhaupt gerade schon seit Jahren Mehrheiten gefunden werden, indem er die Linken zum Beispiel mit ranholt, also nicht er, aber die jeweiligen Landesparlamente, die Linken mit ranholen müssen, damit die überhaupt regierungsfähig sind. Das finde ich wirklich absurd.
1: Markus Zellenkirchen.
3: Ist gut, dass du diese Dissonanz zwischen dem offiziell Gesagten und dem praktischen Handeln in Sachsen und Thüringen nochmal offenlegst. Aber Merz und die CDU-Führung glauben, dass es mit diesem Kniff eigentlich auch weitergeht. Man tut so, wir führen eine seriöse Minderheitsregierung ohne Beteiligung der Linkspartei. In Wahrheit sind sie aber in Thüringen mit dieser Brombeer-Variante und in Sachsen tatsächlich an entscheidenden Punkten von der Mithilfe der Linken abhängig. Konsultationsprozess heißt das und genau das stellt sich auch Herr Schulze und ich glaube auch der Kanzler für Sachsen-Anhalt ab heute Abend oder morgen vor, dass es in diese Richtung gehen soll, sofern die AfD keine absolute Mehrheit hat. Und einen Faktor gibt es ja auch nicht, sofern auch nicht das BSW in den Landtag kommt, ist noch nicht ausgemacht für meinen Begriff, und der AfD zur Macht verhilft, weil da ist die immer skrupelloser gewordene Sarah Wagenknecht, glaube ich, zu bereit. Und jetzt noch mal zu diesem Punkt. Ich glaube, dass jetzt schon, während wir hier sitzen, ein Machtkampf innerhalb vor allem der sachsen-anhaltischen CDU stattfindet, wo Sven Schulze heute Nachmittag schon die Kreisvorsitzenden treffen will und sie von seinem Weg, wir machen eine Minderheitsregierung und punktuell, aber wir reden nicht so viel darüber, werden wir natürlich von der Linken gestützt, um da eine Machtbasis hinter sich zu bekommen, wo nicht der schon oft zitierte Sepp Müller, ebenfalls ein CDU-Politiker aus Sachsen-Anhalt dabei ist, der ist Bundestagsabgeordneter und der wirklich mit einer riesigen Werbe die Linkspartei immer als SED-Nachfolgepartei und Partei der Mauerschützen brandmarkt und diesen Weg auf keinen Fall gehen will. Da erleben wir, glaube ich, in den nächsten Tagen, da gibt es dann noch Fraktionssitzungen etc., einen Machtkampf innerhalb der Partei und ich glaube, der Kanzler wünscht sich, dass das Schulze-Lager sich durchsetzt. Wenn er aber klug ist, wird er das nicht mit Ansagen aus Berlin begleiten. Mhm.
7: Ja, das wäre sowieso gut. Die haben ihn ja im Wahlkampf quasi verstecken müssen, unseren Kanzler, weil der ja es geschafft hat, als erster Kanzler im Osten genauso unbeliebt zu sein wie im Westen. Das muss man erst mal hinkriegen.
5: Deutsche Einheit.
7: Also der CDU-Landesverband, man sah immer nur, oh nein, jetzt müssen wir ihn einladen. Und dann haben sie ihn auch wirklich so eingeladen, dass man ihn kaum zu sehen konnte, da auf dieses Leuna irgendwie auf dieses alte Chemiewerk und so weiter. Also wirklich nicht große Hallen gemietet oder Marktplätze gefüllt, sondern wirklich so, ja, wir haben ihn eingeladen, aber er war dann auch schnell wieder weg und niemand hat ihn gesehen. Und
4: Er war im Grunde Schrödingers Kanzler, also er war da, aber auch nicht. Und ich möchte kurz an der Stelle die von mir in dieser Sekunde erfundene Halberstädter Ehrennadel an Markus Feldenkirchen verleihen, weil er Sachsen-Anhalt-Tisch gesagt hat. Und das möchte ich für den Wahlabend als Service auch noch mal mitgeben. Sie dürfen auch gerne von sachsen-anhaltinischen Verhältnissen sprechen, aber dann würden Sie sich auf das Adelsgeschlecht beziehen. Also da müssten Sie bitte trennscharf sein.
1: Das ist lustig, weil ich habe es natürlich vor einigen Wochen schon im Duden nachgeschlagen. Ja. Und da stand, möglich ist beides,
4: Also Dudel ist ja ein westdeutsches Produkt. Würde ich mich jetzt nicht drauf verlassen.
1: Richtiger sei aber, oder üblicher, Sachsen-Anhaltinisch stand da tatsächlich. Aber,
4: das fechten wir an.
1: Ja. Aber wo nehmen Sie die Expertise als Sachse her?
5: Das ist doch kulturelle Aneignung.
4: Unsere beiden stolzen Bundesländer verbindet eine lange Tradition und... Nein, ich wollte es nur einmal gesagt haben.
7: Es gab Cornelius gerade aufgewacht.
1: Ja. Ich habe ihn gleich wieder ausgebremst. Es gab vor einigen Wochen die Diskussion, dass wenn Sachsen-Anhalt schief geht, dass dann Friedrich Merz um seinen Job bangen muss, weil es gibt ein großes Grummeln in der CDU über ihn. Wenn das jetzt schief geht, gibt es dann diese interne Diskussion und wie wir es dann kennen, die auch an die Öffentlichkeit kommt? Oder war das alles ein Medienthema und das ist gar nicht im Bereich des Möglichen?
3: Also hier können wir nur spekulieren. Ich halte es vor allem für ein Medienthema. Da kann ich auch in 2 Tagen schon eines Besseren belehrt sein. Deshalb gehe ich lieber auf die Ebene, was hielte ich für verantwortungsvoll und für richtig. Ich würde den Ausgang von Wahlen in Sachsen-Anhalt und Mecklenburg-Vorpommern nicht als Ausgangspunkt für die große Revolte, für das Ende dieser Regierung nehmen wollen. Ich fände das unseriös, weil natürlich muss man richtige Schlüsse aus den Wahlen ziehen. Aber diese Lust am Untergang und Kanzlerdämmerung und hier ist schon wieder Ausnahmezustand, der ist mir bei manchen Kolleginnen und Kollegen zu stark ausgeprägt mittlerweile, weil natürlich ein Horrorszenario immer mehr Aufmerksamkeit erregt als ein, sagen wir mal, gemäßigtes Szenario, wo es kleine Veränderungen gibt, aber nicht den großen Zusammenbruch. Ich finde, diese Bundesregierung hat sich mit Kritik an einzelnen Gesetzesvorhaben, muss immer erlaubt sein, von mir aus auch Nachbesserungen, aber in den letzten Wochen vor der Sommerpause für mich gezeigt, dass sie den Ernst der Lage erkannt hat, dass Deutschland strukturelle Reformen braucht. Klammer auf, es ist total klar, dass wer sich daran wagt, Widerstände erntet, auch berechtigte Kritik bekommt, auch den Zwang zum Nachbessern. Aber wir hatten zu viele Bundesregierungen, die sich über viele Jahre und Legislaturperioden nicht dran gewagt hat, weshalb wir heute in einem ökonomischen Dilemma sind. Und insofern, diese Lust am Untergang, finde ich, ist für diesen Herbst nicht das, was diese Regierung mit dem zumindest, was sie vor der Sommerpause gezeigt hat, richtig beschreibt.
1: Mhm. Melanie Ammann und dann Niklas Böhme und dann kommen wir vorne.
2: Ja, ich würde widersprechen. Ich würde sagen, der Frust ist real in der CDU und die Gespräche über Szenarien sind real, weil auch wir Medienleute überlegen uns das ja nicht, sondern haben das ja aus Gesprächen mit CDU-Leuten. Also das hören wir ja und diese Debatte im Sommer hat mich so an die Endphase der Ampel erinnert, als wir Journalisten gar nicht irgendwie hätten zündeln müssen, sozusagen, weil die zu uns kamen und abgekotzt haben. Ja? Also so wie früher bei der Ampel Grüne und FDP übereinander hergefallen sind, auch öffentlich. Also da musstest du ja nur noch ein Mikro hinhalten und fertig. Also es war gar nicht so, dass wir irgendwo anrufen mussten, willst du mal was Kritisches sagen über XY oder was denkst du darüber? Die haben es von sich aus rausgehauen. Und bei der CDU habe ich es genauso erlebt. Und gut, da kann man dann fragen, wie bewertet man das? Und ich glaube, der einzige Unterschied ist, dass sie eben noch staatstragend genug sind, um nicht einfach reinzurennen und irgendwen rauszuschmeißen. Und da würde ich dir in letzter Konsequenz zustimmen. Und das meinte ich auch vorhin mit den anderen Wahlergebnissen. Da müssen wir mal sehen, ob Merz versucht durchzuregieren nach Sachsen-Anhalt, ob er irgendwie dann in Berlin noch eine Ansage macht und also für die Berliner Koalition oder so, ob die mit den Grünen zusammengehen sollen oder nicht. Und also da, ich hatte eine Weile gedacht, vielleicht rettet die SPD Merz, weil wenn die jetzt zum Beispiel in Mecklenburg-Vorpommern total absaufen, dann wird ja in der SPD wird ja schon längst die Führungsdebatte geführt. Also, wenn die sich zerlegen, dann kann die Union ja so ein bisschen sagen, so bei uns ist ja alles okay und bei uns ist nichts los. Und wir reformieren, weil wir würden ja gerne weiter reformieren, aber die SPD leider hat ja gerade Herrn Klingbeil verloren oder Frau Baas verloren oder so. Aber das kann ja, jetzt hat ja Frau Schwesig aufgeholt. Insofern kann es gut sein, dass...
1: Wir bleiben kurz bei der Union und bei Niklas Blome in dem Fall.
5: Ich glaube, die Ampel ist ja von oben, wenn man so will, kaputt gegangen, also irgendwie an der Führungsspitze auseinandergebrochen und dann war das halt so. Man wusste übrigens, was danach kommt, nämlich ein CDU-Kanzler, also Neuwahlen und ein CDU-Kanzler. Insofern fiel es auch ein bisschen leichter vielleicht zu sagen, naja, es ist ja nicht gleich der ganze Untergang. Dieses Mal glaube ich, wenn die Regierung ins Wackeln gerät, kommt es von unten aus der CDU und offenkundig ist die Führung der CDU nicht mehr in der Lage, die eigene Basis zu lesen. Das hat man bei Frau Brosius-Gersdorf gesehen, das hat man bei Jens Spahn gesehen, der eigentlich sehr, sehr sicher im Sattel saß, dem wir doch noch alle, also wir vielleicht jetzt nicht so sehr, aber andere, als das zentrale Scharnier hingestellt hatten, hingeschrieben hatten, der wichtigste Mann in der Bundesregierung so ungefähr sei, in dieser Koalition, ich glaube, der Spiegel war das, 8 Tage später haute ihn ein Sturm von der Basis einfach weg. Und das haben die gar nicht kommen sehen. Insofern weiß ich nicht genau, was einer Kette von Wahlniederlagen, wenn es denn dazu käme, oder aber ein Totalschaden in Sachsen-Anhalt, die spalten sich und die eine Hälfte stimmt mit der AfD, dann mit dieser Führung in einem Sturm, der von der Basis kommt, machen würde. Und da glaube ich eher, haut es den Bundeskanzler weg, weil er das nicht mehr kontrollieren kann, weil alle die Hoffnung aufgegeben haben, dass er persönlich noch irgendwann einmal aus dieser Talsohle seiner Werte rauskommt. Die Hoffnung hat niemand mehr in der CDU.
2: Von der Basis, wie aber soll das denn aussehen?
1: Ja, also, ich wollte noch wissen, also jetzt will ich dann genau wissen, wann haut es ihn weg?
5: Also das gilt unverzüglich.
1: Ja. Nein, aber weil wir ja auch die These hatten, auf jeden Fall wird noch Mecklenburg-Vorpommern und Berlin abgewartet.
5: Ja, das, keine Ahnung, das, der Pfiff an der Geschichte mit Brosius-Gersdorf und anderen Fragen, dann aber zuletzt, also ganz exemplarisch, Herr Spahn war doch, das hat keiner kommen sehen. Also ich würde das jetzt, ich hätte auch nicht gedacht, dass das so schnell bei Herrn Spahn so tief reißt. Offenkundig ist die Basis der CDU, die ja auch nicht mehr so riesengroß ist, bereit zu jeder Menge Revolte und Aufruhr. Und
2: aber bei Brosius-Gersdorf waren es ja die Bundestagsabgeordneten. Da war es ja nicht irgendwelche Mitglieder aus Detmold oder
5: naja,
2: so.
5: Es kam aus den, also beschrieb das damals zumindest Spahn, okay, das kam aus den WhatsApp-Gruppen der Mandatsträger, also der Landkreise bzw. Wahlkreise der Mandatsträger.
1: Jetzt zieht uns Melanie Ammann wieder in den Fall Brosius-Gersdorf rein. Versuche ich zu verhindern, indem ich Cornelius Vollmer annehme.
2: Also war schon fertig.
4: Was Merz sich für den Herbst vorstellt, weiß man. Er hat, glaube ich, am Freitag eine vielleicht etwas zu wenig beachtete Rede bei einer Wahlkampfveranstaltung in Niedersachsen meines Wissens gehalten, wo er aufgemacht hat, also wir müssen als CDU auch ein neues Zielbild entwickeln. Wir müssen mehr darüber nachdenken, wie wir ein generationengerechtes Land werden können. Er hat auch nochmal auf die Waldbrände Bezug genommen, Klima etc. Und die Frage ist natürlich, hat er für solche großen Linien überhaupt noch den Rückhalt und die Macht? So. Und das ist auch selbstverschuldet in Frage zu stellen. Muss jetzt nicht nochmal aufzählen, worin er alles unglücklich agiert hat. Was mich aber manchmal jetzt umweht, ist die Frage, ob, also wir erleben Parteien der Mitte, die unter einem massiven Stress stehen, weil sie strukturell verlieren. Und es ist dann immer wie bei einem Fußballverein, der vom Abstieg bedroht ist, immer so der erste Impuls, wir tauschen den Trainer aus. Ja. Und ich glaube, dass diese Entlastungsfantasie, man muss nur den Mann an der Spitze austauschen, dann wird das wieder, dass die langsam an ein Ende kommt und dass das keine Antwort mehr sein kann auf die strukturellen Probleme, die diese Parteien haben. Deswegen wäre ich auch als CDU vorsichtig, jetzt sich da hineinzusteigen und zu sagen, sobald der Alte erstmal weg ist, läuft es für uns wieder.
1: Das, was Cornelius Vollmer da gesagt hat, wird vor allem über die SPD gesagt. Also da gibt es jetzt sehr, sehr viele, die sagen, was hat Lars Kling bei uns je gebracht? Bärbel Baas ist jetzt auch keine, die uns ganz nach vorne bringt. In Sachsen-Anhalt wird es auf jeden Fall, wenn man es mit einem Schritt zurück betrachtet, ein schlechtes Ergebnis für die SPD. Weil selbst wenn sie wollte es noch kurz einordnen, wenn sie über die 5%-Hürde kommt, wovon wir derzeit ausgehen, und es läuft richtig gut, dann hat sie 9 und oder so. Und das ist natürlich ein schlechtes Ergebnis für die SPD, so, also für die einstige Volkspartei. Und es wird seit Wochen und Monaten darüber diskutiert, dass die beiden Vorsitzenden wohl sehr auf der Kippe stehen. In Umfragen bundesweit steht sie auch auf schlechten Werten. In Berlin gerade neues Rekordtief im aktuellen Berlin-Trend. Endet der Weg als Parteichefs für die beiden in diesen Tagen?
8: Ich glaube auch da ehrlich gesagt nicht. Also auch da wieder die Lust an der Disruption halte ich nicht für klug. Ich meine, Frau Baas ist jetzt ein Jahr im Amt. Gut, Herr Klingbeil schon was länger, 5 Jahre. Aber Sie versuchen seit einem Jahr im schwierigen Ring mit Friedrich Merz Kompromisse für die Zukunft dieses Landes rauszuholen. Und da gibt es viele Enttäuschungen, wie es immer in Koalitionsregierungen ist. Und dass man da nicht ernsthaft erwarten kann, in einer solchen Phase das Ergebnis der SPD zu verdoppeln, das wissen ehrlich gesagt auch die meisten SPD-Mitglieder, die dafür gestimmt haben, in diese Koalition mit der Union zu gehen. Also ich finde, auch da haben wir eben schon mal drüber geredet, das sind erwachsene Leute und die müssen auch mal ein bisschen realistisch drauf gucken, in welchen Rahmenbedingungen Politik gemacht wird. Also ja.
1: Cornelius Pollmer, Melanie Ammann und wir fangen aber an mit Marieke Reimann.
7: Also in Mecklenburg-Vorpommern zeichnet sich ein anderes Bild und als Rostockerin muss ich hier mal nochmal eine Lanze brechen für meine Leute in MacPom. Weil da gelingt es der SPD in Distanzierung von der Bundes-SPD einen Wahlkampf hinzulegen, den ich so sehr lange nicht gesehen habe. Also Manuela Schwesig, anders als Schulze in Sachsen-Anhalt, gelingt es als Amtsinhaberin 13 Prozentpunkte laut Prognosen in den letzten 6 Monaten zuzulegen. Die sind jetzt bei 32%, die AfD ist bei 33%, sagt Cornelius. 33, wer bietet mehr? 33%. Ja. Die AfD stagniert, hat sogar jetzt Prozentpunkte verloren. Also, und wie ist ihr das gelungen? Ich hole ein bisschen weiter aus. Ihr ist das gelungen in Distanzierung zur Bundes-SPD, aber mit Rückbesinnung auf sozialdemokratische Themen. Und das ist was, das wird ihr von den Leuten in Mecklenburg-Vorpommern zugute gehalten. Und hier lehne ich mich vielleicht jetzt zu weit aus dem Fenster, aber ich glaube nicht so weit wie bei unseren Prognosen zu Sachsen-Anhalt eben. Ich denke, es wird ihr gelingen, in der Regierung zu bleiben und weiter Ministerpräsidentin zu sein in Mecklenburg-Vorpommern. Mit diesem Wahlkampf, wo sie sagt, ich bin hier in diesem Land und ich habe zum Beispiel dafür gesorgt, dass Kita-Plätze immer noch nicht bezahlt werden müssen und so weiter. Also sie zeigt sich familien- und frauenfreundlich. Pipapo. Wenn die Bundes-SPD schlau ist, dann holt sie entweder Manuela Schwesig nach Berlin, die dann aber sagen müsste, okay, warum habe ich mich hier gerade für mein Land eingesetzt und gehe jetzt doch nach Berlin. Ich glaube, das wird nicht passieren, auch wenn das schon gemunkelt wird, dass Manuela Schwesig zurückkommt. Wenn sie aber schlau ist, dann schafft sie es. Und ich kann auch diese Interviews nach diesen Reformkundgebungen von Bärbel Baas und Lars Klingbeil manchmal, die sich dann so winden, also ja, Lars Klingbeil vor allem, wie so ein riesiger Teddybär, der gerade gepiekst wurde und so aber eigentlich gekuschelt werden wollte, dann da steht und sagt, na ja, wir sind ja aber auch in einer Koalition, deswegen müssen wir ja nicht. Und eigentlich ist ja die CDU schuld. Dann denke ich aber, ja, Lars, du bist doch aber in diese Koalition gegangen, dann mach doch mal ein bisschen eine Ansage. Dann steh doch mal zu den Werten, die deine Partei vor sich eigentlich hertragen sollte. Bloß diese Rückbesinnung darauf schafft sie ja gar nicht mehr. Und ich glaube, das ist
1: bei der geringen Prozentzahl schwierig, eine Ansage zu machen.
7: Ja, aber das ist doch der Kasus Knaxus. Also das muss dir doch gelingen. Und da musst du auch die Führungspersonen haben.
8: Ich kann nicht erwarten, dass beide CDU, CSU und SPD zufrieden sind zu 100%. Ja, das ist doch völlig logisch, dass eine 16%-Partei nicht alles durchbekommt. Die Rahmenbedingungen kennst du doch
7: ja,
8: auch.
7: Ja, aber die bekommen ja gar nichts durch.
8: Du kannst doch nicht sagen, du müsstest das. Die kriegen gar nichts durch. Also ich glaube, natürlich ja, da ist das nicht die CDU pur.
1: Die SPD gar nichts durchkriegt. Ja. Aber Cornelius Pollmer, Entschuldigung, der hatte sich gemeldet.
4: Ich muss erst mal meine Korrektur korrigieren. Es sind 32% und trotzdem ist ja die Aufholjagd, beachtlich, weil, also die hatten, glaube ich, jetzt mit 30 eher gerechnet. In der Umfrage haben 32 bekommen und Frau Schwesig hat die Chance, da noch auf 1 zu gehen. Und ich traue einer Partei wie der SPD zu, dass sie am Ende in Sachsen-Anhalt, wenn die bei 8-9% rauskommen, werden die nicht sagen, es ist ein schlechtes Ergebnis, sondern die werden sagen, wir waren mal bei 5 in den Umfragen. Und die werden, obwohl sie wahrscheinlich von taktischen Wählern profitieren, die sicherstellen wollen, dass die SPD reinkommt, obwohl sie eigentlich lieber eine andere Partei wählen würden, unter anderen Umständen, die werden die Kraft haben, die autosuggestive Kraft haben, zu sagen, wir haben einen tollen Wahlkampf gemacht, super Ergebnis. Und wenn sie dann noch in MV gut rausgehen, dann hat das, glaube ich, eine gewisse Kraft. Aber, also, das ist das, was ich mit strukturellem Stress meine. Die SPD ist überall jetzt immer gebraucht, weil die Wahlergebnisse sind, wie die sind und die SPD anschlussfähig ist als Partei der Mitte, sowohl nach links als auch nach ein bisschen rechts. Und die müssten dringend sich mal ein bisschen erholen. Die müssten mal ein bisschen programmatisch sich regenerieren etc. und bekommen aber die Gelegenheit nicht. Und auch da, glaube ich, da kann man jetzt Klingbeil und Baas austauschen. Man kann sogar den Versuch mit Schwesig machen, die übrigens versprochen hat, dass sie auf jeden Fall Ministerpräsidentin in Mecklenburg-Vorpommern bleiben wird, so sie als solche wiedergewählt wird und nur Parteichefin also werden könnte. Ich weiß nicht, ob das das Problem löst. Ich denke nicht.
8: Aber das ist doch wirklich nur in einer idealen Welt. Die müssten sich jetzt mal erholen und so. Warum sagt denn niemand, es ist toll, dass es zumindest eine Partei noch gibt, die auch in schwierigen Lagen, auch wenn es sie stresst, bereit ist, Verantwortung zu übernehmen. Wollen wir denn nur solche Hallodris wie Herr Siegmund sagen, der selbst sagt, bei absoluter Mehrheit kann ich nicht regieren? Das ist doch auch nicht.
4: Nein, aber... Also, Also das nur den einen. Verzeihung, darf ich einen kurzen Nachsatz machen? Also das, was unter dem Label Staatsräson läuft bei der SPD, ich finde auch, dass man ihr das anerkennen muss. Ich will nur darauf hinweisen, dass viele Wählerinnen und Wähler es ihr nicht anerkennen. So, das muss man ja auch sehen.
1: Melanie Ammann.
2: Es gibt jetzt so viele Aspekte, ich weiß gar nicht.
1: Nehmen Sie einen einfach.
2: Ja, gute, das ist eine gute Idee. Ich könnte mir vorstellen, dass wenn jetzt nach dem Wahlergebnis von heute, dass das irgendwie, also dass das die Wahl in Mecklenburg-Vorpommern auch nochmal total beeinflusst und in Berlin auch. Also dass da so ein Schreckeffekt vielleicht von ausgeht. Also wenn die AfD dort auf ein stolzes 40-plus, 42-plus Ergebnis kommt, egal ob absolute Mehrheit oder nicht, das könnte Frau Schwesig auch nochmal locker in die Pole-Position bringen. Und dann haben wir in der SPD gleich wieder eine ganz andere Diskussion. Dann kommt nämlich, ja, wir haben es, ist doch alles okay. Und dann bleiben auch Baas und Klingbeil im Amt und so weiter. Und dann wird sich eher alles wieder zur CDU verlagern. Aber ich wollte noch eine Bemerkung machen zu dem Trainerbeispiel. Manchmal ist ein Trainer auch einfach schlecht. Manchmal muss man auch einfach sagen, er ist ein Problem. Und wir haben bei der CDU einen Trainer, den die Basis wollte, der es im dritten Anlauf erst mit der Basis geschafft hat, überhaupt rein an die Spitze zu kommen.
5: Aber ist die Täuschung ja so groß.
2: Und manchmal muss man dann vielleicht auch sagen, viele der Probleme, die diese Regierung jetzt hat, hängen mit der Person dieses Trainers zusammen. Und dann muss man vielleicht auch mal überlegen, dass... Aber ich sehe auch keinen Weg, wie man ihn schmerzfrei austauschen könnte.
1: Bevor Nikolaus Blomen noch was dazu sagt, kurzer Hinweis mit stolz geschwellter Brust an Cornelius Kolmer. 12. Minute Hertha Magdeburg 1:0.
4: Ja. Ich hab ja 2-1 für Magdeburg getippt. Noch bin ich fein.
1: Und jetzt zurück zum Thema Nikolaus Blume.
5: Welche Liga spielen die, sagten Sie?
1: Das Berlin-Sachsen-Anhalt-Duell.
5: Dritte Liga oder so. Berlin-Sachsen-Anhalt, oh Gott, Not gegen Elend. Das sind die beiden Ortsteile, wenn ich recht in Erinnerung bin, der Gemeinde Oberharz in Sachsen-Anhalt, die sich dadurch auszeichnet, dass die unter 25-jährigen Männer doppelt so viel sind wie die unter 25-jährigen Frauen. Ortsteil Not und Elend. Gut, was ich sagen wollte zur SPD... Sorge, stimmt. Ja, Sie haben recht. Also Sorge und Elend spielen im Olympiastadion. Ich glaube, das Problem der SPD ist die Doppelspitze, weil sie klar macht, dass diese Partei sich nicht entscheiden kann, ob sie den Pfad suchen soll, wieder mehr Schröder zu machen und eine entsprechende Politik zu verfolgen, was das im Detail immer ganz genau gewesen ist. Aber so die Richtung ist ja klar gewesen. Oder ob sie weiter auf dem seit 10 Jahren laufenden Pfad gehen wollen, 15 Jahre laufenden Pfad gehen wollen, weniger Schröder. Mehr Linke in Anführungsstrichen, Sozialdemokratie. Kann man beides machen? Ich glaube, nur beides gleichzeitig geht halt nicht. Und das scheint mir das Problem zu sein. Bärbel Baas und Lars Klingbeil vertreten zwei unterschiedliche Parteien und das auf 12% ist einfach zu eng.
1: Aber ich fand das, was Cornelius Pöllmer vorhin gesagt hatte, dass vielleicht die Vorsitzenden jetzt, man kann die austauschen so oft man will. Also ich habe gerade in dieser Woche auf Radio 1 mit Steffen Krach sprechen können, der zumindest einen sehr engagierten Wahlkampf hier in Berlin macht. Er hat zwei Probleme, kaum einer kennt ihn. Und das zweite Problem, was er vor allem hat, er hat gesagt, ja, er kann mit den Leuten super reden, die kommen ihm super entgegen. Und dann hört er nach meinem Eindruck relativ häufig, ja, aber diese SPD, ne? Also die regiert ja jetzt hier in Berlin tatsächlich seit 37 Jahren am Stück. Da wäre es schon mal gut, in die Opposition zu gehen. Also jetzt sagen wir, die tauschen die Vorsitzenden aus und egal, wer es wird, wie kommt die SPD da jemals wieder raus? Mir fehlt da die Fantasie, dass diese Partei nicht untergeht.
4: So. Dann ist es so.
8: Ja. Ja, ich will jetzt nicht die Fantasie anregen. Also ich plädiere dafür, auch aus Sicht der Parteimitglieder und aus Sicht der Wählerinnen und Wähler, eine gewisse Verantwortungsethik auch bei der eigenen Stimmabgabe zu spüren. Und davon könnte eine Partei, die viele Fehler macht, aber die sich systematisch der Verantwortung stellt, profitieren, wenn das nicht einsetzt und nicht eine neue Ernsthaftigkeit auch in der Politikbetrachtung eintritt, dann sehe ich auch wenig Chancen für die SPD.
1: Cornelius Pöllmer, haben Sie irgendwie Hoffnung für die SPD?
4: Ich teile das, was Markus Feldenkirchen gerade gesagt hat.
1: Also nein.
4: Nein. Aber es ist an uns allen, nicht nur an den Wählerinnen und Wählern, auch an allen, die wir Berufe haben, Kollegen, Nachbarn etc., ohne dass das mit einer Parteiempfehlung, der Empfehlung einer konkreten Partei einhergeht, ja, auf Ernsthaftigkeit zu achten, darauf zu achten, dass wir uns politischen Problemen nicht oberflächlich widmen und nur in Mini-Shitstorms und danach unser Werturteil bilden. Und das kann man sich wünschen in der Sache, aber ich kann da jetzt keinen Sticker dran machen, wie wahrscheinlich das ist. Also ich traue mir zu, Magdeburg gegen Hertha zu tippen, aber nicht, wie die Zukunftschancen der SPD sind.
2: In Berlin kann man ja, hat Herr Krach, kann man ja auch nochmal sagen, das besondere Problem, dass es sich irgendwie so zuspitzt auf möglicherweise linke regierende Bürgermeisterin versus nochmal CDU-regierender Bürgermeister. Und er ist, bei ihm weiß man, na, der würde es im Zweifel mit beiden machen. Also das heißt, es ist irgendwie so, die SPD ist nicht in diesem polarisierten Wahlkampf, hat nicht einen der Pole.
1: Aber das ist sie ja nie. Ist das vielleicht das Problem?
2: Und das ist vielleicht auch generell ein Problem. Ja, das ist ein bisschen ein mittlerweile sehr mittiger, vernunftorientierter, bisschen Sozialstaat, bisschen Reform, bisschen hier und da und dann...
5: Also die Berliner SPD ist vernunftorientiert, finde den Fehler in diesem Satz. Also,
2: ja, aber das ist doch jetzt auch Polemik, Entschuldigung.
5: Ja, ich kann nicht erkennen, dass es vernünftig war, einen bekannten potenziellen Spitzenkandidaten zu rasieren, weil er zu selten antimuslimischer Rassismus gesagt hatte.
2: Wen meinst du jetzt?
5: Kickel. Den haben Sie einfach abgeschossen.
2: Das hat ja mit der Position der Partei jetzt erstmal nichts zu tun, oder?
5: Aber deswegen ist sie so undefinierbar. Und dann haben Sie noch einen unbekannten, sicherlich gut Wahlkämpfenden, aber halt unbekannten. Also er macht einen Personenwahlkampf auf den Plakaten, aber keiner kennt die Person. Auch da könnten wir jetzt nach dem Fehler in dem Satz suchen. Das verstehe ich nicht. Ich weiß nicht, was ich kriege, wenn ich die SPD in Berlin wählen würde. Darf ich gar nicht,
2: weil
5: ich...
2: Schau dir doch das Programm an.
5: Naja, sagen wir mal so, es hängt ja auch ein bisschen mit den Personen zusammen. Es hängt mit der sehr breit aufgestellten, wie soll man sagen, programmatischen Breite dieser Partei zusammen. Noch einmal, ich glaube...
2: Die du aber nicht kennst.
5: Nee, das stimmt, das ist jetzt zu billig. Also wirklich.
2: Ja, Entschuldigung.
5: Ja, danke. Noch einmal, müsste die SPD nicht eine Richtungsentscheidung vornehmen, bevor man sich über die Frage unterhalten kann, ist diese Richtung dann zukunftsfähig und überlebt sie damit? Ja, nein, weiß nicht. So, wenn sie beides anbietet, scheint es mir nicht mehr zu funktionieren. Auch nicht als, wenn man so will, umarmender Faktor in der Mitte.
2: Welches Bein?
1: Wir sitzen jetzt hier das zweite Jahr in Folge vor einem Herbst der Reformen. Der letzte hat nicht so geklappt, obwohl wir da viel Hoffnung hier in den Diskussionen reingesteckt hatten. Können denn Gesundheitsreformen, Rentenreformen für, ja weiß ich nicht, für einen Stimmungsumschwung oder für Aufbruchstimmung sorgen oder Nein. eher für noch mehr Frust? Jetzt nochmal kurz Marieke Reimann und dann Markus Feldenkirchen.
7: Offensichtlich nicht. Also weil wer sich hinstellt und sagt, ihr könnt nicht mehr anrufen, um euch krank zu melden und ihr müsst euch aber am ersten Tag krank melden und alle, die sich jemals krank gemeldet haben, sagen, ach du Scheiße, wie soll ich das denn machen? Und die Ärzte und Ärztinnen sagen, wie sollen wir das leisten? Und dann wird versucht, ein paar Tage später zurückzurudern.
1: Aber Reformen tun ja in der Regel irgendjemandem weh. Ich meine jetzt nicht das,
7: ja,
1: über das Thema will ich gar nicht konkret.
7: Haben Reformen nicht auch sich eigen, dass sie nach vorne blicken und vielleicht irgendwas anstoßen und auslösen? Ich höre bei diesen Reformverkündungen immer nur, wir lassen das Fax weiterlaufen. Also das ist das, was bei mir ankommt.
1: Markus Feldenkirchen.
8: Na, ich glaube, man muss sich schon ein bisschen entscheiden, glaubt man, dass die sozialen Sicherungssysteme, so wie sie jetzt aufgestellt sind, in Ordnung sind, ja oder nein? Glaubt man, dass man zu wenig Geld im Bundeshaushalt und dass man eigentlich noch mehr, viel mehr Schulden aufnehmen müsste, ja oder nein? Wir hatten in den Reformdebatten eigentlich immer den Konsens, auch hier mehrheitlich, dass es nach Jahren der Passivität mal wieder eine Bundesregierung bräuchte, die sich traut, dort auch unpopuläre Entscheidungen zu treffen. So, und jetzt liegen die alle da. Und da kann man sich sicherlich aus jeder Gesundheit, Rente, Pflege, Arbeitsmarkt, Steuerentlastung, was rauspicken sein. Guck mal, das ist doch absurd, wie es die Kollegin gerade getan hat. Aber man hat schon... Man muss sich vorher schon entscheiden, brauchen wir einen grundsätzlichen Reformeifer, ja oder nein? Ich würde sagen, absolut ja. Und dann kann ich auch nicht eine Wahlkampfstrategie von Manuela Schwesig preisen, die ja im Kern, da wo sie sich von ihrer Bundespartei absetzt, gegen die Reformen, die in Berlin geplant sind. So, das muss man sich einfach nur, dann kann man sagen, nee, wir brauchen den Kurs der Linkspartei, das hat da nichts mit der aktuellen SPD- oder CDU-Programmatik zu tun. Oder aber man sagt, nein, das, was wir an Reformen grundsätzlich fordern, das muss dann in der Praxis auch mal durchgesetzt werden. Und dann, wenn man dann aber sagt, ja, aber das wird die SPD ja noch mal um 2 Prozentpunkte nach unten ziehen, zumindest kurzfristig, so dann kann man ernsthaft einen ernsthaften Reformkurs und eine Politik in Deutschland vergessen.
2: Ja, ich bin auch...
1: Erstmal Melanie Ammann, dann...
2: Wir sind uns zum Glück einig, ausnahmsweise. Nein, ich finde, die Konzepte liegen auf dem Tisch. Es liegt ein gutes Rentenkonzept auf dem Tisch. Aber es wird ja von beiden Parteien zerpflückt. Also ja. Es wird ja von CDU wie SPD zerpflückt. Jetzt ist die Frage, wenn jetzt diese Wahlen gelaufen sind, kann man dann sagen, wir ignorieren wieder, was vier ostdeutsche Ministerpräsidenten sagen? Also einen SPD
1: sagen
2: und drei.
1: Sagen die das dann auch noch, ist die Frage.
2: Und sagen die das? Sind die dann noch da, irgendwas zu sagen? Mein Gefühl ist, dass Frau Schwesig dann immer noch dagegen sein wird, aber sie kann es ja auch gar nicht so leicht verhindern. Also das heißt, ich kann mir schon vorstellen, dass die jetzt die erstmal machen lassen und reden lassen und vielleicht danach sich doch durchringen, das Konzept durchzuziehen.
1: Aber was sagt das denn über
2: also ja, Menschen, sie sind über, reformfähig, aber es wird die Stimmung trotzdem, um auf die Ausgangsfrage zurückzukommen, wahrscheinlich nicht drehen, weil es ja zumindest bei den AfD-Wählern ein tiefer gehender Brass ist, ob jetzt in Ost oder in West, und die werden sich dann auf das nächste Thema stürzen, mit dem sie nicht zufrieden sind. Dann geht das Stadtbildthema wieder los oder dann kommt irgendein anderes Arbeitsmarktthema, dann kommt die Arbeitslosigkeit, geht auf einmal wieder in die...
1: Aber kann ich nicht von namhaften Politikerinnen und Politikern erwarten, dass die auch nach außen dann mal für eine gemeinsame Sache eintreten? Also das kennt doch jeder. Ich weiß nicht, was Sie alle so beruflich machen, aber ich kenne das doch auch. Also um mir ganz transparent zu sein, da gibt es dann, macht Radio 1 eine Reform an irgendeiner Stelle im Programm und ich denke, man weiß nicht, ob das so eine gute Idee ist. Dann fragen mich Hörerinnen und Hörer, ist das eine gute Idee? Sage ich, Bombe. Finde ich fantastisch, dass das jetzt so gemacht wird, weil nach intern diskutieren wir darüber, streiten wir drüber, aber nach außen vertritt man das ja dann ganz anders. Also warum schafft das ein Sven Schulze nicht oder ein Michael Kretschmer aus Sachsen zu sagen, ja, die Rentenreform, ich hätte da vielleicht noch 2, 3 andere Ideen gehabt, aber wir tragen die mit. Ist das nicht machbar in der heutigen Politik? Und das meine ich jetzt gar nicht auf die Union bezogen, sondern auch auf die SPD bezogen.
5: Sie hätten nur in den Kompromiss selber, also in den Vorschlag, es ist ja bislang nur die Rentenkommission, die das vorschlägt, allerdings einhellig, was schon bemerkenswert ist, als so Reformelan einer Kommission, Sie hätten da nur reinschauen müssen, denn die ganzen Übergangsregeln, auf die es jetzt hinauslaufen wird, der Bestandsschutz derer, die Rente mit 63, um die geht es ja schon, haben, der ist da ja inzwischen sind es 64 ganz genau, also ist noch das Label dran, aber der Bestandsschutz dafür, die Übergangsdinge, das ist da alles schon angelegt. Also hätte es eigentlich aus Sicht dieser Feiglinge, Entschuldigung, gereicht zu sagen, wir werden darauf achten, hier im Osten besondere Betroffenheit, Klammer auf, ob die stimmt oder nicht, Klammer zu, besondere Betroffenheit im Osten. Ich als ostdeutscher Ministerpräsident von Sachsen-Anhalt sage, ich werde besonders darauf achten, dass die Übergangsregelungen ganz besonders beachtet werden und eingehalten werden. Punkt. Der hat aber gesagt, ich finde es doof, weg damit. Und das ist der Unterschied zwischen guter und schlechter Politik. Und da, glaube ich, sind wir uns einig.
1: Cornelius Pöllmer, warum schaffen es dann so viele in Funktion, nicht in solchen Situationen den Rücken gerade zu machen?
4: Ich glaube, es fehlt schon auch ein kommunikatives Geschick. Und da können wir wieder beim Trainer anfangen. Weil es gibt eine besondere Betroffenheit im Osten, wenn wir das Beispiel Rente rausgreifen. Da hat sich Merz früh hingestellt und gesagt, die gesetzliche Rente wird allenfalls noch eine Basisabsicherung sein. Da gehen im Osten alle Alarmlampen an, weil weniger Betriebsrenten, weniger Vermögen, was da ist, weniger andere Quellen, mit denen man sich vor Altersarmut irgendwie schützen kann. Auch das. Und je größer ein Reformvorhaben ist, desto größer sollte auch das kommunikative Geschick sein, das damit einhergeht, wenn man es unter die Leute bringen will. Und da kann ich natürlich an Einzeldenken, die das nicht hinbekommen. Und was ich aber generell als Bürger dieses Landes schade finde, schade ist noch zu freundlich gesagt, aber ich bleibe mal dabei, es hat sich irgendwie so etabliert, vielleicht war das schon immer so, das kann ich nicht beurteilen, dass es eher immer eine Neigung gibt, zu sagen, was man blöd findet. Und eher immer eine Neigung gibt, zu sagen, warum die anderen doof sind. Und warum der nicht wählbar ist und was da nicht geklappt hat.
1: Also
4: und
1: das so. Meint Deutschland, ehrlich gesagt, schon immer.
4: So. Ja. Und das ist natürlich schlecht, wenn man Reformen machen will. Und ich würde mir auch, und das meine ich alle Parteien betreffend, mehr Vertreterinnen und Vertreter wünschen, die dezidiert und auch sehr konkret für Dinge einstehen.
1: Das hat man durchaus. Markus Feldenkirchen noch kurz dazu? Nee, ich schüttel doch mit dem Kopf, will er nicht.
8: Alles gesagt.
1: Ja, alles gesagt. Dann kommen wir zu unserer Schlussrunde. Für die, die das erste Mal dabei sind, das sind Themen, die jetzt gar nichts mit dem zu tun haben, was wir bisher besprochen haben. Und sonst eine originelle Idee hat noch nie jemand gemacht. Ich gebe einen Halbsatz vor und Sie ergänzen den. Ich weiß. Wir fangen an mit Marieke Reimann. Oh, nee. Dass die UN mit nur einer Gegenstimme von den USA für eine realistischere Änderung der Weltkarte gestimmt hat, auf der Afrika deutlich größer und Europa und die USA kleiner dargestellt werden.
7: Finde ich absolut notwendig.
1: Ja, das ist ein guter Satz dazu, nur noch mal zur Erklärung. Ich habe mir das mal angeguckt.
7: Soll ich was Lustiges sagen?
1: Nee, hab ich nicht mit gerechnet. Nur noch mal zur Erklärung für alle, die das nicht mitbekommen haben. Grönland und Afrika sind auf unseren bisherigen Karten gleich groß. Man muss dazu wissen, dass Afrika 14 Mal größer ist als ja. Grönland. Und jetzt kam eine Initiative von mehreren afrikanischen Ländern. Damit kommen wir zu Nikolaus Blome. Das wird eher lustiger, das hat mehr Potenzial, nein, gebe ich zu. Nee, nicht wegen Nikolaus Blome, sondern wegen des Themas. Dass demnächst im Einzelhandel auch beim Kauf von Schuhen und Mode durch Kartenlesegeräte Trinkgeld abgefragt wird, bedeutet für mein Bezahlverhalten...
5: Nichts.
1: Würden Sie kein Trinkgeld einem Menschen, der Ihnen Schuhe anprobiert?
5: Darüber könnte man nachdenken. Lebensmittel Einzelhandel, glaube ich, nein, würde ich, glaube ich, nicht tun.
1: Ja, habe ich bei Ihnen auch nicht anders erwartet. Melanie Ammann, dass der Rapper Chiago behauptet, mit Jens Spahn auf einer Drogenparty gewesen zu sein.
5: Das ist meine Frage.
1: Und Jens, ja. Und Jens Spahn nun klagt.
2: Finde ich völlig richtig. Ich finde es eine Sauerei von Chiago gegenüber Jens Spahn. Ich finde es echt eine miese Nummer. Ja. Ich glaube, er wusste genau, dass das ein Livestream ist. Er wollte irgendeine PR-Nummer auf Kosten von diesem Typen gehen. Und man muss jetzt kein Jens Spahn-Fan sein, um zu sagen, das geht echt gar nicht.
1: Aber es hat es in dieser Diskussionsrunde nur geschafft, weil er klagt. Also jetzt dadurch dann größer gemacht.
2: Wir haben, als ich das Video, wir haben das Video natürlich wahrgenommen bei uns, bei Funk, haben überlegt, ob wir melden sollen, Chiago sagt, Jens Spahn hat gekokst oder was auch immer. Da habe ich übrigens das Wort Schemparty gelernt. Da habe ich gemerkt, wie alt ich bin, dass ich sowas...
1: Bisschen dreckige Zeit, aber erzählen Sie mir das
2: okay.
1: In Ruhe.
2: Egal. Und da haben wir uns dagegen entschieden, das zu berichten, weil ich irgendwie schon so dieses Gefühl hatte, da ist was faul.
1: Cornelius Pollmer, dass Prinz Harry und Meghan Markle die USA verlassen und nach Großbritannien zurückgekehrt sind.
9: Verfolge ich höchst interessiert.
1: Und Markus Feldenkirchen, anlässlich des gestrigen Welttag des Bartes empfehle ich Nikolaus Blome.
8: Endlich mal seine drei Stoppeln wachsen zu lassen, dann sähe er ein bisschen altersgemäßer aus.
5: Ja. Ich dachte, empfiehlt er mich als Bundeskanzler? Oder so.
1: Vielen Dank, das war der Radio 1 Kommentatoren-Talk an diesem sehr besonderen Tag mit der freien Journalistin und Autorin Marieke Reimann. Mit Melanie Ammann von der Funke Zentralredaktion. Mit Cornelius Pollmer von der Zeit. Mit Nikolaus Blome von RTL NTV. Und mit Markus Feldenkirchen vom Spiegel. Mein Name ist Markus Seifert. Haben Sie einen schönen Sonntag, einen spannenden Wahlabend. Wir sehen uns hier wieder in gut zwei Wochen. Am Montagabend nach der Berlin-Wahl sehen wir uns hier alle wieder und gucken uns das Berlin-Ergebnis an und leben bis dahin in einer anderen Republik. Haben Sie einen schönen Sonntag. Dankeschön. Vielen Dank.

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2: Um 14 Uhr mit Miriam Berger. Guten Tag. Bei der Landtagswahl in Sachsen-Anhalt zeichnet sich eine höhere Wahlbeteiligung ab als vor 5 Jahren. Bis 12 Uhr haben nach offiziellen Angaben knapp 35% der fast 1,7 Millionen Wahlberechtigten ihre Stimme abgegeben. In den Umfragen vor der Wahl lag die AfD deutlich vor der CDU. Aus Magdeburg Guido Hentsch.
3: Die aussichtsreichsten Spitzenkandidaten Ulrich Siegmund von der AfD und CDU-Amtsinhaber Sven Schulze haben am Vormittag begleitet von großem medialem Interesse ihre Stimmzettel abgegeben. Wenn die ersten Hochrechnungen vorliegen, wird es auch für die Sicherheitskräfte spannend. Im Vorfeld gab es Aufrufe aus dem linken und rechten Spektrum, je nach Wahlausgang auf die Straße zu gehen.
2: Bei der Suche nach dem mutmaßlich Verantwortlichen für die Sabotageaktionen gegen Umspannwerke konzentriert sich die Polizei jetzt auf den Hambacher Forst. An dem Waldgebiet in Nordrhein-Westfalen läuft gerade ein Großeinsatz. Dem Fahndungsaufruf zufolge könnte der Tatverdächtige mit dem Fahrrad auf der Flucht sein. Gestern hatten die Ermittler Fotos von dem 48-Jährigen veröffentlicht. In Briefen soll er sich zu den Taten in NRW und Brandenburg bekannt haben. Die US-Gesandten Witkopf und Kushner sind im Rahmen ihrer Vermittlungsbemühungen in Kiew angekommen. Sie wollen mit dem ukrainischen Präsidenten Selenskyj über ihre Vorschläge für ein Ende des Krieges sprechen. Es ist der erste Besuch des US-Gesandten in Kiew. Gestern haben sie in Moskau rund 3 Stunden lang mit dem russischen Präsidenten Putin beraten. Ein Kreml-Berater sagte anschließend, es seien sehr konstruktive und offene Gespräche gewesen. Die EU will Grönland stärker an sich binden. Kommissionspräsidentin von der Leyen reist heute nach Nuuk, um eine gemeinsame Erklärung zu unterzeichnen. EU-Korrespondentin Katrin Schmidt.
4: Zu der EU-Grönland-Erklärung gehören voraussichtlich neue Hilfen in Höhe von rund 200 Millionen Euro. Brüssel versucht damit, sich noch stärker als verlässlich

0: www.berlinwetter.de. Das Wetter. Am Nachmittag bleibt es trocken mit Sonne und einigen dicken Quellwolken bei 20 bis 22 Grad. Aktuell in Berlin-Pankow 18 und in Angermünde 17 Grad. Morgen weiterhin Sonne und Wolken. Es bleibt trocken.
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0: A9 Berlin. Zwischen Niemeck und Kleinmarzehns Baustellenstau plus 20 Minuten. A10 westlicher Berliner Ring in beiden Richtungen. An der Baustelle Havelbrücke Stau mit jeweils 15 Minuten. A11 Stettin Richtung Berlin. Hinter Finowfurt steht ein liegengebliebenes Fahrzeug auf der rechten Spur. A11 Stettin Richtung Berlin zwischen Berner Nord und Dreieckbahn im Stau plus 10 Minuten. Stadtverkehr Berlin, Friedrichshain, Boxhagener Straße in beiden Richtungen. Zwischen Holteisstraße und Neue Bahnhof Straße wegen eines Feuerwehreinsatzes gesperrt. Lichterfelde, Drakestraße in beiden Richtungen. Höhe unter den Eichen ist bis Ende des Monats nur eine gemeinsame Spur frei. Und Westend, die Elektronikmesse IFA ist für die Besucher geöffnet. Es gibt kaum Parkplätze. Wir wünschen weiterhin gute Fahrt.
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0: Soko heißt die Band. Der Song heißt First Love Never Die. Falls Sie die ganze Zeit gedacht haben, ich höre da gar kein S, ich habe da auch kein S gehört. Ich begrüße heute den Schauspieler Clemens Schick hier mir gegenüber. Hallo.
1: Hallo.
0: Du hast offensichtlich einige Tattoos und bei First Love Never Die muss ich sofort, du wirst damit gar nichts anfangen können, an Claudia Effenberg denken, die sich ein Liebestattoo hat stechen lassen, schon vor einiger Zeit. Und so ein verstochenes leider. Also da steht dann Real Love Never Die. Also da fehlte das
1: S.
0: Das S, ja. Hast du schon mal einen Fehler bei einem Tattoo entdeckt an dir selbst?
1: Nicht in dem Sinne, aber ich habe mal ein Tattoo gehabt, der ein Satz war. Und dann habe ich irgendwann gemerkt, dass die Leute immer angefangen haben, auf meinen Körper zu gucken und versucht, diesen Satz zu lesen.
0: Wo war an welchem Körperpart? Am Oberarm. Und ist es das und, Durchgestrichene da?
1: Und das ging mir dann so auf den Geist, dass ich das dann einfach drüber tätowiert habe, weil ich dachte, ich weiß ja, was drunter steht.
0: Da stehen jetzt so zwei schwarze oder ja, dunkelblaue Balken. Ja, ja. Du weißt, was drunter steht. Die anderen können es nicht mehr sehen. Ja, na klar.
1: Voll, aber ich habe auch überhaupt kein Problem. Also ich merke, ich bin auch ein sehr neugieriger Mensch und schaue sehr gerne auch Tätowierungen von anderen Menschen an und merke, dass das manchmal Irritationen auslöst, wenn man die sich sehr genau anguckt. Ich glaube, dass dann manche tätowierte Menschen dann vielleicht denken, dass man das nicht gut findet oder das bewertet, was ich natürlich nicht mache. Aber deswegen finde ich es auch völlig okay, wenn man meine Tätowierungen anguckt. Aber dies mit diesem Lesen, das hat mich genervt. Dann habe ich gedacht, ja.
0: Ja, schwierig, weil, wie du gerade auch gesagt hast, also dann mach's doch an Stellen, wo es kein Mensch sehen kann. Denn natürlich, wenn ich dich wahrnehme als Mensch, dann kann das schon passieren. Es ist ja quasi gar nicht möglich, etwas nicht zu lesen. Wenn ich da so Buchstaben sehe, ist ja mein Gehirn, lässt sich ja gar nicht einfangen. Natürlich will das das. Also insofern.
1: Aber um auf deine wirkliche Frage zurückzukommen, das ist mein erstes Tattoo hier in Messer.
0: Am Oberarm, auch am rechten Oberarm.
1: Und das ist eine Liebesgeschichte gewesen.
0: Eine gute?
1: Ja.
0: Und das Messer ist auch nicht irgendwie ein Symbol dafür gewesen?
1: Die Person kam aus Solingen.
0: Das stimmt nicht.
1: Doch.
0: Nein, das stimmt nicht. Da fällt mir sofort Zwilling zu ein. Und das bist du ja. Du bist ja sogar Zwilling.
1: Ich bin Zwilling,
0: ja. Das ist die. Aber das war nicht der Grund. Das habt ihr nur irgendwann herausgefunden.
1: Nein, das war der Grund.
0: Ich glaube, du bist einfach sehr gut darin, Geschichten zu erzählen.
1: Nein, weil ich so nicht privat werde, dass ich dir jetzt dann noch Namen nenne oder
0: nein,
1: so.
0: Nein, das hätte ich auch nicht erwartet.
1: Aber ich würde das so hier nicht erzählen, wenn es nicht so wäre.
0: Ich überlege gerade, das soll kein Ostbashing sein, aber was, wenn die Person aus Bitterfeld gekommen wäre, was hätte man da, gibt es da bestimmt
1: klar,
0: auch.
1: Bin froh, dass die Person jetzt nicht aus einem Ort gekommen ist, wo ein Atomkraftwerk stand,
0: ja.
1: Zum Beispiel.
0: ja, okay. Was wollte ich denn gerade? Ich habe jetzt schon meinen Faden verloren, obwohl du eigentlich derjenige sein müsstest. Also, um das mal aufzuklären, du bist hier reingekommen und hast eine irre Energie. Ich habe dich gefragt, ob ich dir noch einen Espresso machen soll. Ja, bitte. Und dann habe ich gesagt, hast du einen guten Tag gehabt bis jetzt? Und du hast gesagt?
1: Dass ich nicht geschlafen
0: ja.
1: habe. Dass ich schon beim Zahnarzt war und schon am Grab meiner Mutter und jetzt hier
0: das ist eine Steigerung,
1: vor dir sitze.
0: Also erstmal der Horror, nicht zu schlafen. Dann Zahnarzt macht man ja irgendwie auch nicht gerne. Man wird auch nicht voller Freude ans Grab seiner Mutter gehen und danach war ich in der Hörbarust. Und dann sagen alle.
1: Okay, aber da muss ich eins schon korrigieren. Ich gehe gerne ans Grab meiner Mutter, weil das eine schöne, zu Ende gebrachte Lebensgeschichte war mit dem Grab. Der Friedhof, der ist, darf ich sagen, in welchem Stadtteil wir sind?
0: Ja, natürlich, ja. In Schöneberg. Liegt sie hier auf diesem Friedhof?
1: Alter St. Matthäus Friedhof.
0: Da, genau. Wo auch Rio Reiser, ne?
1: Genau,
0: ja, genau.
1: Ja. Mhm. Meine Urgroßmutter liegt da auch. Deswegen haben wir meine Mutter da auch beerdigt. Und es ist ein sehr, sehr schöner Friedhof.
0: Das stimmt.
1: Und das Grab ist schön und da bin ich tatsächlich gerne.
0: Ich kenne mich bei Friedhöfen nicht besonders aus, obwohl alle bei mir gestorben sind. Aber bei dem, also diesen Friedhof kenne selbst ich. Und da gibt es auch vorne so ein Café.
1: Ja.
0: Dann gibt's das noch, ja, ne?
1: Ich glaube schon. Ja, so ein bisschen ulkig, ja.
0: Genau, ulkig ist ein gutes Wort dafür. Mhm. Sehr eigen, aber sehr persönlich und familiär. Und ich wünschte mir, dass mehr Friedhöfe so sind, denn wie ich Friedhöfe als Kind kennengelernt habe, hieß es einfach immer nur, sei still, lauf hier nicht rum.
1: Ne? Also der Friedhof, der wird in der Nachbarschaft eher auch ein bisschen wie ein Park angenommen. Da wird auch gepicknickt. Ich sehe da auch immer wieder Familien mit Kindern. Mhm. Ist eigentlich sehr schön.
0: Ich finde das auch.
1: Ich hatte mal überlegt, der Pfarrer, der sozusagen für diesen Friedhof zuständig ist, das ist ein sehr, sehr netter Mensch. Und ich hatte überlegt, ob ich dir mal vorschlage, ob man da ein Kinofestival macht auf dem Friedhof. So ein bisschen angelehnt an in Los Angeles auf dem Hollywood Cemetery gibt es auch ein Filmfest.
0: Ach.
1: Da wird eine große Leinwand aufgebaut. Da liegen dann auch noch sehr viele der Mitspielenden.
0: Oh nein, ja wirklich.
1: In der nächsten Umgebung.
0: Oh.
1: Aber, und weil der Friedhof in der alten St. Matthias, der geht so leicht nach, der hat so eine, der ist so ein bisschen am Hang. Dann dachte ich, es wäre eigentlich perfekt, so zwischen Gräbern. Aber ich habe genug Projekte in meinem Leben, deswegen habe ich das nicht weiter verfolgt, die Idee.
0: Eigentlich eine ganz schöne Idee, finde ich. Mhm. Also die Frage ist, ob man sich dann auch auf die Grabplatten setzen darf oder ob dann da so Stühle, wahrscheinlich muss sowas in Deutschland organisiert werden. Und vielleicht ist es, ich weiß es nicht, ich kenne auch den Père Lachaise in Paris. Genau, und in Amsterdam gibt es auch einen ganz tollen, wo man dann so hinpilgert. Mhm. Ich glaube, auf dem Père Lachaise liegt Jim Morrison oder so. Mhm. Das ist dann, wenn das dann so pilgerig wird, ist auch ein bisschen komisch. Mhm. Mhm. So, wir starten mit Musik, wenn es dir recht ist.
1: Gerne, ja.
0: Seabird heißt der Song, den wir an den Anfang geschoben haben. Ansonsten haben wir die Reihenfolge beibehalten, die du uns geschickt hast. Die ist nämlich auch ziemlich chronologisch. Aber ich fand die kleine Geschichte, die kleinen Stichworte zu Seabird haben mir sehr gut gefallen. Und ich kann mir vorstellen, dass du damit auch vielleicht andere Menschen inspirierst.
1: Das war der letzte, den ich eigentlich geschickt habe.
0: Ja. Eigentlich hast du ihn ganz zum Schluss gesetzt.
1: Dass ich dazu gerne morgens tanze.
0: Genau.
1: Mhm. Ich bin jetzt 54. Ich bewege mich wahnsinnig gerne. Ich tanze sehr gerne. Ich bin im Grunde sehr dankbar über mein Leben.
0: Und wieso schränkst du es ein? Warum sagst du im Grunde?
1: Muss ich nicht einschränken.
0: Gut.
1: Okay. Ist eine vielleicht falsche protestantische Bescheidenheit. Mhm. Genau. Und das ist für mich so ein Ausdruck, dass ich mit mir, meinem Leben sehr glücklich bin, mit meinem Körper, wie ich mich bewege, dass ich mich gerne bewege. Dieses Lied hat was Melancholisches, aber auch was sehr Schönes und was Tragendes, was Kraftvolles. So. Und wenn ich alleine bin, dann tanze ich dazu gerne morgens.
0: Nur zu diesem Lied oder auch zu anderen?
1: Auch zu anderen.
0: Auch zu anderen. Wie lange tanzt du dann? Eine halbe Stunde?
1: Nee. 15 Minuten, 10 Minuten.
0: Man kann danach nicht mehr schlecht gelaunt oder traurig sein. Jedenfalls, also das ist meine Erfahrung, dass man dadurch in so einer, ich glaube, das ist wahrscheinlich auch chemisch messbar, dass der Körper das sehr mag, dass es einem danach wirklich besser geht. Merkst du das auch?
1: Ja, ich liebe es einfach wirklich, mich zu bewegen und finde diesen Gedanken, jetzt nicht zu sagen, ich mache morgens Sport, sondern ich bewege und tanze mich, der tut mir gut oder den mag ich.

0: muss mal was sagen. Weißt du, diese Einladung in diese Sendung von dir hier, Hörbarust, ne, die ist für mich wirklich ein großes Geschenk, aber ist für mich auch eine große Herausforderung, weil ich mich unfassbar schlecht an Songtitels erinnere und zum Beispiel von diesem Song auch mit Sicherheit nur die Hälfte verstehe, was gesungen wird. Und das ist bei mir ganz viel mit Songs so, dass ich so...
1: Ich auch.
0: Ich höre so eine Hälfte, dann denke ich mir den Rest so, den fülle ich dann aus. Das ist ja eh mein Job, immer Fantasie sozusagen im Ausfüllen, also als Schauspieler. Ich höre so viel Musik, wenn ich dann zum Beispiel die Aufgabe habe zu sagen, nenne 8 Songs, weil du auch gerade gesagt hast, weißt du noch, was du jetzt zu diesem Song dazu gesagt hast? Kommt dann ganz schnell in so Blackout-Situationen, dass ich dann denke, was habe ich jetzt zu diesem Song gesagt? Mhm. Aber wenn ich ihn höre, weiß ich sofort alles wieder, was es mir bedeutet.
1: Du wirst nicht.
0: Ist das
1: nicht
0: wirr gerade?
1: Nein, überhaupt nicht. Du wirst hier nicht abgefragt. Nein, nur dass du das weißt. Du kannst ganz entspannt sein. Du warst ja auch vor 100 Jahren schon mal hier zu Gast. Es ist wirklich lange her. Mhm. Und das, woran ich mich erinnere, ist, dass du immer schon gerne Musik gehört hast, aber da so erstaunlich, ich nehme jetzt ein Wort, das nicht so zu 100% passt, aber so ein bisschen unselbstständig warst. Also du hast dich da gerne von den Songs anderer
0: das trifft total
1: ernährt, was aber auch okay ist, weil ich glaube, dass es Menschen gibt, die Lieder anziehen und die dann so als Multiplikatorinnen und Multiplikatoren diese Songs dann weitergeben. Und das ist auch, finde ich, völlig okay.
0: Vor allem als ich aufgewachsen bin oder gab es einfach den Algorithmus noch nicht.
1: Gott sei Dank.
0: Der hilft mir aber mittlerweile manchmal, dass ich sozusagen Lieder höre bei Soundcloud und dann werden mir Lieder vorgeschlagen, die vielleicht ähnlich sind und dann manchmal entdecke ich dadurch wieder ein neues Lied, auf das ich selber nicht kommen würde.
1: Ja, früher haben wir Radio gehört und das tun viele Menschen immer noch. Vielen Dank dafür übrigens. Grüße gehen raus. Auch wenn viele von Ihnen und euch das jetzt vielleicht als Podcast hören, was uns auch sehr, sehr freut, weil ihr über ARD Sounds, die ARD Audiothek, heißt seit geraumer Zeit Sounds und ihr könnt euch dieses Gespräch und sehr, sehr viele andere Gespräche auch jederzeit noch als Podcast anhören. Was du noch angesprochen hast mit den Texten, ich finde das bemerkenswert, dass das Gehirn da manchmal so ein, wie so ein lichtdichten Vorhang vorlegt. Du hörst diesen Song und du kennst ihn. Und trotzdem kannst du möglicherweise gar nicht sagen, worüber da gesungen wird, obwohl du sogar das Vokabular übersetzen könntest, wenn du die Übersetzungssoftware deines Gehirns aktivieren würdest. Aber da liegt ja dieser blickdichte Vorhang drüber. Also nimmst du die Musik wahr, die Noten, die Silben. Das finde ich schon schön, dass das geht. Aus einem anderen Gespräch, das wir schon mal miteinander geführt haben, weiß ich, dass du eine im Vergleich zu vielen anderen Hörerinnen und Hörern recht ungewöhnliche Kindheit hattest, was allein schon daran lag, dass ihr 5 Kinder seid. Mhm. Also du hast 4 Geschwister und ursprünglich stammt ein Teil deiner Familie, auf jeden Fall eine Großmutter, wenn ich mich recht erinnere, aus Berlin. Es würde auch Sinn ergeben, deine Urgroßmutter auf diesem Friedhof liegt. Wahrscheinlich kommt sie. Aus Berlin.
0: Meine Mutter ist geborene Berlinerin.
1: Ah, okay.
0: Ja.
1: Sie hat deinen Vater kennengelernt, aber in Süddeutschland, glaube ich, ne?
0: In Tübingen zum Studium.
1: Mhm. Dein Vater war Staatsanwalt?
0: War Staatsanwalt und ist relativ früh nach Stuttgart versetzt worden. Und deswegen sind wir alle in Stuttgart aufgewachsen.
1: Was gar nicht so untypisch ist für die Biografie vieler Menschen, ist, dass sich deine Eltern getrennt haben. Ich weiß gar nicht genau, wie alt du warst.
0: Also 6, 5, 6 sowas.
1: Und deine Mutter? Ich habe das ziemlich bildhaft in Erinnerung durch dieses andere Interview, das wir mal hatten. Es muss eine Frau gewesen sein, irgendwo zwischen Hippie-Kommune und Frau Rotten. Wie hieß denn diese strenge von Heidi, diese strenge Frau Rottenmann oder Rottenmeier? Deine Mutter war schon auch sehr streng, oder?
0: Sehr streng, ja. Ich habe später das so verstanden, dass sie auch neben ihrer Persönlichkeit auch streng war, weil sie einfach 5 Kinder erzogen hat und viel von uns wollte. Manchmal zu viel. Also wir mussten gut in der Schule sein, wir mussten Instrumente lernen, wir mussten Sport machen, was alles ganz toll war.
1: Auch damals schon toll oder wart ihr damals schon auch genervt? Das ist so dieser Klassiker, dass man ja als Erwachsener dann sagt, Gott sei Dank hat sie darauf bestanden, weil heute
0: Also beim Sport war ich wirklich immer sehr dankbar. Beim Gitarrenunterricht habe ich oft das gleiche Lied gespielt, wenn ich wusste, sie hört zu, was ich gerade, ob ich übe, weil ich wusste, dass sie nicht erkennt, ob ich jetzt ein Lied übe, was ich einfach schon konnte, oder ob ich ein neues Lied übe. Also so, das war dann so. Ich habe im Nachhinein, auch wenn ich, was du gesagt hast, ich hatte eine fordernde Kindheit und eine fordernde Beziehung zu meiner Mutter oder so, aber im Nachhinein habe ich wirklich viel Respekt. Und gehe auch deswegen gerne an das Grab meiner Mutter, weil das, ich glaube, das Leben meiner Mutter und auch unsere Beziehung hat einfach ein sehr versöhnliches Ende gefunden und das war, ja, das war einfach sehr schön.
1: Sie hatte Demenz. Und du hast dich, ich glaube auch wie deine anderen Geschwister, aber du hast dich auch sehr um sie gekümmert. Ihr habt dann nochmal viel Zeit miteinander verbracht. Darf ich fragen, wie lange sich dieser Prozess hinzog?
0: Wir haben unsere Mutter nach Berlin wieder geholt, die sozusagen über diese Beziehung zu meinem Vater und dann dieses Großziehen der Kinder einfach in Stuttgart geblieben ist. Und dann haben wir sie zurückgeholt nach Berlin, als wir begriffen haben, was da gerade passiert mit der Demenz. Und dann ging das noch 5 Jahre.
1: Hat sie auch am Anfang begriffen, was da passiert mit der Demenz? Wie war das für sie am Anfang? Was denkst du?
0: Ich glaube, sie hat begriffen, dass was passiert und dass sich was verändert, auch zum Negativen verändert, aber sie konnte nicht mehr begreifen, was. Sie hat mit der Benennung nicht mehr was anfangen können.
1: Also war das nicht so? Ich glaube, da gibt es sehr unterschiedliche Wege, aber so, dass sie sehr klar war und dann zwischendurch wieder so wegrutschte und wieder klar wurde und sich ihrer Situation auch bewusst war, das würdest du sagen, das gab es schon am Anfang nicht mehr so, dass sie wusste, in welche Richtung es geht.
0: Ich würde das beschreiben als so eine Vermischung von Verschrobenheit, die sozusagen, also ein verschrobenes Verhalten, wo Eigenschaften immer verschrobener wurden.
1: Also Sachen, die eh schon in ihr angelegt waren, die sich dann verstärkt haben.
0: Auch das alleine Leben, was sie gegessen hat, wie sie alleine gelebt hat, bis wir irgendwann begriffen haben, dass das einfach teilweise Symptome einer Demenz sind.
1: Ah, okay. Kannst du dafür ein Beispiel nehmen oder ist dir das zu persönlich? Weil ich glaube, dass ziemlich viele Hörerinnen und Hörer jetzt auch in dem Alter sind, vielleicht auch schon Erfahrungen dieser Art gemacht haben, aber so dieses, wenn deine Eltern alt werden oder krank werden, darauf ist meine Generation, ich bin noch ein bisschen älter als du, nicht vorbereitet gewesen. So langsam, es gibt Bücher, es gibt Podcasts und so weiter. Man kann sich da so ein bisschen drauf vorbereiten und doch sind ja Geschichten immer noch sehr individuell.
0: Ich möchte es in dem Fall so ein bisschen, das tut mir leid, aber ich möchte es so ein bisschen vage halten.
1: Gerne.
0: Weil ich sozusagen einfach, wenn ich ein Einzelkind wäre, würde ich da offen darüber sprechen.
1: Verstehe, okay.
0: Aber ich habe immer 4 Geschwister, die über deren Mutter ich auch rede.
1: Das ist völlig richtig.
0: Und da bin ich deswegen so ein bisschen dezent. Aber es ist so, wie kann ich das beschreiben? Dass meine Erfahrung ist, dass demente Menschen begreifen, dass was nicht mehr funktioniert und eine Fähigkeit entwickeln, das zum Beispiel auch zu covern. Also zum Beispiel, wenn ich zu meiner Mutter gegangen bin und gesagt habe, hallo, hier ist der Clemens, hat sie eigentlich immer gesagt, ja, das weiß ich doch. Ist jetzt nur ein harmloses Beispiel. Aber ich habe großes Glück gehabt, dass ich einen Professor kennengelernt habe, der heißt Professor Kratz, der ist hier in der Demenzforschung sehr weit vorne, ist Oberarzt auch hier in Berlin an einem Krankenhaus mit einer großen Demenzstation. Und der hat mir, da habe ich mit Sicherheit viel drüber geredet, weil das einfach für mich ein entscheidendes Wort war. Das ist ein Begriff, der heißt Validation, validare. Und das kommt aus dem Lateinischen, von Bewahrheiten. Das heißt, was ich irgendwann durch diese Begegnung mit diesem Professor begriffen habe, ist, dass meine Mutter driftet in eine andere Realität, aus der ich sie nicht mehr zurückholen kann, aus der man oder sie nicht mehr zurückholen kann. Das heißt, wenn ich mit meiner Mutter zusammen sein möchte, muss ich in ihre Welt gehen. Zum Beispiel hat meine Mutter mich, die war dann in einer, wirklich, da hatte ich großes Glück, über Freunde meiner Mutter habe ich eine Einrichtung gefunden, meine Mutter war auch lange bettlägerig dann. Und dann hat meine Mutter mich zum Beispiel gefragt, wo schläfst du heute? Und ich wusste dann manchmal nicht, woher kommt diese Frage. Und dann habe ich zum Beispiel gesagt, na, in meinem Zimmer. Oder, na, da, wo ich immer schlafe. Oder um es noch konkreter zu machen, meine Mutter ist in Stuttgart immer auf einen Markt gegangen, zu einem Marktstand.
1: Ja.
0: Und ich habe ganz oft, wenn ich gegangen bin, von meiner Mutter gesagt, ich gehe jetzt zum Markt, brauchst du was? Und dann hat sie meistens gesagt, danke, ich habe alles. Das heißt sozusagen, ich habe mit meiner Mutter, anstelle, dass ich gesagt habe, du bleibst jetzt hier in Westend, in dem Heim, ich gehe nach Hause in Kreuzberg, ich weiß noch nicht, ob ich es morgen schaffe. Das wären vier Informationen gewesen, die in der Welt meiner Mutter nicht existiert hätten. Das heißt, es hätte Verwirrung ausgelöst. In dem Augenblick, wo ich sage, ich docke in ihrer Welt an und sage, ich gehe auf den Markt, kann sie damit was anfangen? Meistens nach ein paar Minuten, ich hatte jemanden, der sich auch um meine Mutter gekümmert hat, wenn ich nicht kommen konnte. Es war manchmal so, ich bin bei meiner Mutter aus dem Raum rausgegangen, nach fünf Minuten kam diese andere Person und hat gesagt, war Clemens mal wieder da? Und dann hat sie gesagt, der hat sich lange nicht mehr blicken lassen. Ich will sagen, wenn ich sage, ich gehe zum Markt, sorgt es für eine Sicherheit in dem Augenblick. Und in fünf Minuten hat sich sowieso erledigt.
1: Okay, danke für diese...
0: Und das ist sozusagen... Es gibt in der Improvisation am Theater oder im Schauspiel überhaupt gibt es eine Regel. Das heißt, wenn ich jetzt hier diese Espresso-Tasse, die du mir vorhin mit Espresso gegeben hast, den ich jetzt schon ausgetrunken habe, wenn ich den jetzt nehmen würde und dir sagen würde, Bettina, Tante Olga ist am Telefon und reiche dir diese Espresso-Tasse, dann gibt es die Regel, dass du jetzt nicht sagst, Clemens, das ist eine Espresso-Tasse, sondern dass du die Espresso, also dass du das Angebot annimmst. Das ist im Grunde genommen auch Validation.
1: Ja. Ja.
0: Und das ist so, in der Einrichtung meiner Mutter waren alte Damen, mehr Damen als Herren, um die 90, die immer wieder gesagt haben, wann kommt denn meine Mutter? Mhm. Und wenn man denen immer wieder sagt, ihre Mutter ist tot, erreicht man die nicht, weil in ihrer Welt ist die eben nicht tot. Und wenn man dann sagt, die kommt gleich oder die verspätet sich, dockt man in ihrer Welt an und es sorgt für Beruhigung.
1: Das ist gut.
0: Wenn man dann nicht den Konflikt hat, sage ich die Wahrheit?
1: Nein, also ich glaube, dass man das ausklammern kann. Ich glaube, es geht jetzt nicht unbedingt...
0: Ich sage dir eins, es gibt sehr viele Menschen, die das umtreibt. Ich bin gerade nicht ehrlich.
1: Ah.
0: Deswegen sage ich das gerade.
1: Aber dann hilft es, was du auch nahegelegt hast, dass man so eine dass man wie so eine Zwischensprache findet, die man nicht unbedingt an dem andocken muss, was man Wahrheit nennt. Ich hatte das so ähnlich, meine Mutter ist durch Medikamente fast mal dement geworden. Also sie hatte so ähnliche Anzeichen. Und deswegen habe ich gelernt, wie es ist, sich auf diese Zwischenwelt einzulassen. Sie sagt, ich klemme hier schon wieder fest im Keller. Und am Anfang sagst du, Mama, du bist nicht im Keller, du liegst wirklich im Bett, es ist alles gut, du musst dir keine Gedanken machen. Aber nein. Und dann irgendwann habe ich gesagt, frierst du denn? Hm. Nö. Und ist es irgendwie unangenehm oder kommst du irgendwie an den Fernseher ran? Nee, stimmt, ich komme an den Fernseher. Okay, dann guck doch einfach irgendeine schöne Serie, bis gleich jemand kommt und so. Also ne, man kann, also die Frage, dass man jetzt jemanden belügt, das ist, damit würde man es sich wirklich zu schwer machen, sich selbst.
0: Man kann es einfach so übersetzen, man tut der Person gut.
1: Ja, ja.
0: Und am Ende geht es darum.
1: Aber da würde ich jetzt aber auch nochmal den Finger heben und sagen, aber so rechtfertigen sich viele Lügner und Lügnerinnen, dass sie sagen, ja, aber ich will dich schützen. Also für die Situation würde ich sagen, stimmt es auf jeden Fall.
0: Nur darum
1: geht es, genau. Ja. Wir hören jetzt Grace Jones und holen uns danach die schöne Geschichte ab, warum du den Song mitgebracht hast. Mhm.

0: Der Schauspieler Clemens Schick ist heute hier zu Gast. La Vie en Rose von Grace Jones. Warum das Lied?
1: Also, ich erinnere mich zum Beispiel jetzt erstmal an dieses Cover. Meine Mutter, die hatte, und dann müssen wir auch nicht mehr so viel über meine Mutter reden, aber wir hatten eine sehr schöne Wohnung. Wir waren viele Kinder. Wir waren, als meine Eltern noch zusammen waren, 7 Menschen in einer Wohnung. Es war eine Altbauwohnung, die wir gekriegt haben, weil die vermietet wurde an die Familie mit den meisten Kindern.
0: Wahnsinn.
1: Es war wirklich eine sehr schöne Wohnung. Und wir hatten ein Wohnzimmer und meine Mutter, was wir schon gesagt haben, war streng. Und wenn meine Mutter nicht im Haus war oder in der Wohnung, durften wir in dieses Wohnzimmer nicht rein.
0: Und habt euch auch dran gehalten oder war es abgeschlossen?
1: Nee, es wurde nicht abgeschlossen. Es war sozusagen eine festgesetzte Regel. Und wir hatten auch einen großen Flur und in dem Flur hing auch eine Schaukel. Und für mich war es eigentlich immer das Schönste, wenn ich alleine war, in das Wohnzimmer zu gehen, zur Plattensammlung meiner Mutter zu gehen, Platten aufzulegen und dazu zu schaukeln. Und da gab es 3 Platten, an die ich mich erinnere. Eine war von Hildegard Knef, eine von Elton John und eine von Grace Jones. Und dann habe ich Musik gemacht und habe dazu geschaukelt.
0: Mir ist gerade, als wir es gehört haben, nochmal bewusst geworden, was für eine Ikone, sie lebt ja noch, Gott sei Dank, Grace Jones. Das ist nicht alles nur auf ihrem Mist gewachsen. Sie hatte gute Stylisten, gute Beraterinnen, tolle Fotografinnen und Fotografen, die mit ihr gearbeitet haben und so. Und sie wird auch die Songs nicht selbst, wissen wir auch. Aber was für eine Symbolfigur auch für das, was dann jetzt später metrosexuell oder wann auch immer, ne? Ich weiß noch, dass dieses Wort metrosexuell mal irgendwann mit David Beckham, habe ich das erste Mal in Verbindung gehört. Aber eigentlich hat sie damals schon als Künstlerin das verkörpert, dass diese Festschreibungen auf diese klassischen Rollenmodelle überhaupt keine Rolle spielten für sie. Und das ist ja, das ist eine bemerkenswerte Position gewesen, die sie eingenommen hat. Die war nicht selbstverständlich, kam aber im Mainstream an. Ähnlich auch wie Annie Lennox im Übrigen. Ne? Also das waren wichtige Figuren für die Zeit.
1: Ich erinnere mich noch an das Cover. Ich glaube, da ist sie auf dem Profil und hat so einen irokesenartigen Haarschnitt.
0: Warum war es deiner Mutter wichtig oder eurer Mutter, dass ihr alle auf unterschiedliche Schulen geht?
1: Ich glaube, sie wollte, dass wir unseren eigenen Weg gehen und dass wir uns nicht gemeinsam stark machen. Oder sie wollte, dass wir uns alleine durchkämpfen müssen. Dadurch, dass ich mit meinem Zwillingsbruder der Jüngste war, hatten wir den weitesten Schulweg.
0: Was dir aber gar nichts ausgemacht hat. Fandst du ganz gut, ne?
1: Das hat mein Leben geprägt. Also ich war sehr, sehr schlecht in der Schule. Und zu Hause war auch nicht immer die beste Stimmung. Let's put it that way. Und der Schulweg war für mich immer so ein Raum der Freiheit. Heute habe ich begriffen, dass ich sozusagen da meinen Beruf angefangen habe. Ich habe Geschichten inszeniert, mir Rollen zugeschrieben, beschrieben. Was ich mache, war oft der Held, hatte auf dem Schulweg eine gute Zeit, bis dann irgendwann das Schulgebäude näher kam. Hölderlin-Gymnasium, jedes Jahr versetzungsgefährdet, viele, viele Klassenkonferenzen. Und wenn man heute auf die Website geht, bin ich ein ehrenvoller Abgänger.
0: Bist du nicht mit deinem Zwillingsbruder hin und her gegangen zur Schule und von der Schule? Warst du allein oder hast du dich vielleicht sogar von ihm gelöst, um allein zu sein für deine...
1: Nein, aber dadurch, dass wir auf unterschiedlichen Schulen waren, hatten wir natürlich
0: Ihr zwei sind seit...
1: Ja.
0: Ich verstehe.
1: Deswegen hatten wir... Wir waren in der Grundschule zusammen, aber im Gymnasium waren wir getrennt. Und dass ich aufs Gymnasium gegangen bin, war schon ein großer Fehler. Ich bin von der Grundschule auf die Hauptschule empfohlen worden, weil ich wirklich einfach schlecht war in der Schule oder faul oder ich hatte auch eine Legasthenie und also es war... schwierig, zäh. Aber ich kam aus einer Familie und da musste man aufs Gymnasium und dann habe ich Aufnahmeprüfung gemacht und nochmal und irgendwie habe ich das dann bestanden. Aber es war eigentlich ein großes Missverständnis.
0: Hast du denn gewusst, was ein Schauspieler überhaupt ist?
1: Ja, und das war das Tolle an unserer Schule. Wir hatten eine ganz tolle Musiklehrerin. Ich glaube, die hieß Berger Joost, wenn ich mich richtig erinnere. Und wir haben zum Beispiel einfach die Dreigroschenoper gemacht. Das waren meine ersten Berührungen mit Theater. Das war ganz toll. Und weil ich eben so schlecht in der Schule war, gab es für mich so 2 Fächer, wo ich hingeflohen bin. Das war diese Theater-AG, ist jetzt kein Fach in dem Sinne, und Sportunterricht.
0: Waren die anderen freundlich zu dir oder wurdest du in irgendeiner Weise, keine Ahnung, weil du ein bisschen anders warst, weil du dir selbst Geschichten erzählt hast, weil du vielleicht in einigen Fächern nicht so gut warst. Es gibt ja für Kinder viele Gründe und manchmal muss es nicht mal einen Grund geben, um gemobbt zu werden, um richtig auch, ich will es auch gar nicht kleiner machen, als es ist. Das ist eine Tyrannei. Manchmal, ich weiß nicht, ging es dir gut mit den anderen Kindern? War das okay?
1: Ja. Ich würde ehrlich gesagt sagen, dass ich glaube, wenn ich unfreundlicher war mit den anderen, als sie mit mir.
0: Aha.
1: Also ich war immer sehr forsch, ich wusste immer sehr genau, wie ich mich in Gruppen durchsetzen kann. Ich war immer Klassensprecher, ich war auch Schulsprecher, also es war immer...
0: Dann konntest du ja sogar Mehrheiten hinter dir, also ich meine, du musst gewählt werden zum Klassensprecher, da stellen sich mehrere Leute zur Wahl. Da musst du schon ein USP haben, da müssen die schon denken, nee, das ist
1: damit
0: der Coolste.
1: Damit hatte ich nie ein Problem, ja.
0: Interessant.
1: Trotz der schlechten Noten oder wegen ihr, weiß ich nicht.
0: Supertramp spielen wir, The Logical Song. Wie alt bist du bei dem Lied?
1: 16, 17.
0: Wir spielen es mal.

0: Das, was Musik ja kann, ist, dass sie innerhalb von Sekundenbruchteilen etwas im Gehirn antickt, das dann auch sofort wieder weg ist, das gut sein kann oder auch traurig macht oder einem wie so ein Parfum, wie so ein Duft aus der Vergangenheit ganz kurz mal die Tür aufmacht und sofort wieder zumacht. So geht es mir mit einigen Songs. Wenn ich zum Beispiel Barclay James Harvest höre, dann hängt mir für den Bruchteil einer Sekunde ein Klotz um den Hals oder liegt mir auf der Brust. Da muss eine Traurigkeit damit einhergegangen sein, mit so einer ganz gewissen Zeit, an die ich mich jetzt so bewusst gar nicht erinnere. Aber da habe ich eine Ahnung, wie es mir als Kind, als weiß ich nicht, Neunjähriger oder so, gegangen sein muss. Nämlich nicht so gut. Ich kann mich gar nicht genau daran erinnern, warum nicht, aber ich spüre das, weil die Musik das für mich transportiert und mich daran erinnert. Geht es dir mit Musik ähnlich? Also wenn du jetzt zum Beispiel Supertramp hörst und du bist 16, ist das ein Lied, das noch so eine Erinnerung von früher transportiert?
1: Also ich habe den Song ausgesucht, den habe ich eine Zeit lang viel gehört. Einfach wegen diesem When I Was Young, It Seemed That Life Was So Wonderful. Ich habe viel auch in der Jugend oder auch so darüber nachgedacht, dass ich immer so gedacht habe, wir kommen alle so auf die Welt und uns wird gesagt, das Leben ist schön. Das ist so ein Versprechen, was man so irgendwo überall mitbekommt. Und dann muss man so im Leben herausfinden, was das denn eigentlich bedeutet. Dass das nicht bedeutet, es ist leicht und es ist immer lustig. Das ist nicht, dass das Leben ist schön, sondern dann muss man für sich entdecken, was bedeutet das für mich oder dass das Leben schön ist. Was ist die Schönheit des Lebens? Und ich habe eine herausfordernde Jugend oder ein Aufwachsen gehabt. Meine Mutter und meine Eltern hatten große Schwierigkeiten mit mir. Ich war in der Kinderpsychiatrie in Tübingen ambulant. Bin ich immer wieder mit dem Zug hingefahren, als 12-Jähriger, ein Jahr lang. Habe da ganz tolle Therapeutinnen kennengelernt. Ich bilde mir ein, dass meine eine Ärztin Frau Dr. Heinzelmann hieß, weiß aber nicht, ob das eine Verschiebung in meinem Hirn ist und ob ich das einfach sozusagen als Mensch, der ohne Fernseher aufgewachsen ist, irgendwie sich an den Heinzelmann dann doch gesehnt hat und deswegen, dass ich die genannt habe. Aber egal. Ich habe als 12-Jähriger für mich das erste Mal formuliert, dass ich habe zu dieser Ärztin gesagt, dass ich schwul bin und dass ich das dann meinen Eltern sagen möchte. Worauf sie damals zu mir gesagt hat, das würde sie nicht tun, sondern das könnte eine Phase sein und ich müsste erstmal sozusagen das für mich finden. Und sozusagen diese Kindheit zu wissen, da ist was, was anders ist, eine vielleicht andere Sehnsucht nach einer anderen Sexualität. Man ist schlecht in der Schule, das Entdecken von Fantasiewelten. Ich war ein Einzelgänger als Kind. Ich habe immer ganz viel alleine gespielt, eben, weil ich musste eigentlich immer lernen. Meine Eltern waren streng oder meine Mutter. Ich bin ganz viel in die Stadtbücherei gegangen, habe mir immer pro Woche sicher 4 Bücher ausgeliehen. Ich habe dann immer meinen Schreibtisch so dekoriert, wie ich mir vorgestellt habe, dass ein Schreibtisch aussieht, wenn man sich für die Schule lernt, und hatte in der Schublade immer die Bücher, die ich gelesen habe, und wir hatten eben eine Altbauwohnung, das heißt, es war ein Holzboden, man hat immer gehört, wenn jemand kommt, habe ich mich einfach nach vorne gebeugt und habe auf irgendwelche Hefte geschaut und gespielt. Ich mache Hausaufgaben und wenn die Person wieder draußen war, habe ich die Schublade aufgemacht und habe weitergelesen. Das war meine Kindheit und dann mit 17 war mir irgendwann klar, dass ich so schwul bin, dass ich Männer interessant finde, dass ich auf Männer stehe und habe mich dann geoutet. Dann habe ich gewusst, ich will Schauspieler werden. Ich will sagen, jetzt bin ich an einem Punkt, ich bin 54, jetzt bin ich an einem Punkt in meinem Leben, wo ich wirklich sagen kann und darüber so glücklich und dankbar bin, ich mache das, was ich will. Und das finde ich so ein Geschenk. Aber der Weg dahin, ich bin dann auf keine richtige Schauspielschule gekommen, also richtig im Sinne von auf keine staatliche, das habe ich nicht geschafft. Dann habe ich gekellnert, um mir mein Studium zu finanzieren. Dann, da kommen wir später auch noch zu, dann habe ich nicht angefangen, richtig zu arbeiten, weil für sich spielende Menschen von der privaten Schauspielschule sich wirklich niemand richtig interessiert hat. Das war fordernd und wirklich viel, viel Kampf.
0: Aber vielleicht ist Leben genauso. Weißt du, mit welchem Satz du begonnen hast, dass wir auf die Welt kommen und uns wird so gesagt, das ist eigentlich, es soll ja ermutigen, aber eigentlich ist es eine Bürde. Alles ist gut. Das Leben ist gut. Das Leben ist so. Im Grunde ist es auch dieses Vater, Mutter, Kind und Harmonie. Die meisten Menschen, die ich kenne, und da schließe ich mich ein, haben das nicht. Und man fragt sich dann immer, wieso ist es ausgerechnet bei mir so katastrophal oder so schwer? Ne? Und ich meine, jetzt bist du, ich glaube, das, was du gerade beschrieben hast, ist das, was wir kennen, um zu Personen und Persönlichkeiten zu werden, dass sich unsere Charaktere ausbilden, dass wir wissen, wie es ist, abgelehnt zu werden und zu leiden und zu reüssieren und dieser ganze Kram.
1: Voll. In der Rückschau kann ich sozusagen analysieren und sagen, ich habe Träume erahnt. Ich habe nicht gewusst, was meine Träume sind, aber ich habe sie irgendwie erahnt. Ich habe immer irgendwie geahnt, da ist was. Und mit dieser Ahnung war mein Antrieb. Ich wusste nicht, wie ich wollte, dass mein Leben aussieht. Aber ich hatte eine Ahnung. Mhm. Und die Ahnung, die hat mir gereicht, um dafür zu kämpfen.
0: Das ist doch schon mal viel wert. Wirklich, ja, wirklich.
1: Na voll. Ich bin ein glücklicher Mensch. Auch warum ich diesen Song ausgewählt habe, ist, wie kann ich in einem Leben, was herausfordernd und komplex ist und fordernd ist, als Jugendlicher, als 12-Jähriger in eine Psychiatrie, in eine Kinderambulanz zu fahren, und das wirklich war eine, für mich, und das meine ich nicht beschönigend, eine durchweg schöne Erfahrung, eine gute Erfahrung. Meine Großmutter hat dann noch in Tübingen gewohnt, aber der konnte ich nicht sagen. Ich war gerade in der Kinderpsychiatrie, dann habe ich immer gesagt, ich habe Freunde besucht als 12-Jähriger, und dann habe ich die immer noch besucht, dann bin ich wieder nach Hause gefahren mit dem Zug. Jetzt habe ich den Faden verloren.
0: Ist gar nicht schlimm. Ich nehme dieses Danke lose an. Fadenende an, denn jetzt spielen wir den nächsten Song. Und für die Radiohörerinnen und Radiohörer ist nämlich die Hälfte der Hörbar schon rum. Aber für unsere ganzen Podcasterinnen und Podcaster, so nenne ich euch jetzt mal, sind wir ungefähr auf der Hälfte. All by Myself, Eric Carmen. Und wir können ja nachher erzählen, gleich im nächsten Schritt, warum dieses Lied.

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6: Um 15 Uhr mit Miriam Berger. Guten Tag. Bei der Landtagswahl in Sachsen-Anhalt zeichnet sich eine hohe Beteiligung ab. Der Landeswahlleiterin zufolge hat bis zum frühen Nachmittag mehr als jeder Zweite seine Stimme abgegeben. In Umfragen führte die AfD klar vor der regierenden CDU. Aus Magdeburg Guido Hensch.
7: Der erste große Ansturm auf die Wahllokale in Sachsen-Anhalt ist vorbei. Dabei ist bislang alles ruhig geblieben. In den Wahllokalen sind heute auch viele überparteiliche europäische Wahlbeobachter vor Ort. Noch bis 18 Uhr sind die Wahllokale geöffnet. Direkt danach werden die ersten Hochrechnungen mit großer Spannung erwartet.
6: Die US-Gesandten Witkoff und Kushner sind in Kiew zu einem Gespräch mit dem ukrainischen Präsidenten Selenskyj zusammengekommen. Dabei soll es darum gehen, wie der Krieg mit Russland beendet werden kann. Gestern hatten die beiden Unterhändler in Moskau den russischen Staatschef Putin getroffen. Hinterher hieß es, es sei ein offenes Gespräch gewesen. US-Präsident Trump hatte angekündigt, seine Unterhändler wollten neue Vorschläge für ein Ende des Konflikts unterbreiten. Der Ton Russlands gegenüber Deutschland verschärft sich weiter. Der russische Außenminister Lavrov warf Bundeskanzler Merz vor, den Russen faktisch den Krieg zu erklären. Lavrov sprach vom Beginn eines echten Krieges. Er bezog sich damit auf die deutschen Reaktionen nach dem Drohnenvorfall am Flughafen Leipzig-Halle. Die Bundesregierung sieht Russland als Drahtzieher. Russland muss deswegen sein Generalkonsulat in Bonn und das russische Haus in Berlin schließen. Bei der Suche nach dem mutmaßlich Verantwortlichen für die Sabotageaktionen gegen Umspannwerke konzentriert sich die Polizei jetzt auf den Hambacher Forst. An dem Waldgebiet in Nordrhein-Westfalen läuft gerade ein Großeinsatz. Dem Fahndungsaufruf zufolge könnte der Tatverdächtige mit dem Fahrrad auf der Flucht sein. In Briefen soll er sich zu den Taten in NRW und Brandenburg bekannt haben. Die EU will Grönland stärker an sich binden. Kommissionspräsidentin von der Leyen reist heute nach Nuuk, um eine gemeinsame Erklärung zu unterzeichnen. EU-Korrespondentin Katrin Schmidt.
8: Zu der EU-Grönland-Erklärung gehören voraussichtlich neue Hilfen in Höhe von rund 200 Millionen Euro. Brüssel versucht damit, sich noch stärker als verlässlicher Partner zu positionieren, gerade auch nachdem US-Präsident Trump wiederholt gedroht hatte, die Kontrolle über die arktische Insel zu übernehmen und dabei auch militärische Gewalt zwischenzeitlich nicht ausgeschlossen hatte.
6: Soweit die Nachrichten. 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

0: A11 Berlin Richtung Stettin zwischen Joachimsthal und Pfingstberg ist die Autobahn nach einem Unfall gesperrt. A11 Stettin Richtung Berlin. Hinter Finowfurt steht ein liegengebliebenes Fahrzeug auf der rechten Spur. Stauabwehr Berlin plus 30 Minuten. Vorsicht bitte auf der A24 Hamburg Richtung Berlin. Zwischen Neuruppin und Neuruppin Süd gibt es Behinderungen durch eine ungesicherte Unfallstelle auf der linken Spur. Stadtverkehr Berlin. Friedrichshain, Boxhagener Straße in beiden Richtungen zwischen Holteistraße und Neue Bahnhofstraße wegen eines Feuerwehreinsatzes eine Sperrung. Wir wünschen Ihnen weiterhin eine gute Fahrt.
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0: Heute hier zu Gast. Und wir können uns ja auch langsam aus dieser frühen Jugend herausbewegen. Trotzdem würde ich gerne noch mal kurz Rückfrage halten: Diese Jugendpsychiatrie, ist das auf Anregung deiner Eltern?
1: Kinderpsychiatrie.
0: Entschuldigung, dieser Besuch in der Kinderpsychiatrie, haben deine Eltern das angeregt, weil sie das Gefühl hatten, du brauchst Hilfe oder du bist unsicher oder?
1: Ja, ich kann mich an das erste Gespräch in dieser Klinik, das war so Tübingen-like, eine alte Villa auf einem Berg, wo sozusagen das Erstgespräch stattgefunden hat. Und die Ärztin hatte eine Assistentin dabei und hat mich und meine Mutter, ich saß da mit meiner Mutter, gefragt, ob es okay wäre, dass die da dabei wäre, wo wir beide dann zugestimmt haben. Wie gesagt, ich war 12. Und dann hat meine Mutter lange erklärt, warum sie denkt, dass es wichtig wäre, dass ich da in ambulant, wir reden über ambulant, ja. Also
0: Ja,
1: ich bin also
0: ja.
1: sozusagen immer wieder hingefahren, warum ich sozusagen therapiert werden soll.
0: Wie war das für dich, sich das anzuhören? Hast du dich da gesehen?
1: Was ich gerade noch sagen wollte, ist, mir fehlt die Tonspur dazu.
0: Ach, du hast gar nicht, du
1: Ich
0: weißt.
1: kann mich nicht mehr daran erinnern, was meine Mutter
0: Nein.
1: gesagt hat.
0: Oh, wie irre.
1: Und jetzt geht es aber noch weiter. Dann wurde ich gefragt, ob ich auch etwas sagen möchte. Und dann habe ich gesagt, ich möchte, dass meine Mutter aus dem Raum geht. Und dann war kurz Stille im Raum. Und dann ist meine Mutter aufgestanden und ist aus dem Raum gegangen. Und dann hat im Grunde genommen meine Behandlung, Therapie, wie auch immer man das damals benannt hat, angefangen.
0: Interessant und total schlüssig. Und das wäre wahrscheinlich, dass ich kenne mich zu wenig aus, aber wahrscheinlich wäre das der nächste oder übernächste Step gewesen, den die Psychotherapeutin oder Psychologin eh von sich aus angeregt hätte. Ne? Kann ich mir vorstellen, dass man ja dann auch sagt, okay, dann lassen Sie uns euch jetzt mal kurz allein, ich will mal hören, was Demenz so. Aber
1: Ich
0: das,
1: kann mich an gar nicht mehr viel daran erinnern.
0: ja.
1: Ich kann mich daran erinnern, dass ich wirklich ein sehr gutes Gefühl hatte, dass ich da gerne hingefahren
0: Das
1: bin.
0: ist gut.
1: Und ich kann mich einfach erinnern, dass da so eine offene Atmosphäre war, dass ich gesagt habe mit 12, was ich vorhin schon erzählt habe, dass ich glaube, dass ich schwul bin.
0: War also, woher kanntest du das Wort schwul? Ich sage das nur deswegen so, auch wie ich vorhin sagte, was war denn da noch so vergleichbar? Wusstest du, ob es Schauspieler gibt? Weil ich glaube, ihr seid ohne Fernseher aufgewachsen, wenn ich mich recht erinnere. Und ohne Internet, das müssen wir uns auch noch mal vergegenwärtigen. Das heißt also, dass all die Bilder und all die Lebenswege und all die Entwürfe und so weiter und Bezeichnungen für gab es so noch nicht. Und wenn
1: Nee.
0: ihr in so einer Art von, ich will jetzt nicht sagen Mikrokosmos gelebt habt, aber als Familie ist das ja schon noch mal eine Gemeinschaftlichkeit, die für sich steht so ein bisschen. Woher weiß man, dass es sowas gibt wie Homosexualität?
1: Aufklärungsbücher.
0: Aha.
1: Die lagen irgendwann plötzlich rum, aber ich war so neugierig, dass ich nicht gewartet habe, bis man mir ein Aufklärungsbuch hinlegt, sondern weil ich ja eben ältere Geschwister habe, gab es bei uns Aufklärungsbücher.
0: Aufklärungsbücher. Das heißt, glaubst du, deine Mutter hat die da gedroppt, damit sie diese Gespräche nicht selbst führen musste?
1: Das weiß ich nicht, aber es gab eins, das ist, glaube ich, mittlerweile, ich weiß nicht, das kam wahrscheinlich irgendwann auf den Index, das hieß Zeig mal.
0: Ich glaube, das habe ich sogar auf dem Flohmarkt nochmal gekauft, weil, wie du sagst, das ist.
1: Aber das waren tolle Schwarz-Weiß-Fotografien.
0: Aber ich
1: Ja,
0: glaube auch. Nein, nein, nein, ich weiß. Ja, von Kindern. Das ist so
1: ja, klar,
0: ein.
1: das,
0: Ja, ja, ja, ja,
1: ja.
0: ja.
1: Okay, aber eben daher kannte ich bestimmte Begriffe.
0: Das war ja auch eine Zeit, ich will dieses Thema gar nicht öffnen, weil dazu ist es zu groß, ne? Aber
1: Ja,
0: das, was
1: ja.
0: auch rückwirkend oder rückblickend noch, da sind komische Grenzen gezogen worden, die man
1: Total.
0: heute ganz anders ziehen würde.
1: Und ich beschreibe hier gerade nur sozusagen meinen Vorgang als junger, suchender Mensch, der diese Bücher entdeckt und das, was die mit mir machen. Ich beschreibe es jetzt gar nicht aus einer anderen Perspektive, ja?
0: Absolut, ist auch nicht so angekommen. War das, wenn ich das noch fragen darf dazu, das ist was sehr Persönliches gerade, wie sowieso alles sehr Persönliches, was du erzählst. War es für dich eine Erleichterung, das zu sagen und zu wissen, dass das jetzt raus ist, obwohl sie ja ziemlich schnell den Deckel zugemacht hat und dir geraten hat, darüber nicht zu sprechen?
1: Und auch wenn ich sozusagen diese Erfahrung in dieser Klinik als eine rein positive
0: Ja.
1: in Erinnerung habe, war das meiner Meinung nach ein Fehler. Weil ich glaube, mit meiner kindlichen Naivität da was gespürt habe, was ich gerne ausgesprochen hätte. Im Grunde genommen bin ich dann in eine Schleife gegangen, die sozusagen dann nochmal bis 17 gedauert. Und ich würde sagen, von 12 bis 17 habe ich mich mit einem Thema alleine beschäftigt, wo ich mir im Nachhinein gedacht habe, das hätte ich vielleicht gar nicht gemusst. Meine Eltern waren auch nicht unbedingt begeistert, als ich mit 17 gesagt habe, dass ich schwul bin. Sie wären mit Sicherheit auch nicht begeistert gewesen, das mit 12 zu hören. Wahrscheinlich hätten sie mich auch nicht
0: Die
1: so
0: hätten dich gar
1: für
0: nicht
1: voll
0: ernst genommen, ich
1: genommen.
0: denke auch.
1: Trotzdem hatte ich damals den Impuls und ich glaube, ich wäre dem Impuls eigentlich gerne als 12-Jähriger gefolgt.
0: Ja, kann ich verstehen. Wir holen gleich noch nach, wofür All by Myself stand. Aber wir spielen jetzt erstmal Christoph. Wir hängen so ein bisschen hinterher mit den Geschichten zu den Songs. Aber bevor wir jetzt die Gegenwart und das, wo wir
1: Ja.
0: gerade sind, so ständig miteinander mischen, würde ich sagen, wir halten es aus, ja?
1: Voll.
0: Gut, Aline, Christoph.

0: Bevor wir diese Zeit hinter uns lassen mit der Kindheit und Jugend, würde ich dich bitten, diesem Gespräch hier eine kurze Geschichte zu leihen, die du mir mal in einem anderen Gespräch erzählt hast, nämlich eure Urlaube, wenn ihr mit deiner Mutter in den Urlaub gefahren seid. Denn ich finde, um dieses Bild dieser Person vollständig zu zeichnen, muss man auch diese andere Seite, also nicht nur dieses Strenge und ihr geht nicht ins Wohnzimmer und ihr geht auf unterschiedliche Schulen, sondern diese Urlaube, die waren ja schon was ganz Besonderes.
1: Die Urlaube erzähle ich gleich noch mehr, aber ich habe auch noch nie einen Menschen kennengelernt, der größere und rauschendere Feste gefeiert hat als meine Mutter.
0: Ja, wirklich. Ja.
1: Ich weiß, dass meine Mutter immer mal wieder auch zu meinem Vater kam und gesagt hat, wir bekommen morgen Gäste. Und dann, das erinnere ich natürlich nicht real, war die Frage, wie viele? Und dann hieß es 100. Und das war so. Und dann kamen Opernsängerinnen, die bei uns gesungen haben. Dann hat eine Jazzband gespielt. Wir Kinder waren das Servicepersonal, sind da immer durchgewuselt. Das war unglaublich, wirklich unglaublich. Das war so, gar nicht um jetzt wieder was Düsteres zu, aber das war eben manchmal so schwer auszuhalten. Die Strenge und auf der anderen Seite diese rauschenden Feste. Aber dann meine Mutter, wir haben Urlaube gemacht. Wir sind sozusagen mit einem großen Peugeot 505 mit drei Reihen losgefahren. Und wenn meine Mutter müde wurde, sind wir abgebogen von der Autobahn und haben wirklich in einem Acker mit Jugendherbergschlafsäcken geschlafen und mit einem Gaskocher uns einen Kaffee gemacht. Also so, das war abenteuerlich. Und das war toll. Also es war abenteuerlich, toll.
0: Herausfordernd, ne?
1: Manchmal beunruhigend. So, es war ganz toll, ganz wunderbar, oft fordernd. Aber einfach nicht stabil. Und das ist das, was einen sich erfordert. Aber meine Mutter war eine ganz, ganz tolle Person.
0: Ich wollte das hier einfach noch wie so ein bisschen gewürzt reinstreuen, weil ich um diese Geschichte wusste. Und weil ich nur versuchen kann, mir vorzustellen, wie das ist. Einerseits diese Faszination, eine Mutter zu haben, die so ganz anders ist als alle anderen Mütter. Aber auch in alle Richtungen ganz anders ist. Ne? Also man könnte ja jetzt auch denken, ihr konntet Fernsehen bis in die Puppen oder so, wenn alles so ein bisschen improvisiert war. Nee, und deswegen kann ich mir auch vorstellen, dass ihr alle einen ziemlich fein ausgebildeten Radar habt, um genau zu spüren, in welche Richtung das, was jetzt kommt, geht.
1: Voll, aber das ist zum Beispiel, ich bin Schauspieler, mittlerweile schreibe ich auch, ich habe ein Drehbuch geschrieben, ich schreibe gerade an einem Roman. Zu mir hat mal jemand gesagt, du hast mit Sicherheit als Kind schon sehr genau beobachten gelernt. Und wenn man dann wieder einen Bogen schließt und sagt, was ist die Schönheit des Lebens oder was ist die Schönheit, was, wenn man Erfahrungen macht, die vielleicht nicht immer unbedingt die schönsten waren, aber man dadurch was lernt und dann dadurch was entwickelt und was Schönes daraus zu machen, ist das ja eigentlich was Wunderschönes, was und Gesundes,
0: absolut,
1: oder was Wachsendes oder was Kreatives.
0: Und nochmal, das soll nicht abwertend und nicht, weiß ich auch nicht romantisierend klingen oder so, aber würden wir so einen Fahrtenschreiber ausdrucken von unser aller Leben, also die letzten 4, 5 Jahrzehnte, dann sind die voller Amplituden in alle Richtungen. Und das ist es ja. Also das ist auch, das macht uns, wenn wir Glück haben, belastbarer, flexibler, fantasievoller.
1: Aber jetzt würde ich so, weil wir jetzt schon 2 Songs haben, wo ich noch nicht erzählt habe,
0: die holen wir jetzt, jetzt kommen wir dahin.
1: Und dann würde ich vielleicht, wenn ich da was sagen möchte.
0: Ja, es ist dein Gespräch.
1: Begegnungen.
0: Ja.
1: Begegnungen mit Menschen, die sozusagen, was prägt einen im Leben, was hat mich geprägt in meinem Leben? Zum Beispiel 1996 meine Begegnung hier in Berlin mit Nan Goldin. Der zweite, das war das All By Myself, eines der Lieder in einer ihrer Dear-Shows, was eine Kunstform von Nan Goldin ist. Und dann der zweite Song, Aline, von Christoph, eine Begegnung mit Karim Ainus, einem brasilianischen Regisseur, der bei mir im Filmschauspiel sehr viel bewirkt hat, mit dem ich einen ganz tollen Film machen durfte, Pride Futuro, dadurch Wagner Moura kennengelernt habe und mit dem eine Liebesgeschichte gespielt habe und ihm diesen Song gesungen habe. So, also das würde ich sagen, das ist, finde ich, so wichtig. Wie öffnet man sich anderen Menschen? Wie wird man inspiriert von Menschen? Wie zum Beispiel einfach nach meiner Zeit in Berlin, nach meiner Schauspielschule, begegne ich plötzlich Nan Goldin. Wir verlieben uns, da ist eine kurze Affäre, eine Liebschaft und dadurch plötzlich ist New York in meinem Leben. Und ich als junger Mensch, der gerade sich durchgekämpft hat, hier in Berlin sein Schauspielstudium zu machen, was keinen interessiert hat, weil es eben eine private Schauspielschule war, plötzlich bin ich in New York, fing mich einen festen, keiner nimmt mich wirklich ernst, weil ich einfach sozusagen ein junger, gut aussehender Mensch war, so ein Walker oder.
0: Sie ist eine sehr etablierte, erfolgreiche Fotografin und war das auch damals wahrscheinlich schon. Kannst du kurz ein, zwei einleitende Sätze oder erklärende Sätze zu ihr sagen?
1: Nein, Golden ist, wie du sagst, ist mit Sicherheit eines der wichtigsten Fotografinnen oder fotografierenden Menschen auf dieser Welt, die über einen sehr dokumentarischen Fotografiestil.
0: Sehr prägend auch, ne?
1: Also, eine Sichtweise, eine Art, wie man auf Menschen geschaut hat, auch gerade in dieser Zeit, wie man aber auch schwule, lesbische, non-binäre Drag-Menschen angeschaut hat, wie aber auch auf Verletzlichkeit, auf Drogenkonsum, auf die AIDS-Crisis sozusagen dann in New York. Wenn man Nan Goldin kennenlernt, merkt man, dass wenn man mit ihr zusammen ist, ist man mit ihrer Kamera auch zusammen sozusagen. Das heißt, das ganze Leben wird dokumentiert und dadurch entstand diese verletzliche, unfassbare Lebendigkeit ihrer Bilder. Und das war auch eine Erfahrung, sie kennenzulernen, sie und ihre Kamera kennenzulernen.
0: Hat es dich irritiert, dich in eine Frau verliebt zu haben?
1: Nee, ich habe mich immer in Frauen verliebt. Ich habe auch immer gesagt, da bin ich auch immer fluent, dass ich sage, ich bin bi oder ich bin schwul, dass ich sage, ich finde Frauen so schön und so attraktiv und habe mich immer verliebt, habe immer sehr gerne mit Frauen geküsst und wenn ich Beziehungen hatte, waren die aber eher mit Männern. Genau.
0: Ich hätte diese Frage nicht gestellt, wenn du nicht vorher erzählt hättest, dass dieser Weg für dich, dich zu committen und zu erkennen, mit 12 schon zu wissen, aber erst mit 16, 17 an dem Punkt zu sein, wo es für dich klar ist, um kurze Zeit später eine andere Erfahrung zu machen. Aber das wahrscheinlich bewertet man das als Außenstehender über, keine Ahnung. Ich glaube, ja. Wenn man sich verliebt, verliebt man sich einfach.
1: Ja, aber ich meine, wenn man in einer Gesellschaft aufwächst und unsere Gesellschaft hier in Deutschland ist schon eine sehr, sehr liberale und eine sehr offene. Und trotzdem muss man sich als jugendlicher Mensch, wenn man merkt, sozusagen, ich interessiere mich sozusagen sexuell für das gleiche Geschlecht, für Männer. Ich bin ein Mann, ich interessiere mich für Männer. Muss man in unserer Gesellschaft, so liberal sie ist, trotzdem dafür Worte finden und heute würde man sagen, das Framen. Mhm. Wenn unsere Gesellschaft noch liberaler wäre und es das nicht bräuchte, müsste ich vielleicht gar nicht dahin kommen, dass ich sage, ich bin schwul, um es zu framen und dann bin ich erstmal schwul, obwohl ich eigentlich vielleicht an manchen Tagen gar nicht schwul bin, sondern bi oder hetero, aber das gibt's in unserer Gesellschaft nicht, ja, weil leider. Das ist dann überfordernd. Mhm. Deswegen sage ich, so liberal unsere Gesellschaft ist, trotzdem muss man irgendwann sagen, ich empfinde das, um das zu erleben. Ich wurde zum Beispiel, als ich mich geoutet habe und in den Interviews genau darüber auch geredet habe, wie attraktiv ich Frauen finde, auch aus der schwulen Community oder aus der queeren Community angegangen, nicht angefeindet, das wäre total übertrieben, aber angegangen, weil es hieß, ich bin nicht solidarisch oder nicht eindeutig oder. Und für mich ist Sexualität sowas Lebendiges und ist so in Bewegung, dass das, was ich gerade gesagt habe, an manchen Tagen bin ich wirklich schwul und an manchen weniger und an manchen vielleicht gar nicht sexuell und an manchen
0: absolut
1: bisexueller und an manchen so. Nur das überfordert dann die Gesellschaft und deswegen belässt man es bei einem Framing. Ich habe aber zum Beispiel dieses Gespräch, was wir heute hier führen und ich rede heute relativ viel über mein Schwulsein mit dir, das mache ich sonst gar nicht, weil mich dieses Framing so gelangweilt hat.
0: Kann ich verstehen.
1: Ich bin mittlerweile an einem Punkt, dass ich denke, okay, es ist mir egal und mein Leben und meine Arbeit ist so unabhängig davon, deswegen kann ich jetzt auch wieder darüber reden.
0: Was mir aufgefallen ist, ist, als wir uns das erste Mal getroffen haben, ich glaube, es ist 15, 17 Jahre her,
1: 20.
0: Dass das aber noch ein anderer Kontext ist. Ich weiß, dass ich damals in Vorbereitung sagte mir irgendjemand, du, ich habe gehört, dass der schwul ist. Das war für mich überhaupt kein Ding. Aber das war eine Nachricht. Und so wie ich die Gegenwart wahrnehme, das mag jetzt eine Verklärung sein, vielleicht sehe ich es auch zu easy, aber ich habe das Gefühl, dass das heute eine völlig untergeordnete Rolle spielt. In vielen Belangen, in denen es noch vor 15, 20 Jahren nicht der Fall ist. Vielleicht würdest du mir da auch widersprechen. Ich will dem Thema an sich gar nicht so viel Platz geben. Ich mag das Wort queer unglaublich gerne, weil ich von Leuten weiß, dass sie so erleichtert aufatmen, unter diesem Wort einfach eben nicht gelöchert zu werden, eben nicht zu sehr geframed zu werden, sondern das ist sozusagen der Ball, der rübergeworfen wird. Mach damit, was du willst.
1: Total. Es ist aber nur heute möglich, queer zu sein, weil viele Jahrzehnte Menschen dafür gekämpft haben, schwul oder lesbisch zu
0: sein. Absolut.
1: Das ist die Entwicklung.
0: Das stimmt.
1: Aber damit können wir es auch dann...
0: Wir sprechen jetzt lieber gleich mal über dein Schreiben, da bin ich nämlich sehr neugierig. Denn das scheint dich genauso gepackt zu haben wie das Tanzen. Aber erstmal spielen wir Musik. Wo ist meine Brille? Habe ich sie auf? Nein. Wo ist denn meine Brille? Ach hier, im Schoß, da wo du immer deine versteckten Bücher hattest, wenn du heimlich gelesen hast. So, also in meinem Schoß in dem Fall. The Knife hast du mitgebracht. Pass This On. Wofür steht dieses Lied?
1: Ich habe angefangen am Theater, habe 10 Jahre Theater gemacht und dann seit 2006 mache ich mehr oder weniger Film und bin da auch sehr, sehr glücklich. Und dann kam die Pandemie und ich habe erstmal nicht mehr gearbeitet und war kreativ komplett ausgehungert. Und dann habe ich mich daran erinnert, dass ich eigentlich gerne schreibe. Und dann habe ich angefangen, ein Drehbuch zu schreiben, eine Geschichte aufzuschreiben. Und daraus ist jetzt ein Drehbuch geworden, wo ich jetzt mit einer Produktionsfirma Turbokultur, das Drehbuch heißt Westland, meine erste Regie umsetzen möchte. Da haben wir jetzt die Finanzierung angefangen. Das ist noch ein langer Weg, aber das Drehbuch steht.
0: Na, gratuliere.
1: Ich habe tolle Partner an meiner Seite und Partnerinnen. Dieses Drehbuch habe ich irgendwann einer Lektorin zu lesen gegeben und die meinte, du musst daraus einen Roman machen. Und dann habe ich angefangen... Weil ich ja jetzt wieder Zeit habe und wir jetzt sozusagen Zeit ist, weil wir jetzt den Film finanzieren müssen. Deswegen kann ich jetzt sozusagen wieder was weiterschreiben. Und jetzt mache ich aus meinem Drehbuch noch einen Roman und habe da das große Glück, dass da ich auf eine ganz tolle Lektorin getroffen bin. Und jetzt erscheint...
0: übernächstes Jahr. 28,
1: bis nächsten Sommer muss ich fertig geschrieben
0: Wahnsinn,
1: haben.
0: Ja.
1: Und dann 2028 wow. Früher... erscheint es bei Ullstein.
0: So weit in die Zukunft zu schauen. Wir hören jetzt erstmal die Musik und danach kannst du ja vielleicht noch mal ein, zwei Sachen dazu sagen, worum es da geht bei Westland.

0: Westland ist nicht Westerland. Was ist denn Westland?
1: Westland ist eine Geschichte, und wenn ich jetzt so dieses Gespräch zurückverfolge, was wir hier gerade geführt haben, oder da so, im Grunde genommen geht es um Westland, um vieles, was mein Leben ausmacht. Um Sehnsüchte, um Familiendrama, um ein Coming of Age von einem jungen Mann. Es geht um eine Transperson, die in ein Dorf im Nirgendwo auftaucht und einen Riss in einer Gesellschaft auslöst, durch den wieder Leben in dieses Dorf, was für eine Gesellschaft steht, fließt. Mhm. Es geht um Musik, es geht um die Freiheit und um die Schönheit im Leben zu entdecken. So, aber es hat auch Western-Elemente und es spielt in der nahen Zukunft.
0: Es hat Western-Elemente?
1: Ja, durch die Einsamkeit. Mein Drehbuch hat früher angefangen oder fängt auch immer noch, ist irgendwo in Texas oder im Nordosten von Deutschland.
0: Okay, ja gut. Hm. Was wir bis jetzt noch weggelassen haben, nur für all diejenigen, die darauf warten oder die ein bisschen irritiert sind. Wir haben jetzt gar nicht deine berufliche Biografie aufgezählt. Also wenn du möchtest, kann jetzt auch der Moment sein, in dem du so ein paar berufliche Stationen von dir aus nennst, die für dich wichtig waren. Nur zum Beispiel so diese Bond-Geschichte oder dass du da mitgespielt hast oder bei diese ganz plakativen Rollen, die du gemacht hast. Ich würde jetzt aus dem Gespräch heraus nicht unbedingt darauf kommen, die hier einfließen zu lassen, weil du da auch häufig drauf angesprochen wirst.
1: Ich brauche das auch nicht. Das wäre vielleicht aber ein Moment zu sagen, wir haben uns vor 20 Jahren getroffen, jetzt sitzen wir hier wieder, weil zum Beispiel im September einfach auch verschiedene Projekte rauskommen bei
0: mir.
1: Über
0: die reden wir auf jeden Fall.
1: Und das ist sozusagen, das finde ich eigentlich viel interessanter als, aber gut,
0: jedes Projekt. Komm, dann fangen wir doch mal an damit. Dann fangen wir mal an mit Babylon Berlin.
1: Babylon Berlin kommt raus am 10. September in der ARD-Mediathek.
0: Erst in der Mediathek und dann eine Woche später analog. Und zwar an zwei Abenden, dann jeweils vier Episoden. Genau. Aber man kann es vorher schon in der Mediathek sehen. Und du hast
1: die letzte Staffel von Babylon Berlin.
0: Ja. Und du hast eine ganz spezielle Rolle.
1: Ja, in der letzten Staffel von Babylon Berlin spiele ich Adolf Hitler. Und das ist für mich insofern eine interessante Erfahrung, weil ich gerade vier Projekte hinter mir habe, also eine Quadrologie. Das fing an mit einem Kinofilm Die Ermittlung über die Auschwitz-Prozesse 1964 in Frankfurt, wo ich den Staatsanwalt gespielt habe. R.P. Karl hat da Regie gemacht. Basierend auf Protokollen dieser Prozesse.
0: Ja.
1: Dann habe ich einen Debütfilm gemacht, Krux, von der Regisseurin Toni Wahl.
0: Wann kommt der raus?
1: Der kommt jetzt im Herbst raus und wird jetzt aber erstmal, jetzt auch im Herbst, im September, auf zwei Festivals laufen. In Toronto, in Kanada und in San Sebastian.
0: Glückwunsch.
1: Ja, da freue ich mich sehr. Ich habe vor allem noch nichts gesehen von dem Film. Das ist auch immer so auch ein abenteuerlicher Moment.
0: Was kannst du uns denn drüber sagen, um uns ins Kino zu locken?
1: Es geht um sozusagen die und deswegen ist es dieses reicht das ein in die Projekte und komme dann auch zu Babylon Berlin, ist sozusagen, es geht um die Endzüge des Zweiten Weltkriegs in Mecklenburg-Vorpommern, wo die Bevölkerung dazu aufgerufen wird, gemeinschaftlich Suizid zu begehen. Und also es ist ein Drama, wo es darum geht, wie auch wieder ein Dorf auf dem Land, was abgeschnitten ist von der Welt, wo im Grunde genommen der Krieg nur durch einen Fluss, immer wieder durch Tote oder Helme oder Blut. Und es wird auch, also an diesem Mikrokosmos-Dorf wird abgehandelt, wie kann man sich in Bezug auf eine faschistische Diktatur, wie kann man um Freiheit kämpfen, wie kann man sich wehren, wer wehrt sich, wer wehrt sich nicht. Und da spiele ich einen Lehrer, der am Anfang die Lehre der Faschisten unterrichtet und daran selber zerbricht. Das war das Projekt, das zweite Projekt. Dann habe ich ein Projekt, was ich gerade immer noch drehe. Es ist eine britisch-amerikanische Netflix-Serie, The Boys from Brazil, wo es darum geht, völlig abgehobene Geschichte, dass sozusagen Nazis nach dem Zweiten Weltkrieg nach Südamerika fliehen und Hitler reproduzieren wollen, um das Vierte Reich wieder ins Leben zu rufen. Und es ist wirklich sehr teilweise skurril, diese Geschichte, deswegen The Boys from Brazil und dann eben sozusagen noch Babylon Berlin. Das heißt, ich habe
0: Faschismus ist im Trend.
1: Aber auch als Schauspieler zu sagen, ich betrachte diese Zeit aus der Perspektive eines Staatsanwalts, die Prozesse 1964, ich spiele einen Lehrer, der die Ideologie unterrichtet, dann aus einer amerikanischen internationalen Perspektive und jetzt sozusagen noch Babylon Berlin. Und damit ist für mich dieses Kapitel aber auch erstmal abgeschlossen, der beschäftigt. Aber es ist ein großes Geschenk gewesen.
0: Ja, das glaube ich.
1: Und aber auch ein Geschenk zu sagen, ich spiele eine Figur wie Adolf Hitler und reihe den sofort ein in vier Projekte. Mhm. Dadurch verliert es dieses, ich habe diese Figur gespielt. Mhm. Ich habe diese Figur gespielt und ich habe drei Charaktere drumherum gespielt und vergleiche diese Arbeiten.
0: Mhm. Ja, ist gut. Ist auch für die Außenbetrachtung, auch wenn, ne, es ist auch
1: Verstehe ich, total.
0: Ist auch gut, dass sich das, dass das nicht so ein Monolith ist. Hm? Spielen jetzt erstmal Musik von Terra Nova. Prayer. Und du hast zwei Menschen erwähnt in deinen Stichworten.
1: Udo Kier singt, spricht mit in diesem Lied und Nicolette Krebitz singt. Und ich verehre beide als Spielende sehr, wie sie diesen Beruf leben, was sie aus diesem Beruf machen und ihre Sexiness.
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0: der Schauspieler und bald auch Autor, Clemens Schick. Und auch Regisseur, du wirst selbst auch Regie führen, hast du gesagt. Ne? Bin gespannt, wenn wir uns das nächste Mal in 15 Jahren vielleicht hier zum Interview treffen, was noch alles so hinzugekommen ist.
1: Ja, bin ich auch gespannt.
0: Weißt du, was ich mir für dich wünschen würde? Hm? Weil ich weiß, dass du es dir für dich wünschst. Hm. Vielleicht hat sich dieser Wunsch aber auch erledigt. Hm? Tarzan. Du hast mal irgendwann gesagt, du würdest wahnsinnig gerne Tarzan spielen.
1: Das war aber, glaube ich, vor 20 Jahren.
0: Nein, so lange ist es noch nicht her. Vielleicht auch.
1: Ja.
0: Gibt es eine Rolle, die du dir so ein bisschen, wo du so ein bisschen denkst, ja, gerne, würde ich gerne mal ran oder würde ich gerne verkörpern?
1: Ich habe nie so gedacht. Hm. Ich habe nie so gedacht, was will ich spielen, sondern die Rollen kamen immer mehr und ja.
0: Du hast gerade eben beschrieben, dass du wirklich viel zu tun hast gerade und aus Projekten kommst und in Projekte gehst und dass dieses Schreiben noch da ist, das ja auch wahrscheinlich ziemlich viel Zeit in Anspruch nehmen wird, weiß ich nicht.
1: Ja.
0: Dieses Schreiben, wenn man sich so committed hat und auch weiß, es gibt so einen Stichtag, da muss man was abgeben. Das kann man jetzt rausschieben und rausschieben und rausschieben, um dann unter sich selbst so einen Druck zu machen. Und man kann das auch irgendwie portionieren. Wie ist das bei dir?
1: Also ich glaube, ich habe nicht viel gelernt in meinem Leben, aber eins habe ich mittlerweile begriffen, Sachen nicht zu weit rauszuschieben. Um dann die Freiheit zu besitzen, es frei zu machen. Ja, das habe ich wirklich Gott sei Dank begriffen. Also in Bezug auf zum Beispiel auch Text lernen, dass ich einfach rechtzeitig anfange, Text zu lernen, um frei dann im Spiel zu sein. Mhm. Und ich weiß, dass ich bis September 27 einen Roman geschrieben haben soll, wo ich bis jetzt noch nicht weiß, wie das geht, weil ich das noch nicht gemacht habe. Ich weiß aber, das kann für mich eine schöne Erfahrung sein, wenn ich sie mir nicht selber versaue, indem ich einfach nicht rechtzeitig anfange. Weil wenn ich zu meiner ersten Erfahrung, ich schreibe einen Roman, noch der Druck dazu kommt, ich muss es schnell machen, dann ist das bescheuert.
0: Ja.
1: Aber das ist irgendwie wirklich so, als ich angefangen habe, ein Drehbuch zu schreiben, ich mache gerade immer wieder so Sachen, wo ich so denke, und wenn es nichts wird, dann wird es nichts. Ich bin natürlich da auch in der luxuriösen Position, dass ich sage, ich bin schon Schauspieler und jetzt schreibe ich halt noch ein Drehbuch, dass dann plötzlich Leute kommen und sagen, das gefällt mir. Aus anderen Departments, Kameramenschen,
0: ist gut.
1: Kostümmenschen.
0: Wunderbar, es war auch schon anders. Also ne, du kennst es auch, wir haben schon drüber gesprochen, jetzt glaube ich zweimal darüber, wie launenhaft das Leben auch mit solchen Sachen umgeht. Also als du dich entschieden hast, Schauspieler zu werden, musstest du irre kämpfen. Also dass du Jobs angenommen hast, das gehört, finde ich, dazu. Das gehört zu so einer Zeit dazu, sich auch selbst über Wasser zu halten und so weiter.
1: Voll,
0: ne?
1: Voll.
0: Aber du hast schon auch ganz schön gestruggelt. Du bist dran geblieben. Ich glaube, dann kam so ein Engagement in Hannover. Das war super.
1: Das war super. Das war befreiend.
0: Mm, das glaube ich.
1: Aber da auch wieder Begegnungen. Wem begegnet man? Wer befreit was in einem? Oder wodurch lässt man sich befreien? Wodurch kommt man weiter? Wodurch wird der Horizont erweitert?
0: Ja. Manchmal sind es Leute, die was anschieben, ne? Wie dein erstes Vorsprechen, wenn ich mich recht erinnere, da hast du gejobbt, Cantamaggio, da war dieser Kollege von der Volksbühne, der hat dich dann dahin empfohlen und das wurde nichts, aber die haben dich dann weiterempfohlen, Kiel, plötzlich Leipzig oder Dresden war es, glaube ich.
1: Genau so, ja. Mhm.
0: Und so springt das Leben eben so komisch hin und her. Und wie du sagst, jetzt bist du an so einem Punkt, dass du eigentlich ganz gut... Da müssen wir unbedingt kurz noch drauf zu sprechen kommen. Als ich gerade den Social Media Teaser mit dir aufgenommen habe, also vor jedem Gespräch machen wir einen kurzen Clip und ich bitte meinen Gast, keine Ahnung, manchmal fällt mir was Geistreiches ein, um deine Geschichte anzuschieben und manchmal kommt es auch vom Gast selbst. Wir haben über Freundschaft gesprochen. Ich habe dich gefragt, ob du innerhalb von Freundschaften Geld verleihst und du hast dann gesagt, du verleihst es nicht, du verschenkst es, was ein hehrer Ansatz ist. Und als dann unser Clip vorbei war, hast du gesagt, eigentlich hätte ich jetzt noch sagen können oder müssen, ich habe gar nicht mehr so viele Freunde. Ich befreunde mich gerade mit mir selbst.
1: Da hattest du vorher noch gefragt, ob meine Freundschaften sich verändern.
0: Ja.
1: Und die, ne? Es ging nicht direkt vom Geld sozusagen.
0: Naja, so, genau, ne? Ja, stimmt. Ja, ja, diese Brücke brauchen wir vielleicht noch. Hat sich was verändert, weil wir alle, glaube ich, wenn wir älter werden, neue Maßstäbe ansetzen. Die können lässiger sein. Wir lassen Menschen schneller und leichter in unser Leben. Die können aber auch im Gegenteil eine größere Qualität haben, eine härtere Tür, um es mal als ehemaliger Türsteher vielleicht zu sagen.
1: Also als geborener Zwilling und nicht Sternzeichen, sondern ich habe einen Zwillingsbruder, hat für mich in meinem Leben das Wir immer eine sehr große Bedeutung gespielt. Auf eine Art automatisch. Wenn Leute mich fragen, hast du eine sehr enge Verbindung zu deinem Zwillingsbruder, dann ist meine Antwort immer, die ersten 9 Monate im Bauch meiner Mutter habe ich mir diesen Raum mit einem anderen Menschen geteilt. Das ist mein Zwillingsbruder. Das heißt, der erste Herzschlag, der in meinem Leben eine Rolle gespielt hat, war der meines Bruders und dann kam der meiner Mutter. Das ist einfach erstmal ein mit Sicherheit prägender und fundamentaler Unterschied. Aber sozusagen für mich in meinem Leben, das habe ich gerade schon gesagt, kam eigentlich immer vor dem Ich. Und ich habe in meinem Leben schon viele lange Beziehungen geführt. Das heißt sozusagen dieses Wir habe ich auch immer wieder sehr stark gelebt. Und ich komme jetzt gerade an den Punkt, ich weiß gar nicht, ob das zu kitschig klingt oder zu verklärt oder so, aber ich entdecke gerade anders nochmal mein Ich und stelle das vor, ein Wir. Und das ist für mich gerade mit dieser meiner Lebensgeschichte eine tolle und wirklich auch mich beglückende Erfahrung gerade. Und das meinte ich vorher mit, ich befreunde mich gerade mit mir selbst.
0: Ich finde es wunderbar und eher erstaunlich, dass ich mich, wenn ich mal mit jemandem darüber spreche oder jemand darüber spricht, immer irgendwie so im Raum ist, diese Abgrenzung zu Narzissmus oder zu Egoismus oder so. Weil ich glaube, dass dieses sich auf sich selbst verlassen zu können und sich selbst zu mögen, müsste eigentlich unsere Standardeinstellung sein, mit der wir anfangen zu leben. Und das, ich will jetzt nicht sagen, das Gegenteil ist der Fall. Aber doch ist es ja so, wenn wir anfangen, uns zu vergleichen, was ziemlich schnell passiert, vielleicht schon im Kindergarten, auf jeden Fall irgendwann in der Schule. Äußere Faktoren kommen noch dazu. Die meisten Menschen, die ich kenne, kennen ihre Mängel und ihre vermeintlichen Fehler oder Schwächen oder das, was sie nicht an sich mögen, können sie sofort runterrattern. Und wenn du sie fragst, was sie an sich mögen, sind sie sehr verhalten und sehr vorsichtig und da kommt nicht so viel. Und dann, das ist so schade, weil ich glaube, dass eine gesunde Haltung sich selbst gegenüber. Guck mal, Whitney, the greatest love of all. Das ist einfach so, wenn das aus dir selbst herauskommt, fällt es dir auch sehr viel leichter, mit dem ganzen Scheiß da draußen klarzukommen und Menschen leichter zu lieben auch.
1: Ja, ich kann ihm fast gar nichts mehr hinzufügen. Es ist für mich so, ich denke dann manchmal so, warum musste ich da jetzt 54 für werden? Aber so ist es halt.
0: Ja. Ja. Wir sind.
1: Aber das ist auch dann vielleicht so, deswegen tanze ich gerade auch gerne. Ich tanze ja dann nicht mit jemandem, sondern ich tanze mit mir. Ich fühle mich gerade, und das Tanz, ich mache ich gerne. Und noch ein letztes. Ich bin zum Beispiel jemand aus dieses Wir. Eigentlich bin ich jemand, der ich kurz vorm Einschlafen eigentlich an andere Menschen denke. Und das versuche ich gerade wirklich zu praktizieren, dass ich eigentlich kurz mit mir bin.
0: Ja, schön, dass ich jetzt mit dir sein durfte.
1: Ich danke dir sehr.
0: Wirklich, das war sehr schön. Und es gibt noch einen letzten Song. Oh, Twin Peaks, das Theme. Hast du noch rausgesucht aus dieser legendären damals Fernsehserie?
1: Ja, David Lynch ist für mich jemand, der was ganz, ganz Befreiendes für mich hat. Also immer, wenn ich zum Beispiel im Schreiben wirklich merke, ich komme an einen Punkt, wo ich nicht mehr weiterkomme. Oder Logik. Logik meine Freiheit einbremst, dann schaue ich mir irgendwas von David Lynch an, ob es Interviews mit ihm sind oder höre diese Musik, die jetzt gleich läuft, oder schaue von ihm Filme oder Twin Peaks oder, und das macht mich sofort frei.
0: Wie schön, wie inspirierend, wie persönlich, wie freundlich. Vielen Dank, lieber Clemens.
1: Vielen Dank für die Einladung.

0: zurückbleiben, bitte.
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3: Um 16 Uhr mit Miriam Berger. Guten Tag. Bei der Landtagswahl in Sachsen-Anhalt zeichnet sich eine hohe Beteiligung ab. Der Landeswahlleiterin zufolge hat bis zum frühen Nachmittag mehr als jeder Zweite seine Stimme abgegeben. In Umfragen führt die AfD klar vor der regierenden CDU. Aus Magdeburg, Guido Hensch.
4: Der erste große Ansturm auf die Wahllokale in Sachsen-Anhalt ist vorbei. Dabei ist bislang alles ruhig geblieben. In den Wahllokalen sind heute auch viele überparteiliche europäische Wahlbeobachter vor Ort. Noch bis 18 Uhr sind die Wahllokale geöffnet. Direkt danach werden die ersten Hochrechnungen mit großer Spannung erwartet.
3: Die US-Gesandten Witkoff und Kushner sind in Kiew zu einem Gespräch mit dem ukrainischen Präsidenten Selenskyj zusammengekommen. Dabei soll es darum gehen, wie der Krieg mit Russland beendet werden kann. Gestern hatten die beiden Unterhändler in Moskau den russischen Staatschef Putin getroffen. Hinterher hieß es sei ein offenes Gespräch gewesen. Bei der Suche nach dem mutmaßlichen Verantwortlichen für die Sabotage gegen Umspannwerke konzentriert sich die Polizei jetzt auf den Hambacher Forst. In dem Gebiet in Nordrhein-Westfalen läuft gerade ein Großeinsatz. Laut Fahndung könnte der Tatverdächtige mit dem Fahrrad auf der Flucht sein. In Briefen soll er sich zu den Taten in NRW und Brandenburg bekannt haben. Nach der Sperrung mehrerer Bahnstrecken wegen Unwetterschäden in Südbrandenburg läuft der Zugverkehr dort wieder. Nach Angaben der Deutschen Bahn wurden die Bäume auf der Strecke Cottbus-Großenhain sowie bei Bargenz im Landkreis Spree-Neiße weggeräumt. Auch auf der Strecke Cottbus-Görlitz fahren demnach wieder Züge. Am Freitag waren bei einem Unwetter in der Lausitz etliche Bäume auf Bahnstrecken gekippt. Der Präsident des Weltfußballverbandes FIFA, Infantino, bewirbt sich für eine weitere Amtszeit. Die FIFA bestätigte, dass Infantino wie geplant bei der Wahl im Frühjahr antritt. Maximilian Sprenger.
5: Die Bestätigung seiner Kandidatur fällt für Infantino in eine Zeit, in der er massiv unter Druck steht. Denn der Europäische Fußballverband UEFA fordert zurzeit seinen Rückzug und bereitet eine Strafanzeige in der Schweiz gegen ihn vor. Hintergrund ist die Rolle des FIFA-Chefs beim inzwischen verworfenen Plan, Anteile an Turnieren des Weltverbands an private Investoren zu verkaufen.
3: Hertha BSC hat in der zweiten Fußball-Bundesliga einen weiteren Sieg verbucht. Im Olympiastadion gewannen die Berliner am Nachmittag gegen Magdeburg 2:1. Mit insgesamt 4 Siegen aus 4 Spielen ist Hertha aktuell Tabellenführer. Soweit die Nachrichten. 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Die Zeit 16:03 Uhr.

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1: A9 Berlin Richtung Leipzig zwischen Niemegk und Kleinmarzehns Baustellenstau plus 10 Minuten. A10 westlicher Berliner Ring Richtung Dreieck Werder zwischen Potsdam Nord.

0: wünschen Ihnen weiterhin eine gute Fahrt.
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3: Hallo, mein Name ist Dr. Pop. Ich sitze hier zusammen mit Farin Urlaub. Er ist Fotograf, Reisender und seit 2026 offiziell Keyboarder.
4: Yeah!
3: Denn so steht es zum ersten Mal in seiner gesamten Laufbahn in den Credits zu einem Song von einer anderen Band. Um welchen Song es sich handelt, klären wir später. Ganz nebenbei hat er für Die Ärzte und seine Soloplatten hunderte Songs geschrieben, von denen viele, sehr viele, sprachlich und harmonisch gesehen zu den besten gehören, was deutschsprachige Rockmusik je hervorgebracht hat. 2014 gründete er außerdem die Farin Urlaub Gitarrenschule. Er setzte sich vor eine weiße Wand und erklärte auf YouTube jeden einzelnen Akkord von, ich glaube, insgesamt 7 Songs des Albums Faszination Weltraum. Veröffentlicht unter dem Namen Farin Urlaub Racing Team. Sein neues Soloalbum, Ein Lächeln im Gesicht, ist komplett solo entstanden, ohne Racing Team. Und darüber wollen wir sprechen. Hallo Farin.
4: Hallo, nach der Einleitung, jetzt kann ich ja eigentlich gehen, weil besser wird es nicht mehr. Jetzt geht es nur noch bergab.
3: Ich glaube, es wird besser, aber ich muss direkt mal wegen der Gitarrenschule nachfragen.
4: Ja.
3: Kannst du die bitte wieder aufleben lassen? Ich fand das echt super.
4: Wir haben schon was aufgenommen.
3: Ach echt jetzt?
4: Ja, es wird, also wenn wir sprechen, müsste es eigentlich schon im Netz sein.
3: Ist es online dann?
4: Na dann ja, also zum Album, jetzt ist die Überraschung draußen. Also wir haben, glaube ich, 4 Songs gefilmt. Also ich habe 4 Songs in Ansätzen versucht zu erklären und nachspielbar zu machen. Ich finde es ganz wichtig. Ich hatte so ein Jahr lang Gitarrenunterricht bei Frau Wolf. Und Frau Wolf konnte mit zeitgenössischer Musik nichts anfangen, also mit zeitgenössischer Musik rede ich jetzt von den Beatles, das war schon, also alles, was nach Bach kam, hat Frau Wolf nicht mehr so richtig interessiert.
3: Hier in Berlin auch?
4: In Berlin, genau, in Frohnau in der Senheimer Straße, schräg gegenüber von unserem Haus hat sie gewohnt. Sie war damals schon 90 und war wirklich eine ausgezeichnete Gitarristin und Gambe-Spielerin.
3: Oh.
4: Und hat Gitarrenunterricht gegeben, also auf die ganz harte Art, also mit so einem kleinen Fußbänkchen, und ich musste die Gitarre, man sieht es jetzt nicht, aber ich mache die Geste gerade. Mhm. Ich musste die Gitarre immer anständig halten, sonst gab es dann irgendwie auch gleich Ärger. Und das hat mir wenig Spaß gemacht. Und dann habe ich mir halt selber die Musik rausgehört, respektive hat das Beatles Complete gehabt, wo halt die kleinen Akkordbildchen waren. Und ich so, ach, so geht es. Die, wie ich jetzt weiß, ziemlich falsch waren. Also sie sind schon sehr simplifiziert, aber das war für mich als ein 10-Jähriger dann halt genau das Richtige.
3: Und stimmt die Legende, dass deine erste Gitarre vom Sperrmüll kommt?
4: Ja.
3: Ja. Die lag da einfach rum.
4: Die lag da einfach rum, Senheimer Straße, Ecke Zeltinger Straße, war so ein Haufen und da lag eine Gitarre und die hat so geschrien, nimm mich mit, und ich so, na gut.
3: Aber hast du dann zumindest neue Saiten besorgt?
4: Ich wusste ja gar nicht, wie sowas geht. Die hatte Saiten, die waren halt steinalt, aber sie hatte Saiten. Ich hatte ja keine Ahnung, ich wusste nicht, dass man in einen Laden fahren muss. Der nächstgelegene Musikalienladen war in Tegel mit dem 15er irgendwie 25 Minuten. Und da gab es dann ein Musikgeschäft, in dem ich einen Satz neue Saiten kaufen konnte. Da war ich dann schon 10 oder 11, als ich so weit war. Als 8-, 9-Jähriger wusste ich das nicht. Ich dachte, eine Gitarre ist halt so.
3: Und wie lange bist du bei Frau Wolf geblieben?
4: Ein Jahr.
3: Ein Jahr. Und das hat aber eine Basis auf jeden Fall gelegt.
4: So ungern ich zugebe, dass ohne sie wäre ich nicht so weit gekommen, aber es hat wirklich wenig Spaß gemacht und das Üben war, also hat mir keinen Spaß gemacht, weil es war halt immer so dumm, ding, ding, ding, ding, ding, arpeggierte Akkorde, und darüber weiter bin ich bei ihr nie gekommen und ich wollte ja eigentlich it's been a hard day's night, und da kam ich halt nicht hin mit ihr, und das habe ich dann mir langsam selber erarbeitet.
3: Und der ganze Rest dann autodidaktisch oder gab es auch ein bisschen Musikschulunterricht damals? Hast du Blockflöte gelernt zum Beispiel?
4: Nee, ich hatte eine ganz ehrgeizige und unsympathische Musiklehrerin, die mich zum Fagott gezwungen hat. Das habe ich mir dann als Kind noch 2 Jahre lang gefallen lassen, habe dann aber gesagt, das ist einfach nicht mein Instrument. Habe in 2 Jahren, glaube ich, die F-Dur-Tonleiter oder Fis-Dur, weiß ich jetzt gar nicht mehr, gelernt und mehr nicht. Und das war jetzt nicht sehr erfüllend. Und dann war so, na gut, dann darfst du auch mal Gitarre spielen. Aber ich hatte im Zeltlager einmal da war ich, glaube ich, schon so 13, 14 und er war 18, 19, 20. Und hatte ganz viel Geduld und hat mir Picking beigebracht.
3: Okay.
4: Und als Kind hat man ja diese Gabe, vor allen Dingen, wenn man dann auch noch ADHSler ist, du kannst halt 10 Stunden lang üben und es stört dich überhaupt nicht. Mhm. Ich habe halt 10 Stunden lang und dann irgendwann damit. Und das war ein sehr großer Schritt nach vorne. Und dann habe ich, als wir uns aufgelöst haben in Ende der 80er, habe ich nochmal ein halbes Jahr lang so ein bisschen Metal-Unterricht genommen.
3: Richtig Unterricht.
4: War
3: jemand mit
4: meinem Lehrer,
3: wie man sich das Klischee
4: vorstellt. Der war erstmal so, wie du kommst zu mir. Und ich so, ja, weil ich das nicht kann. Und hat er mir halt versucht beizubringen zu shredden und hat es nach einem halben Jahr aufgegeben, ich auch. Und

0: Dann bin ich halt nur noch schlechter geworden.
1: Und übst du eigentlich immer noch?
0: Ich übe nicht, aber ich spiele, wenn ich zu Hause bin, jeden Tag mindestens eine Stunde Gitarre. Einfach, ich habe ja keinen Fernseher. Wenn ich auf dem Sofa sitze, da liegt auch meine Gitarre und dann spiele ich halt Gitarre, weil das ist halt schön.
1: Ist deine eigene Unterhaltung sozusagen.
0: Ja, ich weiß gar nicht, was es ist. Also es ist so ein bisschen meditativ. Manchmal kommt was bei raus. Also ich habe, glaube ich, jetzt so 200 Fetzen auf meinem Handy aus den letzten anderthalb Jahren, aus denen vielleicht Lieder werden, vielleicht auch nichts.

0: Ich habe einen Clip gefunden bei YouTube, ich glaube von 2005, also gut 20 Jahre alt, wo du sagst, dass du angefangen hast, die Gitarre einen Halbton tiefer zu stimmen. Also für das erste Soloalbum Endlich Urlaub hast du das teilweise schon gemacht und dann auch für das zweite.
1: Genau.
0: Also muss man vielleicht mal erklären, wenn man jetzt einen E-Dur-Akkord greift, dann kommt S dabei raus.
1: Genau.
0: Also eigentlich ein Akkord, den man ja auf der Gitarre nicht so leicht greifen kann, nicht? Deshalb stimmt man das auch runter und es klingt auch fetter. Und warum macht man das eigentlich?
1: Genau deswegen. Es klingt fetter, du sagst was. Die E-Seite und die A-Seite, die ja so die Hauptbassseiten sind, wenn man so einen Akkord schrummt, die schwingen halt ein bisschen langsamer. Also ist gar nicht viel, aber dann doch auf die Länge der, also wie lang ist so eine Gitarrenseite? Nicht mal einen Meter oder ungefähr einen Meter. Auf die Länge macht es dann doch was aus. Und das heißt, du hast eine tiefere Basis und die Obertöne bewegen sich bei einer Halbton-Tiefstimmung gar nicht so besonders. Also das bleibt fürs Ohr, glaube ich, relativ gleich, du hast nur mehr Tiefe, was bei einer Drei-Mann-Band viel ausmacht.
0: Okay.
1: Weil der Bass geht ja auch einen Halbton runter. Das heißt, wir sind, unser Sound ist, bilde ich mir ein, seit ich das mache, ein bisschen, wirklich nur minimal, aber hörbar wuchtiger. Und meine Stimme ist ja trotzdem da drüber.
0: So. Hast du eigentlich mit den Jahren Songs auch tiefer transponieren müssen? Ich glaube, Elton John hat das irgendwann gemacht, weil
1: nicht
0: mehr nach oben kam, so richtig.
1: Nicht müssen, also ich komme jetzt höher, als ich in den 80er Jahren kam, weil ich halt sehr, sehr viel gesungen habe. Aber es kostet mich mittlerweile viel und es gibt Lieder, die singe ich halt einmal für ein Album ein, gehe da wirklich an die Grenzen des Machbaren. Also das ist bei mir so zwischen B und C irgendwo. Das kann ich, an guten Tagen kann ich das total mit Kraft singen, aber wenn wir 3 Monate auf Tour sind, muss ich auf meine Stimmbänder achten.
0: Ja.
1: Und es gab 2 Songs in den letzten Jahren. Wenn wir die spielen wollen, dann spiele ich die einen ganz Ton tiefer. So, und dann geht's. Es klingt dann anders, die Gitarre klingt dann auch nicht mehr wirklich schön. Ich habe dann jetzt, also auf den Tempelhof-Shows hatte ich eine Gitarre, die dann halt auf D gestimmt war. Da klingt die Gitarre nicht mehr so gut, aber dieser Halbtonunterschied im höchsten Ton, der rettet meine Stimme halt für die nächste Show.
0: Also hast du das quasi von deinem Soloprojekt in die Band Die Ärzte mit eingebracht, diese Idee, Halbton tiefer zu gehen bei der Gitarre?
1: Ja, da habe ich offene Türen eingerannt. Also Rott hat, glaube ich, noch ganz andere Stimmungen gehabt und der fand das alles super. So, also mehr Rock und Belas ist es egal, weil am Schlagzeug ändert sich nichts.
0: Aber lass uns mal über das aktuelle Album sprechen.
1: Sehr gerne.
0: Ein Lächeln im Gesicht.
1: Sich.
0: Und es gefällt mir sehr gut. Also muss ich direkt mal sagen, ich durfte es heute zum ersten Mal einmal durchhören. Wir haben jetzt Montag, gerade wird das am Sonntag ausgestrahlt. Mhm. Ich durfte es einmal durchhören. Das Album fängt aber in den ersten 3 Sekunden mit einem Synthi an. Ich habe es mal hier vorbereitet. Da ist die Gitarre.
1: Ja.
0: Ist die auch einen Halbton tiefer gestimmt?
1: Ja.

Und ich habe noch ein Sample vorbereitet, weil das ist ein typischer Ferienurlaub-Track, wo du einen irritierst, also sympathisch irritierst. Ja, du begrüßt einen sehr nett mit dem Wort Hallo und das wird auch richtig schön im Stereobild aufgefächert, links, rechts und in der Mitte.

0: Sehr schön. Du hast einen erstmal in Sicherheit gewogen, aber dann ist alles vorbei. Und was ich dann richtig toll finde, am Ende des Songs hast du die Gregorianik oder so ausgepackt hier.
1: Mhm. Aber mit Möwen im Hintergrund.
0: Ah, jetzt höre ich's. Echte Möwen?
1: Echte
0: oder
1: Möwen.
0: Irgendwo aus dem Sample-Paket?
1: Nein, echte Möwen. Selber auf.
0: Und etwas Hall vom Kölner Dom draufgelegt oder sowas in der Produktion?
1: Fast Canterbury.
0: Ah, okay.
1: Ja. Wow. Canterbury Cathedral.
0: Und also man kriegt ja vor so einem Album so ein paar Informationen, ein paar Sachen.
1: Du weißt schon, Canterbury Cathedral. Das ist
0: ja,
1: wirklich,
0: ja.
1: Also,
0: das ist so
1: wir reden
0: Kölner
1: über
0: Dom
1: Geschichte
0: erzählen.
1: Und es gibt ja die Canterbury Tales.
0: Ja.
1: Und gut, egal.
0: Ja. Wir gehen, also auf solche Details gehen wir eh noch ein, weil es gibt ja auch den Song Halleluja, wo auch irgendwie sehr christlich gesungen wird und so. Also da habe ich einiges vorbereitet. Aber also ja. Stimmt es jetzt erstmal, dass du diesen Song komplett auf dem Laptop produziert hast?
1: Ja.
0: Das Schlagzeug ist quasi außer Dose, wenn man so will. Klingt
1: das
0: aber verdammt echt an vielen Stellen, muss man echt sagen. Manchmal ist es aber auch vielleicht bewusst synthetisch gehalten.
1: Bei zwei, drei Songs ist es bewusst synthetisch. Also bei Happy to be Deutsch soll es halt so klingen.
0: Ja, ja.
1: Und beim letzten Song mit Schlagzeug, es könnte sein. Heißt er, glaube ich?
0: Ja, ich komme mal gucken, wie dein eigener Song heißt. Genau, Nummer 12, es könnte sein.
1: Ja, es könnte sein.
0: Ja.
1: Mhm. Und da ist es halt schon so, der sollte auch so klingen. Ansonsten, um es zu erklären, ich war auf Reisen und hatte die Idee zu Happy to be Deutsch. Das war der erste Song, der mir eingefallen ist und dachte, das habe ich jetzt schon in ein paar Interviews gesagt, deswegen klingt es jetzt so sehr auswendig gelernt, aber es war halt so, ich habe gedacht, der Song gefällt mir, ich nehme den jetzt mal auf. Wow, der wird ja richtig gut, den bringe ich raus. Punkt.
0: Mhm.
1: Und relativ kurz danach ist mir Nein, Nein, Nein eingefallen.
0: Mhm.
1: Der beruht darauf, dass ich unbedingt mal eine Cumbia aufnehmen wollte. Ich liebe Cumbia. Also ich bin ein großer Fan von ganz vielen eklektischen Musikstilen.
0: Das ist ein lateinamerikanisches Genre.
1: Das ist eine Musik, die aus Kolumbien kommt, in der Nähe, also nicht direkt aus der Karibik, aber sehr nah an der Karibik. Und
0: auch mit arabischen, spanischen Einflüssen?
1: Nö, also Spanisch kann man sagen, aber vor allen Dingen ist es dieser verschleppte Rhythmus.
0: Okay.
1: Also du hast, der stolpert so vor sich hin.
0: Ich glaube, ich habe ein Soundbeispiel mit.
1: Jawohl.
0: Mal hier.
1: Die bekannteste Cumbia von allen. Colegiala.
0: Sehr gut.
1: Eso es para ti, mamita.
0: Und hast du das auf Reisen aufgeschnappt oder durchs Netz?
1: Ich liebe das Lied wirklich sehr. Schade. Das habe ich auf Reisen aufgeschnappt und habe dann das Lied, damals gab es am Savignyplatz so einen Weltmusikladen, da bin ich dann hingegangen und habe gesagt, ich suche ein Lied.
0: Ja.
1: Ich weiß nicht, wie es heißt. Und er so, na, probier mal. Und ich so, oite bist. Und er so, ja, du Kollegiala, hier ist es. Und ich so, danke schön. Auch von der Kaffeewerbung wusste ich nicht, weil ich höre halt nicht Radio und so. Und das war die Cumbia, mit der es anfing. Es gibt ganz moderne Cumbias, die auch gar nicht mehr nur aus Kolumbien kommen. Also die in Lateinamerika machen eigentlich alle Leute jetzt Cumbia. Ich war vor relativ kurzer Zeit in Bolivien. Und da ist Cumbia einfach die Königin. Also alle hören Cumbia, auch wenn sie nicht aus Bolivien kommt. Aber alle haben diesen Rhythmus drin. Jedenfalls ganz viel Gerede, kurzer Sinn. Ich wollte eine Cumbia machen, das war das zweite Lied. Nein, nein, dann dachte ich so, jetzt habe ich schon zwei Lieder. Dann bringe ich die jetzt irgendwann mal raus. Und dann hat es ganz lange gedauert, bis es so viele Lieder waren, dass ich dachte, also jetzt bei 8 Liedern, dann mache ich einfach weiter und mache ein Album.
0: Mhm. Und es sind dann 13 geworden insgesamt,
1: Es waren... irgendwann waren es 15, da hat mir aber eins nicht mehr so gut gefallen, dann waren es immer noch 14 und dann ist eins rausgefallen, weil ich beim Text Mist gebaut habe und dann waren es 13 und dann war eins, was nicht so gut war, dann waren es nur noch 12 und dann habe ich mich daran erinnert, dass ich ja für Stella Maris Olivenöl so ein Instrumentalstück gemacht habe und das ist dann die neue Nummer 13 geworden. So, und jetzt sind es 13.
0: Der so ein bisschen Ennio Morricone...
1: Ja, also nicht nur so ein bisschen, das ist ja der totale Kniefall, nicht nur Verbeugung, weil er ist ja mittlerweile leider gestorben.
0: Hast du nicht beim Album vor, weiß nicht, 10, 15 Jahren auch schon mal sowas gehabt?
1: Und
0: die Gitarre ist noch
1: Und die Gitarre war noch warm.
0: Genau.
1: Ist es auch das war auf dem ersten Solo-Album drauf.
0: Solo.
1: Also da schlage ich dann auch wieder einen Bogen dazu, weil das erste Solo-Album war ja auch ohne Band und ich ganz allein zu Hause.
0: Nicht, dass die Fans jetzt deuten, das ist so ein Zeichen, dass du aufhörst oder so, ne? Weil du schlägst so einen Bogen.
1: Das sagen die seit 2001, glaube ich. Jetzt ist es das letzte Album.
0: Mhm.
1: Ja, es ist das letzte Album.
0: Aber ich schlage vor, an der Stelle hören wir einfach mal komplett in Nein, Nein, Nein rein.
1: Sehr schön.

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1: Also mir gefällt der Song wirklich sehr, sehr gut. Es erinnert mich von der Melodie auch ein bisschen an Bei mir bist du schön, so aus den 20er Jahren. Das schwingt für mich ein wenig damit. Also es ist auf keinen Fall Plagiat oder sowas, aber die Melodie erinnert mich ganz leicht
2: daran. Du meinst die Enge der Harmonie?
1: Ja, ja.
2: Das ist ja nicht Bei mir bist du schön, also die Sisters, wie hießen sie? Bei mir bist du schön.
1: 20er Jahre.
2: Please let me explain. Ja, die hatten ja auch, von denen gibt es eine fantastische Version von Drinking Rum and Coca-Cola. Die haben halt eine ganz, ganz enge Harmonie gemacht, die ich schon immer ganz, ganz toll fand.
1: Ah, die hat sich bei dir eingebrannt quasi.
2: Ja. Ja, ja, aber da, also, das war jetzt, das gehört zur Cumbia für mich auch dazu. Mhm. Also das war so, Olli hat den Song gemischt und ich habe gesagt, nein, die Harmony Vocal muss genauso laut wie die Grundvocal. Ja, aber dann kann man sie ja auch nicht auseinanderhalten, nicht so genau.
1: Die Bläser klingen ja fantastisch. Da hast du aber niemanden engagiert, der das einspielt. Das hast du auch am Rechner quasi gebaut.
2: Alles selbst gemacht. Genau, das habe ich ja immer noch nicht zu Ende beantwortet. Ich hatte kein Schlagzeug. Mhm. Und da ich ja gar nicht wusste, dass es ein Album wird, habe ich das erstmal so aufgenommen und dachte, dann machst du irgendwann ein Schlagzeug. Und dann war es irgendwann so viel Zeug, dass ich dann gedacht habe, okay, jetzt gibst du dir mal besser wirklich Mühe beim Programmieren, weil dann war mir schon klar, dass ich es nicht mehr spielen kann, ja, weil ich habe gerade kein Schlagzeug zu Hause.
1: Ja.
2: Und dann habe ich halt mir wirklich so viel Mühe gegeben, dass es am Endeffekt länger gedauert hat, als wenn ich es gespielt hätte.
1: Ich habe mal einmal hier nur die Schlagzeugspur von Happy to be Deutsch.
2: Ja, das ist sehr simpel.
1: So hört man es, also wenn die anderen, ja, genau, Instrumente nicht da sind.
2: Genau.
1: Jetzt wird es schon dichter durch den Bass. Und auch hier haben wir wieder einen schönen Synthi drin, ne? Sehr 80s-mäßig.
2: Ja,
1: ja.
2: Es ist echt eine Witz.
1: Hast du dann irgendein Plugin reingeladen oder hast du da einen echten Synthi
2: genommen? Ich habe vier Synthis übereinander gelegt, bis ich den Sound hatte, den ich irgendwie im Kopf hatte. Genau.
1: Dann hast du am Pitchband ein bisschen rumgespielt, ne?
2: Ja, genau. Ja. Und das ist echt schwierig, weil ich hatte kein Pitchwheel.
1: Ja.
2: Das heißt, ich musste das alles programmieren. Das war echt ein Albtraum.
1: Ja. Jetzt haben wir viel über Musik gesprochen. Sprechen wir auch mal ein bisschen über Texte hier.

0: Glaubst du, das ZDF würde diesen Song im Programm spielen?
1: Das ist mir völlig egal.
0: Ist dir egal?
1: Ja. Okay.
0: Wir sind auch kurz vor den Hochrechnungen gerade in Sachsen-Anhalt, nicht?
1: Alter.
0: Ja. Also 88%. Also du bist politisch bei deinen Texten, aber es gibt natürlich auch wieder sehr lustige Texte, wo man sich fragt, wie bist du drauf gekommen? Zum Beispiel beim Song Sie. Ja, darüber möchte ich mit dir sprechen. Aber da möchte ich erstmal drauf eingehen, in den Credits zum Musikvideo erwähnt ihr namentlich das Pony, was man da sehen kann. Das ist Felix Rockstar, richtig?
1: Ja.
0: Ja, und es gibt einen Spendenaufruf für den Reiterverein, der euch geholfen hat bei dem Videodreh.
1: Ja.
0: Die haben Probleme mit dem Eichenprozessionsspinner.
1: Raupen-Dingsbums,
0: genau.
1: Spinnerraupen.
0: Also rufen wir auch auf, dass er gespendet werden soll. Ja. Und das ist, glaube ich, ein Song, der rhythmisch mal ein bisschen was anderes macht. Ne? Ist das irgendwie so ein
1: Dreiviertel?
0: Wo haben wir es denn? Ich glaube, hier müsste er sein.

0: Dann kann man als Hochzeitswalzer nutzen, ne? Schöner Dreivierteltakt.
1: Könnte man, ja. wenn man über Verbrennungen dann.
0: Und da gibt es ja textlich die interessanteste Wendung, würde ich mal sagen, vom ganzen Album. Also da ist man wirklich überrascht, dass du durch den Kaufpreis, der 1428 ist, auf ein genau. historisches Datum von eigentlich 1429
1: Richtig.
0: Dann eingehst,
1: nicht? Genau.
0: Und dann eine Schlacht thematisierst. Also Aha. damit habe ich wirklich nicht gerechnet.
1: Ich auch nicht.
0: Sagen, ja? Warst du selber überrascht?
1: Ich war selber ja. überrascht und war dann aber auch wieder sehr dankbar. Also mein Hirn war dann so. Jetzt muss was passieren.
0: Ja.
1: So, also ich hatte, ich habe ja vorhin schon kurz thematisiert, dass ich auf meinem Handy sehr viele Bruchstücke habe. Früher war es mein Diktiergerät, mittlerweile ist es auf dem Handy, weil das Handy ist ja immer dabei. Da bin ich auch keine Ausnahme. Und da war halt nur, sie steht einfach nur bam, bam, bam, bam. Das war so, das war in meinem Kopf drin. Und dann hatte ich halt so, okay, sie steht da. Wo steht sie denn?
0: Ja.
1: So, weil man muss ja irgendwie einen Text erzählen, also eine Geschichte erzählen. Dann war ich halt so, dann stand sie halt erstmal nur da, Gedanken verloren. Also mir war wichtig, dass sie irgendwie, dass sie nicht ansprechbar ist, dass sie jetzt nicht so, ach sie und dann reden wir mal eine Runde, sondern sie war irgendwie so, sie sollte so monolithisch sein. Gut, aber in welcher Situation? Und dann kam halt die Kasse und dann dachte ich so, Moment mal, so eine Zahl. Und dann habe ich halt nach Schlachten geguckt, die irgendwie eine gut klingen. Und 1428 klingt halt, also 28 ist das Doppelte von 14. Und irgendwie dachte ich, das klingt gut, aber da war nichts. Und dann habe ich geguckt, was ist denn in der Nähe? 1429, so, merkt keiner. Und habe dann aber im Text das richtige Datum geschrieben. Aber so ein Gesicht.
0: Vielleicht hast du ja recht, die Geschichtsbücher sind falsch. Vielleicht haben die
1: ich gehe mal davon aus.
0: Vertan.
1: Ja.
0: Und also einerseits ist das Album sehr spontan entschieden. Du hast einfach was rausfließen lassen. Das ist übrigens das, was ich
1: und
0: an deinem...
1: Monate. Also nicht normalerweise, sorry, dass ich unterbreche, aber normalerweise sitze ich, wenn es um mein Ärztealbum geht oder noch mehr, wenn es um mein Soloalbum geht, sitze ich halt 1 bis 3 Monate am Stück da, bringe mein Hirn aus und mache ein Album.
0: Ja.
1: Oder mache halt, bei den Ärzten mache ich halt meine Songs für das Album. Meistens sehr viele mehr, als wenn wirklich von mir auf dem Album sind. Beim Soloalbum ist es halt, mache ich genau das, was gebraucht wird, manchmal noch ein paar B-Seiten. Und das war diesmal nicht so, weil ich gar nicht bis ganz zum Schluss, also bis zum 8. oder 9. Lied, wusste ich nicht, dass es ein Album wird. So, das nur so vorausgeschickt. Deswegen war der Prozess auf 7, 8 Monate ungefähr verteilt.
0: Ja.
1: Was ganz anderes ist.
0: Aber es gibt trotzdem, auch wenn das alles so rausfließt und es wirkt wirklich sehr indie-mäßig, also es wirkt nicht so, als ob du da den Hit irgendwo suchst, was vielleicht bei den Ärzten dann etwas mehr der Fall manchmal, bei die Ärzte etwas mehr der Fall ist. Aber trotzdem gibt es auch immer so kleine Details, die ich sehr, sehr schön finde, wo du, glaube ich, auch sehr fürsorglich dran gearbeitet hast. Also auch bei sie, ist das hier ein Flageolet-Ton oder was ist das, was hier jetzt kommt?
1: Das ist eine Glocke.
0: Ah, eine Glocke.
1: Das ist eine Glocke. Aber die ist halt immer, wenn das Wort sie auftaucht, taucht danach sie. Bing!
0: Ein echtes Glöckchen oder?
1: Ein echtes Glöckchen.
0: Wow.
1: Percussion habe ich ja zu Hause ganz viel und habe dann halt wirklich mich ausgetobt. Es sind auch Claves auch bei dem Song.
0: Ah, okay.
1: Sie. Hört man kaum, aber wenn man darauf achtet, sie tauchen, glaube ich, 4 oder 5 Mal auf im Lied. Einfach irgendwo, auch im wüstesten Gitarrengetrümmel sind noch so.
0: Wie viele Spuren waren das dann wieder hinterher?
1: Ich bin mittlerweile selten unter 100 Spuren.
0: Tatsächlich?
1: Ja, ja.
0: Okay, aber das liegt natürlich auch an deinen Harmonien, ne, wenn du das singst.
1: Ja, genau.
0: Singst
1: also ich singe ja auch gerne, die Harmonien sollen ja auch schön klingen. Also bei Halleluja übrigens, das Intro, das ist so, das Lied war mir dann so, na, da fehlt noch was. Ich mache ein Intro und dann habe ich, glaube ich, habe so 12 Minuten gebraucht und war dann selber überrascht, das klingt gut.
0: So. Da hören wir mal rein.
1: Ja.

0: Ja, wirklich stark. Und dann geht der Song ja richtig ab, ne? Dann kommt plötzlich E-Gitarre. Also das ist auch der größte Kontrast von allen Liedern, ne? Also es fängt sakral an mit diesem Gesang und dann hauen die, fetzen die Gitarren rein. Aber du hast ja...
1: Du kommst sowieso nicht in den Himmel. Das war die Aussage einfach.
0: Ja, das muss man auch auf jeden Fall mal sagen. Das Thema Religion spielt auch an anderen Stellen noch eine Rolle, nicht?
1: Also, ja, gar nicht bewusst. Das ist halt, wenn ich ein Album schreibe, achte ich halt darauf, dass jedes Thema vielleicht einmal drankommt, aber nicht wieder auftaucht. Und da das diesmal nicht da war, ich habe dreimal Scheiterhaufen und verbrennende Menschen. Und das war mir gar nicht bewusst, bis es dann halt fertig war. Ich so, ups, ist da irgendwas, will mein Unterbewusstsein mir irgendwas sagen?
0: Und jetzt sprechen wir mal über die vierte Single vom Album, Kein Pardon. Ja, hören wir mal rein. Bewusst synthetische Synthes. Du hast dich dagegen entschieden, das nochmal mit echten Streichern einspielen zu lassen.
1: Da liegt ein Rising Sound drüber.
0: Ja.
1: Also es ging von vornherein nicht darum, dass das Streicher sind, sondern dass halt das Lied ein Intro kriegt.
0: Okay.
1: Was nicht verrät, was dann passiert.
0: Aber dass die Streicher synthetisch sind, wird ja ein bisschen ausgestellt. Du könntest ja Streicher nehmen, die viel echter klingen. Genau. Das geht ja heutzutage. Aber du wolltest sozusagen diesen Sound
1: auf jeden Fall haben. Ich will ja nicht so tun, als ob.
0: Ja.
1: So.
0: Ja,
1: das Album ist zu Hause entstanden, also in verschiedenen Wohnzimmern. Ja, also nicht nur in meinem.
0: Du hast ja für dein Homestudio das japanische Wort für Wohnzimmer, glaube ich, gewählt, was du aussprechen
1: Living
0: kannst.
1: Room.
0: Ja, das kann ich nicht aussprechen. Sag das bitte nochmal.
1: Na, wie Living Room, nur eben auf Japanisch ausgesprochen. Ribinguru.
0: Oh ja, kein Problem, merke ich mir mal. So, und dann geht der Song wie folgt ab.

0: bist doch, also mehr Shoegazing geht nicht, oder?
1: Ist herrlich. So, ja. Aber da merkt man auch deine Faszination für The Smith und New Order. Es ist wirklich schön. Auch die Gitarre, der Sound. Nutzt du noch richtige Amps oder kommt das auch alles aus dem Rechner?
0: Teilweise. Also ich habe in den Wohnzimmer natürlich keine Amps, aber dann zu Hause habe ich dann gesagt, okay, jetzt muss noch ein bisschen was
1: weil du hast ja zwischendurch auch Nachbarn, ne? Da ist es vielleicht nicht so eine gute Idee, so ein Amp aufzustellen. Mhm. Also es gibt ja auch einen Song, wo ich mal unterstellen würde, du hast deinen Nachbarn da aufgenommen. Also es gibt da wie so ein Hörspiel am Ende des Songs ein Geschrei.
0: Das habe ich schon ganz lange und das fiel mir dann ein, als das Lied fertig war bei So sehr,
1: ja,
0: dass ich ja noch diese Aufnahme habe. Also da war ich in Italien zu Besuch, mhm, und höre, wie sich Leute wirklich so richtig aufs Blut streiten. Und das ging so lange, dass ich immer sagte, ich nehme das jetzt mal auf.
1: Oh. Um es mal kurz einzuordnen, das ist der vierte Song vom Album, So sehr. Mhm. Ist der kürzeste, 1,48.
0: Ja. Und 1,48 ist er nur lang, weil hinten noch, ich glaube, 20 oder 25 Sekunden geschimpft wird.
1: Und die gönnen wir uns jetzt mal.

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2: Du bist doch aus der Anstalt ausgebrochen. Du bist doch ein Idiot. Das sagen alle. Wer hat's denn gesagt? Du bist doch ein Idiot. Und so.
3: Also wirklich, sehr lustig. Also ich glaube, man kann keine Schauspieler engagieren, um das so authentisch hinzukriegen.
2: Genau, das, ist ja auch noch mit dem Straßengeräusch. Ja. Das war halt wirklich aus dem Fenster. Und ich so, yes.
3: Und das, wie viele Jahre hast du das ungefähr auf deinem Handy?
2: Na, so sechs Jahre.
3: Also das war ungefähr vor dem Song sozusagen.
2: Ja, lange vor dem Song. Okay. Und als der Song fertig war, war es erst so, geil, schön kurzes Stück. Und dann war so, aber was wäre, wenn? Und dann habe ich es halt mal rangehängt und hab's dann, also das ist ja noch viel länger, was ich aufgenommen habe und habe dann halt so quasi die schönsten Stücke hintereinander geschnitten. So.
3: Schönste Stücke ist ein gutes Stichwort, weil ich würde jetzt gerne sagen, was mein Lieblingssong auf dem Album ist.
2: Jetzt bin ich sehr gespannt.
3: Und ich glaube, das ist eine sehr nischige Meinung, weil du natürlich Musikwissenschaftler da sehr, sehr abholst. Das ist irgendwas mit Bach.
4: Das nimmt kein gutes Ende hier.

0: Also ich habe den vorhin ja zum ersten Mal einmal gehört und ich musste laut lachen. Da haben mich deine Mitarbeiter auch angeschaut, wollten gleich wissen, was denn los und so. Also ich mochte am meisten die Textteile mit Atonal und Qual und Schöneberg und so. Wie war das nochmal?
1: Jetzt kommst du mir Atonal, Schöneberg spielst du zum letzten Mal, jetzt ist Schluss, das schwöre ich dir, und wenn ich dir die Hände amputiere.
0: Also ich glaube, dass dir da auch Musikalienfachhändler die Türen einrennen bei dem Song, weil die hören ja jeden Tag Für Elise 300 Mal und so. Das geht ja in diese Richtung, was du hier ansprichst. Ne? Also ich weiß, man fragt sowas nicht, woher kommt diese Inspiration, aber ich bin sicher, du hast da was erlebt.
1: Nein, gar nicht. Ich bin totaler Fan von klassischer Musik.
0: Ja, aber dass jemand dich genervt
1: von Klavier
0: hat.
1: Nein, überhaupt nicht.
0: Nein.
1: Okay. Das war wirklich einfach, also ich versuche manchmal Themen zu finden, über die ich noch nie gesungen habe. Und da ich Klaviermusik liebe, habe ich noch nie darüber gesungen, dass mich Klaviermusik nervt.
0: Ja.
1: Und habe mich dann halt quasi in eine Person rein echauffiert, die halt das nicht mehr aushält, dieses scheißklassische. Und für mich ist aber die Dreh- und Angelpunktzeile ist der Refrain. Hey, also die Gegenstimme. Hey, ich finde, du könntest wenigstens so tun, als ob es dir gefällt. Weil den Satz habe ich tatsächlich schon ein paar Mal gehört. Also sowohl beim Essen als auch bei Musik. Und ich dann so, du, finde ich nicht gut. Also du könntest wenigstens so tun.
0: Aber der Song ist ja zeitgemäß, weil er zerstört ja so ein bisschen die Mauern zwischen E und U in gewisser Weise. Und vor ein paar Wochen hat die GEMA das ja entschieden. Also es gab eine Konferenz, wo irgendwie nach 100 Jahren gesagt wurde, wir unterscheiden nicht mehr zwischen E und U, was ja irgendwie auch finanziell Konsequenzen hat, weil ich glaube, es gibt den Faktor 1000. Also man kriegt 1000-mal mehr GEMA, wenn ich jetzt ein E-Stück, ernstes Stück geschrieben habe. Und das ist jetzt vorbei. Und dieses Stück passt irgendwie ganz gut zu dieser Entwicklung, finde ich. Aber trotzdem liebst du klassische Musik.
1: Nicht trotzdem, sondern ich liebe klassische Musik wirklich. Ich glaube, sonst hätte ich mich gar nicht getraut, dieses Stück zu schreiben. Und der Gag im Gag ist, dass es im Schlussrefrain eine Klavierfigur gibt.
0: Okay.
1: Die hat so, also eine Klaviertreppe, die im Hintergrund einfach
0: aber
1: so...
0: Aber es gibt auch die Säge am Ende, habe ich doch gerade
1: gehört. Ja, klar. Ja. Die Säge zerstört dann halt das Klavier. Nee, also im Refrain davor ist halt eine leise Klaviertreppe. Also die dann halt auch schöne Töne spielt, weil ich halt Klavier liebe.

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2: Um 17 Uhr mit Miriam Berger. Guten Tag. Bei der Landtagswahl in Sachsen-Anhalt zeichnet sich eine sehr hohe Beteiligung ab. Der Landeswahlleiterin zufolge haben bis zum Nachmittag über 65% der Wahlberechtigten ihre Stimme abgegeben. In Umfragen führt die AfD klar vor der regierenden CDU. Aus Magdeburg Guido Hensch.
3: Der erste große Ansturm auf die Wahllokale in Sachsen-Anhalt ist vorbei. Dabei ist bislang alles ruhig geblieben. In den Wahllokalen sind heute auch viele überparteiliche europäische Wahlbeobachter vor Ort. Noch bis 18 Uhr sind die Wahllokale geöffnet. Direkt danach werden die ersten Hochrechnungen mit großer Spannung erwartet.
2: Die US-Gesandten Witkow und Kushner sind in Kiew zu einem Gespräch mit dem ukrainischen Präsidenten Selenskyj zusammengekommen. Dabei soll es darum gehen, wie der Krieg mit Russland beendet werden kann. Gestern hatten die beiden Unterhändler in Moskau den russischen Staatschef Putin getroffen. Hinterher hieß es, es sei ein offenes Gespräch gewesen. Die Berliner Sozialsenatorin Kiesel-Teppe will per Gesetz die Arbeit von Vereinen langfristig absichern. Die SPD-Politikerin verwies auf einen entsprechenden Entwurf, den ihr Haus bereits erarbeitet habe. Damit wolle man verhindern, dass Vereinen und Initiativen die Fördermittel kurzfristig gestrichen werden. Es gebe dabei auch darum, die Demokratie zu stärken, betonte Kiesel-Teppe. Nach der Sperrung mehrerer Bahnstrecken wegen Unwetterschäden in Südbrandenburg läuft der Zugverkehr dort wieder. Nach Angaben der Deutschen Bahn wurden die Bäume auf der Strecke Cottbus-Großenhain sowie bei Bargenz im Landkreis Spree-Neiße weggeräumt. Auch auf der Strecke Cottbus-Görlitz fahren demnach wieder Züge. Am Freitag waren bei einem Unwetter in der Lausitz etliche Bäume auf Bahnstrecken gekippt. Der Präsident des Weltfußballverbands FIFA, Infantino, bewirbt sich für eine weitere Amtszeit. Die FIFA bestätigte, dass Infantino bei der Wahl im Frühjahr antritt. Maximilian Springer.
4: Die Bestätigung seiner Kandidatur fällt für Infantino in eine Zeit, in der er massiv unter Druck steht. Denn der Europäische Fußballverband UEFA fordert zurzeit seinen Rückzug und bereitet eine Strafanzeige in der Schweiz gegen ihn vor. Hintergrund ist die Rolle des FIFA-Chefs beim inzwischen verworfenen Plan, Anteile an Turnieren des Weltverbands an private Investoren zu verkaufen.
2: Hertha BSC hat in der zweiten Fußball-Bundesliga einen weiteren Sieg verbucht. Im Olympiastadion gewann die Berliner am Nachmittag gegen Magdeburg 2:1. Soweit die Nachrichten. 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Das Wetter bis zum Abend freundlich, aktuell in Berlin-Schöneberg und in Potsdam 21 Grad. Morgen heiter bis wolkig, die Temperaturen steigen auf 23 bis 26 Grad, ab Dienstag wechselhaft und kühler. Es ist 17.03 Uhr.
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2: Vorsicht bitte auf der A10 östlicher Berliner Ring Richtung Dreieck Spreeau. Zwischen Erkner und Freienbrink befinden sich Leute auf der Fahrbahn. A10 westlicher Berliner Ring Richtung Dreieck Werder. Zwischen Potsdam Nord und Vöben stockender Verkehr an einer Baustelle plus 30 Minuten. Stadtverkehr Berlin. Stau gibt es auf der A100 Richtung Treptow zwischen Weckstraße und Albuinstraße und im weiteren Verlauf vor dem Autobahnende am Treptower Park jeweils 10 Minuten plus. Westend nach dem Fußballspiel im Olympiastadion müssen Sie mit Staus rund um Stadion rechnen. Besonders auf der Heerstraße und dem Spandauer Damm ist es voll. Außerdem in Westend, die Elektronikmesse IFA ist noch immer für Besucher geöffnet. Es gibt dort kaum Parkplätze. Am besten nutzen Sie die öffentlichen Verkehrsmittel. Wir wünschen Ihnen weiter.

0: wie man einen Drumcomputer so aufwendig programmieren kann, dass das Ganze live eingespielt vielleicht doch einfacher gewesen wäre. Gute Unterhaltung jetzt hier in der zweiten Stunde.
1: Ja, und du spielst ja mehr Keyboard und Klavier, als man so denken könnte. Wir können ja jetzt mal auflösen, was ich in einer Moderation erzählt hatte. Du hast ja bei den Hosen ein Lied geschrieben, wo man auch Klavier hört und auch Keyboards. Und ich glaube, aus deiner Demo-Version
2: haben sie die Keyboards übernommen.
1: Haben die übernommen. Und ja, deshalb bist du zum ersten Mal offiziell quasi Keyboarder.
2: Ich war so stolz. Ich war so stolz. Sie haben mir das geschickt und ich so, da steht Keyboarder. Und ich war wirklich so, hab fast eine kleine Gänsehaut gekriegt, weil ich kann überhaupt nicht Klavier spielen. Mhm. Also nicht, weil meine Finger kaputt sind, sondern weil ich es einfach wirklich nicht kann. Ich muss jeden fucking Ton programmieren. Und es dauert ewig.

0: noch nicht schweigen.
1: Ich komme ursprünglich aus NRW und ich habe Freunde in Düsseldorf, die große Hosenfans sind. Mhm. Und die haben mich gebeten, dich zu fragen, wie es sein kann, dass Fein Urlaub das beste Stück auf dem neuen Hosenalbum geschrieben hat.
2: Ach, schön wär's.
1: Findest du nicht? Also nee, ich finde, es ist schon ein gutes Stück.
2: Also wir, ja, also ich habe ich hab mir, also um das gleich in Kontext, ich habe mir wirklich Mühe gegeben, weil erstens, weil lebenslange Begleiter, mhm. Und zweitens, das ist ja eine totale Ehre, gefragt zu werden, ob auf ihrem Abschiedsalbum das erste Lied, mhm. ob ich das singen und schreiben will. Und ich so, also ja, wie viel Ja brauchst du jetzt irgendwie? Also so, das schon vorausgeschickt, aber ich habe Kuddel, nachdem ich das Album gehört habe, was leider erst am Vortag des Konzerts im Olympiastadion war, mhm. wo ich das Lied ja dann singen mhm. durfte, habe ich das Album endlich bekommen und habe es dann durchgehört und war und habe Kuddel ein beleidigtes Kompliment gemacht. Er hat die Gitarrenlatte so hochgelegt mit diesem Album. Also mir graut jetzt schon vor den nächsten Ärzteaufnahmen, weil daran muss ich mich jetzt messen. Also Rott hat da keine Probleme mit, aber ich muss mich daran messen lassen, wie gut der ist.
1: Okay.
2: Unfassbar. Die Arrangements, die Harmonien und die Sounds.
1: Ich finde das Schlagzeug auch sehr schnell an einigen Stellen. Da habe ich mich kurz gefragt, ob du da vielleicht nachgeholfen hast mit irgendwie...
2: Nee, warum spielt fantastisch Schlagzeug?
1: Also das ist wirklich abgefahren.
2: Ja. Nee, der spielt richtig, ja. Also richtig, richtig gut, aber...
1: Aber ist das dann so abgelaufen, wie quasi, wenn du das Vorwort zu einem Buch schreibst? Also du hörst das, liest das ganze Buch durch und dann...
2: Nee, ich wusste nichts.
1: Ich habe jetzt gerade so verstanden, dass du quasi das einmal komplett gehört hast.
2: Ja, und
1: dann
2: das,
1: hast du den Song geschrieben.
2: Nein. Danach bin ich zum Olympiastadion gefahren und habe den Song das erste Mal live gesungen.
1: Ach so, okay.
2: So, verstanden. Das war's.
1: Okay,
2: also nee, als ich den Song geschrieben habe, wusste ich gar nichts.
1: Okay.
2: Er hat nur gesagt, willst du das erste Stück und so weiter.
1: Und wie läuft das denn ab? Dann schreibst du einfach ein Demo?
2: Ich habe zwei Songs geschrieben.
1: Okay.
2: Weil, also ich habe erst den geschrieben und der ist, das kann ich jetzt vielleicht so sagen, ohne dass es angeberisch klingt, der ist original so.
1: Okay.
2: Also er klingt natürlich nicht so gut, weil ich habe es halt zu Hause aufgenommen, aber alle Teile sind genau so, wie sie da auf dem Hosenalbum sind. Vom spielt halt besser Schlagzeug als das, was ich programmiert habe, aber die Intention, diese Halftime und Doubletime und so, das ist alles genau da. Alle Gitarren, alle Streicher, alles ist genau so. Das Klavier hat Vincent Sorg, der Produzent, gespielt. Und
1: Münsterland, oder sitzt er in Senden? Der sitzt, glaube ich, in Münsterland.
2: In der sitzt
1: so
2: in
1: ganz,
2: Münsterland,
1: ganz genau. Abgelegen.
2: Da war ich ja da.
1: Ah, da bist du extra
2: hingefahren. Da bin ich hingefahren, hab's gesungen und hab mir auch, also hab mit ihm zusammen auch das Klavier nochmal, also er hat's gespielt und ich habe halt gesagt, so, pass auf, diese Badang, diese Klischee-Akkorde, die an der einen Stelle sind, wir waren mir total wichtig, weil, also, wenn ich schon als Nicht-Klavierspieler mich so weit aus dem Fenster lehne, das zu programmieren, dann will ich halt auch, dass das wirklich so käsig gespielt ist, hat er total toll gemacht.
1: Bringst du dann quasi deinen Rechner mit und die Spuren und die schiebt man dann rüber und dann arbeitet er dann weiter?
2: Genau. Ja, okay. Also, ich habe ihnen mein ganzes Demo mit Stems, wie es heißt, also mit diesen verschiedenen Spuren geschickt und sie haben die Gitarren, die Bässe, das Schlagzeug ausgetauscht, haben, das Klavier hat halt, wie gesagt, sind Vincent gespielt, als ich da war. Aber auch zum Demo, weil ich das Lied wird die ganze Zeit schneller und ganz am Schluss wieder langsamer. Und ich habe gesagt, genau so. Und da hat er auch nichts dran verändert. Also er hat genau dieses Timing-Ding, also es fängt ja ganz langsam an und wird dann hoffentlich unmerklich deutlich schneller, mhm. also immer Stück für Stück. Und das hat er genau so übernommen vom Demo. Was ich aber eigentlich erzählen wollte, war was anderes, nämlich, wie war die Eingangsfrage? Ach so, genau, und ich habe zwei Demos gemacht.
1: Zwei Demos?
2: Weil der Song ist ja 4 Minuten lang. Mhm. Und ich dachte so bei mir, wenn ich jetzt einer Band oder einem gefreundeten Musiker sage, du darfst das erste Lied auf dem Album machen und der breitet sich dann so aus, das ist nicht sehr sympathisch. Dann habe ich halt noch so 2-Minuten-Stück geschrieben.
1: Okay.
2: Und habe ihm beide geschickt in der Hoffnung, dass er das lange gut findet. So war es dann auch. Aber weißt du...
1: Also war es für dich sofort klar, dass du quasi mit so einem ruhigen Ton daran gehst, mit Klavier, damit du eben nicht dagegen schreist, in Anführungszeichen.
2: Genau. Ja. Also wie arm wäre das, wenn ich jetzt versucht hätte, die Hosen

0: auszupunken, weißt du, so, ich bin wilder als ihr. Nee, also es war mir von vornherein klar, dass das der Song wäre, weil danach wirkt ja alles auch viel wuchtiger, was von denen kommt.
1: Ja. So. Apropos wuchtiger, wir hören mal rein in Totalschaden von dir. Mm,
0: ja.
1: Da wurde nämlich ganz schön wuchtig etwas mit Synthes gemacht und schönen alten Drumcomputern.
0: Sehr alt, ja.
1: Hier kommt der Song.

0: Hast du da nicht die ganze Zeit ein Grinsen im Gesicht bei der Produktion? Also das ist doch in sich so lustig, sowas zu machen.
1: Ja.
0: Wie entsteht sowas? Das will ich mal wirklich wissen. Also spielst du an deinen Synthies ein bisschen rum?
1: Nee,
0: an
1: der Song ist tatsächlich, der hat auf der Gitarre angefangen.
0: Der hat auf der Gitarre angefangen? Ja. Da hätte ich jetzt am wenigsten mit gerechnet.
1: Wenn ich jetzt ganz viel Zeit hätte und ganz lange suchen würde, würde ich es vielleicht sogar noch finden. Die Gesangsmelodie aus der Strophe und die Gitarre waren zuerst da. Mhm. Und dann habe ich halt mich ein bisschen dahin tragen lassen. Ich hatte total Lust, mich mal... Ich habe eine ziemlich große Synthi-Library.
0: Okay.
1: Also mit ziemlich groß meine ich, keine Ahnung, wie viel Terabyte. Also wirklich, wirklich groß und habe keine Ahnung davon. Also wenn mir jemand sagt, der Prophet 430, sage ich, ach, der Prophet, ja. Mhm. Aber ich habe mich halt, ich habe so lange immer gesucht, bis ich einen Sound hatte, wo ich dachte, der ist geil. Mhm. Egal, wo der jetzt herkam. Ob das jetzt der erste, der Oriol zum Beispiel, der taucht auf in Happy to be Deutsch, der erste Synthi, der jemals gebaut wurde in den 20er Jahren in Frankreich. Mhm. Der, also als Sample taucht der auf, weil ich den total bezaubernd finde. Ganz, ganz schönes Instrument. Und dann halt viele moderne, aber ich weiß gar nicht, wo die sind. Mir geht es halt wirklich nur um den Sound, den ich im Ohr habe. Und dann suche ich halt und denke, das ist es. Und bei dem Lied habe ich ewig Sounds ausgetauscht, bis ich dann da war. Olli, also einer von den beiden Leuten, mit denen ich das Ganze, also die das Ganze gemischt haben für mich. Filsen und Olli haben das Album verteilt gemischt. Und Olli hat das Schlagzeug nochmal schön gemacht, weil da ich hatte einfach nicht den Bassdrum-Sound, den ich haben wollte. Und er meinte, ich habe da was für dich. War toll.
0: Aber das finde ich interessant. Also das ganze Album ist von dir selber eingespielt worden, geschrieben worden, aber es gibt dann immer noch Leute, die mischen das ab. Das gibst du dann sozusagen
1: weiter. Ich kann nicht mischen.
0: Kannst nicht mischen.
1: Nee, ich bin einfach, meine Ohren sind durch das jahrelange Gitarrespielen nicht mehr die fittesten.
0: Ja.
1: Also ich höre noch, wir können uns ja normal unterhalten, du musst mich jetzt nicht anschreien, glaube ich zumindest. Mhm. Nicht, was du, mal sehen, was du hinterher erzählst. Ey, dann saß der mir gegenüber, diese taube Nuss.
0: Das geht.
1: Nein, das geht, aber wenn ich mische ja meine Demos und dann schmunzeln immer alle. So, hörst nicht mehr so gut. Ich so, was denn? So, nee, nee, ist alles gut. Und mein Schlagzeug ist immer viel zu leise, die Gitarren sind viel zu laut, die Frequenzen sind immer so ein bisschen verschoben. Und wenn ich was nicht kann, dann gibt es zwei Möglichkeiten. Entweder ich versuche es mir jahrelang raufzuschaffen oder ich gebe es ab. Und ich finde, andere Ohren sind beim Mischen echt gut.
0: Glaubst du, das ist eine Position in der Musikproduktion, die überleben wird? Weil es gibt ja jetzt immer mehr KI-Tools, die sowas irgendwie anbieten.
1: Ja, und dadurch klingt ja alles gleich.
0: Das ist
1: alle Frequenzgänge sind komplett identisch. Ich habe dieses Apple Mastering Tool mal benutzt. Bei Logic ist so ein Mastering Tool. Ja, ja. Mhm. Und egal, was für einen Song ich da reinschicke, also ob es jetzt ein Country-Stück ist oder was auch immer, es klingt alles genauso. Ich so, nee, das will ich nicht.
0: Weil das finde ich ja so interessant. Du bist ja aufgeschlossen, mit so neuen Techniken zu arbeiten. Mhm. Also du machst ja eigentlich hier einen Schlagzeuger überflüssig, in Anführungszeichen, auf dem Album.
1: Ja, mit tatsächlich schweren Herzen, weil ich spiele schlecht, aber gerne Schlagzeug. Und dieses Programmieren, weil ich das halt so live liebe, also ich weiß nicht, ob du es gesehen hast, immer wenn ein Schlagzeugtrack läuft, dann wedeln meine Arme mit.
0: Ich kann es bezeugen. Der Urlaub hat sich viel bewegt dazu. Der Tontechniker nickt auch, mit dem Song.
1: Also ich spiele das dann auch so mit, damit es auch, also damit ich nicht zum Beispiel zwei Becken und eine Snare gleichzeitig spiele. Also es ist alles so, wie ich es auch gespielt hätte. Das hat aber viel länger gedauert als beim Spielen, weil das Spielen ist ja natürliche Bewegung.
0: Ja.
1: Und wenn du die natürliche Bewegung imitieren, wenn du die natürliche Bewegung imitieren willst, dauert es einfach länger. Also bei mir, weil ich bin halt nicht so der gute Programmierer. Deswegen, das war keine gute Wahl. Also wenn ich nochmal ein Album machen würde, würde ich mir wieder ein Schlagzeug hinstellen.
0: Weil das ist schon sau viel
1: schneller geht.
0: Also wenn man wirklich drauf achtet, merkt man, dass du nicht einfach irgendwelche Loops reingeladen hast.
1: Jeder Takt ist komponiert. Eben.
0: Ja, das
1: jeder
0: merkt man.
1: Also eine Taktik,
0: das ist echt. Und die Lautstärke der Ride und Hi-Hat ist unterschiedlich. Darum klingt das halt so verdammt echt. Also ich muss auch sagen, hättest du das nicht transparent gemacht an irgendeiner Stelle, dass das alles aus dem Computer kommt, ich glaube, du wärst damit durchgekommen. Also man hätte dir das abgenommen, dass da auch live Schlagzeug eingespielt wurde. Das ist schon echt.
1: Ja, aber ich muss ja nicht lügen.
0: Ja. So. Naja, aber da haben wir es. Also das sozusagen beim Mastering und Mixen, da glaubst du auch, dass die Technik das nicht so schnell irgendwie ein- und
1: wird. Na, sie wird's gut machen.
0: Ja.
1: Aber sie wird es eben nicht unterschiedlich gut machen, sondern so ein One-Size-Fits-All. Warum soll ich mir jetzt Mühe geben? Die Menschen verstehen es ja eh nicht. Also jetzt tue ich ja so, als wäre die KI irgendwie sentient. Aber ich fühle mich damit nicht wohl. Mhm. Und ist auch lustig zu sehen, dass die beiden, Olli und Filsen, obwohl sie viel zusammenarbeiten und auch auf ähnlichen Abhören und mit ähnlichen Kopfhörern arbeiten, die haben eine völlig andere Art, an die Stücke ranzugehen. Mhm. Und als Musiker höre ich es dann natürlich und sage, guck mal, Mhm. Also es war bei einem Song kurz davor, dass ich gesagt habe, ich hätte gern zwei Versionen, habe ich dann aber nicht gemacht, weil ich will die auch nicht gegeneinander antreten lassen, weil das ist dann immer doof für einen. Mhm. Aber es ist schon spannend. So.
0: Ich glaube, ich habe im Visions Magazin gelesen, dass du dich bei den Nachbarn nach der Aufnahme von Happy to be Deutsch entschuldigt hast, weil du so laut gesungen hast.
1: I'm so happy to be Deutsch in Italien. Italienisch, also ein bisschen Englisch sprechen sie ja auch und waren dann schon so,
0: oh,
1: es war nicht so schlimm, los? Aber ja. War ganz, ganz
0: bist du nicht im Ausland offiziell Messebauer, also dass man gar nicht so richtig weiß, ja, was du machst, aber da wahrscheinlich mittlerweile wissen die schon.
1: Ja, also ich war dann da im Supermarkt und meinte, du bist Musiker oder nicht so. Wo kommt das jetzt her? Also irgendjemand muss ich verplappert haben.
0: Aber hast du die Geschichte immer noch drauf, dass du sagst im Ausland, du bist Messebauer, oder hast du mittlerweile andere Geschichten, dass du nicht...
1: Ich habe mittlerweile auch andere Geschichten.
0: Ja, vielleicht aber einen weiteren Beruf, den du schon mal genannt hast.
1: Nein, aber Messebauer ist so meine Fallback-Option, weil es funktioniert wirklich gut. Weil alle so, ach ja, dann bist du viel unterwegs, ja, hast viel Urlaub, ja, passt.
0: Aber das heißt, also die Songs sind entstanden mit Nachbarn, also den normalen...
1: Nicht alle, aber viele. Also ich glaube... 9 oder 10 sind mit Nachbarn entstanden. Manchmal waren die Nachbarn nicht da und ich wusste es, dann konnte ich halt richtig Gas geben.
0: Ja.
1: Aber der Gesang von Totalschaden, der ist, da waren die Nachbarn da und es war Mittagszeit und ich habe gesungen und dachte so, okay, das ist jetzt einfach nur als Demo-Gesang, das mache ich zu Hause richtig. Und habe den aber so oft gehört, dass ich ihn dann irgendwie charmant fand.
0: Es klingt ein bisschen zurückhaltend, das ist mir aufgefallen.
1: Ja, aber extrem zurückhaltend.
0: Ich habe es gar nicht mal gehört und es ist wirklich sehr zurückhaltend.
1: Also ich bin halt ganz nah dran und irgendwas.
0: Das ist ja, du hast den so leise gesungen, weil Nachbarn das...
1: Ja. Und dann fand ich es aber geil, weil es ja auch irgendwie zum Song passt und hab's dann eben nicht nochmal neu gesungen. Hab gesagt, nee, das ist halt der Song, der halt leise gesungen ist.
0: Aber ich finde das wirklich interessant. Ist das jetzt eigentlich die neue Form von Punk? Also man erwartet ja schon irgendwie,
1: ja,
0: ne, dass du sozusagen in den Studios stehst, Hansa-Studios, was weiß ich, da irgendwie dann danach die Amp zertrümmerst. Mhm. Aber also ich stelle mir das jetzt so vor, du sitzt in Italien, hast Nachbarn, es ist 12 Uhr mittags, da ist ein Laptop, da ist ein kleines MIDI-Keyboard, wo du Sachen einspielst und eine Gitarre.
1: Ja, es waren 3 Gitarren, ein Bass. Genau.
0: Mhm. Okay, aber du sitzt dann da in so einer Privatwohnung und so wird ein Album produziert.
1: Also ja, nicht, also ich hab schon noch viel dann bei mir zu Hause im Keller gemacht, an Percussion oder an Sachen, die halt laut sind, die E-Gitarren und sowas. Aber ja, also ja, wenn ich es jetzt benennen nicht so klingen, müsste, 80% plus minus sind in Wohnungen entstanden, mit Nachbarn, und auch, ich habe sogar was in Japan aufgenommen und da sind die Wände halt einfach mal so dünn. Also da habe ich dann viel programmiert.
0: Weißt du, welchen Song oder welche Stelle du
1: in Japan aufgenommen? Aber ich will jetzt nicht alles so ausschlüsseln. Ja.
0: Okay, aber ein paar Fragen muss ich, habe ja selten die Chance, so ins Detail zu gehen und solche Nachfragen zu stellen, weil mich das echt interessiert, wie auch vielleicht durch Zufälle gewisse Ideen bei dir entstanden sind. Ja, also, es gibt es ja in der Musikgeschichte öfter, du bist ja großer Fan von den Beatles und also ich habe irgendwo mal gelesen, dass...
1: Der angelehnte Gitarre.
0: Ja,
1: das erste Feedback.
0: Ja, ich habe es hier vorbereitet.
1: Ja, ja.
0: Hier, ach, es kommt.
1: Zufall.
0: So was. Welchen Raum nimmt der Zufall bei deiner Arbeit ein?
1: Jetzt kann ich es ja erzählen, jetzt ist es lange genug her. Kennst du von meinem, ich glaube, vorletzten Soloalbum Krieg?
0: Habe ich jetzt nicht im Ohr.
1: Okay, da gibt es einen Song, der handelt halt davon, dass die Menschen irgendwie aggressiv sind. Irgendwie. Und da ist auch so ein bisschen so ein lustiges Keyboard, was eine ganz schräge Melodie spielt. Das war eine Schlagzeugspur, MIDI-mäßig, die um einen Track verrutscht ist.
0: Ah.
1: Und das war ein Zufall. Und ich so, wie geil ist das denn?

0: Kraftwerk.
1: Und also am Computer wurdest du kreativ. Ich suche mal gerade, darum klicke ich gerade so rum.
2: Ja.
1: Ich suche mal ein Songbeispiel raus, wo nämlich dadurch ein Welthit entstanden ist. Genau durch das Verklicken. So, hier ist es. So, das war eine Spur, die sollte eigentlich so ein Brass-Sound ergeben. Aha. Und dann ist der Produzent auch mit der Maus verrutscht, hat jetzt nicht wie du ein Miditum, sondern ist in falsche Spur reingekommen. Und dann... Und daraus wurde dieser Welthit Like a G.

0: Läuft immer noch in vielen Clubs. Aber da ist es auch mit diesem Sound so ähnlich gewesen. Aha. Das ist mir jetzt spontan eingefallen. Aber
1: noch?
0: Ja, bitte.
1: Hast du mal eine BMW-Werbung gesehen?
0: Hans Zimmer hat doch für die E-Autos die Sounds gemacht.
1: Da gibt es doch dieses...
0: Ja, genau, das Hans Zimmer.
1: Da ist der Programmierer eingeschlafen.
0: Nein.
1: Ja.
0: Oh, das ist ein Funfact. Darf ich das in meine Soloshow einbauen?
1: Ich weiß nicht, ob du es darfst, weil ich habe es mal hinter vorgehaltener Hand erzählt gekriegt.
0: Schön, dass du es gerade im Radio sagst.
1: Ja, genau. Okay, jetzt ist es raus.
0: Ja, das ist ein schöner
1: Und vielleicht Funfact. Ist es ja auch ein Urban Myth.
0: Ja.
1: Also, das muss ich gleich noch dazu sagen. Vielleicht... Aber wenn man ihn hört, dann klingt er halt auch wirklich so wie Kopf auf Tastatur und nicht wie, oh, jetzt habe ich mir was überlegt.
0: Ich will noch so ein, zwei Kulturthesen droppen, nachdem ich dein Album hier gehört habe.
1: Ja.
0: Und zwar, also einmal finde ich das sehr punkig, wie du da herangegangen bist. Mhm. Und dann, also was ich an deinem Gesamtwerk so schätze und so liebe und auch mal Dankeschön, du hast Songs in den 90ern veröffentlicht, die mir geholfen haben, weniger auf dem Schulhof verprügelt zu werden. Also ich habe dadurch Selbstbewusstsein bekommen auf jeden Fall. Der Schunder-Song zum Beispiel hat mir viel Kraft gegeben, weil als 13-Jähriger bin ich gerne mit dem Schachbrett auf den Schulhof gegangen. Das war nicht so eine gute Idee. Ja?
1: Mhm.
0: Und dann, aber durch den Song habe ich
1: gemerkt, okay, sozusagen.
0: Ja, wenn man so will. Ne? Und dadurch habe ich viel Energie bekommen und ich fand aber immer total abgefahren, wie viel musikalische Qualität dahinter steckt, wie die Harmonien gesetzt werden. Und wir reden hier vor Autotune, vor Melodyne, vor 98, also wie die ganzen Harmonien gesetzt wurden, so, was da alles an Arbeit drin steckt. Und also ich frage mich, ihr habt ja auch mal die Frage gestellt, ist das noch Punkrock? Also in den 70ern ist der Punk ja entstanden als eine Musik, die bewusst anti sein wollte, die bewusst reduziert war, wo man ausgestellt hat, dass es trivial ist, wo zwei, drei Akkorde genutzt wurden.
1: Mhm.
0: Und ich habe jetzt das Gefühl, dass mittlerweile der Punk sich so entwickelt hat, dass es eine der komplexesten Musikrichtungen ist, die es in der populären Musik, wenn man das so nennen will, gibt.
1: Wenn du dir All anguckst, All Descendants,
0: mhm.
1: Also
0: ja.
1: Unfassbar, also vier, drei Jazzer. Mit irgendwie auch echt schönen Gesangsharmonien, Akkorden, die unspielbar sind und Schlagzeugrhythmen, die ich mir nicht merken kann, Rott natürlich schon.
0: Ja,
1: ja ich muss, und also wenn ich das kurz so auf uns mal runterbrechen darf, wir haben ja angefangen, bei Soylent Grün haben wir normalen Punkrock gemacht. Also Ratten haben kurze Beine, so wie alle Bullenschweine. War tatsächlich ein Text von Soylent Grün,
0: ja.
1: Ich sehe das heute anders. Nichts gegen Rattenbeine. Und dann haben wir die Ärzte gegründet, Bela und ich, mit Absicht als Gegenentwurf zu unserer eigenen Subkultur. Also wir haben dann halt nicht über Alkohol, sondern über Vollmilch gesungen und haben irgendwie, ich habe unverzerrte Gitarren gespielt und so weiter. Aber man entwickelt sich ja auch weiter. Und man will sich ja auch weiterentwickeln. Und natürlich wurden wir, ohne es zu wollen, ohne die Intention zu haben, wurden wir einfach besser durch viel machen. Also wenn du was ganz offen machst und wirst nicht besser, dann solltest du dich mal fragen, ob was mit dir nicht stimmt. Und ich war schon immer totaler Harmonie-Fan. Ich konnte es halt früher nicht so, aber ich bin halt mit den Beatles aufgewachsen und sorry, besseren Lehrer kannst du nicht haben, als wenn John und Paul und George drei Harmonien... Kennst du, sorry, kurz, Because Nackt?
0: Nein.
1: Es gibt die Live-Aufnahme ohne das Melotron.
0: Also von Beatles Because.
1: Von den Beatles Because, nur die Vocal, der Vocal-Track.
0: Ach so, meinst du das? Okay.
1: Den haben sie so live gesungen. Also ich habe es sogar auf dem Handy, weil es ist irgendwie Take sowieso und halt nur der Vocal-Track. Du kriegst so Gänsehaut und so gut wollte ich immer singen können.
0: Und hast es dann quasi...
1: Nein, ich habe es nie geschafft, aber ich versuche es immer noch. Also ich singe wirklich gerne mit mir selber Harmonie, auch mit anderen, aber die anderen sind halt nicht immer da und ich bin immer da und seit ich eine Multitrack habe, ist nichts mehr von mir sicher.
0: Das heißt, du hast die Sachen einfach nachgesungen, auch die zweite
1: Nicht nachempfunden.
0: Nachempfunden.
1: Ja, also das war für mich so, also wobei stimmt nicht, ich habe auch mit Gesine Böllnitz, hieß sie, meine Gesangspartnerin, sie konnte auch Gitarre spielen und Klavier und Bratsche, und sie war so eine Multi-Instrumentalistin, wir reden von 12, 13, und dann haben wir Beatles-Lieder zusammen gespielt.
0: Wahnsinn.
1: Und haben Harmonie gesungen. Und dieses Gefühl, wenn du eine Stimme singst und die andere Person singt halt die Harmonie oder umgekehrt, aber ihr singt halt beide eine andere Melodie, denn aber zusammen eine Einheit ergibt, das lässt mich bis heute nicht los. Ich finde das so schön.
0: Aber was ja sehr stilprägend für die Ärzte und auch für deine Solo-Alben ist, diese Offenheit für verschiedene Genres. Also da kommt ja ganz viel rein. Und ich finde, dass du es immer schaffst, nicht ein Klischee zu produzieren, was das Genre dann abwertet. Also zum Beispiel die ganzen Flamenco-Einflüsse. Und ich frage mich halt, wie du das schaffst, dass es lustig wird. Also man hat ein Lächeln im Gesicht, wenn man es hört. Also ich kann jetzt von mir sprechen
1: ein
0: jedenfalls.
1: Lächeln im Gesicht.
0: Genau, passt ja auch zum Albumtitel. Und gleichzeitig wird das Genre nicht abgewertet. Also ist das, weil du dich damit auch so viel auseinandergesetzt hast und die Sachen dann auch so echt wie möglich nachspielen willst? Oder?
1: Ja, definitiv. Also es würde mir nicht reichen, meistens, das nur als Gag zu machen, sondern es ist dann halt eine Tiefe, weil ich die Musik wirklich fühle und liebe und dann will ich ihr auch gerecht werden. So, deswegen, wenn wir wirklich Metal-Stücke aufnehmen, muss Rod das Solo spielen, weil ich kann es nicht.
0: Okay.
1: Und Rod kann es halt, also er spielt unfassbar gut Gitarre. Die Leute, wenn sie ihn live sehen, wissen sie natürlich sofort, oh, der spielt aber deutlich besser als der Farin, aber wie gut er wirklich spielt, merkst du erst im Studio. Mhm. Ist eine Wunderwaffe.
0: Ich finde den Kontrast zwischen euren Live-Geschichten und den Studioalben immer sehr interessant, weil ihr arbeitet ja nie mit Backing-Tracks, oder?
2: Nein.
0: Niemals. So, und ihr habt aber in den Produktionen immer sehr viele Gitarrenspuren drin, nicht? Also auch bei den Solo-Sachen hast du ja gerade erzählt, 100 Spuren oder so. Ja. Also ist das einerseits cool, weil man sich reduzieren muss, oder tut dir das auch manchmal weh, weil Elemente wegfallen müssen, die eigentlich...
1: Tut mir manchmal total weh und ich glaube aber, dass viele der Leute die Studioaufnahmen so oft gehört haben, dass das in ihrem Unterbewusstsein einfach da ist. Also sie hören, wenn ich da einen Ton spiele, hören sie die Harmonie mit.
0: Ah, schön. Ja,
1: das ist meine Hoffnung. Ja. Weil es ist mir viel zu dünn. Wir wären viel geiler mit zwei Gitarren, aber dann wären wir nicht mehr die Ärzte.
0: Okay.
1: So.
0: Ja, ja. Also das könnte ich mir auch nicht vorstellen.
1: Es gab so tatsächlich mal den Gedanken, lass uns doch mal ein Konzert oder eine Tour machen, wo wir es so spielen, wie es auf der Platte ist. Also mit, keine Ahnung, 10 Musikern dazu.
0: Ja.
1: Das sind nicht wir. Also es wäre bestimmt so nicht was, wow, die Leute wären beeindruckt, 2 Lieder lang und dann würden sie sagen, aber das... Nee, deswegen bin ich nicht hier.
0: Naja, und das nimmt ja auch Spontanität. Also wenn man mit Backing-Tracks, muss man vielleicht erklären, das sind Sachen, die vorprogrammiert sind, die laufen im Hintergrund. Und es gab in den letzten Jahren auch ein paar große Bands, die mussten Konzerte absagen, weil der Laptop am Flughafen verloren ging. Die konnten da nicht spielen, weil die ihre Backing-Tracks nicht hatten.
1: Das wird bei uns nicht passieren.
0: Ja, und du kannst dann spontan bleiben. Aber also mir wurde ja von deinem Management gesagt, ich kann fragen, was ich will. Als ihr bei den Tagesthemen aufgetreten seid, war das live oder war das...
1: Das war live.
0: Das war auch live gespielt? Das
1: war live, ja.
0: Okay, ich dachte, weil es klang, da haben die aber gut abgenommen, da die Leute von der ARD. Also, oder hattet ihr eigene Tontechniker mit? Also es klang schon...
1: Nee, das haben die gemacht.
0: Ah, cool.
1: Ich habe es nur einmal gehört. Was, klang es gut?
0: Ja, es klang sau gut.
1: Ich dachte ja nicht, dass sie mir das Ärzte deutsche Fernsehen, dass sie mir das durchgehen lassen. Ja. Aber fanden sie dann lustig und haben es gemacht und ich so, geil.
0: Also ich dachte, es wäre aus der Konserve, weil das irgendwie so ein bisschen lustig aussah mit dem Schlagzeug auch von Bela.
1: Nee,
0: und dann habe ich aber gesehen, wie du den Slide am Ende gesetzt hast und dann auch das Lächeln hinterher geschoben hast. Und dachte ich, okay, das ist wahrscheinlich doch live.
1: Aber es war live.
0: So, und wenn ich schon mal hier sitze und Sachen fragen kann, dann frage ich auch was zu einem Song, den ich sehr von dir mag, und zwar Dusche. Und wir hören mal hier rein.
1: Meine Heizung.
0: Anfang? Dann Heizung.
1: Meine Heizung.
0: Okay, dann muss ich ja gar nicht mehr fragen.

0: Billigheizung.
1: Das heißt, du bist noch nicht auf Wärmepumpe umgestiegen gewesen damals?
0: Nein, damals, ich hatte eine Gasheizung und in meinem Studio war so ein 70er-Jahre Heizkörper. Kennst du die dünnen weißen?
1: Mhm.
0: Also nicht die dicken alten, sondern so sieb- oder 80er.
1: Also letzte Woche abgesägt bei einer Sanierung. Ja, ich kenne die.
0: Genau. Mhm. Und stand halt im Studio und ich dachte so, ich will jetzt schnell ein Metallgeräusch. Hab's runtergestimmt.
1: Ja.
0: Also die war schon dünner, aber ich hab's, glaube ich, so eine Oktave runtergestimmt und dann klang's halt so.
1: Also im Rechner, ne? Nicht da.
0: Nee. Ich bin Supermann übrigens.
1: Ich gucke mir ganz gerne aus Afrika Videos an, wie Instrumente hergestellt werden. Und ich finde das so faszinierend, wenn Holzteile gestimmt werden. Also, dass man nur ein bisschen was wegnimmt und so, ne? Mhm. Und das geht ja theoretisch auch. Du kannst ja über Metall, könntest ja was wegschneiden, irgendwie mit einer Flex oder so, und dann hast du die anders gestimmt.
0: Nee, die Heizung funktionierte ja noch.
1: Also
0: wollte ich jetzt nichts mehr.
1: Okay. Aber live habt ihr es mit Mülltonnen oder so dann umgesetzt?
0: Genau. Also erstens, weil es was aussieht und zweitens, weil es sonst viel zu leise gewesen ist. Und die Heizung wollte ich halt, wie gesagt, noch nicht abbauen und dann runterstimmen. Nee, das ist viel zu kompliziert.
1: Und die Inspiration kam so ein bisschen von Frank Zappa?
0: Nein. In diesem Fall kam die Inspiration von einem Stück.
1: Also ich spielte an auf Dangerous Kitchen. Ich dachte, das wäre irgendwie...
0: Nee. Es gab ein Stück, was mich total inspiriert hat, von Mike Patton, eins von seinen 100.000 Seitenprojekten. Aber ich glaube, da war nur diese komische Art, Gitarre zu spielen, kommt daher und das Blech kam dann von mir selber.
1: Okay.
0: Aber nee, es war also Zappa, den ich ja sehr liebe, aber ich habe so ein ganz begrenztes Repertoire von Songs von Zappa, die ich immer wieder höre und irgendwann wurde mir zu viel.
1: Okay.
0: Also die, ich sag mal, Joe's Garage ist so der Scheitelpunkt. Danach war die Shake Ya Booty zuerst oder die Joe's Garage? Ich glaube, Joe's Garage war die letzte,
1: glaube ich auch.
0: Ja. Also danach ist er mir zu beliebig geworden. So, und vieles davor ist auf meinen Heavy Rotation bei mir.
1: Und aber die klassische Prägung ist ja bei dir auch tief drin, weil neben Beatles hast du doch Bach. Brandenburgische Konzerte. Ja. Und also ist ja ein Barockkünstler. In einem Song habe ich von dir mal so ein bisschen Pachelbel rausgehört. Und zwar in Langweilig.
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0: Der Song ist ja entstanden, als du, glaube ich, in Botswana warst, oder?
1: Ich war in Botswana, in der Kalahari und habe, das war auch auf der Reise, aber entstanden ist er wirklich beim Feuerholz sammeln.
0: Ja.
1: In der Kalahari und ich war halt ziemlich weit weg, keine Ahnung, 1-2 Kilometer. Und da waren halt Löwen. Also ich habe sie nicht gesehen, aber die laufen halt da rum. Und ich war so, es war nicht langweilig, sagen wir es mal so. Ich habe halt Feuerholz gesammelt und bin halt immer weiter weggekommen und hatte dann plötzlich diese Idee und habe dann so für mich gesungen, habe das dann.
0: Für den Refrain oder die Strophe?
1: Die Refrain. Mir ist langweilig, mir ist langweilig. Ja. Aber

0: Also von den Akkorden ist das schon ein bisschen Kanon in D-Dur. Es ist zwar, glaube ich, jetzt ein E, aber es ist so da, da, da, da, irgendwie so ein bisschen in diese Richtung. Also sein, irgendwie die Barockprägung höre ich da zumindest so ein bisschen raus.
1: Okay, also das ist nicht bewusst. Ich liebe ja Beethoven über alles. Beethoven und Chopin sind meine Favoriten.
0: Okay.
1: Aber die sind so weit weg von meinem musikalischen Können, dass ich die einfach nur genießen kann, ohne jetzt zu denken, oh, das könnte ich ja mal klauen.
0: Von Beethoven gibt es die Anekdote, dass der 69 Mal in Wien umgezogen ist. Das ist im Stadtregister festgehalten worden, weil er immer aus seinen Wohnungen geflogen ist, weil er wie du da gearbeitet hat. Der hat nachts komponiert, rumgeschrien und hat dort seine Werke
1: gemacht. Als er nicht mehr gehört hat, war er auch sehr, sehr laut. Genau,
0: immer lauter werden. Und hat auch so seinen Müll in den Hausflur geschmissen. In Berlin würde man sagen, ganz normaler Nachbar. Aber damals in Wien war das ein Problem. Und genau, also dass er die 9. Total gehörlos geschrieben hat. Also es gibt jetzt so eine neue musikwissenschaftliche Arbeit, die argumentiert, ein bisschen hat er wohl noch gehört, so Brummgeräusche, das hat er wohl noch wahrgenommen, aber er wurde bei der Premiere ja umgedreht, damit er sieht, wie die Leute gejubelt haben. Und es gibt jetzt so ein KI-Werk, das die 10. von ihm, die ja nicht fertig ist, von KI zu Ende gebracht wurde. Und ich finde sowas ja grauenhaft. Und ich will auch die Gelegenheit nutzen, ob du an diesen KI-Entwicklungen in der Musik irgendwas Positives siehst oder ob du das wie ich meistens grauenhaft findest, was da so passiert, KI-technisch. Oder siehst du irgendwo Chancen, die interessant werden können fürs Kreative?
1: Nee.
0: Okay, dann haben wir das Thema.
1: Aber ich hatte neulich ein Erlebnis. Also ich muss dazu sagen, ich bin jetzt kein Ludit oder sowas, also ich nehme schon an der am Leben teil und ich habe ein Mobiltelefon, wo alles ausgeschaltet ist. Also ich weiß nie, wo ich bin, also mein Handy weiß nicht, wo ich bin und so weiter und KI sowieso nicht und auch kein Siri und den ganzen Quatsch. Das habe ich alles nicht, aber ich weiß natürlich, dass es existiert und war neulich auf YouTube, ich weiß nicht mehr, wie ich dahin gekommen bin, auf jeden Fall war so ein Delta-Blues-Musiker-Foto. Und ich so, Delta Blues mag ich immer und macht es an und es war ganz schräge, schlechte Musik und ich so, was höre ich denn hier? Das ist doch aber nicht das, was ich da sehe. Also war so ein Schwarz-Weiß-Foto von so einem, ja, du kennst es, er hat eine Gitarre auf den Knien und sitzt halt im Delta und was ich da gehört habe, war halt totaler Mist, war auf jeden Fall eine weiße Stimme, war ein ganz schlechter Rhythmus, überhaupt nichts mit Blues und so eine Standard-Gitarre und irgendwann wurde mir klar, das ist KI. Und dann habe ich halt diesen Kanal mir mal angeguckt und der hatte irgendwie 80 Videos mit zum Teil wirklich interessanten Songtiteln, die aber alle genauso waren, alles KI und ich so, das ist ja furchtbar. So, das war mein Erlebnis mit KI-Musik.
0: Hast du das verfolgt, dass die GEMA jetzt einen Prozess gewonnen hat in München gegen Suno, gegen das große Unternehmen? Also, dass das so nicht in Ordnung ist, was Suno da macht?
1: Nee, habe ich nicht, aber yeah.
0: Ja. Ja, also ich finde es auch persönlich grauenhaft, weil KI eigentlich ja nur Sachen kopiert, die Menschen mal erschaffen haben. Und KI hat ja keine Seele, hatte nie Liebeskummer in gewisser Weise. Und klar, die Techniken werden besser, es wird immer schwieriger, das rauszuhören. Und ich finde, wenn jemand irgendwie privat Spaß hat, da für einen Geburtstag mal so ein Lied, soll er machen. Aber ich finde das alles richtig, wenn entschieden wird, dass solche Songs aus den Charts verbannt werden müssen und so. Das gab jetzt in Australien so eine Entscheidung. Ja, in Deutschland ist das, glaube ich, auch schon so. Das wurde aber hier nicht so kommuniziert. Also ich finde es fürchterlich.
1: Also freue mich sehr, wir haben auf der Welt, sag eine Zahl, 400 Millionen Musiker, die haben bestimmt mehr zu sagen als die Rechner dieser Welt. Lass uns doch erstmal die hören. So, und wenn wir dann sagen, die sind alle langweilig, dann können wir ja mal gucken, ob die KI was Interessantes für uns hat.
0: Trotzdem werden die Streamingdienste gerade damit überflutet. Ich glaube, dieser hat gesagt, 40% aller Uploads sind rein KI generiert. Aber ich glaube, damit werden Playlisten gefüllt, um irgendwie so Hintergrundgedudel noch kostenfreier zu machen. Also es gibt ja eh nicht so viel Geld.
1: Musik ist ja sowieso schon entwertet worden, also wie du schon sagst, Hintergrundgedudel. Und deswegen nehme ich mir ja manchmal auch raus, in meinen Texten was zu machen, was halt im Hintergrund vielleicht nicht so gut funktioniert. Weil du denkst, was hat der gerade gesagt? So.
0: Also um eine Sache schon mal an der Stelle festzuhalten, bevor wir gleich zum Ende kommen, ist, KI hätte so ein Album nicht geschrieben wie deins.
1: Ich hoffe.
0: Ganz sicher.
1: Ich kann es mir auch nicht vorstellen. Aus jedem Dorf ein Köter. Naja.
0: Also ich hätte noch zwei Fragen an dich.
1: Jawohl, nur zwei Fragen?
0: Ich hätte auch noch mehr. Also ich weiß, ich habe überhaupt keinen Überblick, wie lange wir schon sprechen und so. Also du hast in einem Interview gesagt, dass du das nicht schlimm finden würdest, wenn das Album floppt, weil dann hast du mehr Zeit zum Reisen.
1: Ja.
0: Ja.
1: Traurig schon.
0: Okay.
1: Also es würde mir aber eine Entscheidung abnehmen.
0: Ja.
1: Also im Augenblick, ich bin jetzt 62 Jahre, je nachdem, wann man dieses Interview hört, vielleicht bin ich schon 80.
0: 80, ja.
1: Wir sind und beim RBB, das es kann gibt schon so Sachen, wo ich jetzt, also ich sehe am Ende der Zielgeraden, sehe ich schon den Typ mit der Sichel winken und denke mir, okay, die Sachen, die ich noch auf meiner To-Do-Liste habe, und da gibt es einige, Reisen vor allen Dingen, die muss ich jetzt in Angriff nehmen. Und wir gehen ja nächstes Jahr mit den Ärzten etwas länger auf Tour. Mhm. Und es ist ja alles Lebenszeit. Und jetzt so mit über 60 denkt man schon noch über diese Endlichkeit nach. Und ich habe jetzt viel Liebe in das Album gesteckt, so viel Liebe, wie ich in alle Alben stecke, muss ich sagen. Und ich wäre natürlich enttäuscht, wenn jetzt die ganze Welt sagt, ja und, interessiert uns gar nicht. Aber auf eine andere Art wäre ich tatsächlich auch erleichtert, weil dann wüsste ich, okay, ich muss jetzt keine Musik mehr für die Öffentlichkeit machen, weil der Zug ist abgefahren. Ich habe genug Songs geschrieben, ob die für die Ewigkeit sind oder für die nächsten 3 Jahre, ist mir jetzt völlig egal. Aber es ist jetzt nicht so, dass ich mich in so einer Bringschuld sehe.
0: Okay. Also,
1: du könntest doch mal jetzt ein Lied gegen rechts schreiben. Nee, ich glaube, da habe ich schon was gemacht. Oder irgendwas, Liebeslied, was auch immer.
0: Ja.
1: Und also von daher ist es so, ich habe eine Win-Win-Situation jetzt vor mir. Also wenn das Album erfolgreich ist, freue ich mich natürlich. Wenn es aber nicht erfolgreich ist, freue ich mich auch, weil mehr Zeit zum Reisen.
0: Aber meine Frage ist, was ist denn heutzutage Erfolg? Also ich finde,
1: das werde ich dann feststellen.
0: Ja, aber woran? Also ich meine, weil ich meine,
1: wenn Leute mich drauf ansprechen.
0: Das ist die Definition von Erfolg.
1: Ja, ich glaube, weil an Verkaufszahlen, also
0: eben,
1: ich habe keine Ahnung, weil ob heutzutage, ob man 3.000
0: also was
1: echte LPs verkauft oder 1.000
0: was ich
1: oder
0: schön 10.000. finde, ihr habt Kassetten jetzt auch rausgebracht.
1: Yes, die sind schon ausverkauft.
0: Die sind schon ausverkauft.
1: Wir haben, glaube ich, 800 Stück, aber ich habe keine Ahnung.
0: Kann ich mir eine klauen oder ist das die letzte hier von? Schade. Okay, dann gibt es Vinyl und dann gibt es, also was es halt alles so gibt irgendwie.
1: CD.
0: Und was sie aber, glaube ich, nicht macht, was ich sympathisch finde, ist, glaube ich, diese
1: Videokassette.
0: Und, ja, das oder diese Bundle-Geschichten. Also es gibt ja viele Künstler, die bundeln das mit Live-Konzerten und dadurch werden ja die Umsätze größer gemacht. Ich sehe an deinem Blick,
1: Charts,
0: das ist auch irgendwie schwierig.
1: Ja.
0: Also es gibt einen Musiker, nenne ich jetzt nicht, den schätze ich eigentlich sehr, aber der hat das gemacht, war dann einmal auf Platz 1 und naja, das wurde halt mit einem großen Live-Konzert gebundelt und das sind ja, also ich glaube, bei 50 Euro Umsatz zählt das so wie 3 normale verkauften Alben und so Geschichten.
1: Ich habe wirklich keine Ahnung, weil ich das einfach immer ganz doof fand.
0: Ja, aber
1: also,
0: ich meine, dann ist es doch so egal, ob das Album jetzt auf Platz 3 oder 2 oder 7 oder so
1: landet. Das ist mir völlig egal.
0: Okay.
1: Ja, also das ist mir vielleicht auch egal von so einer sehr arroganten Warte raus. Ich war so oft auf 1, da hat sich mein Leben nicht massiv durchgeändert. Also es ist, vielleicht habe ich mehr
0: Geld auf dem Konto gehabt. Und in der Zeit, wo wirklich noch Platten verkauft wurden.
1: Genau, also, aber weißt du, es war jetzt nicht so, dass ich dann plötzlich, oh guck mal, ich habe längere Arme oder was auch immer. Also ich war halt genau der gleiche Mensch, ich war halt nur mal auf 1 gewesen, ja, und dann halt nochmal so. Das ist, natürlich ist es schön, aber es ist auch nur eine Woche lang schön, weil danach bist du ja nicht mehr auf 1 oder wenn es mal super läuft, bist du vielleicht 2 oder 3 Wochen auf 1, aber also weißt du, das ist keine substanzielle Änderung in deinem Leben. Auf Tour zu gehen, ja, weil du siehst jeden Abend tausende glückliche Gesichter. Das macht was mit dir. Wirklich, das ist einfach unglaublich.
0: Und also
1: du trittst ja selber live auf, du weißt, was ich meine, oder?
0: Ja.
1: Wenn Leute sich freuen. Und
0: bisschen
1: wenn
0: kleiner als du trete ich auf, aber ich trete auf.
1: Naja, aber dieses glückliche.
0: Ja, das Leute ist das Schönste überhaupt.
1: Ja,
0: das ist, kriege ich Gänsehaut direkt.
1: Ja, genau. Und das ist, also das verändert mein Leben und nicht, ob ein Album jetzt mehr verkauft oder weniger verkauft. Natürlich, man freut sich, aber es ist halt, wie gesagt, das ist kein Life-Changer im Gegensatz zu.
0: Oder der Punkt, wenn die Leute neue Lieder mitsingen. Das ist doch wahrscheinlich auch sehr berühmt.
1: Genau. Ne? Und das wird diesmal nicht passieren, weil das Album wird nicht live dargeboten. Aber es gibt so Momente, keine Ahnung, wenn ich irgendwo lang gehe und dann kommt jemand und sagt, das und das Lied hat mir wirklich viel bedeutet oder hat mir total gut gefallen. Da freue ich mich.
0: Was mir auch sehr gut gefallen hat, ist Alpha Centauri auf diesem Album.
1: Schöner Song, oder?
0: Das ist ein schöner Song, weil da gibt es am Ende auch wieder so eine Art Hörspiel. Also geht das so in Richtung Theremin oder was hast du da? Wir hören mal rein.

0: Anne her.
1: Also, ich weiß, dass im luftleeren Raum keine Geräusche transportiert werden, aber trotzdem wird ja in allen Science-Fiction-Filmen gibt's ja immer irgendwelche Geräusche, wenn sie irgendwo sind, die das Außerirdische, dieses wir sind im Weltraum symbolisieren wollen. Das war halt meine Version davon. Auch wenn es physikalisch null Sinn ergibt, ist mir völlig klar.
0: Aber ich glaube, bei Space Oddity haben die das Stylophon genutzt. Kennst du dieses kleine Ding? Das ist eigentlich so ein Kinderspielzeug. Die Beatles haben damit auch rumgespielt und da haben die dieses Geräusch gemacht, wie es so nach oben geht und so. Wir blenden das mal kurz ein, das Geräusch.

0: Und wie hast du diesen Sound bei deinem Song hier generiert? Ist das ein Theremin-Sound oder so?
1: Nein, das ist ein Sound aus meiner riesigen Sample-Library, aber genau der, den ich haben wollte.
0: Also ist das ein Sample, was du dann triggerst und mit Modulation und Pitch noch
1: irgendwie veränderst? Ich glaube, das war schon, also der ist im Synthi schon so, also wie so ein Besoffener, was auch immer. Und der ist halt so, dass er mir gefallen hat. Ja.
0: Also finde ich auch super den Song, aber irgendwas von Bach ist mein absoluter Favorit, yes, muss ich sagen, auf dem Album. Die letzte Frage wäre eher eine Bitte. Also ich fand das ja so toll mit dieser Gitarrenschule, weil ich habe das früher schon in der Schule mitbekommen und auch bei Chören. Ich habe Zivildienst gemacht und da habe ich Jugendchöre geleitet und so. Da gab es immer tolle Arrangements von Die Ärzte, die haben wirklich immer gerne gesungen. Also ihr findet ja auch im Schulunterricht irgendwie statt, ja, im Musikunterricht, das ist meine Wahrnehmung. Und wir haben in Deutschland echt ein Problem, dass Musikunterricht das Fach ist, was am meisten ausfällt. Ich finde das ein Skandal in Deutschland. Ich glaube, der Musikrat hat auch mal getitelt, die Wurzeln der Musikkultur drohen zu vertrocknen. Und darum finde ich das so gut, dass du die Farin-Urlaub-Gitarrenschule jetzt wieder aufgenommen hast. Ja. Und ich wollte dich fragen, ich habe ja eine Gitarre, die ist vielleicht nicht perfekt gestimmt, aber sie ist einen halben Ton tiefer gestimmt. Ah, ob du vielleicht mal so drei Akkorde andeuten könntest, die man in den YouTube-Videos auch nochmal sich genauer anschauen könnte?
1: Das weiß ich jetzt nicht, aber ich kann, weil ich ja jetzt schon etwas älter bin und länger Gitarre spiele, kann ich Akkorde spielen, die ich finde, dass sie neugierig machen, zum Beispiel. I hurt myself today. Nee, der ist ein bisschen anders, aber der hat. Das ist der. I hurt myself today. Aber die Dur-Variante davon. Also, ich finde, das ist ein total schöner Eröffnungsakkord, weil der. Danach muss irgendwas kommen.
0: Wie heißt der?
1: Keine Ahnung.
0: Okay.
1: Günther. Wahrscheinlich irgendein Sus wieder. Also, ja. Aber Rott würde es jetzt sofort wissen. Also, man greift dann A-Dur. Aber man lässt auch wirklich sehr verstimmt.
0: Ja, die stand hier ein bisschen länger rum.
1: Man lässt das Cis weg und spielt stattdessen die leere H-Seite. Ich mag den sehr, genau wie ich den sehr mag.
0: Den hast du aber
1: ist
0: nicht
1: ein Verwandter davon.
0: Den hast du aber nicht bei Frau Wolf gelernt.
1: Den habe ich nicht. Das habe ich alles nicht bei Frau Wolf habe ich gelernt. Ah, nee.
0: Oh, hätte ich jetzt ein Bild. Also die Mimik, großartig.
1: Das habe ich im Zeltlager gelernt. So.
0: Ich will das Gespräch gar nicht beenden, aber ich glaube, wir müssen langsam.
1: Du wolltest drei Akkorde und dann natürlich. Es ist nicht ganz richtig, aber. Es reicht. Genau. Das machen wir bei den Proben oder auch bei Konzerten. Wenn wir irgendwie gar nicht mehr weiter wissen, dann spiele ich den und dann.
0: Habt ihr nicht singt dann mit. Unrockbar mit Country Roads mal eröffnet oder sowas?
1: Ja, ey, wir haben alles schon mal gemacht.
0: Okay. Und ich hoffe, dass du noch viel weiter machst. Vielen Dank, Farin-Urlaub.
1: Dankeschön.

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2: Um 18 Uhr mit Miriam Berger. Guten Abend. Die AfD hat die Landtagswahl in Sachsen-Anhalt klar gewonnen. Die bisherige Koalition aus CDU, SPD und FDP ist abgewählt. Laut Prognose von Infratest DIMAP im Auftrag der ARD erreicht die AfD mit ihrem Spitzenkandidaten Siegmund 44,5%. Die CDU von Ministerpräsident Schulze erhält 18,5%. Die Linke kommt auf 9,5%. Die SPD auf 8, die Grünen erhalten 9%, das BSW erreicht 5%. Aus dem Landtag fliegt die FDP, die nur noch 2% erreicht. Die Beteiligung lag bei 76,5%. Die US-Gesandten Witkoff und Kushner haben ein positives Fazit ihrer Gespräche in der Ukraine gezogen. Sie sagten nach einem Treffen mit dem ukrainischen Präsidenten Selenskyj in Kiew, man habe substanzielle Diskussionen geführt, Details nannten sie nicht. Die Unterhändler hatten gestern in Moskau mit Russlands Staatschef Putin gesprochen. Ziel ihrer Mission ist es, eine Friedenslösung für die Ukraine zu finden. Bei der Suche nach dem mutmaßlich Verantwortlichen für die Sabotageaktionen gegen Umspannwerke konzentriert sich die Polizei jetzt auf den Hambacher Forst. An dem Waldgebiet in Nordrhein-Westfalen läuft gerade ein Großeinsatz. Dem Fahndungsaufruf zufolge könnte der Tatverdächtige mit dem Fahrrad auf der Flucht sein. Gestern hatten die Ermittler Fotos von dem 48-Jährigen veröffentlicht. In Briefen soll er sich zu den Taten in NRW und Brandenburg bekannt haben. Der Präsident des Weltfußballverbands FIFA, Infantino, bewirbt sich für eine weitere Amtszeit. Die FIFA bestätigte, dass Infantino bei der Wahl im Frühjahr antritt. Maximilian Springer.
3: Die Bestätigung seiner Kandidatur fällt für Infantino in eine Zeit, in der er massiv unter Druck steht. Denn der Europäische Fußballverband UEFA fordert zurzeit seinen Rückzug und bereitet eine Strafanzeige in der Schweiz gegen ihn vor. Hintergrund ist die Rolle des FIFA-Chefs beim inzwischen verworfenen Plan, Anteile an Turnieren des Weltverbands an private Investoren zu verkaufen.
2: Hertha BSC hat in der zweiten Fußball-Bundesliga einen weiteren Sieg verbucht. Im Olympiastadion gewannen die Berliner am Nachmittag gegen Magdeburg 2:1. Mit insgesamt 4 Siegen aus 4 Spielen ist Hertha aktuell Tabellenführer. In der ersten Liga hat Hamburg gegen Mainz 0:5 verloren. Soweit die Nachrichten. 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Das Wetter bis zum Abend freundlich, aktuell in Berlin-Steglitz 18 und in Frankfurt-Oder 21 Grad. Nachts wechselnd bewölkt, Tiefstwerte zwischen 11 und 6 Grad. Morgen heiter bis wolkig, die Temperaturen steigen auf 23 bis 26 Grad. Ab Dienstag wechselhaft und kühler. Es ist 18.03 Uhr.
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2: Achtung, Falschfahrer. Auf der A11 Stettin Richtung Berlin zwischen Werbelin und Finowfurt kommt Ihnen ein Falschfahrer entgegen. Fahren Sie bitte äußerst rechts und überholen Sie nicht. Auf der A11 Stettin Richtung Berlin zwischen Werbelin und Finowfurt ist ein Falschfahrer unterwegs. Vorsicht in beiden Richtungen. Fahren Sie bitte besonders vorsichtig. Wir melden, wenn die Gefahr vorbei ist. Stadtverkehr Berlin. Stau gibt es auf der A100 Richtung Treptow zwischen Beckstraße und Albuinstraße und im weiteren Verlauf vor dem Autobahnende am Treptower Park jeweils 10 Minuten plus. Westend. Nach dem Fußballspiel im Olympiastadion gibt es noch Stau auf den umliegenden Straßen. Besonders auf der Heerstraße und dem Spandauer Damm ist es voll. Soweit die Meldungen. Wir wünschen Ihnen weiterhin noch eine gute Fahrt.
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4: Schönen guten Abend.
5: Hallo.
6: Tatsächlich ist es so, dass der Literaturbetrieb auf eine bestimmte Weise eine Art Familie ist. Das heißt, man kommt sehr gerne zusammen.
5: Ja, und gestern war Familienfest, großes Familienfest im Literarischen Kolloquium am Wannsee. Der S. Fischer Verlag hat es dieses Jahr ausgerichtet und wir waren mit dabei, haben

0: Das Sommerfest im LCB wird jedes Jahr ausgerichtet in Zusammenarbeit mit einem Verlag, in diesem Jahr in Zusammenarbeit mit dem S. Fischer Verlag, der vor einigen Monaten die Berliner Literaturszene mit einer Nachricht erfreut hat. Der Verlag zieht nach Jahrzehnten in Frankfurt zurück nach Berlin, in die Stadt, in der Samuel Fischer seinen Verlag im Jahre 1886 gründete. Bei uns ist jetzt Oliver Vogel, seit 2022 verlegerischer Geschäftsführer der S. Fischer Verlage, davor lange Programmleiter für deutschsprachige Literatur. Herzlich willkommen, Oliver Vogel.
1: Hallo. Hier und heute wird gefeiert im LCB die Literatur. Das Programm besteht vor allem aus den Autorinnen und Autoren des S. Fischer Verlags, aber es trifft sich ja eigentlich hier heute die Literaturszene Berlins. Welche Rolle spielen solche Veranstaltungen Ihrer Meinung nach?
2: Ich will das, glaube ich, nicht schöner darstellen, als es wirklich ist. Aber tatsächlich ist es so, dass der Literaturbetrieb auf eine bestimmte Weise eine Art Familie ist. Das heißt, man kommt sehr gerne zusammen. Man redet gerne miteinander. Man redet natürlich auch gerne übereinander. Dafür muss man vorher miteinander geredet haben. Und dafür sind diese Feste super geeignet.
0: Gerade schon gesagt, Sie haben die Familie beglückt mit der Nachricht, der S. Fischer Verlag kommt nach Berlin zurück im Sommer 2027. Samuel Fischer wohnte 2 S-Bahn-Haltestellen von hier, vom Wannsee entfernt, im Grunewald in der Erdener Straße. Was bedeutet Ihnen die Rückkehr an den Gründungsort Ihres Verlags?
2: Also ich fange mal an mit der Erdener Straße 8, in der Samuel Fischer und seine Frau gelebt haben. Das Haus wurde 1905 gebaut. Samuel Fischer hat da gelebt bis zu seinem

0: Tod seine Frau bis 1939, dass sie, als sie das Haus verkaufen musste, weit unter Wert, und zwar um die Reichsfluchtsteuer zu bezahlen, damit sie das Land verlassen durfte. Das Haus ist in den Besitz gekommen der Deutschen Reichspost und dann nach dem Krieg der Deutschen Bundespost. Die Deutsche Bundespost hat dieses Haus zum Teil zumindest vermietet, unter anderem lange Jahre an Hans-Werner Richter. Das ist der Gründer und Dompteur der Gruppe 47, der ganz eng zusammengearbeitet hat mit dem LCB, mit dem Literarischen Kolloquium, das damals noch drei Adressen hatte, nämlich die Erdener Straße 8, eine Adresse in Charlottenburg, eine Adresse, wie wir sie heute kennen, am Wannsee. Das ist sozusagen der Konnex zwischen Fischer, S. Fischer und dem LCB, weswegen wir heute hier auch feiern. Dass wir zurückkommen nach Berlin, natürlich hat das auch mit der Geschichte zu tun, darauf berufen wir uns gerne, natürlich berufen wir uns eh gerne auf unsere Geschichte, das ist ja in dem Fall tatsächlich auch naheliegend. Der Grund ist aber tatsächlich ein anderer. Wir müssen etwas ändern, der Markt ändert sich ganz erstaunlicherweise, auch erstaunlich schnell, und dafür muss der Verlag sich verändern, und das fällt uns am leichtesten, indem wir den Wohnort wechseln. Das machen wir gerade.
1: Warum geht das in Berlin besser als in Frankfurt?
0: Es geht in Berlin besser als in Frankfurt, weil, glaube ich, doch der Literaturbetrieb sich konzentriert auf Berlin. Ich glaube, dass ganz viel in Berlin stattfindet. Und diese Veränderungen im Markt, die gerade passieren, führen dazu, dass ein Verlagshaus, die Verlagsbüros, nicht mehr im alten Sinne Büros sind, sondern Treffpunkte. Treffpunkte für Autoren, für den Literaturbetrieb, für Teilnehmer des Literaturbetriebs. Und da ist es einfacher, wenn man in Berlin ist, weil alle hier sind.
1: Der S. Fischer Verlag verfügt über eine ganz stolze Tradition. Ich nenne mal ein paar Autoren. Thomas Mann, Arthur Schnitzler, Alfred Döblin mit seinem Berlin-Alexanderplatz, Gerd Hauptmann, Anne Frank. Weltbekannte Autoren, Autorinnen aus den ersten Jahrzehnten des Verlags. In der Gegenwart fangen wir mal gar nicht mehr an aufzuzählen, weil dann wären wir heute nicht mehr fertig. Welche Rolle spielt so ein großes literarisches Erbe für einen Verlag?
0: Naja, zunächst mal, das ist etwas, worauf man stolz ist, natürlich. Unser Erbe, wir verstehen unser Erbe nicht nur mit diesen Namen, die Sie gerade aufgezählt haben. Unser Erbe hat auch etwas zu tun mit der deutschen Geschichte, mit dem Exil, in das der Verlag gehen musste, aus dem der Verlag wieder zurückgekehrt ist, und zwar mit dem Vorhaben, ich vereinfache das mal ein bisschen, mit dem Vorhaben des damaligen Verlegers Gottfried Beermann Fischer, dem Land die Demokratie und die Literatur zurückzubringen. Deswegen wurde ein Taschenbuchverlag gegründet, weil man wollte, dass die Leute Bücher kaufen, die sie bezahlen können. Das ist die Geschichte, auf die wir uns beziehen. Und ich glaube, dieser zweite Teil ist der Teil, der heute auch eine größere Rolle spielt.
1: Welche Verantwortung hat denn ein Verlag vielleicht in heutigen Zeiten, oder welche Rolle sehen Sie da auch?
0: Ich sehe die wichtigste Aufgabe dieses Verlags, der Verlage überhaupt, den Leuten die Möglichkeit zu geben, nachzudenken, sich Zeit zu nehmen und ernsthaft über Dinge nachzudenken. Also nicht schnell zu reagieren, nicht in einzelnen kurzen Sätzen zu reagieren, nicht mit Abschalten und mit Totschweigen reagieren, sondern mit tatsächlich faktengesättigten, wissengesättigten Reaktionen umgehen zu können. Und dafür sind Bücher da. Man braucht Zeit, um Bücher zu lesen. Man braucht aber, glaube ich, auch Zeit, um die Probleme der Gegenwart zu verstehen.
2: Stichwort Probleme der Gegenwart aller Orten. Und spätestens seit dem Beginn des Ukraine-Kriegs hört man, die Buchbranche steckt in schwierigen Zeiten vor vielen Herausforderungen. Gestiegene Produktionskosten, schwindende Verkaufszahlen, die künstliche Intelligenz als Bedrohung des Urheberrechts. Was sind denn vor diesem Horizont für Sie, Oliver Vogel, die wichtigsten Aufgaben eines Verlegers?
0: Meine wichtigste Aufgabe sind die Autoren, die ihre Bücher bei uns veröffentlichen, sie zu unterstützen, vorher die richtigen Autoren zu finden und Autorinnen zu finden und zu publizieren, die sich mit der Gegenwart beschäftigen und Antworten suchen und Fragen haben. Und ich glaube, die eigentliche, die wirkliche, die zentrale Herausforderung sind Veränderungen, die Sie gar nicht aufgezählt haben. Die haben zu tun mit dem Wort Algorithmus. Der Algorithmus ersetzt die belesene Buchhändlerin, bei der man sich beraten lassen kann, immer stärker, immer mehr. Das ist natürlich noch lange nicht passiert, aber das passiert gerade. Und das ist tatsächlich ein Problem. Die Algorithmen sorgen dafür, dass sehr viel weniger Bücher, die dann dafür deutlicher wahrgenommen, also sehr viel höhere Zahlen erreichen. Es sind aber weniger Bücher, das heißt, es verteilt sich auf weniger Verlage. Wir haben also ein ökonomisches Problem, aber ich würde doch sagen, wir haben vor allen Dingen ein politisches, gesellschaftliches, kulturelles Problem. dadurch, dass weniger Bücher gesehen werden.
1: Dazu passt die nächste Frage, denn es gibt ja ganz, ganz viele Bücher in einem Verlag auch, bei denen man hofft, oh mein Gott, hoffentlich lesen das ganz viele Leute, hoffentlich wird dieses Buch ein Erfolg und dann bleibt es vielleicht am Ende doch erfolglos. Verkauft sich einfach nicht. Wie trösten Sie sich darüber hinweg und wie trösten Sie die Autorinnen und Autoren?
0: Trösten? Ich war mal, das ist Jahre her, ich war mal bei einer Preisverleihung, da war eine Autorin von mir nominiert, die dann schließlich den Preis nicht bekommen hat. Es war in der Woche der Frankfurter Buchmesse, wir sind danach über die Messe gegangen, ein paar Tage später, und bei ihr kam die Unzufriedenheit deutlich raus und fing an zu schimpfen. Ja, so. Und sie schimpfte und schimpfte. Und dann sind wir auf dem Gang Ernst Wilhelm Händler, einem anderen Autor von Fischer, begegnet. Und sie erzählte Ernst Wilhelm Händler diese Geschichte mit dem Preis und wie verzweifelt sie nun sei, dass sie diesen Preis nicht bekommen habe. Und Ernst Wilhelm Händler hörte sich das geduldig an, hob dann irgendwann die Hand, damit sie aufhört zu reden, und sagte: Sie haben ein gutes Buch geschrieben, das muss reichen. Das, finde ich, ist der richtige Trost.
2: Dann wünschen wir viele Anlässe, keinen Trost stiften zu müssen. Viel Erfolg. Und wir freuen uns, das sage ich mal von der Familie ausgesprochen, auf die Eröffnungsfeier im Sommer 2027. Vielen Dank und viel Spaß heute noch, Oliver Vogel.
0: Ja,

0: James Hunter war das. People Gone Talk.
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2: Lada lebt als Künstlerin in Berlin. Als eine der Letzten harrt sie in einem Haus aus, das sich immer mehr in eine Sanierungshölle verwandelt. Ihr Bruder Konstantin arbeitet tief unter dem Lenin-Mausoleum in einem Institut für biologische Strukturen, das unter anderem für die Konservierung von Lenins Leichnam zuständig ist. Beide Geschwister werden von ihrem reichen Patenonkel im Exil für seine Pläne eingespannt. Er ist besessen von der Idee, ewig zu leben. Und im Hintergrund sind die politische Gegenwart Russlands und der Angriffskrieg gegen die Ukraine ständig präsent. Mit »Die Zikade entschlüpft ihrer goldglänzenden Hülle« hat Valeria Gordejew einen der vielschichtigsten Romane dieses Bücherherbstes vorgelegt, der auch für den Deutschen Buchpreis nominiert ist. Die Literaturagenten haben Valeria Gordejew zum Interview getroffen.
3: Herzlich willkommen, Valeria Gordejew.
4: Hallo, schön, dass Sie mich eingeladen haben.
3: In Ihrem Roman treffen ganz unterschiedliche Welten aufeinander. Der Traum von einem tausendjährigen Leben, Lenins konservierter Körper, die Wohnungsnot in Berlin, der Krieg gegen die Ukraine, Familiengeschichte, Sprache und die Frage, was kann ein Körper eigentlich alles aushalten? Was verbindet diese Themen für Sie und wann haben Sie beim Schreiben gemerkt, dass Sie eigentlich zu ein und derselben Geschichte gehören?
4: Ich würde sagen, das Verbindende ist wahrscheinlich, also für mich ist der Roman auch ein Gegenwartsroman. Also er erzählt eigentlich diese Zeit, also unsere 20er Jahre, in denen sich, das war mein Eindruck, das Verhältnis zu Leben und Tod nochmal in einer ganz neuen existenziellen Dringlichkeit zuspitzt. Also ob das jetzt quasi in Zusammenhang mit Corona stattfindet oder natürlich ganz wesentlich in dieser Kriegsfrage, was bedeutet das alles, was kommt da auf einen zu? Ich glaube, dass es so eine offene Blende braucht, sage ich mal, um diese Gegenwart jetzt einzufangen, weil sonst fehlen da einfach wichtige Anteile oder es fehlt einfach auch das Problem, dass man sich nicht zurechtfindet eigentlich und es so viele widersprüchliche Ansichten gibt, auch über die Frage, was eigentlich gerade los ist. Also da könnte man ja verschiedene Menschen fragen und man würde ganz sicher sehr viele unterschiedliche Antworten bekommen. Und das ist, glaube ich, schon etwas Ungewöhnliches, das unsere Zeit jetzt auszeichnet.
0: Lada erlebt die Sanierung ihres Berliner Hauses als existenzielle Bedrohung. Warum wollten Sie neben den großen Fragen von Tod, Wissenschaft, Politik gerade diese sehr konkrete Erfahrung von Wohnung, Sanierung, Gentrifizierung in den Roman holen?
4: Ja, das ist eine gute Frage. Ich denke, einfach weil es zusammenhängt. Also man kann unsere multiplen Krisen natürlich nicht unabhängig von den globalen Entwicklungen, von den wirtschaftlichen Entwicklungen, von den Kriegsentwicklungen betrachten. Und gerade, also es gibt ja zwischen diesen Figuren, Konstantin und Lada, so eine Schattengestalt in Form dieses Patenonkels, der ein Oligarch ist. Und dieses Verhältnis, dass da quasi eine relativ kleine Gruppe von Leuten so maßgeblich auch auf das Wohl und Elend der unserer oder meiner Lebensgegenwart einwirkt, das ist auch etwas, was ich miterzählen wollte. Also das Buch arbeitet ja auch mit Spiegelungen. Also es gibt, ich würde schon sagen, dass diese Moskauer Welt und die Berliner Welt, die zwei Spiegelhälften funktionieren. Und während jetzt in der Moskauer Welt das vielleicht vor einem fantastischeren oder auch mythischeren Hintergrund erzählt, ist diese Berliner Welt eben auch an meiner Erfahrung der Gegenwart entlang erzählt. Ich hatte auch diese Vorstellung, dass beide Figuren eigentlich ja in so einer großen Beklemmung sich befinden und nach Wegen suchen, wie sie aus dieser festgefahrenen, alternativlos wirkenden Situation rauskommen. Das sind in beiden Fällen unterschiedliche Probleme und beiden gelingt dann am Ende auf ihre Weise ein Ausbruch aus dieser Situation. Und das war mir schon ein Anliegen, mit dem ganzen Roman eigentlich eine Möglichkeit zu finden, auch über das Anwenden von Tricks da rauszukommen und eben weiter erzählen zu können, nicht in dieser starren Beklemmung zu verharren.
3: Sie haben die Schattengestalt gerade schon erwähnt, den Onkel Boris Bogdanow im Roman. Der ist besessen von der Idee, das menschliche Leben zu verlängern auf 1000 Jahre. Und dieses Longevity-Thema, das ist ja total präsent gerade. Es ist Forschungsthema, es ist auch so ein riesiges Geschäftsfeld. Was interessiert Sie an diesem Traum vom immer längeren Leben und was verrät das über unsere Gegenwart, dass wir darüber so viel reden?
4: Also das Verrückte ist ja, dass das eigentlich ein altes Thema ist. Jetzt grundsätzlich im Hinblick auf die Menschheitsgeschichte, aber auch im russischen oder sowjetischen Kontext, da gab es ja diese Idee auch schon vor der Oktoberrevolution, war dann in diesen ersten Jahren tatsächlich auch eine der politischen Forderungen von bestimmten Leuten. Jetzt ist die Gesellschaft komplett wird neu organisiert. Da muss man doch auch diese biologische Grenze des Todes in Angriff nehmen. Und dass das jetzt quasi als so ganz realitätsnahe Möglichkeit auftaucht in der Gegenwart, das ist ja eigentlich so ein eigenartiger Kurzschluss. Auch das ist ja eigentlich etwas, für mich ein stark fiktionales Thema, und das ist aber eben Gegenstand von medizinischer Forschung oder auch schon Praktiken, die sich bestimmte Leute leisten können. Das heißt, die Möglichkeit, also daran mitzuwirken, dass der eigene Tod eventuell später stattfindet, vielleicht in 300 Jahren, vielleicht sind in 300 Jahren aber auch schon die medizinischen Fortschritte soweit gereift, dass daraus noch mehr werden, stellt ja eigentlich einen krassen Gegensatz dar zu dieser sich leider an vielen Orten zeigenden faschistoiden Entwicklungen, sich so quasi in die Erzählweisen einschreibenden so Todesbeschwörungen. Ja, also das ist, finde ich, interessant, dass das gleichzeitig stattfindet und vielleicht sogar dieselbe Personengruppe betrifft.
0: Der Krieg in der Ukraine ist in Ihrem Roman ständig präsent. Gleichzeitig nennen Sie Putin nicht beim Namen und verwandeln reale Ereignisse, sag ich mal, ins Groteske. So stirbt zum Beispiel nicht der Anführer des Wagner-Aufstandes, sondern der Präsident selbst beim Versuch, einen Schneeleoparden aus dem Helikopter heraus zu streicheln. Was kann denn diese literarische Verfremdung leisten, was eine realistische Darstellung vielleicht nicht leisten könnte?
4: Für mich persönlich war das die einzige Möglichkeit, diesen Aspekt, diese Grausamkeiten, diesen Gegenwartshorror zu erzählen. Ich glaube, dass die Komödie oder die Groteske, die Farce oder zumindest für das, was ich mir vorgenommen habe, die einzige Möglichkeit gewesen ist, diesen auch Bezug zu nehmen auf diesen politischen Kontext und den zu verwandeln, weil ich wollte das natürlich nicht abbilden und ich wollte das auch nicht dramatisieren im Sinne von, das ist ja eine spannende Geschichte daraus machen, denn es ist ja reales, großes Leid. Es gibt ja auch so viele, also bei aller Schrecklichkeit, irrwitzige, fiktional erscheinende Momente in diesem Ganzen, wenn man allein die Nachrichtengegenwart sich so anschaut, was für Bilder aus dem Kreml versendet werden, diesen unendlich großen Tisch, der aussieht wie aus Alice im Wunderland. Oder wenn Trump verkündet, er hat bei dem Intelligenztest so gut abgeschnitten und die Details dieses Tests verraten, aber es handelt sich um einen Demenztest, dann sind das ja irrsinnige Merkmale der Gegenwart, mit denen man zurechtkommen muss. Die wirken so, als hätte man sich die ausgedacht, die sind aber real. Ich glaube, dass darin auch was Befreiendes liegt, weil man sich ja vorstellen kann, wenn diese Absurditäten Teil unserer Gegenwart sind, dann sind ja auch andere Dinge möglich oder denkbar.
0: Und gleich gibt's mehr von Valeria Gordejew nach Musik von Erain Elmyra.

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1: Unser Favorit ist in dieser Woche der Roman Die Zikade entschlüpft ihrer goldglänzenden Hülle von Valeria Gordejew, die wir gestern im LCB zum Interview getroffen haben.
2: Wir müssen über diesen Titel sprechen, der ja zu Spekulationen einlädt. Es gibt die Vermutung, dass der Titel Die Zikade entschlüpft ihrer goldglänzenden Hülle auf eine alte chinesische Kriegslist anspielt. Die Zikade lässt ihre goldglänzende Hülle zurück und täuscht damit ihren Gegner. Verraten Sie uns, was dieses Bild für Ihren Roman bedeutet?
3: Die Spekulation ist korrekt. Es handelt sich tatsächlich um ein Strategem, und zwar eines, das die Taktik einer Flucht beschreibt. Man hinterlässt seine auffällige Erscheinung, den goldglänzenden Panzer, macht sich aber hinterrücks davon. Im Grunde ist das die Idee. Das ist interessant. Also ich habe auf diese Frage schon sehr unterschiedlich geantwortet. Ich glaube, es gibt so einen Deutungsraum oder eine Offenheit, die da drin steckt in der Verwendung dieses Titels. Es ist natürlich so, dass auf der bildhaften Ebene so ein Neuanfang oder eine Metamorphose und ein Wiedererstehen, eine Neuerfindung erzählt wird. Also dieses tolle Insekt, die Zikade, hat in ihrem Entwicklungszyklus diese Phase, dass sie ganz archaisch über einen riesigen Riss im Rücken aus ihrer alten Körperform ausbricht und als neues Insekt entschlüpft. Ich könnte entweder sagen, dass es war, dass es grundsätzlich der ganze Roman für mich so ein Akt war, des Neuerfindens, auch der Gegenwart in ihren Möglichkeiten. Und natürlich bezieht sich das aber auch auf die Figuren. Also für Konstantin, der ja in dieser sehr festgefahren wirkenden Situation sich befindet, gibt es am Ende ja eine Art, auch eine Fluchtmöglichkeit. Könnte man auch auf die Figur Lada beziehen. Also diese Sanierungserzählung in dem Fall, das kann ich ja verraten, das geht auf eine eigene Erfahrung zurück, weil unser Haus gerade mit dem Corona-Lockdown in so eine mehrjährige, zweieinhalbjährige Sanierung hineingezogen wurde. Das heißt, es galt, zu Hause zu bleiben, aber das Haus war von beiden Seiten eingerüstet und mit Netzen und Bannern verhangen. Also es gab einfach kein Licht. Wenn man das erlebt, also diese Bauarbeiten, das heißt, ist ja auch eine sehr körperliche Erfahrung. Also man kann sich ja nicht, vor allen Dingen als selbstständig arbeitende Person, die zu Hause sitzt, kein Büro hat, ist das klaustrophobisch, beklemmend, schrecklich. Man kommt da nicht raus.
4: Wir waren gerade schon bei einem Leben ohne Tageslicht. Auch die Zikade lebt ja jahrelang unter der Erde, bevor sie an die Oberfläche kommt. Und überhaupt spielt sich erstaunlich viel unterirdisch ab in ihrem Roman. Ladas Bruder Konstantin arbeitet tief unter der Erde, tief unter dem Lenin-Mausoleum. Pilze spielen eine Rolle. Sie haben das Cover selbst illustriert. Sie bilden ja aber unterirdisch vor allen Dingen riesige, unsichtbare Netzwerke. Was fasziniert Sie am Unterirdischen als literarischen Ort?
3: Das ist interessant. Das eine ist ja die Gegenwart, und das andere ist, dass die ja nicht einfach so aus dem Himmel gefallen kommt, sondern Folge von Entwicklungen sind, die einen längeren Atem haben. Und dieses Graben in dem Zusammenhang war für mich notwendig, um diese vielleicht Überforderung, die in der Gegenwart stattfindet, zu verlassen und Fäden auszulegen oder aufzugreifen, die schon viel länger in der Welt sind.
2: Valeria Gordejew, Sie sind als Kind sowjetischer Einwanderer in Deutschland aufgewachsen. Und in Ihrem Roman rutschen Russisch, Deutsch und Ukrainisch immer wieder ineinander. Lada formt sogar deutsche Wörter aus kyrillischen Buchstaben. Einzelne russische Wörter bleiben im deutschen Text stehen. Was haben Sie da selbst beim Schreiben erlebt? Was konnten Sie beobachten?
3: Also mein Ausgangspunkt ist schon die Zweisprachigkeit. Also meine Muttersprache war das Russische. Und ich glaube, dass es nicht so ist, wenn man jetzt zwei Sprachen relativ, die einem relativ nah sind, wie das jetzt in meinem Fall der Fall wäre, dass das bedeutet, dass sich diese Bereiche so nahtlos überführen lassen, sondern es ist eigentlich, die Zweisprachigkeit ist eigentlich eher die Erfahrung davon, dass das nicht funktioniert, dass es da eine Lücke gibt, die eigentlich von mir erfordert, da eine Vermittlung herzustellen oder etwas, vielleicht auch etwas Drittes zu erfinden, das überhaupt erst diese große Distanz oder dieses sich nicht verstehen einfängt. Und dieses Spiel mit den Schriftsystemen angeht oder den Buchstaben, da ist es ja so, dass ich dass beide, weil eben der Roman auch über so Spiegelungen arbeitet, beide Figuren, also Geschwisterfiguren, Konstantin und Lada, auf unterschiedliche Weise mit Einschränkungen in Spracheinschränkungen zu kämpfen haben. Also bei Konstantin ist es ja das Stottern, das er in der Kindheit erfahren hat und dann das jetzt in der Gegenwartserzählung ihn wieder einholt. Und bei Lada, der anderen Figur, gibt es eben, und das ist ja wahrscheinlich auch so generationstypisch für dann die Kinder der Einwanderer, auch wiederum so eine Schwierigkeit auf den zurückzugreifen, auf die Muttersprache zuzugreifen, weil die eben so wie die frühe Kindheit in so einem unbewussten, in so einer unbewussten Sphäre, so nebelverhangen existiert. Das ist auch meine persönliche Situation, diese Problematik, dieses Lücke oder das Nichtverstehen, das habe ich versucht, über diese Weise zu erzählen.
2: Zum Schluss eine zugegebenermaßen schwierige Frage. Wenn Sie jetzt auf all die Ebenen Ihres Buches schauen, Familie, Krieg, Sprache, Körper, Wissenschaft, Unsterblichkeit, gibt es sowas wie eine Frage, die Sie mit dem Roman stellen wollten?
3: Ja, das sind vielleicht zwei Fragen, aber die nehmen Bezug aufeinander. Die erste Frage wäre, was ist hier eigentlich los? Und die zweite, wie kommen wir hier raus?
4: Vielen Dank fürs Gespräch, Valeria Gordejew.
3: Vielen Dank Ihnen auch.
4: Und wenn Sie die Antworten lesen wollen auf diese beiden Fragen, dann empfehlen wir Valeria Gordejews Roman Die Zikade entschlüpft ihrer goldglänzenden Hülle. Das Buch ist im S. Fischer Verlag erschienen. 636 Seiten, kosten 26 €.

0: Das ist Musik aus Australien. Babe Rainbow Waterfall. Und jetzt hören wir Fleetwood Mac. The Chain.
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0: Wirkungstreffer. 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
1: Mit seinem neuen Roman Das Wasser im August steht Ingo Schulze auf der Longlist zum Deutschen Buchpreis. Wir werden das Buch ausführlich in einer der nächsten Sendungen vorstellen.
2: Heute erzählt uns Ingo Schulze schon einmal von einem Buch, das ihn auf bleibende Weise beeindruckt hat.
3: Als Wirkungstreffer würde ich bezeichnen Natascha Wodin, Späte Tage. Das habe ich in den Winterwochen gelesen, das ist letztes Jahr erschienen. Und es ist ein Buch über das Alter. Und in so einer Radikalität und auch sozusagen Rückhaltlosigkeit sich selbst gegenüber, dass ich das unglaublich berührend fand. Das ging mich in jeder Beziehung etwas an, weil es ist keine Dokumentarsache, sondern es ist wirklich Literatur. Es sind kleine Prosastücke, obwohl sie eigentlich aus ihrem Leben erzählt. Und das hat mich einfach sehr gefreut, dass ihr sowas so spät jetzt noch gelungen ist, was für mich auch etwas sehr Tröstendes hat.
2: Und wenn Sie sich auch trösten lassen wollten über das Leben. Ingo Schulze empfiehlt Natascha Wodin Die späten Tage, über das Altwerden und eine späte große Liebe. Das Buch ist im Rowohlt Verlag erschienen. 288 Seiten kosten 24 €. Hier kommt Olivia Dean, Man I Need.

0: Die Eels waren das. That look you give that guy.
1: Was würde ich tun, wenn ich eine richtig dicke Summe im Lotto gewinnen würde? Würde ich vielleicht aufhören zu arbeiten?
0: Nein.
1: Nicht vielleicht. Mir ein Haus kaufen oder das Geld vielleicht sogar verschenken oder teilen. Würde mein Leben dann wirklich besser, sorgloser sein?
0: Naja, solche Gedankenspiele haben wir uns wahrscheinlich alle schon mal durch den Kopf gehen lassen in dem Roman von Vigdis Hjorth. Der gute Mensch von Sandvika, geht es um eine Frau, die den ganz großen Lottogewinn macht. Wir stellen Ihnen nach den Nachrichten diesen Roman vor und sprechen außerdem noch über ein Buch von Edgar Säge, dessen neuen Roman, den gibt es hier am 16. September bei der schönen Lesung. Knut Elstermann wird moderieren. Sie müssen nicht im Lotto gewinnen haben. Für diese sicherlich ganz besondere Lesung gibt es noch Karten. Und wir hören bis zu den Nachrichten Stevie Wonder Master.

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1: Um 19 Uhr mit Miriam Berger. Guten Abend. Die AfD hat die Landtagswahl in Sachsen-Anhalt klar gewonnen, verfehlt aber wohl eine absolute Mehrheit der Parlamentssitze. Laut Hochrechnung von Infratest DIMAP im Auftrag der ARD erreicht die AfD mit ihrem Spitzenkandidaten Siegmund 44,5%. Die CDU von Ministerpräsident Schulze liegt bei 18,5%. Die Linke kommt auf 9,4%, die SPD auf 8,2%. Die Grünen erhalten 8,9%. Das BSW erreicht 5%. Die FDP fliegt mit 2,1% aus dem Landtag. Die Beteiligung lag bei 76,5%. Die AfD erhebt den Anspruch darauf, die nächste Landesregierung in Sachsen-Anhalt zu stellen. Man sei gesprächsbereit, was Partner angehe, sagte die Bundesvorsitzende Weidel am Abend. Spitzenkandidat Siegmund ergänzte, man arbeite mit allen zusammen, die eine klare politische Wende mittragen. Sollte die AfD nicht die absolute Mehrheit der Parlamentssitze erlangen, braucht sie Kooperationspartner. Die anderen Parteien schließen eine Koalition mit der AfD aus. CDU-Spitzenkandidat Schulze räumte seine Niederlage ein. Das Ergebnis der Wahl sei Resultat eines demokratischen Prozesses, sagte Schulze in der ARD. SPD-Generalsekretär Klüssendorf reagierte bestürzt auf das starke Abschneiden der AfD. Die Spitzenkandidaten der Linken von Angern sprach von einem schwarzen Tag für Sachsen-Anhalt. Der Bundesvorsitzende der Grünen Banaschak bezeichnete das Ergebnis als dramatisch. In Thüringen haben mehrere ehemalige BSW-Mitglieder eine neue Partei gegründet. Sie soll Thüringen gerecht heißen, wie am Abend in Erfurt mitgeteilt wurde. Zur Vorsitzenden wurde die ehemalige BSW-Landesvorsitzende Wolf gewählt. Sie ist aktuell Finanzministerin in Thüringen. In den vergangenen Tagen sind mehrere Mitglieder aus dem BSW und der Fraktion im Landtag ausgetreten. Hintergrund ist ein Streit mit der BSW-Bundespartei. Hertha BSC hat in der zweiten Fußball-Bundesliga wieder gewonnen. Die Berliner besiegten im Olympiastadion Magdeburg 2:1. In der ersten Liga hat Hamburg gegen Mainz 0:5 verloren. Einen Auswärtssieg gab es für die Füchse Berlin. In der Handball-Bundesliga schlugen sie Stuttgart 34:33. Und die Eisbären Berlin haben in der Champions Hockey League eine Niederlage kassiert. Sie unterlagen beim Schweizer Club Davos 2:8. Soweit die Nachrichten. 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Das Wetter nachts wechselnd bewölkt, Tiefstwerte zwischen 11 und 6 Grad. Morgen heiter bis wolkig, die Temperaturen steigen auf 23 bis 24 Grad. Ab Dienstag und Mittwoch wechselhaft und kühler. Es ist 19.03 Uhr.
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1: A10 westlicher Berliner Ring Richtung Dreieck Werder, zwischen Potsdam Nord und Vöben stockender Verkehr an einer Baustelle. A115 Dreieck Nutetal Richtung Dreieck Funkturm zwischen Kleinmachnow und Spanischer Allee Stau plus 10 Minuten. Stadtverkehr Berlin. Stau gibt es auf der A100 Richtung Treptow zwischen Beckstraße und Albuinstraße und im weiteren Verlauf vor dem Autobahnende am Treptower Park jeweils 10 Minuten plus Westend. Der Abreiseverkehr von der Elektronikmesse IFA sorgt für volle Straßen rund um das Dreieck Funkturm. Wir wünschen Ihnen weiterhin eine gute Fahrt.
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2: Wie schaffen wir es, in schwierigen Zeiten ein guter Mensch zu bleiben?
3: Darum geht's in unserem nächsten Buch, nach Musik von The One and Only National Brainy.

0: An welchem Ort lässt sich eigentlich am besten schreiben? Da gehen die Meinungen von Schriftstellerinnen und Schriftstellern auseinander. Manche sagen, ich kann nur zu Hause schreiben, an meinem eigenen Schreibtisch. Andere schwärmen gerne aus, schreiben im Zug, in Cafés oder in der Bar. Und so ist es auch bei der norwegischen Bestseller-Autorin Vigdis Hjorth, die zum Schreiben gerne in die Kneipe einkehrt.
1: Und zwar genau wie die Erzählerin in Vigdis Hjorths neuem Roman Der gute Mensch von Sandvika. Diese Erzählerin ist auch Schriftstellerin und ihr passiert beim Schreiben in der Kneipe genau das, was sie unbedingt vermeiden wollte. Sie baut eine Beziehung auf zu einer Frau, die da regelmäßig Bier trinkt. Auf dem Sommerfest des literarischen Kolloquiums haben wir Vigdis Hjorth gestern zum Interview getroffen und mit ihr über Der gute Mensch von Sandvika gesprochen.
2: So nice to meet you. Thank you for taking the time.
3: Nice to be here.
2: In ihrem Roman schreibt die namenlose Erzählerin, eine Schriftstellerin, in mitten der Stammgäste einer Kneipe, ohne wirklich mit ihnen zu sprechen. Das Bier steht neben dem Laptop und der Hund liegt unterm Tisch. Wir wissen, dass Sie selber gern in der Kneipe schreiben. Sieht diese Anordnung bei Ihnen dann genauso aus?
3: Oh, in one way, yes. You must remember, for 100 years ago, Virginia Woolf was writing this room of one's own. And, you know, when I grow up, I was a single mom. I had these three children. And how should I write? You know, they were so when they were asleep or then I had somebody to take care of them, I went to the pub. And there, you know, taking a beer or a glass of wine, I was a kind of silence, but the existence of people was still there. And, you know, I was so inspired. So that's a very good atmosphere for me to write in. So that's been a bad habit, you can say. Expensive habit, because in Norway it's very expensive. But it's worth it, you know, I earn money on that.
2: Also im Pub zu schreiben, in der Kneipe zu schreiben, das hat sie sich angewöhnt, als sie alleinerziehende Mutter von drei Kindern war und einfach einen Ort gesucht hat, an dem sie in Ruhe schreiben kann. Sie hat nochmal an Virginia Woolf ein Zimmer für sich allein erinnert, wie wichtig es eben ist, diesen Ort zu haben. Und der ist inspirierend für sie, all die Orte, all die Menschen, die um sie herum sind und die sie inspiriert haben zu schreiben. Es ist besonders teuer, so viel in die Kneipe zu gehen in Norwegen, weil Alkohol da so teuer ist. Aber es lohnt sich, weil sie verdient ja ihr Geld damit.
1: Im Roman schwappen die Gäste quasi in Wellenbewegung in die Kneipe. Wenn gerade die Sozialhilfe ausgezahlt wurde, brummt der Laden, dann ist da Flut, die Stimmung ist gut, am Monatsende ist aber Flaute, da sitzt die Schriftstellerin oft fast ganz allein da. Es ist klar, dass sie sich den Menschen dort nicht zugehörig fühlt. Schließlich hat sie immer genug Geld, um in die Kneipe zu kommen. Und doch fragt sie sich an einer Stelle, sind das wirklich meine Leute? Wie würden Sie das Verhältnis der Erzählerin zu diesem Ort beschreiben und was lässt sich daran ablesen?
3: You know, there's a saying that if you want to learn to know a society, you should go to their prisoners. Mm-hmm. And, you know,

0: this week in Berlin, on these days in Berlin, I'm living in a former prison. A women's prison, I think maybe it's... And I've been in prison by myself, but that's another story. I've written a novel about that as well. But anyhow, if you should learn us, and I have that feeling that if you want to, if you don't have the possibility to go to visit a prison, you can go to a pub. And especially maybe in Norway, because we don't have the pub culture like you have in England or in Germany, that everybody goes to pub. In Norway, to go to a pub as a lady yourself, it's a kind of, you are not a, a real woman sitting alone in a pub drinking beer. It's a kind of suspicious. I've always had this experience that I belong together with the outcasts, or I can learn something from them that resonate with myself. Anyhow, I get inspired sitting there by these people you don't see so often other places where I used to go, like in museums or theater. Yeah.
1: Victus hat auf den Gedanken hingewiesen, dass wenn man eine Gesellschaft kennenlernen will, dann sollte man in die Gefängnisse dieser Gesellschaft gehen. Und mit leiser Stimme hat sie hinzugefügt, hier in Berlin wohnt sie in einem Hotel, das ist in einem ehemaligen Frauengefängnis, und sie sei sogar selbst einmal im Gefängnis gewesen. Da hat sie aber auch einen Roman drüber geschrieben. In Norwegen gibt es keine wirkliche Pubkultur, wie zum Beispiel in England, wo das ja so ein gesellschaftsverbindendes Element ist, weil jeder dahin geht. In Norwegen ist man vor allen Dingen als Frau, wenn man in den Pub geht, ist man verdächtig, dass man nicht dazugehört. Und sie hat gesagt, sie hat sich zeitlebens zu diesen Außenseiter der Gesellschaft hingezogen gefühlt. In jedem Fall bekommt sie an diesen Orten eben Inspiration unter Menschen, die normalerweise nicht so sichtbar sind in der Gesellschaft.
2: Die Schriftstellerin geht eigentlich in die Kneipe, weil sie da in Ruhe schreiben will, inmitten von Fremden. Aber das gelingt ihr immer schlechter, weil nämlich eine Frau, die auch regelmäßig in diese Kneipe einkehrt, weil sie zu der eine Beziehung aufbaut. Sie ist Sozialhilfeempfängerin, jeden Samstagabend spielt sie Lotto und für dieses Ritual gibt sie das wenige Geld aus, das sie überhaupt noch hat. Die Erzählerin beobachtet sie ganz verstohlen dabei und fällt immer mehr raus aus dieser Rolle der Beobachterin. Warum fühlt sich die Erzählerin hingezogen und was haben die beiden Frauen eigentlich gemeinsam?
0: Yes, why is that? You know, we are often, human beings are often drawn to people that we don't know why. And we ask ourselves why. And if I should try to answer this question on behalf of the narrator, it may be that she thinks that if I hadn't been that lucky that I could write and make a living by writing, maybe I would have been in her place. She identifies in one way with the people that has problems to manage in the modern society. Yeah, it's a lot of reasons that we want to identify with people that don't manage, because they are mirroring our own weakness. And, you know, it's healthy to identify with not the strong people all the time, but the people that are not, that are fighting to survive. So I think that is the reason.
2: Also, Victus Hjort spricht an der Stelle der Erzählerin und versucht zu erklären, was in dieser Anziehung liegt. Vielleicht steckt da auch eine gewisse Angst drin. So hätte mein Leben auch aussehen können, wenn ich nicht so viel Glück gehabt hätte. Und vielleicht ist es ja auch eine gute Sache, dass wir uns spiegeln in Menschen, die nicht stärker sind als wir, sondern die schwächer sind als wir.
1: Und gleich mehr von Victus Hjort nach Lola Young from Down Here.

0: Vigdis Hjorth gilt in Norwegen als literarischer Nationalschatz. Gestern haben wir sie beim Sommerfest des Literarischen Kolloquiums am Wannsee getroffen.
1: Und wir haben mit ihr gesprochen über ihren neuen Roman Der gute Mensch von Sandvika. Da geht es um eine Schriftstellerin, die immer gerne in die Kneipe geht und sich dort mit einer Frau mehr und mehr anfreundet namens Ada. Eines Abends ist die Schriftstellerin dabei, als das Unwahrscheinliche passiert. Ada zieht das große Los, gewinnt eine für sie unwahrscheinlich große Summe, 1,5 Millionen Kronen, das sind etwa 140.000 Euro. Und dann nimmt das Unglück seinen Lauf. Wir haben Vigdis Hjorth gefragt, warum wollten Sie eine Geschichte erzählen, in der das Glückslos zum Unglückslos wird?
2: But isn't that the usual thing, you know? People have luck, you know, and they, it's just result in a lot of misery and happiness, you know. Isn't that a lot of fairy tale that are telling us that if you are get what you wish for, you will get unhappy? Isn't that an old story? I don't know, but I think in this example about Ada, I think that, you know, she's a good person in one way. And if you win a lot of money and you are surrounded about a lot of people that are in misery, that don't have money, they will surround you and beg you for this money. So to be suddenly rich, surrounded by a lot of poor people, that's a very difficult position to be in. You know, this is a novel very inspired by The Good Person in Setsuan, written by Bertolt Brecht. And you know, when Shente, the good person in Setsuan, when she has this shop as a gift because she has from the gods, because she housed them, then, you know, the result is misery, because all the poor people around her will try to cheat her to get some food. And she's so good. She cannot say no to people that say, oh, my child is suffering, is so hungry. And that's what I try to say something about, that when you raise children, one of the things you have to do, and that's a pity, you have to learn them to say no. When they want to be good, you must learn them to say no. If they want to give all the money they got in their birthday to a beggar of the street, you must learn them to say no. Don't follow this impulse to be good. And that's what we learn our children, and the world is looking like it is. There's so many people suffering. I haven't solved it.
0: Naja, die Antwort auf die Frage ist ja sozusagen oft gestellt worden und die kommt ja auch in Märchen vor. Man wünscht sich irgendwas und das, was man dann bekommt, bringt einem Unglück. Also man soll genau überlegen, was man wünscht. Und Vigdis Hjorth sagte, das Buch hat natürlich vom Titel her schon angefangen, viel mit Bertolt Brechts Stück Der gute Mensch von Sichuan zu tun, wo die Götter ja auf die Erde kommen, um zu testen, wie gut die Menschen sind. Und eine Prostituierte, die sie beherbergt, wird von den Göttern dann beschenkt. Sie macht ein Geschäft auf und in dem Moment, wo sie dieses Geschäft hat, kommen ganz viele arme Leute zu ihr hin und verlangen, dass sie, die auch mal arm und eine Prostituierte gewesen ist, denen hilft. Und das ist eben, sagt Vigdis Hjorth, das, was wir auch unseren Kindern beibringen müssen. Wenn man muss auch lernen, Nein zu sagen. Auch wenn man viel hat, auch in einer Welt, in der viele was haben oder wenn man selber was hat, muss man lernen, Nein zu sagen. Das ist ein Problem der Welt, das ist ein altes Problem der Welt, das sie in diesem Roman auch nicht gelöst hat.
1: Bleiben wir noch beim guten Mensch von Sandvika. Die Frau ist im Waisenhaus aufgewachsen. Sie hat nie Glück gehabt im Leben. Und dennoch wird sie eben nicht so einem Menschen, der immer drauf schaut, wo sie selber bleibt. Sie wird eben genau zu diesem Menschen, der nicht Nein sagen kann, wenn er um Hilfe gebeten wird, der lieber selber irgendwie aufs Essen verzichtet, als anderen eine Spende zu verweigern. Die Erzählerin ist nicht so freigebig, obwohl sie abgesichert ist finanziell. Was hat sie vielleicht auch an diesem Kontrast interessiert?
2: No, because it's a moral issue, dilemma, a moral dilemma that we all have, I guess. The most of us, I guess all the people that are sitting here now, we have more money than we can spend. We should give them away. But of course, to just give them, you know, to the nearest beggar, that would be stupid. You have organization that said how to give in the right way to the people that will benefit the most. You know, this is a big industry. So it's not nothing wrong with it. I agree with that industry. But the impulse to be good, that I have to arrest it in myself because I had to be rational. It doesn't feel good not to, to follow that impulse. It's a dilemma. It's difficult to live with. And I think, you know, I just want to say something that, you know, when I was 11 years old, then we have this television in the home for the first time. And then you have this hunger catastrophe in Biafra. And that was, you know, I was seeing dying children on the television. You don't have a phone. It was just one channel. And I had the picture of dying children in Biafra. I couldn't sleep because of that. And, you know, I didn't know where to go with my feeling. I was up in the night writing about that. You know, it felt so impossible to deal with. And, you know, after you have this revolution about TV channels, the phone can show you everything, we learn up a new generation to deal with suffering without care. You know, so it's gone from, you know, me, 11-year-old, paralyzed by the suffering children in Biafra, couldn't sleep because of that, to have a generation that can live with everything because they have... The training is you can't deal with it, so let it go. When I am going to deal with a kind of political problem or ethical problem, I use the novel as a form. So I haven't solved the dilemma, but maybe I have circled it in.
1: Victor Siort hat gesagt, dass sie sich beim Schreiben dieses Buchs einem Dilemma annähern wollte, das sie bewegt, eigentlich seit sie ein Kind ist, seit sie im Fernsehen mit 11 Jahren eben die hungernden Kinder gesehen hat in Biafra, was sie nachts nicht hat schlafen lassen. Kinder, die einfach nicht genug haben zu essen. Und sie sagt, dass sie wirklich auch sehr besorgt ist, dass die heutige Generation, die aufwächst, nicht mehr so bewegt wird davon, dass sie das Gefühl hat, eher abgeklärt zu sein und das Gefühl zu haben, ich kann doch sowieso nichts dran ändern, dass so viele Menschen auf der Welt leiden. Und damit möchte sie sich nicht zufrieden geben. Sie möchte dieses Dilemma zur Sprache bringen. Was bedeutet es eigentlich, sich für die anderen zu interessieren, für ihr Leid? Was bedeutet es, ein guter Mensch zu sein? Und sie hat diese Frage im Roman nicht beantwortet, sich ihr aber angenähert, soweit sie es geschafft hat.
0: Thank you very much for circling this problem in for us. Thank you very much. Victor Siort.
2: Thank you. Nice to be here. Thank you.
0: Der Roman Der gute Mensch von Sandvik Krah wurde ins Deutsche übersetzt von Gabriele Harfs, ist im S. Fischer Verlag erschienen. 176 Seiten kosten 24 Euro. Und das hier sind Malibu State featuring Krungbin Turnmills.

0: Colisa, Chain My Name. 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
1: Einer der größten literarischen Überraschungserfolge der letzten Jahre kam von einem Schauspieler. Edgar Selge, bekannt geworden und unvergessen als einarmiger Kommissar im Polizeiruf 110. Selges Debütroman hieß »Hast du uns endlich gefunden?« war ein radikal persönliches Bild, eine Geschichte über seine Kindheit um 1960 als Sohn eines Gefängnisdirektors in einer ostwestfälischen Kleinstadt.
0: Sein neuer Roman »Juras letzter Winter«, der beginnt mit einer eindringlichen Szene, die wir gleich hören werden, als Vorgeschmack auf die schöne Lesung von Edgar Selge am 16. September. Knut Elstermann wird moderieren und wir hören jetzt den Anfang von Juras letzter Winter.
2: So muss es gewesen sein. Die Sadisten, die mich quälten, hatten mich zu einem der ihren gemacht. Schleichend muss ich das vollzogen haben über Jahre. Beim Einschlafen wollte ich mir die Attacken ihrer Gemeinheiten nicht mehr vor Augen führen. Dumpf und verspannt lag ich unter meiner Decke und wartete auf ein Wegdämmern ohne Erinnerung. Aber der Schlaf, den ich suchte, zierte sich, hatte die Seite gewechselt und sich mit den Gegnern verbündet. Vorbei die Zeiten, wo ich, sobald es dunkel war, mit einem letzten Griff ins Kopfkissen in dieses erlösende Nichts fiel, aus dem man am Morgen wie neugeboren erwacht. Ich setzte mich im Bett auf und ging systematisch alle Gesichter meiner Altersklasse durch, die mir einfielen. Es waren nur wenige, die in Frage kamen, denn ich war schwach und hatte kaum Muskeln auf den Armen. Beim Aufzählen benutzte ich meine Finger, damit ich keinen vergaß. Es gab tatsächlich niemanden in meiner Schulklasse, von dem ich sagen konnte, ich traue mir zu, ihn zu verprügeln. Nur einer fiel mir ein, der war sogar schon eine Klasse über mir. Ich beschloss, ihn aus heiterem Himmel anzufallen. Dieser Junge war mit der Pubertät derart schnell gewachsen, dass seine Wirbelsäule nicht mithalten konnte. Es schien ihm schwer zu fallen, seinen langen Oberkörper gerade zu halten. Von außen konnte man den Eindruck haben, seine Balance sei gefährdet. Er selbst hatte vermutlich nicht das Gefühl, vornüber zu kippen. Sein Stammplatz auf dem Schulhof war am Eingang der Turnhalle, wo er sich gegen ein Gestänge für Fahrräder lehnte. Wenn ich darüber nachdenke, war der Ausdruck seines Gesichts ausgesprochen schön. Ich nenne ihn Reuß. Am nächsten Vormittag, während des Unterrichts, malte ich mir aus, wie er in der großen Pause genau an dieser Stelle stehen würde, und als vom Lehrerpult das Zeichen kam, dass die Stunde beendet sei, stieß ich als erster die Klassenzimmertür auf, sprang die zwei Treppen herunter, rannte auf den von Mitschülern wimmelnden Asphalt und hatte ihn sofort im Visier. Er wickelte gerade sein Butterbrot aus. Ich schoss auf ihn zu, holte weit aus, schlug ihm die Faust in die Magenkuhle und schrie, »Ja, das tut weh. Was?« Er sackte zusammen, das Brot flog ihm aus der Hand. Er kreuzte die Arme über dem Bauch, starrte mich mit seinen wasserblauen Augen an und hauchte, bevor er zu Boden fiel, »Was habe ich dir getan?« Mich packte ein Schreck, wie ich ihn noch nicht kennengelernt hatte. »Was, wenn er nicht wieder aufsteht?« Einige versuchten, ihn hochzuziehen, was aber anscheinend nicht so einfach war. Er glitt ihnen aus den Armen und wieder zu Boden. Ich sah es nicht mehr so genau, hatte mich schon umgedreht und massierte beruhigend mit der linken Hand meine rechte Faust. Die Erinnerung vom Zusammenprall mit seinen gluckernden Eingeweiden war noch da, sehr konkret, und sendete eine Botschaft an mein Gewissen, das hellwach die Äuglein aufgeschlagen hatte. Ein putzmunterer Bär oder Panther, der mich anblitzte. Hinter mir war das Keuchen meines Opfers verstummt, während sich die Umstehenden fragten, was denn in den gefahren sei. Das war ich, sie sprachen über mich. Lieber Gott, dachte ich, meine Beine hatten Mühe, sich voranzubewegen. Lass ihn bitte wieder aufstehen, tu mir das nicht an. Du weißt, was ich alles einstecken musste. »Jetzt schlage ich einmal zu und du holst den gleich zu dir. Bitte tu das nicht. Denk an meine Eltern.« Ich ging quer über den Schulhof, schaute nicht zurück und dachte, »Wenn jetzt der Krankenwagen kommt und heute Mittag die Todesnachricht, brauche ich nicht mehr nach Hause zu gehen.«
1: Der Schauspieler Edgar Säge war das mit dem Anfang seines neuen Romans Juras letzter Winter, erschien als Hörbuch im Argon Verlag. Mehr zu diesem Roman dann am 16. September bei der schönen Lesung im großen Sendesaal. Edgar Säge liest und spricht mit Knut Elstermann. Für diesen sicher ganz besonderen Literaturabend gibt es noch Karten.
0: Und jetzt gibt's neue Musik aus Berlin, Musik von Mina, Ohne dich.

0: Wollen Sie mal die Uckermärkische Literaturgesellschaft kennenlernen oder die Slam-Szene von Eberswalde? In der malerischen Kulisse von Kloster Corin an den Ständen von Verlagen und Buchhandlungen aus Berlin und Brandenburg stöbern. Dann haben Sie dazu Gelegenheit. Am kommenden Samstag, da findet das zweite Bücherfest im Kloster Corin statt. Und wir sprechen jetzt mit einer der Organisatorinnen, Friederike Frach vom Brandenburgischen Literaturrat. Herzlich willkommen bei den Literaturagenten.
1: Hallo.
0: Ich habe gerade schon von Kloster Corin gesprochen, eine malerische Kulisse, aber doch ein bisschen abgelegen. Oder wie fiel die Wahl auf diesen Ort?
1: Also wir haben im letzten Jahr schon ein Bücherfest in Corin veranstaltet und das ist ja klar, dass man dann wieder zurückkehrt. Und Klöster sind ja sowieso eigentlich die Wiege der Bücher und der Buchkunst und deswegen ist ganz klar, Kloster Corin liegt einfach nahe.
0: Eine der Veranstaltungen im Programm ist eine Diskussion, an der unter anderem Carsten Gansel teilnimmt. Dessen Buch über die ausradierte Leselandschaft der DDR haben wir hier schon bei den Literaturagenten vorgestellt. Inwieweit ist das aber auch ein Hinweis darauf, dass Brandenburg nicht einfach in Bezug auf das literarische Leben die Provinz von Berlin ist, sondern eine eigene Literaturlandschaft?
1: Also das ist natürlich ganz wichtig in dem Programm, dass es sowohl das erzählende Sachbuch gibt, eben wie mit Carsten Gansel und Christoph Links, die übrigens beide auf der Bühne werden sein, was uns wirklich sehr freut. Und andererseits haben wir unheimlich viele verschiedene Verlage und Buchhandlungen und auch BuchkünstlerInnen eingeladen, die eben aus Berlin und Brandenburg kommen, sich da treffen können und ihre Werke präsentieren können, Autorinnen und Autoren natürlich sowieso.
0: Warum sind solche Veranstaltungen gerade für Verlage, die, sagen wir mal, jetzt eher regional verortet sind, Buchkünstlerinnen, Editionen haben Sie gerade genannt, warum sind solche Veranstaltungen für die wichtig?
1: Es sind ja eben die sogenannten unabhängigen Verlage, die sich besonders präsentieren. Also auch zum Beispiel Kinderbuchverlage wie der Eichhörnchen Verlag, der gar nicht so unbedingt in den Buchhandlungen vorkommt, aber unbedingt gesehen werden muss. Und da ist es natürlich fantastisch, wenn die sich da präsentieren können.
0: Was macht eigentlich der Brandenburgische Literaturrat, in dessen Geschäftsführung Sie tätig sind?
1: Ja, der Brandenburgische Literaturrat ist der Dachverband für literarisches Leben im Land Brandenburg. Wir sitzen in Frankfurt-Oder. Das ist ganz wichtig, weil wir eben nicht von der Landeshauptstadt Potsdam aus agieren, sondern für das Flächenland Brandenburg. Und es geht grob gesagt um Sichtbarkeit. Also wir wollen das literarische Leben im Land fördern, sichtbar machen und alle miteinander vernetzen, die irgendwas mit Literatur zu tun haben.
0: Und das findet ja jetzt quasi beispielhaft dann nächsten Samstag im Kloster Corin statt. Malen Sie uns doch mal ein bisschen aus. Was passiert da am kommenden Samstag zwischen 10 und 21 Uhr?
1: Ganz wichtig ist wirklich, dass das Kloster einfach so einen besonderen Hintergrund für die literarischen Betrachtungen gibt. Also es ist ja nicht nur Kulisse, sondern es ist einfach so ein Ort, der wirkt auch auf das Programm. Und es gibt eben einerseits die Büchermesse. Das heißt, von 10 bis 18 Uhr präsentieren sich Verlage, Buchhandlungen und BuchkünstlerInnen. Und andererseits gibt es ein Bühnenprogramm. Und das fängt also schon 10 Uhr an, geht dann 12 Uhr zum Beispiel mit Malou Berlin weiter. Sie stellt ihren Roman vor. Dann gibt es den Autor Johannes Groschupf, der Thriller schreibt und auch Jugendbücher. Der wird vorgestellt. Wir hatten vorhin schon über Carsten Gansel und Christoph Links gesprochen. Die sind dann 18 Uhr auf der Bühne. Es gibt Poetry Slam. Ganz am Anfang übrigens die Uckermärkische Literaturgesellschaft, hatten Sie vorhin ja auch schon angekündigt. Also wirklich ein buntes Programm. Und es gibt noch ein Beiprogramm für Kinder natürlich, Workshops. Es gibt eine Druckwerkstatt, eine Hörecke mit Hörbüchern und Hörspielen. Und ja.
0: Also es ist, mit anderen Worten, ist der perfekte Tagesausflug nächsten Samstag nach Kloster Corin.
1: Absolut, ja. Und wirklich ein langes Programm, begleitend dann zur Buchmesse bis 21 Uhr. Den Abschluss wird Anne Rabe geben. Also einfach wirklich ganz tolle Leute, die wir einladen konnten.
0: Zum zweiten Bücherfest im Kloster Corin, das am kommenden Samstag, den 12. September stattfindet, wenn Sie sich einen Tag mit Büchern und Veranstaltungen in besonderer Atmosphäre gönnen wollen, finden Sie alle Informationen im Netz, unter anderem auf www.kloster-corin. Ich danke Friederike Frach vom Brandenburgischen Literaturrat. Dankeschön.
1: Ich danke auch. Alles Gute und ich hoffe, wir sehen uns.

0: Das waren die Literaturagenten für heute. Wir haben den Weg vom Wannsee ins norwegische Sandvika gemacht und sind schließlich im Kloster Korin in Brandenburg gelandet. Marie, was ist dir auf dem Weg in Erinnerung geblieben?
1: Die Schriftstellerin Valeria Gordejew, die hat heute auf den Punkt gebracht, worum es ihr geht mit ihrem Roman Die Zikade entschlüpft ihrer goldglänzenden Hülle. Und ihre zwei Fragen, die sind mir tatsächlich in Erinnerung geblieben. Mhm. Was ist hier eigentlich los und wie kommen wir heraus?
0: In diesem Sinne, bis zur nächsten Woche.
1: Tschüss, machen Sie es gut.

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1: Guten Abend. Schön, dass Sie wieder oder dass Sie überhaupt da sind, um den irrtümlichen Abenteuern von Godot zu folgen. Eines Helden, der keinen Plan hat und kein Ziel, der sich einfach treiben lässt, wer weiß wohin. Als wir ihn vor 2 Wochen zurückgelassen haben, war er gerade auf den Stufen zu einem Wahllokal eingeschlafen. Er hatte versucht, seine Stimme zu retten, doch er war zu spät. Das Wahllokal hatte schon geschlossen und seine Stimme war bereits unterwegs zum gefährlichen Reißwolf, der am anderen Ende der Stadt wohnt. Doch um dorthin zu gelangen, müssen wir unseren schlafenden Freund erstmal wecken. Aber sieh mal einer an, er ist schon wach und denkt nach.

ist Godot also wach und denkt nach. Und dann fällt ihm ein, was vor 2 Wochen passiert ist. Er hatte eine Partei gegründet, sich mit ihr überworfen, seine Stimme einer anderen Partei gegeben und das später bitter bereut, weshalb er seine Stimme wieder aus der Wahlurne befreit und in ein Restaurant eingeladen hat, um dort festzustellen, dass es gar nicht seine Stimme war, sondern eine völlig fremde. Als er seinen Fehler wieder gut machen wollte, war es jedoch schon zu spät, denn alle abgegebenen Stimmen waren schon unterwegs zum gefährlichen Reißwolf, der wie gesagt am anderen Ende der Stadt wohnt. Das also war passiert. Und was jetzt? Das denkt auch Godot und beschließt, das Naheliegende zu tun und sich auf den Weg zum gefährlichen Reißwolf zu machen. Und weil er keine Stimme hat und nicht singen kann, pfeift er ein wenig vor sich hin.

So wandert Godot also zügigen Schritts und guten Mutes aus der Stadt hinaus. Aber wie das so ist im Leben, so ein Gefühl hält nicht ewig. Erst wird man müde und die Lust schwindet ein wenig, dann hört man auf zu pfeifen und trottet schweigsam vor sich hin und schließlich weiß man gar nicht so richtig, was das alles eigentlich soll und würde lieber Tischtennis spielen oder eine Partie Mikado. So auch Godot. Aber das geht nicht, denn dazu gehören schließlich immer zwei. Ein Gedanke, der ihn sich nicht gerade besser fühlen lässt. Aber was soll man machen?

armer Godot, Gefangener der Straße und seines Selbstmitleids. Doch auch das wird irgendwann ein Ende haben. Zum Beispiel just in dem Moment, als er sein Ziel erreicht. Er ist angekommen am Haus des bösen Reißwolfs, den man auch den bösen Reißwolf nennt. Und hätte Godot eine Stimme, würde er staunend A oder O ausrufen. Denn nichts, wirklich gar nichts, lässt darauf schließen, dass hier ein grimmiges Wesen wohnt. Im Gegenteil. Was für ein freundlicher Ort. Im Garten blühen Blumen und allerlei duftende Kräuter. Die Bienen summen, die Grillen zirpen. Und auf der Leine flattern ein paar strahlend weiße lange Unterhosen im gutmütigen Wind. Godots Herz schlägt heiter. Hier soll der böse Reißwolf wohnen? Nein, das kann nicht sein. Alles scheint so, als wohne hier jemand, der keiner Fliege etwas zuleide tun kann. Würde unser Held die vielen auf grausame Weise zu Tode gekommenen Insekten an den Fensterscheiben entdecken, würde er vielleicht umkehren. Aber er sieht sie nicht und klopft an die Tür, die sich kurz darauf öffnet. Vor ihm steht ein Wesen, das er so noch nie gesehen hat. Eine Kreuzung aus Schneewittchen und den sieben Zwergen vielleicht nach dem Genuss einer Dose Motoröl. So würde Godot denken, wenn er denn so schnell denken könnte. Kann er aber nicht. Deshalb denkt er lieber gar nichts und tanzt stattdessen seinen Namen.

So tanzt also Godot seinen Namen vor der Person an der Pforte des bösen Reißwolfs. So, so, sagt sie, als er fertig ist. Vielleicht sagt sie auch, aha, oder sieh mal einer an, das wissen wir nicht so genau. Was wir aber wissen, ist, dass sie sich kurz darauf als des Reißwolfes Haushälterin Frau Müller vorstellt, ob Godot nicht eintreten wolle. Ihr Dienstherr sei nur mal auf einen Sprung im Keller. Bei dem Wort Keller beginnt ihr rechtes Augenlid seltsam zu zucken, was Godot ein wenig beunruhigend findet, weshalb er lieber vor der Tür stehen bleibt. Also bleibt Frau Müller nichts anderes übrig, als ihn ein bisschen zuzutexten.

Als Haushälterin Müller fertig ist mit ihrem Text, macht sie einen Knicks, den Godot mit einer artigen Verbeugung beantwortet, um anschließend pantomimisch sein Anliegen vorzutragen. Um den Grund für seinen Stimmverlust zu erklären, greift er sich an die Kehle, stellt kurz darauf überzeugend eine Wahlurne dar, überbietet sich in der stillen Vergegenständlichung von 11 Malzbier und brilliert schließlich in der wortlosen Rekonstruktion seiner Verzweiflung. Des Reiswolfs Haushälterin zeigt sich von dieser Vorstellung allerdings nur wenig beeindruckt. Sie habe nicht den ganzen Tag Zeit und er solle jetzt gefälligst mal reinkommen. Ihr Dienstherr sei, wie gesagt, im Keller. Und obwohl ihr Augenlid erneut auf verstörende Weise zuckt, folgt Godot ihrer Aufforderung und tritt ein.

Nun steht Godot also im Haus des gefährlichen Reißwolfs und ist sehr überrascht, denn es ist äußerst geschmackvoll eingerichtet, mit eleganten Möbeln und einem schönen Bild an der Wand, das einen Gabelstapler zeigt. Godot hätte Haushälterin Müller gern gefragt, ob es sich um einen echten Gabelstapler handle und dass er ihm bekannt vorkäme, aber das geht ja nicht wegen seiner fehlenden Stimme. Dann eben nicht, denkt er, und folgt Frau Müller durch das Haus bis zur Kellertür, wo sie ihn allein lässt. Sie habe

Während nun also Haushälterin Müller in der Küche Dinge tut, von denen wir lieber nicht berichten wollen, steht Godot noch immer vor der Kellertür. Er ist sich nicht sicher, ob er sie wirklich öffnen soll, denn schließlich ist der gefährliche Reißwolf in der Gegend als besonders gefährlicher Reißwolf verschrien. Aber nun ist er schon mal hier und schließlich gilt es ja, seine verlorene Stimme vor dem Verderben zu retten. Also nimmt unser Held seinen ganzen Mut zusammen, öffnet die Tür, die unheilverkündend quietscht, um dann den Blick in eine dunkle Tiefe freizugeben.

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1: Gefährlich ist es hier, denkt Godot. So dunkel alles. Er tastet nach einem Lichtschalter, findet ihn auch, aber der ist kaputt. Am liebsten würde er sofort umkehren, doch er muss seine Stimme retten, das ist er ihr schuldig. Also tastet er sich klopfenden Herzens Stufe um Stufe hinunter in die immer schwärzer werdende Dunkelheit. Gern würde er Hallo rufen, aber das geht ja nicht. Also fängt er wieder an zu pfeifen.

So also Godot, der sich Stufe um Stufe tiefer in die Dunkelheit des Kellers hinuntertastet. Doch die Treppe scheint kein Ende zu nehmen, also setzt er sich erschöpft auf die Stufen, um ein wenig auszuruhen und sich ein paar existenzielle Fragen zu stellen. Wie zum Beispiel die nach dem Rezept für kalten Hund oder welche Demütigung es für eine Weintraube sein muss, als Rosine in einem blassen Weihnachtsstollen zu enden. Kuchen. Warum überhaupt Kuchen, denkt er. Aber auch nicht sehr lange, denn viel wichtiger scheint ihm eine andere Erkenntnis, die viel schwerwiegender ist. Nämlich die, dass er schon viel zu alt ist, um jung zu sterben.

Da sitzt also Godot nun sehr existenziell auf den dunklen Kellertreppen und denkt über den Unsinn des Lebens nach. Da könnte er noch ewig sitzen, aber das wäre nicht gut, weil auch sehr langweilig irgendwie. Also steht er auf und setzt seinen steilen Weg nach unten fort. Und zwar genau so lange, bis er plötzlich ein Licht sieht. Nein, sogar zwei Lichter, die sich langsam auf ihn zubewegen. Das sind gar keine Lichter. Das sind Augen. Ein rot glühendes Augenpaar. Und es gehört natürlich niemand anderem als dem gefährlichen Reißwolf.

Da stehen sie sich also gegenüber. Godot und der böse Reiswolf. Der böse Reiswolf und Godot. Und wie es oft ist in solchen Momenten, es ist Feierabend. Das heißt, wir müssen jetzt 14 Tage warten, um zu erfahren, wie es weitergeht. Das ist wie im Leben, da kann man nichts machen. Was mich aber natürlich nicht daran hindert, Ihnen zu erzählen, wer Godot heute so begleitet hat. Das waren in der Reihenfolge ihres Auftretens Tindersticks, The Dead South, Sievert Höyem, Leo Kottke, Stromae, Laurie Anderson, nochmal Tindersticks, Giselle Smith, Nine Inch Nails, Jack Johnson, Timber Timbre und Tool. Einen schönen Sonntagabend wünscht Ihnen Marion Brasch. Wiederhören.

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2: Um 21 Uhr mit Miriam Berger. Guten Abend. Die AfD hat die Landtagswahl in Sachsen-Anhalt klar gewonnen, verfehlt aber wohl eine absolute Mehrheit der Parlamentssitze. Laut aktueller Hochrechnung von Infratest DIMAP im Auftrag der ARD erreicht die AfD mit ihrem Spitzenkandidaten Siegmund 44,2%. Die CDU von Ministerpräsident Schulze liegt bei 18%. Die Linke kommt auf 9, die SPD ebenfalls auf 9. Die Grünen erhalten 8,6%, das BSW 5,1%. Die FDP fliegt mit 2,3% aus dem Landtag. Die Beteiligung lag bei 78,1%. CDU-Fraktionschef Frei nannte die Wahl in Sachsen-Anhalt eine Zäsur für Deutschland. Noch nie habe ein als rechtsextrem eingestufter Landesverband eine Mehrheit erreicht. Die CDU müsse sich kritisch hinterfragen, so Frei. Aus dem Hauptstadtstudio Gabor Hallers.
3: SPD-Chefin Bärbel Baas sprach von einem harten Kampf, den ihre Partei geführt habe. Das Ergebnis der AfD mache vielen Angst. Linken-Fraktionschefin Heidi Reichenegg sagte, sie sei bereit, mit allen demokratischen Kräften zu sprechen. Sie wolle aber keine AfD-Leitpolitik mittragen. Der Ball liege bei der Union und die Linke werde sich nicht billig verkaufen. Grünen-Chefin Franziska Brandner sagte, sie freue sich über das eigene Ergebnis. Das Ergebnis der AfD aber sei zum Heulen.
2: Der ukrainische Präsident Zelensky hat sich nach einem Treffen mit hochrangigen US-Unterhändlern skeptisch zu einem baldigen Kriegsende geäußert. Es sehe so aus, als ob der Krieg mit Russland weitergehe, sagte Zelensky in Kiew. Er hatte zuvor mit den Gesandten Witkow und Kushner gesprochen. Die beiden Unterhändler waren gestern in Moskau beim russischen Staatschef Putin. Nach dem Hackerangriff auf die Berliner Verwaltung haben Cyberkriminelle weitere gestohlene Daten veröffentlicht. Laut Senatskanzlei ist das neue Datenpaket seit voriger Nacht online. Dabei handle es sich unter anderem um Nutzernamen und Passwörter. Die Hacker hatten am Freitagnachmittag ein erstes Paket mit über 1,4 Millionen Dateien ins Netz gestellt. Hertha BSC bleibt nach einem weiteren Sieg an der Tabellenspitze der zweiten Fußball-Bundesliga. Die Berliner gewannen im Olympiastadion gegen Magdeburg 2:1. In der ersten Liga hat Frankfurt am Abend gegen Augsburg 1:4 verloren. Hamburg unterlag Mainz 0:5. In der Handball-Bundesliga haben sich die Füchse Berlin in Stuttgart mit 34:33 durchgesetzt. Soweit die Nachrichten. 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Das Wetter nachts wechselnd bewölkt, Tiefstwerte zwischen 11 und 6 Grad. Morgen heiter bis wolkig, die Temperaturen steigen auf 23 bis 24 Grad. Ab Dienstag und Mittwoch wechselhaft und kühler. 21 Uhr.
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4: Willkommen zu dieser neuen Ausgabe von Electricity und an meiner Seite ein etwas sonderbarer, aber auch wunderbarer britischer Musiker und Instrumentenhersteller.
5: Hallo, ich bin Sam von La Priest und ihr hört Electricity auf Radio 1.
4: Ja, und das neue Album von Sam Eastgate, a.k.a. La Priest oder L.A. Priest, das werde ich heute zusammen mit Sam ausführlicher vorstellen. Ein Album, an dem Alex Ridder, a.k.a. Boys Noise, mitgewirkt hat. Und der sagt über das neue La Priest Album Folgendes.
6: I love listening to Into the Sky. It's a very ear-pleasing, sonically ear-pleasing album. I think it's an album for the lovers. It's very kind of romantic. Yeah, it's a vibe.
4: It's a vibe. Und diesen Vibe vom Album Into the Sky, das neue Album von La Priest, den werden wir jetzt in den angeknabberten 2 Stunden aufnehmen.

zweimal neue Musik, erschienen beim Label Domino Records, La Priest mit Can't Get Enough und danach hier die ganz neue Single von George Fitzgerald, The Ladder heißt diese Single ja. Jetzt gilt das Augenmerk oder Ohrenmerk, falls es das gibt, aber Sam Eastgate, aka La Priest, sein neues Album Into the Sky ist am 28. August erschienen und ich habe mich vor einigen Wochen schon im Studio 1 von Radio 1 mit ihm getroffen und wir sind auch ganz weit zurückgereist in seiner Geschichte zu einer Band, mit der er 2008 ein Album veröffentlichte. Es blieb dann auch dabei bei diesem einen Album, Fantasy Black Channel, erschien immerhin bei Parlophone, produziert von Errol Alkan, der damals ein richtig gut gebuchter DJ war, einen eigenen Club in London hatte namens Trash, da spielten dann Bands wie

0: ja, Peaches, LCD Sound System, Klaxons, Block Party, Too Many DJs und so weiter. Und das war auch so die Dance-Punk-Richtung, die Sams Band einschlug. Late of the Pier, so hieß die Band, 2004 in Leicestershire von Schulfreunden gegründet. Und Sam Eastgate, aka Sam Dust, war der Sänger dieser Band, von der Sam dann ja so 2010 aufbrach zu neuen Ufern, unter anderem um 2015 dann sein erstes L.A. Priest Album herauszubringen. Es gibt ein Video zu einem Song von Late of the Pier, und dieser Song, der wird noch eine ja gewichtige Rolle spielen in dieser Sendung. Der Song heißt Fokker mit O und nicht mit U geschrieben, und in dem Video zum Song sieht man, wie die Synthes von Late of the Pier sich in ein Synthie-Monster verwandeln.
1: I was revisiting the original video for Fokker, the song you did with Late of the Piers.
2: That's a good one to revisit, I think.
1: It's so great, like, talking about synthesizers, because it's got such a punk attitude towards playing keys.
2: Okay. I think that was the first video that I just wrote down the whole idea, and I said, yeah, I kind of said I want to direct it. And the idea really was just, this is the weird idea of how this song is being made, which is like a giant synth robot. I like also the idea that sometimes your music isn't something that's necessarily your friend. Sometimes you're fighting with your music. So the fact that the synth robot's beating us up is sometimes how it feels, you know, to be recording music.
0: Ja, sehr schön. Der Kampf mit den Synthi-Roboter-Monstern, also auch ein Sinnbild dafür, wie man sich manchmal mit seinen Instrumenten herumschlägt. Und eine besonders schöne Anekdote, weil Sam Eastgate im Laufe seiner Karriere selbst zum Synthesizer-Hersteller geworden ist. Und darüber habe ich natürlich auch mit ihm gesprochen. Hier ist aber erst einmal der besagte Song. Yeah. Fokker aus dem Album Fantasy Black Channel von Late of the Pier aus dem Jahr 2008.

0: Ja, das sind die erstaunlichen Extreme, zwischen denen Sam Eastgate sich mit seiner Musik bewegt, vom aufgedrehten Dance-Punk der späten Nullerjahre bis zu dieser leichten Unterwassermusik mit Gitarre und pluggernden Drums und dem sehr schönen, leicht souligen Gesang von Sam Eastgate. Neon heißt dieser Song, der auf dem Album Face Luna oder Face Luna erschien. Das dritte Album, das Sam Eastgate unter dem Künstlernamen La Priest oder L.A. Priest vor 3 Jahren veröffentlichte. Aufgenommen in Mexiko und Costa Rica, wo er 2020 landete, nachdem er eine lang ersehnte Tour mit seinem zweiten Album Gene absagen musste, weil die Corona-Pandemie dazwischen kam.
1: I had actually not played live for 5 years at that point, and I was just about to do the first tour, which had been put off a few times. So it was supposed to happen in 2019. You know, I badmouth my label really, but they quite understandably said, "Don't worry, we'll do it next year." You know. It's too soon to do this kind of tour. We need to put out the record properly. So I was like, okay, yeah, fine. Yeah, we'll just do it next year. In March 2020, the tour is all booked. The travel is starting to come together. And it was about the same week. It hits so hard because of exactly what you were planning to do.
0: Also mussten neue Pläne her, als die Tour dann abgesagt wurde. Und statt sich in Wales zu vergraben, plante Sam nach Brasilien zu reisen. Denn nachdem er sein zweites L.A. Priest Album Gene herausgebracht hatte mit Sounds eines Drumcomputers, den Sam selbst hergestellt hatte, trafen bei ihm Anfragen zu seiner Expertise beim Bau von Synthesizern ein. Und zwar aus der ganzen Welt, um also in Belize an einer Drummaschine zu arbeiten, machte er sich auf den Weg über den großen Teich, strandete allerdings wegen der Covid-Reisebeschränkungen in Mexiko. Da hatte er außerdem Familie, seine Schwägerin lebt dort, und statt nach den Lockerungen der Corona-Maßnahmen dann zurückzukehren nach Wales, wo er mittlerweile ein Zuhause hat, erfüllte sich Sam in Mittelamerika einen Traum.
1: Yeah, I think just a sort of token idea of freedom, you know, like that is what I picture, being on a beach millions of miles away. Very, you know, naive in a way.
2: Was it like that? Or
1: it was, yeah. In fact, I didn't really plan very well where I was going to end up. We just arrived in southern Mexico and drove around until we found a nice spot. And so much so that I went swimming and I kept looking down with my goggles and going, there's a lot of really nice fish here, like tropical fish, and had no idea that I was actually in probably the most famous diving spot in the world. I just thought I'd found a random bit of reef. But this was still very quiet just after lockdown. It hadn't, like, tourists hadn't come back out there. So I had a coral reef to myself, basically.
2: Kind of paradise.
1: Yeah, which is like the sound of that record is me trying to make an underwater world on a guitar.

0: Tschüss.
1: Sie hören Electricity auf Radio 1. Das hier ist der Song Silent aus dem Album Face Luna oder Face Luna von La Priest. Beide Aussprachen sind übrigens okay, wie mir Sam Eastgate erzählt hat.
2: Face Luna, you say?
3: Face Luna. I think that's how they say it in Mexico, where that kind of...
2: it's not Face Luna, it's Face.
3: Yeah, but Face is cool, maybe even cooler. So I like that. Again, it's just like LA Priest, La Priest. There's not exactly a right way to say it.
1: Hätten wir das auch geklärt, Anything Goes, Face Luna, die Mondphase, so heißt also das Album, das Sam Eastgate in Mittelamerika, in Mexiko und dann auch vor allem in Costa Rica aufnahm. Und was wir auch vorhin gehört haben, wie aus den Eindrücken, die er beim Korallenrifftauchen sammelte, dieser Unterwassersound entstand.
3: And I think I ended up using only that guitar. I even did the bass on the same guitar, just with a bass string, and a drummer that I met in Mexico.
1: Gitarre und Drumcomputer und das Schlagzeugspiel vom mexikanischen Drummer Carlos Gabriel Favela und das Ganze teilweise mitten im Dschungel.
3: Sometimes the electricity worked and sometimes it didn't. It did feel a bit mad. Sometimes I'd just look at what I was doing and think, this is insane. Like in the jungle with like a little platform made out of wood and something made of banana leaves and all the just little bits of gear that I could fit in a suitcase to record with. So that also added to the length of the process.
1: Das waren die sehr einfachen Rahmenbedingungen, aber das war ja vielleicht auch genau der Fluchtpunkt, der für Sam damals gut passte. Die Albumproduktion zog sich dann aber auch hin. 2020 landete Sam zum ersten Mal in Mittelamerika. 2023 kam das Album Face Luna erst heraus. Es gab auch eine Phase davor, da hatte Sam überhaupt keine Lust, eigene Songs zu schreiben. Stattdessen brachte er einen fantastischen Mix heraus. Den findet man zum Beispiel auch auf SoundCloud. Heißt Crack Mix 496. Im Mittelpunkt die Musik des indischen Komponisten Ilaiyaraja, der in den 80ern und 90ern indische Elektropop-Musik herausbrachte. Und wir sind jetzt für eine Weile unterwegs auf diesem zauberhaften Crack Mix 496. Für das Crack Magazine zusammengestellt. Gute Reise.

0: Aus dem Crack Mix 496 oder 496 von La Priest mit Songs des Komponisten Ilaiyaraaja oder Ilaiyaraaja. Ich hoffe, ich habe das einigermaßen richtig ausgesprochen. Kann ich nur empfehlen, diesen Mix mal komplett zu hören. Entstanden in einer Zeit, in der Sam Eastgate offenbar auch in der Musik mal so richtig reisen wollte oder musste vielleicht auch, als die Pandemie ihm einen Strich durch den Tourplan machte. So, nun kommen wir aber zum neuen Album von La Priest, das Ende August erschienen ist, Into the Sky. Und die ersten Skizzen für dieses neue Album sind auch noch in Mittelamerika entstanden. Aber das neue Album sollte nun auf keinen Fall nochmal ein Gitarrenalbum werden wie Face Luna.
1: Let's just have a drum machine and a synth and my voice. And it was really supposed to be like a monophonic record, in that it... My idea was it's just going to be my voice singing a line and like a bass. That's why I think it came out the way it is. It's more of a minimalist record for me. And it worked. I kind of made those songs really quickly over the course of maybe 2-3 weeks.
0: Wow, 2-3 Wochen hat es nur gebraucht, um die Songs zu schreiben für das neue La Priest Album. Und so ist zum Beispiel dieser erste Song auf dem neuen La Priest Album Into the Sky entstanden. Drum Machine, Synthes und die Stimme von Sam Eastgate. Hier ist der Song Ever Know.

Schöner war mal Synthi-Sound und Sam Eastgate singt hier so, als hätte er doch einige Prince-Balladen gehört und dann blubbert und puckert auch immer der eine und auch der andere. Ungewöhnliche Sound in diesem Synthi-Pop und mit diesem ersten Song Ever Know ist außerdem der lebensbejahende Ton des Albums Into the Sky sehr gut gesetzt, finde ich. Gefällt mir ausgesprochen gut und bekam übrigens im Radio einen Soundcheck in unserer KritikerInnenrunde. Und auch einen Hit und dreimal die Wertung geht in Ordnung. Das ist eine gute Wertung im Soundcheck. Wie es dazu kam, können Sie nachhören bei Radio 1 in der ARD Sounds App und auch diese Sendung finden Sie da in der ARD Sounds App und auch das Archiv mit den vergangenen Electricity Sendungen. Wir hören noch einen weiteren Song aus dem Album Into the Sky und danach geht es dann um die selbstgebauten Instrumente, mit denen Sam Eastgate auch dieses Album wieder aufgenommen hat, Instrumente, die er auch verkauft. Polygene Instruments heißen die analogen Synthes, die Sam herstellt. Und hier kommt gleich so ein Do-It-Yourself-Synthi zum Einsatz. Vielleicht ist auch noch ein Korg-Synthi dabei, aber vor allem ist es ein toller Love-Song, No Other.

0: No Other aus dem Album Into the Sky von La Priest, Ende August bei Domino Records erschienen, heute ausführlich vorgestellt hier in Electricity. Wir haben schon gehört, dass Sam Eastgate aka La Priest bei diesem Album ganz auf Gitarren verzichtet hat und auch sein Synthi-Drum-Computer-Konzept ziemlich schnell umgesetzt hatte. Erste Skizzen entstanden am Dictaphone in Mexiko, dann hat er in seinem Studio in Wales die Skizzen ausproduziert und den Gesang dann wiederum in Mexiko aufgenommen.
1: Some of those were based on little dictaphone recordings from Mexico.
2: Ah.
1: And some of them were just purely made up in my shed in Wales in the middle of winter. Yeah, so all the songs are built on the kind of first recordings that were done in those 2 weeks. And then I went back to Mexico for a wedding of my wife's sister and recorded all the vocals in Mexico. So it's a real like Welsh-Mexican record. This is not a combination you probably hear about.
2: Not so often.
0: Walisisch-mexikanische Entstehungsgeschichte hat wohl tatsächlich eher Seltenheit, diese Kombi. Und was da in 2-3 Wochen entstanden ist, das hat Sam vor allem an seinen eigenen selbstgebauten Synthes produziert, die er übrigens auch verkauft. Polygene heißt die Reihe. Das sind voll transistorige 42-stimmige analoge Poly-Synthesizer. Die können also mehrere Töne gleichzeitig spielen, im Gegensatz zu Monophonen. Und funktionieren zumindest teilweise mit, ja, Batteriebetrieb. Sam hat weder Elektrotechnik noch irgendwas anderes in diese Richtung gelernt, aber immer mal reingelinst bei so Workshops, wo die Technikfreaks an seinem College rumgeschraubt haben. Und ein bisschen neidisch ist er da immer gewesen und vor allem war ihm immer klar, so wie die das machen, kann ich das auf keinen Fall.
1: I remember every time I walked to and from college, I'd walk past the electronic workshops, see all the kids there and go, oh, I'll never do that kind of thing. That's not me. I was doing art and photography. I don't really understand how electricity works or anything. The one thing I realized early on is that I have to stop using mains voltage. So all of my equipment that I build is on 9 volts.
2: Why?
1: Because somebody who doesn't understand electricity should not be using dangerous voltages, right?
2: That's your safety system.
1: Yeah, that's exactly it. Yeah, somebody told me you can't really hurt yourself with 9 volts.
0: Ja, das ist so sympathisch, finde ich. Wenn du von der Materie nicht so viel verstehst, solltest du nicht mit lebensgefährlichen Stromquellen arbeiten, gibt Sam zu verstehen. Also ist er dem guten Rat gefolgt, mit 9-Volt-Batterien zu arbeiten, denn da kann man keinen lebensgefährlichen Stromschlag bekommen. Batteriebetriebene Synthes sind natürlich auch praktisch, wenn man zum Beispiel in der Natur arbeitet. Aber mittlerweile gibt es auch Geräte von Sam, die auch mit Strom aus der Steckdose arbeiten.
1: So I always write on my website, if anybody wants to buy it, I say, this one works on batteries, this one, good luck, nothing's guaranteed with this.
2: How many instruments do you sell?
1: The most I ever built was something like 20 in a month.
2: Wow.
1: And I didn't get anything else done.
0: 20 in einem Monat, nicht schlecht, hat aber auch dazu geführt, dass Sam zu nichts anderem gekommen ist, als Synthes bauen in dem Monat. Wenn er also an Songs schreibt, muss er seine Synthi-Produktion deutlich runterfahren. Je nach Energiequelle, also Batterie oder Strom, klingen seine Synthes übrigens auch unterschiedlich. Warum? Das weiß Sam auch nicht.
1: Some of the instruments don't work on batteries, and I've no idea why. They still will make sounds, but they won't do the same thing. Yeah.
0: Insgesamt sind Sams Geräte sehr unberechenbar. Du kannst praktisch nie die Sounds genau reproduzieren, mit denen du vielleicht gestern noch sehr zufrieden warst. Und das ist auch der Grund, weshalb in den La Priest Songs immer etwas Unerwartetes und auch immer ja angenehm Irritierendes hineinblubbert. Wie zum Beispiel auch in diesem Song vom Album Into the Sky. Voices von La Priest.

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2: Um 22 Uhr mit Ina Heidemann. AfD-Bundesparteichefin Weidel hat das Wahlergebnis ihrer Partei in Sachsen-Anhalt als historisch bezeichnet. Die AfD habe einen klaren Regierungsauftrag erhalten, so Weidel aus dem Hauptstadtstudio Frank Eichmann.
3: Amtsinhaber Schulze gestand die Niederlage ein, gratulierte dem Wahlsieger AfD und sagte, dies sei trotz allem kein schwarzer Tag für Sachsen-Anhalt, sondern Demokratie. SPD und Grünen Spitzenpolitiker freuten sich über den Einzug in den Landtag. Beide Parteien lagen vor einigen Monaten noch deutlich unter der 5%-Hürde. Das BSW könnte entscheidend für eine Regierungsbildung werden. Jedoch war BSW-Parteichefin Mohammed Ali sehr zurückhaltend mit einer Bewertung.
2: Sollte die AfD nicht die absolute Mehrheit der Parlamentssitze erlangen, braucht sie Kooperationspartner. Die anderen Parteien schließen eine Koalition mit der AfD aus. Im Fall der Sabotageaktion gegen das deutsche Stromnetz sucht die Polizei weiter nach dem Tatverdächtigen. Am Abend wurde ein Großeinsatz am Hambacher Forst in Nordrhein-Westfalen ergebnislos beendet. Zuvor hieß es, der gesuchte 48-Jährige halte sich dort vielleicht auf. Der Mann hat sich zu den Taten in NRW und Brandenburg in einem Schreiben bekannt. Darin nannte er fossile Energie ein Verbrechen. Der Präsident des Weltfußballverbands FIFA, Infantino, bewirbt sich für eine weitere Amtszeit. Die FIFA bestätigte, dass Infantino bei der Wahl im Frühjahr antritt. Maximilian Springer berichtet.
4: Die Bestätigung seiner Kandidatur fällt für Infantino in eine Zeit, in der er massiv unter Druck steht. Denn der Europäische Fußballverband UEFA fordert zurzeit seinen Rückzug und bereitet eine Strafanzeige in der Schweiz gegen ihn vor. Hintergrund ist die Rolle des FIFA-Chefs beim inzwischen verworfenen Plan, Anteile an Turnieren des Weltverbands an private Investoren zu verkaufen.
2: Und weiter mit den Ergebnissen vom Sport. Hertha BSC bleibt nach einem weiteren Sieg an der Tabellenspitze der zweiten Fußball-Bundesliga. Die Berliner gewannen im Olympiastadion gegen Magdeburg 2:1. In der ersten Liga hat Frankfurt am Abend gegen Augsburg 1:4 verloren. Hamburg unterlag Mainz 0:5. Mit 0:5. In der Handball-Bundesliga haben sich die Füchse Berlin in Stuttgart mit 34:33 durchgesetzt. Und die Eisbären Berlin kassierten in der Champions Hockey League eine 2:8 Niederlage beim Schweizer Club Davos. Soweit die Nachrichten. 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Das Wetter nachts wechselnd bewölkt, Tiefstwerte zwischen 11 und 6 Grad. Morgen heiter bis wolkig. Die Temperaturen steigen auf 23 bis 24 Grad. Die Zeit, es ist 22.
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zu sehr später Stunde aufgelegt oder vielleicht war es auch zu sehr früher Stunde. Aber er hatte leider keine Zeit für mich oder keine Lust. I don't know. Ist ja auch nachvollziehbar, dass nicht alle Lust haben auf Interviews, während sie auf Festivals unterwegs sind. Aber wenn ich ihn getroffen hätte, dann hätten wir auch gleich über sein kommendes DJ Kicks Album gesprochen. Das wird im Oktober erscheinen, freue ich mich schon sehr drauf. Und das hier ist auch schon ein ziemlich zerklüfterter neuer Track, sehr untypisch finde ich, von Drum, geschrieben DJ Rum. Das ist nämlich Felix Manuel. Und dieser Track wird auch zum DJ Kicks Mix gehören. Psychic Video heißt dieser Track. Apropos zerklüftete Musik, da war doch mal was in den 90ern, Drum and Bass oder Jungle. Goldie hat einen neuen Track veröffentlicht, ist schon ein bisschen her, Ende Juli erschienen. An seiner Seite die Sängerin Natalie Williams. Und wir hören jetzt diesen Track Jungle Days. Und danach geht's dann weiter hier mit La Priest und dem neuen Album Into the Sky. Und Alex Ridder, aka Boys Noise, meldet sich dann auch zu Wort. Hier ist aber erstmal Goldie mit Jungle Days.

0: Heresy, Ketzerei. Trent Reznors Abrechnung mit den Religionen dieser Welt und all den Gottkonstruktionen, die für viel Leid auf dem blauen Planeten sorgen. Jedenfalls der Tenor dieses Songs, ursprünglich aus dem Nine Inch Nails Album The Downward Spiral, 94 erschienen. Und dann in diesem Jahr neu aufgelegt, zusammen mit dem deutschen Produzenten Boys Noise, der 2025 als Support Nine Inch Nails begleitete, und daraus entstand eine Zusammenarbeit und ein Nine Inch Noise Auftritt beim Coachella Festival, der am Ende des Jahres zu den Konzerthöhepunkten zählen wird, prophezei ich mal. Ja, scharfkantige Rockmusik trifft auf harte Elektrokante. Ein digitales Album gibt es schon mit Live-Aufnahmen und ich glaube, es sind auch zwei Studioproduktionen dabei, und das Vinyl kommt dann erst demnächst heraus. Als Alex Riddar, aka Boys Noise, gerade auf dem Sprung war, mit Nine Inch Nails auf Tour zu gehen, da bekam er Besuch in seinem Studio in Lissabon von Sam Eastgate. Die beiden kennen sich schon etwas länger. Den Kontakt hat ursprünglich der schon erwähnte Produzent Errol Alkan hergestellt, als Sam Eastgate mit seiner Band Late of the Pier noch unterwegs war.
1: I think it must have been 2008 when Sam and I met for the first time. I'm pretty sure it was one of these UK gigs, like a warehouse project in Manchester or somewhere in London. And I must have played right after Late of the Pier. When that album came out, I was a huge fan. I honestly still believe it's one of my all-time favorite wave punk album, and kudos to my friend Errol Alkan, who produced that one. Yeah, we only met briefly. I was a huge fan, and then I've done that remix for Fokker.
0: So erinnert sich Alex Riddar an diese ersten Begegnungen, die ersten Momente zusammen mit Sam Eastgate und seiner Band Late of the Pier, die Alex von Anfang an gerne mochte. Und er machte einen Remix vom Late of the Pier Song Fokker. Das Original haben wir zu Beginn der Sendung gehört. Und Alex Riddar fokussierte sich auf einen ganz bestimmten Part des Songs, nämlich diesen Part am Ende des Songs mit dieser geschredderten Gitarre. Yeah. So, das Ergebnis werden wir gleich in Gänze hören. Jedenfalls fand das Sam Eastgate sehr gut. Diesen Fokus fand er besonders gut.
2: And the cool thing about that is actually that section that he picked up from the song for his remix was itself a remix of the song. So it's really the end section. And the way I came up with that end section of Fokker is by literally chopping samples of the song. So he remixed a remix, actually, which I told him straight away, that's genius. That's like exactly where it needed to go. It needed to kind of become its own piece of Music, you know.
0: Ja, da haben sie sich sehr gut verstanden. Alex Riddar, aka Boys Noise, hatte sofort antizipiert, ich filter diesen Gitarrensound am Ende heraus, denn der klingt ja schon nach einem Remix, und tatsächlich war der auch schon als ein Remix entstanden. Also im Originalsong hatte Sam Eastgate schon einen Remix eines anderen Parts im Song untergebracht. Genial. Hier ist das Gesamtkunstwerk. Eine Tour de Force aus dem Jahr 2008, Late of the Pier mit Fokker im Boys Noise Remix. Gut festhalten.

0: Fusion Electricity. Das hier sind Late of the Pier mit Fokker im Boys Noise Remix. Und damit begann die Freundschaft zwischen Sam Eastgate, damals noch Sam Dust bei Late of the Pier, und Alex Ridder aka Boys Noise. Die haben sich nach diesem Remix dann so ein bisschen aus den Augen verloren, aber dann hat Alex Sam eine Instagram-Nachricht geschickt.
1: And I just send him a message as a fan saying like, hey, if you ever wanna do anything, I'm here, hit me up, I love you and bye bye. And then years later he messaged me back and saying, I think I've got an album, would you be interested to hear it? And so he sent me these rough ideas. Some were, you know, 9 minute long songs or 10 minute long jams. And yeah, I loved it. So I said, let's do it.
0: Ja, let's do it. Und danke an Alex übrigens zwischendurch mal, dass er per Sprachnachrichten meine Fragen beantwortet hat. Ich habe das über das Label angefragt. Vielleicht hat er deshalb auf Englisch geantwortet, nur falls Sie sich wundern. Wie dem auch sei, da waren also diese dann doch noch etwas längeren Aufnahmen bei Boys Noise angekommen, die Aufnahmen von Sam. Und ich habe natürlich Sam gefragt, warum er überhaupt bei diesem Album Into the Sky Alex dabei haben wollte. Zum einen ist Alex Ridder auch so ein Instrumententüftler. Zum anderen ging es Sam aber auch um die Energie von den Boys Noise Produktionen.
2: High energy with a little bit of kind of chaos.
0: Yeah.
2: A little bit of danger, right? This kind of like sharp edge.
0: Yes.
2: To everything. And I don't naturally have that with my music. It needs a little bit of that sharp edge putting back in. I'm a bit more like analog and rounded.
0: Das versprach sich also Sam von Alex, als er sich auf den Weg nach Lissabon zum Studio von Alex machte. Ein bisschen Krawall, ein bisschen scharfe Kante, um dem schönen, wie sagt er es, runden, analogen Sound von Sam etwas entgegenzusetzen. Kleines Problem dabei, Alex Ridder hatte ja gerade ordentlich Gas gegeben bei der Zusammenarbeit mit Nine Inch Nails und fand es nun gerade gut, dass auf La Priest Songs das Pendel in die andere Richtung ausschlug.
2: It turns out he needed a break from that. He needed a break from like the kind of dirt and grime and sort of violent edge of Nine Inch Nails. And he was using my record to like
0: calm down.
2: Yeah, to have that. He was like, oh no, I love this kind of like sweet, peaceful sound to it. I just said, okay, can we just have a little bit though, you know? so he definitely did his best, I think, to kind of go back that way.
0: Da mussten sich die beiden also erst einmal in der Mitte treffen, was ihnen dann in Lissabon auch gelungen ist. Zumindest ist das hier die Version von Alex.
1: He then came to visit me in Portugal at my home studio and we were able to bang out most of the album already. In those days he was here where we, you know, re-recorded some of the sounds and reworked some of the songs, the structure, and that was basically the big body of work was done together here at my studio.
0: Es gibt Songs, die dann tatsächlich etwas mehr von diesem typischen Boys Noise Drive haben. Zwei werden wir jetzt hören. Der erste Track heißt Sailor und über den hat dann Boys Noise zu Sam auch gesagt, ah, den könnte ich auch in meinem Set spielen.
2: I could probably play this in one of my sets. And that was funny because I thought, oh, right, so you can't really play the other ones. Which is fine. But I was like, all right, so it's one of those sort of...
3: Oh, the next one he could also do, Into the Sky, he could do that.
2: So that's really like a part one and part two, you know, as you could tell, the kind of way they're joined together. Into the Sky was never going to originally be a song. It was just this little idea.
0: Eine Idee, aus der dann nicht nur ein zweiminütiger Moment auf dem Album, sondern dann ja auch der Titel geworden ist. Hier sind die zwei Songs, Sailor und Into the Sky.

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1: Sie hören Electricity auf Radio 1. Das waren zwei weitere Songs aus dem Album Into the Sky, der Song Sailor und danach der Titelsong des Albums von La Priest. Ja, das Album, das bei aller Synthie-Pop-Melancholie und hier zuletzt auch mal einem Synthie-Pop-Punch vor allem eine positive Tonalität hat. Es gibt sehr schöne, poetische Liebeslieder auf dem Album, die dann gerne mit einem kleinen Zwinkern versehen sind, was oft eher durch die Sounds als durch die Texte passiert.
2: I think because I do sometimes get cynical about things as well and sometimes think that you can't just like say the magic words, right? So I guess I do entertain myself by putting the odd thing in there that shouldn't actually feel positive.
1: Schön beschrieben, wie man sich vor dem Kitsch rettet, wenn große Gefühle vielleicht durch einen unvorhersehbaren Synthi-Sound gebrochen werden. Das gelingt auf sehr schöne Weise mit dem Song Ray On zum Beispiel. Auch ein toller Love-Song, der dann aber mit diesem Stoff, diesem Material Rayon Viskose in Verbindung gesetzt wird. Toller Klang auf Englisch. Rayon, aber jetzt ja auch nicht der hochwertigste Stoff, den man sich vorstellen kann.
2: I just like the sound of the word, as you can tell. So I just was singing this word and I think there's a good contradiction that you maybe picked up on there, which is it's like cheap plastic, but it feels nice. Me and my wife like the feeling of like these old rayon like shirts. And I think that's it. It's like sometimes if you just sing about perfection and you sing about, I don't know, gold, like who wants a song about gold or
1: velvet,
2: you know, something that's perfect.
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Nochmal zwei Songs aus dem LA Priest Album Into the Sky, und zwar die Songs Rayon und hier zuletzt Message. Dazwischen nochmal Boys Noise mit seiner schönen auf den Punkt gebrachten Plattenkritik zu dem Album, an dem er ja auch selbst beteiligt gewesen ist. In zwei Wochen wird es hier um das neue Bonobo Album gehen. Vielleicht schaffe ich es dann auch noch, mein Interview mit Moom hier in Electricity auszurollen. Die Band habe ich beim Popkulturfestival getroffen. Mal schauen, ob das auch noch reinpasst in die nächste Sendung. Hier ist auf jeden Fall erstmal ein neuer Track aus dem Bonobo-Album Distance in Static, das am 11. September erscheint. Nicole Miglis aus New York ist hier an der Seite von Simon Green, aka Bonobo.

Talk to Me, so heißt dieser Song von Bonobo. An seiner Seite hier Nicole Miglis bei diesem Track. Wie gesagt, in zwei Wochen dann Simon Green auch im Interview zum neuen Bonobo-Album hier in Electricity. Und Dan Snaith war dieses Jahr auch schon mit seinem Projekt Daphne und seinem neuen Album Butterfly in Electricity zu hören bei Laurina Schreder im Interview, die dann nächste Woche hier auch wieder das Mikrofon übernimmt. Es gibt einen neuen Remix im Fahrwasser des Daphne-Albums und damit geht dann diese Sendung auch zu Ende. Hier ist der Track Cloudy von Daphne im Kelbin Remix. Mein Name ist Sten Lorenzen. Machen Sie es gut.

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1: Charles M. Schulz. Glaubensgewissheit. Die Hoffnung ist ein Zeugnis des Glaubens. Sie zeigt, dass, trotz allem, mit Gott alles gut ausgeht.
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2: Um 23 Uhr mit Ina Heidemann. CDU-Fraktionschef Frei nannte die Wahl in Sachsen-Anhalt eine Zäsur für Deutschland. Noch nie habe ein als rechtsextrem eingestufter Landesverband eine Mehrheit erreicht. Die CDU müsse sich kritisch hinterfragen, so Frei. Aus dem Hauptstadtstudio Gabor Hallasch.
3: SPD-Chefin Bärbel Baas sprach von einem harten Kampf, den ihre Partei geführt habe. Das Ergebnis der AfD mache vielen Angst. Linken-Fraktionschefin Heidi Reicheneck sagte, sie sei bereit, mit allen demokratischen Kräften zu sprechen. Sie wolle aber keine AfD-Leitpolitik mittragen. Der Ball liege bei der Union und die Linke werde sich nicht billig verkaufen. Grünen-Chefin Franziska Brandner sagte, sie freue sich über das eigene Ergebnis. Das Ergebnis der AfD aber sei zum Heulen.
2: Nach dem Hackerangriff auf die Berliner Verwaltung haben Cyberkriminelle weitere gestohlene Daten veröffentlicht. Laut Senatskanzlei ist das neue Datenpaket seit voriger Nacht online. Dabei handle es sich unter anderem um Nutzernamen und Passwörter. Betroffene würden informiert. Die Hacker hatten am Freitagnachmittag ein erstes Paket mit über 1,4 Millionen Dateien ins Netz gestellt. Sie waren beim Cyberangriff Mitte August abgegriffen worden. Der Gedenkort zum Anschlag auf den Christopher Street Day im Berliner Tiergarten ist zum zweiten Mal innerhalb kurzer Zeit massiv beschädigt worden. Wie die Polizei mitteilt, haben Unbekannte den Baum aus dem Boden gerissen, der zur Erinnerung an die Opfer gepflanzt wurde. Erst Anfang der Woche wurde auch die gegenüberstehende Sitzbank in Regenbogenfarben zerstört. Der Staatsschutz ermittelt. Der Präsident des Weltfußballverbandes FIFA, Infantino, bewirbt sich für eine weitere Amtszeit. Die FIFA bestätigte, dass Infantino bei der Wahl im Frühjahr antritt. Maximilian Springer.
4: Die Bestätigung seiner Kandidatur fällt für Infantino in eine Zeit, in der er massiv unter Druck steht. Denn der Europäische Fußballverband UEFA fordert zurzeit seinen Rückzug und bereitet eine Strafanzeige in der Schweiz gegen ihn vor. Hintergrund ist die Rolle des FIFA-Chefs beim inzwischen verworfenen Plan, Anteile an Turnieren des Weltverbands an private Investoren zu verkaufen.
2: Hertha BSC bleibt nach einem weiteren Sieg an der Tabellenspitze der zweiten Fußball-Bundesliga. Die Berliner gewannen im Olympiastadion gegen Magdeburg mit 2:1. In der ersten Liga hat Frankfurt am Abend gegen Augsburg 1:4 verloren. Hamburg unterlag Mainz 0:5. In der Handball-Bundesliga haben sich die Füchse Berlin in Stuttgart mit 34:33 durchgesetzt und die Eisbären Berlin kassierten in der Champions Hockey League eine 2:8 Niederlage beim Schweizer Club Davos. Soweit die Nachrichten. 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Das Wetter nachts wechselnd bewölkt, Tiefstwerte zwischen 11 und 6.
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Herzlich willkommen zu Elevation auf Radio 1. Mein Name ist DJ AxDelicious und ich bin ja normalerweise gar nicht so ein Fan von so Kloß im Hals Songs, aber heute ist irgendwie auch so ein Kloß im Hals Tag. Aber jetzt wird das Tempo hier ein bisschen hochgehen. Das Land, von dem ich träume, Jasmin Bonin hat gerade davon gesungen im Song Hautnah. Das Land, von dem ich träume, ist auf jeden Fall sehr bunt und weltoffen. Und Sie hören hier in dieser Sendung Hard Rock aus der Schweiz, aber auch Afro-Funk aus Nigeria. Alles Mögliche spielt sich zwischen diesen Polen ab. Wir besuchen außerdem ein paar amerikanische Städte wie New York und Memphis. Ein paar Neuerscheinungen sind dabei und viel 70s Sound. Herzlich willkommen zu Elevation. Hier sind Big Star mit den September Girls.

In Los Angeles ist die Musikerin Julia Laws aktiv. Unter dem Pseudonym Ron Boy veröffentlicht sie seit ein paar Jahren Musik. Im Juli hat Ron Boy ihre EP rausgebracht, die heißt Get Rich. Und ich bin ja Fan von so einem richtig schön knarzigen, prägnant gemixten Boller-Bass. Und den bringt Ron Boy hier im Eröffnungssong der EP auf jeden Fall. Das ist der Get Rich Fix.

Jack White ist einfach in Topform. Sie haben den Song There's Nobody There gehört von seiner aktuellen 7. Platte Frozen Charlotte. Jetzt hören Sie The Womack Sisters, neue Musik mit All Around.

Mit einem Arrangement von Günther Fischer schön in Szene gesetzt und von Manfred Krug schön gesungen. Schön von Schallplatte There's a Boat That's Leaving Soon for New York. Tolle Interpretation vom Gershwin-Klassiker. Ja, jetzt sind wir in New York mit Sonny Bravo und Tighten Up vom Album The New York Latin Scene with Sonny Bravo.

CC und jetzt geht es von New York mal über 1000 Meilen rüber nach Memphis. Schöne Aufnahme aus dem Jahr 2011 mit der Legende Booker T. Jones an der Orgel und Sharon Jones am Gesang, representing Memphis.

Vor ihren Disco-Erfolgen haben Earth, Wind & Fire ein bisschen wilder, ein bisschen rauer, ein bisschen psychedelischer geklungen. Und sie haben hier I Can Feel It In My Bones schön von Schallplatte gehört aus dem Jahr 1972. Jetzt hören sie Rock'n'Roll aus dem Jahr 1975, die Band Agnes Strange. Ja, die spielen harten Boogie-Rock, so Richtung Status Quo oder fast schon Motorhead-mäßig. Auf den Drums sind seltsame Effekte drauf und der Songtitel, der klingt eigentlich wie von einem Sozialpädagogen daher gemurmelt, Give Yourself a Chance. Ja, die Mischung ist wirklich strange und die Band heißt auch Agnes Strange. Kommt hier schön von Schallplatte.

Absoluter Gitarrenexzess von der Schweizer Band Toad, wie die Kröte aus dem Jahr 1972. Schön von Schallplatte haben Sie den Album-Opener Thoughts gehört mit Vic Vergeert an der Gitarre. Vor 60 Jahren ist das Album Revolver von den Beatles rausgekommen und auf dieser Platte gibt es einen Song, der zutiefst psychedelisch und grenzenüberschreitend, sage ich mal, ist. Tomorrow Never Knows, hauptsächlich aus der Feder von John Lennon. Und Sie hören hier eine tolle Coverversion, kommt schön von Schallplatte, Junior Parker mit einer total entrückten Tomorrow Never Knows Version.

Sie haben The Supremes gehört mit Come See About Me hier am späten Sonntagabend bei Elevation auf Radio 1. Wenn Sie Feedback haben zu dieser Sendung oder vielleicht schöne Vinylgeschichten oder, dann schreiben Sie mir gerne eine E-Mail an elevation@radio1.de. Jetzt hören Sie noch die Band Spiritual Concept. Die hat 1973 ein Album rausgebracht auf dem Label Philadelphia International Records. Und dieses Label ist eigentlich bekannt so für Soul-Sänger, also zum Beispiel Lou Rawls oder Teddy Pendergrass oder auch The OJs haben da veröffentlicht bei Philadelphia International Records. Die Produktionen waren oft so durch satte Streicher-Arrangements auch angereichert. Und Spiritual Concept, die fallen da ein bisschen aus der Reihe. Das ist eher ein abgefahrener psychedelischer Sound, also passt auch so mit den frühen Earth, Wind & Fire, die Sie vorhin gehört haben, zusammen. Oder Richtung Funkadelic geht's da teilweise. Gefällt mir sehr, sehr gut. Sie hören den Opener dieser Platte Spiritual Sky von der Band Spiritual Concept. Und danach gibt's außerdem noch eine zweite Stunde von Elevation hier auf Radio 1.

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2: Um 0 Uhr mit Ina Heidemann. AfD-Bundesparteichefin Weidel hat das Wahlergebnis ihrer Partei in Sachsen-Anhalt als historisch bezeichnet. Die AfD habe einen klaren Regierungsauftrag erhalten, so Weidel. Aus dem Hauptstadtstudio Frank Eichmann.
3: Amtsinhaber Schulze gestand die Niederlage ein, gratulierte dem Wahlsieger AfD und sagte, dies sei trotz allem kein schwarzer Tag für Sachsen-Anhalt, sondern Demokratie. SPD und Grünen Spitzenpolitiker freuten sich über den Einzug in den Landtag. Beide Parteien lagen vor einigen Monaten noch deutlich unter der 5%-Hürde. Das BSW könnte entscheidend für eine Regierungsbildung werden. Jedoch war BSW-Parteichefin Mohammed Ali sehr zurückhaltend mit einer Bewertung.
2: Im Fall der Sabotageaktionen gegen das deutsche Stromnetz sucht die Polizei weiter nach dem Tatverdächtigen. Am Abend wurde ein Großeinsatz am Hambacher Forst in Nordrhein-Westfalen ergebnislos beendet. Zuvor hieß es, der gesuchte 48-Jährige halte sich dort vielleicht auf. Der Mann hat sich zu den Taten in NRW und Brandenburg in einem Schreiben bekannt. Darin nannte er fossile Energie ein Verbrechen. Die Berliner Sozialsenatorin Kieseltepe will per Gesetz die Arbeit von Vereinen langfristig absichern. Die SPD-Politikerin verwies auf einen entsprechenden Entwurf, den ihr Haus bereits erarbeitet habe. Man wolle verhindern, dass Vereinen und Initiativen die Fördermittel kurzfristig gestrichen werden. Es gehe dabei auch darum, die Demokratie zu stärken, betonte Kieseltepe. Berlin könne das erste Bundesland mit einem solchen Gesetz werden. Der Präsident des Weltfußballverbandes FIFA, Infantino, bewirbt sich für eine weitere Amtszeit. Die FIFA bestätigte, dass Infantino bei der Wahl im Frühjahr antritt. Maximilian Springer.
4: Die Bestätigung seiner Kandidatur fällt für Infantino in eine Zeit, in der er massiv unter Druck steht. Denn der Europäische Fußballverband UEFA fordert zurzeit seinen Rückzug und bereitet eine Strafanzeige in der Schweiz gegen ihn vor. Hintergrund ist die Rolle des FIFA-Chefs beim inzwischen verworfenen Plan, Anteile an Turnieren des Weltverbands an private Investoren zu verkaufen.
2: Hertha BSC bleibt nach einem weiteren Sieg an der Tabellenspitze der zweiten Fußball-Bundesliga. Die Berliner gewannen im Olympiastadion gegen Magdeburg mit 2:1. In der ersten Liga hat Frankfurt am Abend gegen Augsburg 1:4 verloren. Hamburg unterlag Mainz mit 0:5. In der Handball-Bundesliga haben sich die Füchse Berlin in Stuttgart mit 34:33 durchgesetzt. Und die Eisbären Berlin kassierten in der Champions Hockey League eine 2:8 Niederlage beim Schweizer Club Davos. Soweit die Nachrichten. 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Das Wetter: nachts wechselnd bewölkt, Tiefstwerte zwischen 11 und 6 Grad. Die Zeit: es ist 0:03 Uhr.
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5: Jawohl, und wir steigen hier ein mit einem Song, der ist so ein bisschen schwülstig, aber der ist auch ein bisschen geil. Das ist Michael McDonald, schön von Schallplatte, I Keep Forgetting. Und damit herzlich willkommen zur zweiten Stunde von Elevation hier auf Radio 1.

Achtung, der Song kann Spuren von Toto enthalten. Michael McDonald. Ebenfalls aus dem Jahr 1982 kommt jetzt Don Blackman mit Heart's Desire.

Ich glaube, wenn man nachschlägt unter dem Stichwort knackiger Bass, dann kommt dieser Song Heart's Desire von Don Blackman. Jetzt hören Sie The Invaders mit Spacing Out.

Schöner Sound aus Nigeria von Rick Asikpo und wir sind ja hier bei Nur für Erwachsene, also let's get high. Und jetzt richtig high geht's mit der finnischen Band Skyjoggers Richtung Outer Space. Der Song heißt For Outer Space und die Finnen haben in Hamburg gespielt, in der kleinen feinen Bar 227. Die wurde mittlerweile leider abgerissen, aber auf einer tollen Split-LP von den Skyjoggers und von Sula Bassana ist diese Live-Aufnahme enthalten. Und ich glaube, die Finnen von den Skyjoggers, die gehen auch mit so ein bisschen Augenzwinkern ans Werk. Die kommende Platte der Skyjoggers, die wird heißen Frag nicht nach Sonnenschein, deutsch betitelt. Hier sind die Finnen mit For Outer Space, schön von Schallplatte.

Sie haben hier die Sky Joggers gehört und es folgen Slang aus dem Süden Englands. Die haben vor einem Jahr ihre Debütplatte In Ways rausgebracht und von dieser Platte von Slang hören Sie den Song Thinking About It.

Sie hören Elevation auf Radio 1 mit der Band Failure. Und die Band Failure, das ist eine dieser Bands, die zwar nicht Millionen Platten verkaufen, aber dafür viele andere Bands beeinflussen oder beeinflusst haben. Also beispielsweise berufen sich die Deftones schon seit Ewigkeiten auf Failure als ganz wichtigen Einfluss. Sie haben den Song The Air's on Fire gehört vom neuen Failure-Album Location Lost. Jetzt geht's psychedelisch sonnig verstrahlt weiter mit einer Kollaboration von Panda Bear und Sonic Boom. Ja, klingt wirklich so ein bisschen Beach Boys mäßig. Da geht die Mitternachtssonne nochmal auf mit Never Giving In.

Schön von Schallplatte haben Sie The Silvers gehört mit Wish That I Could Talk To You, Baby. Diese Sendung von Elevation kommt zum Ende. Letzter Song kommt hier auch. Schön von Schallplatte von Alphonse Mouzon, absoluter Monster-Schlagzeuger, primär in den 70er Jahren aktiv und hier auch verstärkt von Tommy Bolin an der Gitarre, der dann auch für eine relativ kurze Zeit von Deep Purple als Gitarrist rekrutiert wurde. Also starke Nummer, Golden Rainbows heißt die von Alphonse Mouzon. Mein Name ist DJ X Delicious und vielleicht hören wir uns ja nächste Woche wieder hier bei Elevation auf Radio 1, immer am Sonntagabend um 23 Uhr. Machen Sie es gut, bis dahin.

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2: Um 1 Uhr mit Ina Heidemann. Der Co-Vorsitzende der Bundes-AfD, Tino Chrupalla, sieht in Sachsen-Anhalt einen Regierungsauftrag für die eigene Partei. Auch wenn die AfD dort keine eigene Mehrheit erreicht. Chrupalla sagte in der ARD, der Ball liege im eigenen Feld. Hauptstadtkorrespondent Markus Sambale.
3: Die AfD werde die anderen Parteien zu Gesprächen einladen und Ulrich Siegmund werde als Kandidat definitiv im Landtag antreten. Chrupalla widersprach damit den Ankündigungen des AfD-Spitzenkandidaten im Wahlkampf in Sachsen-Anhalt. Ulrich Siegmund hatte da erklärt, er werde sich ohne eigene absolute Mehrheit nicht zur Wahl zum Regierungschef stellen. Nach den Hochrechnungen vom Abend ist die AfD, die in Sachsen-Anhalt vom Landesverfassungsschutz als gesichert rechtsextrem eingestuft ist, klare Wahlgewinnerin. Sie kommt aber nicht auf eine absolute Mehrheit.
2: Bei einem Unfall eines Amazon-Frachtflugzeugs am Flughafen in Miami im US-Bundesstaat Florida sind nach Behördenangaben 5 Menschen ums Leben gekommen. Demnach kamen 5 weitere Personen verletzt ins Krankenhaus. Das Flugzeug war über die Landebahn hinausgeschossen und hatte Feuer gefangen. Nach Angaben der Feuerwehr rammte die Maschine mehrere Fahrzeuge. Nach dem Hackerangriff auf die Berliner Verwaltung haben Cyberkriminelle weitere gestohlene Dateien veröffentlicht. Laut Senatskanzlei handelt es sich unter anderem um Nutzernamen und Passwörter. Betroffene würden informiert, heißt es. Die Hacker hatten am Freitagnachmittag ein erstes Paket mit mehr als 1,4 Millionen Dateien ins Netz gestellt. Der Präsident des Weltfußballverbands FIFA Infantino bewirbt sich für eine weitere Amtszeit. Die FIFA bestätigte, dass Infantino bei der Wahl im Frühjahr antritt. Maximilian Springer.
4: Die Bestätigung seiner Kandidatur fällt für Infantino in eine Zeit, in der er massiv unter Druck steht. Denn der Europäische Fußballverband UEFA fordert zurzeit seinen Rückzug und bereitet eine Strafanzeige in der Schweiz gegen ihn vor. Hintergrund ist die Rolle des FIFA-Chefs beim inzwischen verworfenen Plan, Anteile an Turnieren des Weltverbands an private Investoren zu verkaufen.
2: Hertha BSC bleibt nach einem weiteren Sieg an der Tabellenspitze der zweiten Fußball-Bundesliga. Die Berliner gewannen im Olympiastadion gegen Magdeburg mit 2:1. In der ersten Liga hat Frankfurt am Abend gegen Augsburg mit 1:4 verloren. Hamburg unterlag Mainz mit 0:5. Soweit die Nachrichten. 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Das Wetter. Nachts ist es wechselnd bewölkt. Die Tiefstwerte liegen zwischen 11 und 6 Grad. Tagsüber ist es heiter bis wolkig mit Temperaturen zwischen 23 und 24 Grad. Die Zeit, es ist 1:03 Uhr.
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5: Ja, schönen Abend. Und der ist heute Abend in der Jazz-Mood oder Balladen-Barkey, wie man mich auch nennt. Hier ist Mary Lou Williams. It ain't necessarily so. Ich wünsche Ihnen viel Spaß. Eine ruhige Show heute. Muss auch mal sein.

Mary Lou Williams mit It Ain't Necessarily So vom Musical Porgy und Bess. 64 aufgenommen, auf Mary Records erschienen, 65 dann nochmal beim im Schwarzwald ansässigen Label Saba MPS als Reissue. Einer meiner Lieblings-Modal-Jazz-Nummern. Ja, ziemlich modal-jazzy unterwegs heute. Hier ist Marva Josie aus Pennsylvania, aus dem Jahr 73 diese Nummer. He Does It Better mit Earl Father Hines.

für die Hauptsängerin im Old Father Heinz Jazz Ensemble. Marva Josie war das mit He Does It Better am Piano, Old Father Heinz, auf Thimble Records aus dem Jahre 73. Ja, und wer es auch sehr gut kann, ist Horace Silver, hier die Vokalversion aus dem Jahre 57 von Senior Blues. Da ist er.

Ja, am 1956 wurde das Original als Instrumental aufgenommen, Senior Blues. Zwei Jahre später dann hier mit Bill Henderson an den Vocals. Lieblingsnummer, Alarm. Victor Feldmann ist es von den Soviet Jazz Themes. Hören wir The Ritual.

wahrscheinlich gleich als Kommunist abgestempelt in Amerika. Das waren die Viktor Feldmann Allstars von dem Album The Soviet Jazz Themes aus dem Jahre 63. Ned Adderley auch mit dabei. Ja, die Nummer hieß The Ritual und gehört zu meinen absoluten Lieblingsmodalen Jazznummern. Diese Dame hier hat man übrigens bei der oder kurz vor der Aufnahme ihres ersten Albums im Studio gefragt, wie viele Standards sie dann so im Blackbook hätte, die sie vortragen könnte. Und sie sagte 300. Die Rede ist von Roberta Fleck von ihrem ersten Album First Take. Hören wir einen anderen absoluten Favorite von mir. Trying Times. Ja, das Thema ist immer wieder aktuell. Roberta Fleck.

Nicht zu verwechseln mit dem neuen Album von James Blake, was auch Trying Times heißt und auch so schön ist. Confusion haben wir. Und machen das Beste draus. Trying Times. Roberta Flack. Nächster Mann. Guter Mann. John Coltrane. Live at Birdland. Alabama heißt der Song und das Album kam auf Impuls raus im Jahre 1964.

Oh Mann, oh Mann. John Coltrane, nach dieser Nummer zu laufen, ist sehr undankbar. Das war Alabama vom Album Live at Birdland. John Coltrane aus dem Jahre 64. Hier ist Kate Sabarano aus Australien. Memory Surfs.

Kate Sobrano aus Australien von der Live-Platte hörten wir Memory Surfs und jetzt kommen ein paar, ja, eher 80er Jazz-Nummern. Hier ist Courtney Pine, Children of the Ghetto.

Wahnsinnige Vocals. Susay Green war mal mit Leon Ware kurzzeitig verheiratet hier bei Courtney Pine an den Vocals. Children of the Ghetto. So gut. Wie auch der Tune hier von Stevie Wonder vom Soundtrack You Gotta Have It aus dem Jahre 91. Feeding off the love of the land. Stevie.

Ja, komischerweise nur auf der EP zum Soundtrack Gotta Have It zu finden. Feeding of the Love of the Land, Stevie, der Meister. Hier kommt eine Jazzrockband aus Amerika. 1979 konnten sie für ihr erstes Album keine geringer als Carmen Landi verpflichten. Grüße gehen raus an Rainer. Ich weiß, dass du die Nummer magst. Angelica heißt sie. Und die

absolute Goldveredelung. Mit der Stimme von Carmen Landi, verhältnismäßig unbekannte Jazz-Rockband aus Amerika. Jasmin heißt sie, nur heißt Angelica. Ja, von 79. Und wer auch gerne Goldplattierungen mag, hat wahrscheinlich zugehört. Grüße gehen nochmal raus an Rainer. Hoffe, alles hat geklappt in Potsdam. Hier ist Weldon Irvine, Music is the Key, sowieso. Und das ist die vorerst letzte Nummer hier in der ersten Stunde. In der zweiten gucken wir mal, wo es uns hinträgt. Bleiben Sie auf jeden Fall dran. Ich muss ja. Bis gleich.

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2: Um 2 Uhr mit Ina Heidemann. Der Co-Vorsitzende der Bundes-AfD, Tino Chrupalla, sieht in Sachsen-Anhalt einen Regierungsauftrag für die eigene Partei, auch wenn die AfD dort keine eigene Mehrheit erreicht. Chrupalla sagte in der ARD, der Ball liege im eigenen Feld, Hauptstadtkorrespondent Markus Sambale.
3: Die AfD werde die anderen Parteien zu Gesprächen einladen und Ulrich Siegmund werde als Kandidat definitiv im Landtag antreten. Chrupalla widersprach damit den Ankündigungen des AfD-Spitzenkandidaten im Wahlkampf in Sachsen-Anhalt. Ulrich Siegmund hatte da erklärt, er werde sich ohne eigene absolute Mehrheit nicht zur Wahl zum Regierungschef stellen. Nach den Hochrechnungen vom Abend ist die AfD, die in Sachsen-Anhalt vom Landesverfassungsschutz als gesichert rechtsextrem eingestuft ist, klare Wahlgewinnerin. Sie kommt aber nicht auf eine absolute Mehrheit.
2: 44% gehen laut aktueller Hochrechnung an die als gesichert rechtsextremistisch eingestufte AfD. Die CDU landet bei 17,4%. Die Linke kommt auf 8,6%, die SPD auf 9,2% und die Grünen auf 8,9%. Laut der aktuellen Hochrechnung schafft es das BSW mit 5,1% in den Landtag. Eine Regierung ohne AfD wäre nur möglich, wenn CDU, Linke, SPD, Grüne und BSW koalieren. Die AfD bräuchte mindestens die Stimmen vom BSW für eine Mehrheit. Bei dem Unfall eines Amazon-Frachtflugzeugs am Flughafen in Miami im US-Bundesstaat Florida sind nach Behördenangaben 5 Menschen ums Leben gekommen. Demnach kamen 5 weitere Personen verletzt ins Krankenhaus. Das Flugzeug war über die Landebahn hinausgeschossen und hatte Feuer gefangen. Nach Angaben der Feuerwehr rammte die Maschine mehrere Fahrzeuge. Der Präsident des Weltfußballverbands FIFA, Infantino, bewirbt sich für eine weitere Amtszeit. Die FIFA bestätigte, dass Infantino bei der Wahl im Frühjahr antritt. Maximilian Springer.
4: Die Bestätigung seiner Kandidatur fällt für Infantino in eine Zeit, in der er massiv unter Druck steht. Denn der Europäische Fußballverband UEFA fordert zurzeit seinen Rückzug und bereitet eine Strafanzeige in der Schweiz gegen ihn vor. Hintergrund ist die Rolle des FIFA-Chefs beim inzwischen verworfenen Plan, Anteile an Turnieren des Weltverbands an private Investoren zu verkaufen.
2: Hertha BSC gewinnt mit 2:1 gegen Magdeburg und bleibt an der Tabellenspitze der zweiten Fußball-Bundesliga. In der ersten Liga hat Frankfurt am Abend gegen Augsburg mit 1:4 verloren. Hamburg unterlag Mainz mit 0:5. Soweit die Nachrichten. 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Das Wetter: nachts wechselnd bewölkt, Tiefstwerte zwischen 11 und 6 Grad. Die Zeit: es ist 2:03.
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5: Da bin ich wieder. Herzlich willkommen hier zur zweiten Stunde Kaleidoskop. Habe ja schon angedroht, dass ich heute in the Ballad Mood bin. Schöne, ruhige, gut arrangierte Nummern. Die hier habe ich entdeckt auf einer Compilation von Questlove, Music to Make Babies by. Ja, viel Spaß, sag ich mal. Sensuality heißt sie und kommt von den Eiley Brothers aus dem Jahre 75.